0: das längst und vielfach widerlegt. Die AfD-Bundesspitze hat ihren Landesverband in NRW aufgefordert, die Aufstellung der Landtagskandidaten abzubrechen. Die Parteichefs Weidel und Chrupalla sehen so wörtlich erhebliche Anhaltspunkte dafür, dass bei der bisherigen Kandidatenaufstellung Wahlgrundsätze verletzt worden seien. Demnach könnten stimmberechtigte Delegierte bedroht oder erheblich unter Druck gesetzt worden sein. Der Landesvorstand werde aufgefordert, die Aufstellungsversammlung, die heute fortgesetzt werden soll, abzubrechen, hieß es weiter. Das waren die Nachrichten. Und hier noch das Wetter in Deutschland. Im Nordosten oft klar, sonst teils kräftige Schauer und Gewitter, Tiefstwerte 20 bis 13 Grad. Tagsüber gebietsweise heiter, vermehrt Schauer und Gewitter, örtlich Unwettergefahr durch heftigen Starkregen, Hagel und Sturm, Höchstwerte 22 bis 30 Grad. Am Samstag zum Teil einzelne Schauer, auch freundliche Phasen 19 bis 28 Grad. Am Sonntag im Westen mehr Sonne, im Osten Schauer und Gewitter bei 17 bis 25 Grad. Es ist 2.03 Uhr.
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2: Mit Benjamin Day am Mikrofon, schön, dass Sie dabei sind. Während sich zu dieser Uhrzeit wohl die meisten schon im Land der Träume befinden, machen wir uns auf zu ähnlich abenteuerlichen Reisen in die Welt der Klavierfantasien. Das Orchestre de Chambre de Lausanne unter Jesus López Cobos und der Pianist Jean-François Heisser mit Isaac Albenis Klavierkonzert in A-Moll, dem Concerto Fantastico.

Zwischen Traum, Temperament und leiser spanischer Melancholie war das das Orchestre de Chambre de Lausanne unter Jesús López Cobos mit Isaac Albéniz Concierto Fantastico. Der Solist war Jean-François Heisser. Vom spanischen Klavierpoeten zu einer der spannendsten Frauenfiguren des Barock. Barbara Strozzi war schon zu Lebzeiten hoch angesehen, bekanntermaßen eine Seltenheit für Komponistinnen im Venedig des 17. Jahrhunderts. Ihr wurden außerdem diverse Affären mit hochrangigen Adligen nachgesagt, was sich auch im folgenden Stück niederschlägt. Der bescheidene Liebhaber, gesungen von der Capella Mediterranea.

Das Barockensemble Capella Mediterranea unter Leonardo Garcia Alarcón mit Barbara Strozzis L'amante modesto, der bescheidene Liebhaber. Für das nächste Stück verlassen wir die intime Madrigalrunde und begeben uns zurück in den Konzertsaal, um einem Schüler Beethovens unser Gehör zu schenken. Ferdinand Ries war außerdem Assistent und Freund des Bonner Meisters und wurde erst in den letzten Jahrzehnten wiederentdeckt. Seine Sinfonie Nummer 1 in D-Dur präsentiert uns das Zürcher Kammerorchester unter Howard Griffiths.

Das Zürcher Kammerorchester unter Howard Griffiths mit Ferdinand Ries, 1. Sinfonie, Opus 23. Kurz nach 3 Uhr, Sie hören das ARD-Nachtkonzert, wo wir jetzt sanftere Töne anklingen lassen. Florian Uhlig mit Robert Schumanns Fantasiestücken für Klavier, Opus 12.

Florian Uhlich war das mit Robert Schumanns Fantasiestücken für Klavier, gewidmet der englischen Pianistin Ann Robina Laidlaw. Als junge Pianistin lernte sie 1837 auf Europatournee in Leipzig Robert Schumann kennen und sie soll ihn ermutigt haben, trotz großer Zweifel weiter Klavierstücke zu schreiben. Vom Innenleben Schumanns kommen wir jetzt in die sakrale Weite mit Ottorino Respighis Kirchenfenstern. Das Philharmonia Orchestra London unter Geoffrey Simon.

Das Philharmonia Orchestra London unter Geoffrey Simon mit Ottorino Respighis Vetrate di Chiesa, den Kirchenfenstern, aufgenommen passenderweise im Januar 1984 in der All Saints Church Tooting in London. Gleich 4 Uhr, Daniel Barenboim begleitet uns noch mit Debussy bis zur vollen Stunde und nach den Nachrichten geht es hier dann weiter mit dem ARD-Nachtkonzert, präsentiert von BR Klassik.

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1: Um 4 Uhr mit Wolfgang Berger. US-Präsident Trump hat angeblich schockierende Schwachstellen im Wahlsystem der Vereinigten Staaten kritisiert. Neue Geheimdienstinformationen zeigten, dass die US-Wahlmaschinen und Stimmauszählungssysteme anfällig für Hacking, Manipulation und Korruption seien, sagte Trump in seiner Ansprache an die Nation. China und andere Länder hätten versucht, sich in die Wahlen einzumischen. Die Rede wurde lediglich im Sender Fox News übertragen. Die großen Sender NBC, CNN und ABC entschieden sich gegen eine Live-Übertragung. Die Vereinigten Staaten haben in der 6. Nacht in Folge Ziele im Iran angegriffen. Das US-Militär nahm verstärkt Brücken ins Visier und mindestens einen Flughafen. Aus der Nachrichtenredaktion Ulrike Ufer.
2: Bei den jüngsten US-Attacken seien mindestens 2 Brücken auf Verkehrsachsen einer Provinz im Süden getroffen worden, berichtete die Nachrichtenagentur Fars. Im Zuge des Angriffs seien mehrere Menschen getötet oder verletzt worden. Laut örtlichen Medien ist der attackierte Flughafen noch immer ohne Strom. Allerdings sei es gelungen, die dort ausgebrochenen Brände zu löschen. Unterdessen sind die Golfstaaten Kuwait und Bahrain ebenfalls wieder unter Beschuss geraten. Zudem sollen auch US-Anlagen in Jordanien Ziel iranischer Vergeltung gewesen sein.
1: Die Regierungen aus Deutschland und Frankreich treffen sich heute auf Schloss Augustusburg in Brühl bei Köln. Bundeskanzler Merz hatte den französischen Präsidenten Macron gestern Abend schon auf Schloss Bensberg empfangen. Aus Brühl Markus Sambale.
3: Gestern empfing Kanzler Merz den französischen Präsidenten Macron zum Abendessen im Grand Hotel Schloss Bensberg mit Blick auf Köln. Heute steht zunächst die Verteidigungspolitik im Mittelpunkt. Kanzler Merz, Präsident Macron und die Außen- und Verteidigungsminister beider Länder treffen sich auf dem Fliegerhorst Nörvenich, wo Eurofighter der Bundeswehr stationiert sind. Außerdem geht es darum, welche Rolle Frankreichs Atomwaffen in Zukunft für die deutsche Sicherheit spielen können.
1: Im Dresdner Prozess gegen eine mutmaßliche NSU-Unterstützerin wird heute das Urteil erwartet. Die Angeklagte ist die Ehefrau eines bereits verurteilten NSU-Unterstützers. Zudem gilt sie als eine enge Freundin der Rechtsterroristin Beate Zschäpe. Die Bundesanwaltschaft wirft der 45-Jährigen unter anderem vor, Zschäpe ihren Personalausweis und ihre Krankenkassenkarte überlassen zu haben. Die rechtsextremistische Zelle Nationalsozialistischer Untergrund hatte 10 Morde begangen. Das waren die Nachrichten. Das Wetter in Deutschland. Tagsüber gebietsweise heiter, vermehrt Schauer und Gewitter, örtlich Unwettergefahr durch heftigen Starkregen, Hagel und Sturm, Höchstwerte 22 bis 30 Grad. Am Samstag zum Teil einzelne Schauer, auch freundliche Phasen 19 bis 28 Grad. Am Sonntag im Westen mehr Sonne, im Osten Schauer und Gewitter. 4:03 Uhr.
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4: Am Mikrofon Benjamin Day, schönen guten Morgen. Er selbst bezeichnete es als sein gelungenstes Ballett, also lassen wir uns doch gern davon wachküssen. Das SWR-Symphonieorchester unter Lukas Borowitsch mit Petr Tschaikowskis Dornröschen-Suite.

Das SWR-Symphonieorchester unter Lukas Borowitsch mit Petr Tschaikowskis Dornröschen-Suite. Einen 100-jährigen Schlaf würde sich jetzt wohl so mancher wünschen, ganz ohne, dass ihn irgendjemand wachküsst. Aber wir sehnen uns jetzt doch gemeinsam mit dem Bariton Thomas Hampson und dem Pianisten Geoffrey Parsons nach den Küssen von Ludwig van Beethovens ferner Geliebten.

An die ferne Geliebte richteten Thomas Hampson und Geoffrey Parsons diesen Liederkreis Beethovens, der als Vorbild für spätere Liederzyklen wie beispielsweise die von Schumann gilt. Wir begeben uns jetzt allerdings nicht in die Romantik, sondern mit Vivaldi zurück in den Barock. Sein Streichkonzert in D-Dur präsentiert uns die Accademia Bizantina unter Ottavio Dantone.

Die Academia Byzantina unter Ottavio Dandone mit Antonio Vivaldis Konzert für Streicher und Basso Continuo, Reumverzeichnis 126. Gleich die 5 Uhr Nachrichten. Bis dahin lauschen wir den erwachenden Vögeln mit Sequinia de Abreus, Tico Tico.

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1: Um 5 Uhr mit Wolfgang Berger. Gut 3 Monate vor den US-Kongresswahlen hat Präsident Trump auf Änderungen im Wahlsystem gedrängt. Es gebe so wörtlich schockierende Schwachstellen, sagte Trump in seiner Ansprache an die Nation. Aus der Nachrichtenredaktion Ulrike Ufer.
2: Neue Geheimdienstinformationen zeigten, dass die Wahlmaschinen und Systeme zur Stimmauszählung anfällig für Hacking, Manipulation und Korruption seien, so Trump. China und andere Länder hätten versucht, sich in die Wahlen einzumischen. Umfragen zufolge droht Trumps Republikanern bei den Kongresswahlen eine Niederlage. Er wiederholte zudem seine längst widerlegte Behauptung, der Wahlsieg sei ihm 2020 gestohlen worden. Das Heimatschutzministerium werde in Kürze Maßnahmen vorstellen, um die Zwischenwahl im November, so wörtlich, ehrlich zu machen.
1: Die USA haben in der 6. Nacht hintereinander Ziele im Iran angegriffen. Medienberichten zufolge standen mehrere Brücken sowie ein Flughafen im Fokus der Attacken. Im Zuge des Angriffs seien mehrere Menschen getötet oder verletzt worden. Unterdessen sind die Golfstaaten Kuwait und Bahrain ebenfalls wieder unter Beschuss geraten. Zudem sollen auch US-Anlagen in Jordanien Ziel iranischer Vergeltung gewesen sein. Die Regierungen aus Deutschland und Frankreich treffen sich heute auf Schloss Augustusburg in Brühl bei Köln. Bundeskanzler Merz hatte den französischen Präsidenten Macron gestern Abend schon auf Schloss Binsberg empfangen. Aus Brühl Markus Sambale.
3: Gestern empfing Kanzler Merz den französischen Präsidenten Macron zum Abendessen im Grand Hotel Schloss Binsberg mit Blick auf Köln. Heute steht zunächst die Verteidigungspolitik im Mittelpunkt. Kanzler Merz, Präsident Macron und die Außen- und Verteidigungsminister beider Länder treffen sich auf dem Fliegerhorst Nörvenich, wo Eurofighter der Bundeswehr stationiert sind. Außerdem geht es darum, welche Rolle Frankreichs Atomwaffen in Zukunft für die deutsche Sicherheit spielen können.
1: Im Dresdener Prozess gegen eine mutmaßliche NSU-Unterstützerin wird heute das Urteil erwartet. Die Angeklagte ist die Ehefrau eines bereits verurteilten NSU-Unterstützers. Zudem gilt sie als eine enge Freundin der Rechtsterroristin Beate Zschäpe. Die Bundesanwaltschaft wirft der 45-Jährigen unter anderem vor, Zschäpe ihren Personalausweis und ihre Krankenkassenkarte überlassen zu haben. Die rechtsextremistische Zelle Nationalsozialistischer Untergrund hatte 10 Morde begangen. Das waren die Nachrichten. Das Wetter in Deutschland. Tagsüber gebietsweise heiter, vermehrt Schauer und Gewitter, örtlich Unwettergefahr durch heftigen Starkregen, Hagel und Sturm, Höchstwerte 22 bis 30 Grad. Am Samstag zum Teil einzelne Schauer, auch freundliche Phasen 19 bis 28 Grad. Am Sonntag im Westen mehr Sonne, im Osten Schauer und Gewitter 17 bis 25 Grad. Es ist 5.03 Uhr.
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4: Im Studio Benjamin Day, schönen guten Morgen. Dass ein Komponist über seinen Heimatort schreibt, ist erstmal ja nichts Ungewöhnliches. Dass er diesen übersetzt Trollhügel nennt und daraus eine Liebeserklärung an seine Frau macht, vielleicht schon etwas mehr. Und wenn dieser Trollhügel dann noch zum Museum und zur Aufführungsstätte wird, dann sind wir bei Edvard Griegs Hochzeitstag auf Trollhaugen. Der Pianist ist live Uwe Ansens.

Live Uwe Ahnsens mit Edvard Griegs Hochzeitstag auf Trollhaugen, Opus 65 Nummer 6, gespielt in Griegs ehemaligem Haus und heutigem Griegmuseum Trollhaugen. Aus der häuslichen Umgebung Griegs begeben wir uns jetzt in die festliche Henry Wood Hall in London mit Georg Philipp Telemanns Konzert für drei Trompeten, zwei Oboen, Streicher, Pauken und Basso Continuo in D-Dur. The English Concert unter Trevor Pinnock am Cembalo.

The English Concert unter Trevor Pinnock am Cembalo mit Telemanns Trompetenkonzert. 20 nach 5 ist es, Sie hören das ARD-Nachtkonzert, präsentiert von BR Klassik. Jetzt mit André Ernest Modeste Gretry's Ballettsuite Céphale et Procris. Das Orchestre de Bretagne unter Stefan Sanderling.

Das Orchestre de Bretagne unter Stefan Sanderling mit Grétry's Suite zu Siphal Hypocris, einem 1773 in Versailles uraufgeführten Ballett. Vom französischen Königshof kommen wir jetzt zu einem Komponisten, der an deutschen Höfen wirkte und heute fast nur noch durch seine Harfenkonzerte bekannt ist. Ernst Aichners Harfenkonzert Opus 6 Nummer 1 spielt für uns Silke Eichhorn gemeinsam mit dem Kurpfälzischen Kammerorchester unter Stefan Fraß.

Das Kurpfälzische Kammerorchester unter Stefan Fraß und die Harfenistin Silke Eichhorn mit dem ersten Satz aus Ernst Eichners Harfenkonzert in C-Dur. Ernst Eichner könnte eine echte Entdeckung für Harfenfreunde sein, da er die Harfe schon in der Frühklassik als Soloinstrument einsetzte. Von der Frühklassik kommen wir jetzt aber in die Spätromantik zu Alexander Glasunow. Seine Valse de Salon für Klavier, Opus 43, interpretiert für uns Joanna Michner.

Joanna Michner war das mit Glasunows Valse de Salon für Klavier. Nach diesem spätromantischen Schimmer eines Klaviersalons wenden wir uns noch einmal der Kammermusik des 18. Jahrhunderts zu, diesmal in einer eher ungewöhnlichen Besetzung mit Englischhorn und Fagott. Das Ensemble Zefiro mit Luigi Gattis Sextett.

Das Ensemble Zefiro mit Luigi Gattis Sextett für Englischhorn, Fagott, Violine, Viola, Cello und Kontrabass in S-Dur. Das war das ARD-Nachtkonzert. Am Mikrofon verabschiedet sich Benjamin Day und auf 6 Uhr zu begleitet uns für einen behutsamen Start in den Tag das Trio Chausson mit dem dritten Satz aus Fanny Hensels Klaviertrio in D-Moll.

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1: Um 6 Uhr mit Felix Sprung. US-Präsident Trump hat in einer Rede an die Nation gravierende Schwachstellen des amerikanischen Wahlsystems bemängelt. Es lasse Manipulation, Korruption und ausländische Einflussnahme zu. Aus Washington Anne Schneider.
2: Zudem gäbe es gravierende Sicherheitslücken bei Wählerdatenbanken, Wahlmaschinen und Auszählungssystemen. Gleichzeitig kündigte Trump an, er habe bislang geheime Regierungsdokumente freigegeben, die dies angeblich belegen sollen. Laut dieser Dokumente soll China große Mengen amerikanischer Wählerdaten erlangt haben. Zudem sollen die Unterlagen nahelegen, dass Hinweisen auf Unregelmäßigkeiten bei Wählerregistrierungen sowie auf Nicht-US-Bürger in den Wählerverzeichnissen nicht ausreichend nachgegangen worden sei. Die Aussagen stehen im Zusammenhang mit Trumps anhaltender Kritik an der Wahl 2020. Seine Niederlage gegen Joe Biden hat er bis heute nicht anerkannt.
1: Die US-Armee hat erneut Ziele im Iran bombardiert. Im Fokus standen den Angaben zufolge militärische Infrastruktur, Flugabwehrsysteme und Anlagen zur Überwachung der Küsten. Der Iran griff anschließend erneut mehrere Golfstaaten an. Aus Doha Moritz Behrendt.
3: In Katar wurde zweimal Raketenalarm ausgelöst. Die Bewohner wurden aufgerufen, zu Hause zu bleiben oder sich an sichere Orte zu begeben. Auch in Kuwait und Bahrain gab es erneute Angriffe. Der Iran behauptet, in den arabischen Nachbarstaaten ausschließlich auf US-Militäreinrichtungen zu zielen. Für Kuwait und Bahrain war es die 6. Nacht in Folge mit iranischen Angriffen. In Katar war es zuletzt ruhiger. Nachdem die iranische Marine Schiffe in der Straße von Hormuz bombardiert hatte, intensivieren die US-Streitkräfte seit einer Woche ihre Angriffe auf den Iran. Präsident Trump drohte den Iranern auch mit dem Beschuss von ziviler Infrastruktur.
1: Auf Schloss Augustusburg in Brühl bei Köln treffen sich heute Regierungsmitglieder aus Deutschland und Frankreich zu Beratungen. Im sogenannten Ministerrat geht es um Wirtschafts- und Technologiepolitik, um künstliche Intelligenz und um Wettbewerbsfähigkeit. Aus Brühl Markus Sambale.
4: Vornehme Kulisse für das deutsch-französische Spitzentreffen. Gestern empfing Kanzler Merz den französischen Präsidenten Macron zum Abendessen im Grand Hotel Schloss Bensberg mit Blick auf Köln. Heute steht zunächst die Verteidigungspolitik im Mittelpunkt. Kanzler Merz, Präsident Macron und die Außen- und Verteidigungsminister beider Länder treffen sich auf dem Fliegerhorst Nörvenich, wo Eurofighter der Bundeswehr stationiert sind. Im gemeinsamen Verteidigungs- und Sicherheitsrat beraten die Politiker, wie die militärische Zusammenarbeit weitergeht, nachdem das Prestigeprojekt eines deutsch-französischen Kampfjets geplatzt ist. Außerdem geht es darum, welche Rolle Frankreichs Atomwaffen in Zukunft für die deutsche Sicherheit spielen können.
1: Im Dresdner Prozess gegen eine mutmaßliche NSU-Unterstützerin wird heute das Urteil erwartet. Die Angeklagte ist die Ehefrau eines bereits verurteilten NSU-Unterstützers. Zudem gilt sie als eine enge Freundin der Rechtsterroristin Beate Zschäpe. Die Bundesanwaltschaft wirft der 45-Jährigen unter anderem vor, Zschäpe ihren Personalausweis und ihre Krankenkassenkarte überlassen zu haben. Die rechtsextremistische Zelle Nationalsozialistischer Untergrund hatte 10 Morde begangen. Bei 2 Bootsunglücken vor der Küste von Myanmar sind Medienberichten zufolge vermutlich hunderte Menschen ums Leben gekommen. An Bord sollen überwiegend Rohingya gewesen sein, also Angehörige einer muslimischen Minderheit. Aus Singapur Ines Burkhardt.
5: Nach einem Bericht eines lokalen Nachrichtenportals soll ein Boot mit rund 250 Menschen an Bord unweit der Küste gekentert sein. Die Menschen sollen versucht haben, nach Malaysia zu flüchten. Leichen seien nach Angaben von Anwohnern an der Küste angespült worden. Unabhängig bestätigen ließen sich die Informationen nicht. Bei einem zweiten Boot mit rund 280 Menschen an Bord sei kurz nach dem Start der Kontakt abgebrochen, berichten UN-Organisationen. Es soll den Angaben zufolge bereits am 8. Juli gesunken sein. Angehörige der muslimischen Minderheit Rohingya riskieren seit Jahren ihr Leben auf Holzbooten. Sie fliehen vor Gewalt und Unterdrückung in ihrer Heimat Myanmar sowie vor katastrophalen Bedingungen in überfüllten Flüchtlingslagern in Bangladesch.
1: Das waren die Nachrichten. Das Wetter in Norddeutschland. Wechsel von Wolken und Sonnenschein. Ab und zu kann es regnen. Später sind kräftige Schauer und Gewitter möglich. 22 Grad auf Wangeoge bis 29 Grad an der polnischen Grenze. Morgen etwas kühler und windig, teils stark bewölkt, aber bis auf einzelne Schauer meist trocken, 19 bis 24 Grad. Und am Sonntag mal Sonne, mal Wolken, zwischendurch Schauer, 18 bis 22 Grad. Es ist 6.05 Uhr.
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6: Freitag ist heute der 17. Juli und mit reichlich Vogelgesang musikalischer Art kommen wir in diesen Tag. Orchestersuite Gli Uccelli, die Vögel von Ottorino Respighi. Und da hören wir jetzt gleich im Präludium die Taube, das Huhn, die Nachtigall und den Kuckuck. Guten Morgen.

Wortiger Wort aus der Ballettsuite Pulcinella von Igor Strawinsky. Hier die NDR Radio Philharmonie, dirigiert von Bernhard Klee um 6.13 Uhr auf NDR Kultur. Deutsch-französisches Treffen zwischen Macron und Merz auf Schloss Bensberg. Gestern Abend ein Arbeitsessen und man weiß es nicht ganz genau. Man vermutet aber, dass sie im Restaurant Vendôme dort gegessen haben. Das Menü, das aktuelle von Dennis Kuckuck. Und da gibt's zum Beispiel zum Auftakt Cecina vom Wagyu Rind mit Kartoffelröllchen. Dann Forellen-Cupcake mit süßem Senf und Sauermilch, Rote-Bete-Macaron mit Imperial-Kaviar und Rinder-Tatar, Taschenkrebs und Staudensellerie mit Tomate-Tandoori-Chip. Und dann Gelbschwanz-Makrele mit Tigermilch-Vinaigrette, gegrillte Kies-Auster, Mini-Radieschen und Fichtensprossen, eine portugiesische Felsenrotbarbe mit Rochon-Muschel-Jus, Liebstöcke-Creme, Herzmuschel und gebranntem Rahm und Erbsen und dann Reh in der Pfefferkruste mit Brombeer, Rouennaise, Pfifferlingen, Topinambur-Rösti, gegrillter Rhinus-Spieß und zum Abschluss Petite Juliette, geeiste Himbeere mit Olivenhonig und Rosmarin-Estragon-Grissini. Falls Sie genau das gerade zum Frühstück haben, guten Appetit und bei allem anderen natürlich genauso. Und einen guten Morgen.

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0: Walzhaus der Schauspielmusik Hamlet von Peter Tschaikowski. Das war das Gewandhausorchester Leipzig unter Kurt Masur um 6.30 Uhr.
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0: Kurzen Blick auf die Nachrichten. US-Präsident Trump hat Änderungen am Wahlsystem gefordert, rund 3 Monate vor den Kongresswahlen. Er nannte in einer Ansprache an die Nation angebliche Geheimdiensthinweise auf Hacking und ausländische Einmischung, unter anderem durch China. Mindestens 17 Krankenkassen und kassenärztliche Vereinigungen haben sich am Finanzmarkt verspekuliert. Nach Recherchen von NDR, WDR und Süddeutscher Zeitung haben sie dabei mindestens 170 Millionen Euro verloren. Und der Brand im Müritz-Nationalpark beschäftigt die Einsatzkräfte weiter intensiv. Gestern haben sie es geschafft, das Feuer so einzukesseln, dass es sich zumindest nicht weiter ausbreitet. Hoffnung ist auch, dass der für heute Nachmittag angekündigte Regen hilft. Und damit auf das Wetter in Norddeutschland geschaut. Wechsel aus Sonne und Wolken. Später vereinzelt Schauer und Gewitter möglich. Und das bei 22 bis 29 Grad. Ich bin Philipp Schmid. Guten Morgen.

0: Esther Abrahami hier mit dem Stück Tournelle um 6.33 Uhr auf NR Kultur. Heute beginnen die BBC Proms. 8 Wochen Konzert im Sommer, veranstaltet von der BBC mit vielen internationalen Stars und Orchestern. Heute geht's los mit der First Night of the Proms. Ein Ausblick von Lisa Maria Röhling.
1: Ein Anfang mit Paukenschlag, symbolischer könnte es eigentlich gar nicht sein. Die First Night of the Proms startet in diesem Jahr mit Fanfare for the Common Man, einem Stück des US-amerikanischen Komponisten Aaron Copland. Und damit setzen die Macher direkt ein Zeichen. Zum 250. Geburtstag der USA tauchen Stücke US-amerikanischer Künstlerinnen und Künstler im Programm auf. Dabei hatte es vor den Proms Diskussionen gegeben. Sollte in Zeiten, wo die Kultur in den USA unter Druck steht, wirklich deren Bestehen gefeiert werden? Proms-Direktor Sam Jackson erklärte klar, wir sollten das aktuelle politische Klima nicht unsere Kultur ersticken lassen. Große Kunst könne nicht gecancelt werden. Und so liest sich das Programm der Proms auch. Wie immer eine Mischung aus Jazz, Weltmusik und Klassik, die 8 Wochen lang die Menschen in die Konzerte lockt. Die Proms sind aber auch in diesem Jahr für die ein oder andere ungewöhnliche Performance gut. Gleich am Eröffnungswochenende zum Beispiel geht es in einem Konzert um Prog Rock. Stuart McConey, Musikmoderator bei der BBC, hatte die Idee zu dem Konzert und erklärt, was dahinter steckt.
2: Characterized, I'd say, by music that was ambitious.
1: Die Musik ist ambitioniert, abenteuerlustig. Sie ist experimentierfreudig, hat ungewöhnliche Rhythmen. Sie hat aber auch die pompösen Momente, wie in der klassischen Musik. Und deswegen

0: Opus Classic ausgezeichnet, ist bereits zum 7. Mal in der Royal Albert Hall zu Gast. Diesmal mit dem Violinkonzert von Max Bruch und der 4. Sinfonie von Robert Schumann. Auch die Berliner Philharmoniker mit ihrem Chefdirigenten Kirill Petrenko sind wieder dabei. Das Orchester war 1973 das erste Mal bei den Proms zu Gast. Seit mehr als 30 Jahren spielen sie immer zwei Konzerte. Eins der Konzerte in diesem Jahr könnte britischer kaum sein. Nimrod aus den Enigma-Variationen des britischen Komponisten Edward Elgar ist in Großbritannien sowas wie ein nationaler Kulturschatz. Dem Publikum in der Royal Albert Hall wird's gefallen, so ein richtig Proms-typischer Musikabend.
1: Das gehört ja auch zu den Proms, dass man Stehplatztickets schon ab 8 Pfund bekommt, wenn man rechtzeitig da ist. Die BBC Proms beginnen heute. Höhepunkt natürlich die Last Night of the Proms. Die wird am 12. September sein. Freue ich mich schon sehr, dass wir die zusammen erleben. Ich werde dann wieder für Sie in der Royal Albert Hall sein. Und dann bei der Last Night of the Proms unter anderem Solistin, Pianistin Yuja Wang. Am 12. September dann live hier auf NR Kultur.

Juan Crisóstomo de Arriaga. Das war Concerto Köln mit dem ersten Satz seiner Sinfonie in D-Dur auf NDR Kultur um 6.45 Uhr am Freitagmorgen. Drei Schwestern aus Großbritannien, Camilla, Jessica und Emily Stavely Taylor, nennen sich als Trio The Staves. Und hier sind sie mit ihrem Stück Mexiko. Guten Morgen.

0: des Daves und Mexiko auf NR Kultur um 10 vor 7. Günther Grass, Bryan Adams und Johnny Depp haben eines gemeinsam. Ihre Bücher werden beim Steidl Verlag in Göttingen gedruckt. Gerhard Steidl, bekannt für seine Liebe zum Papier und für hochwertige Bildbände. Aber das weltbekannte Verlagshaus soll in finanziellen Problemen stecken. Sogar von einem Insolvenzverfahren ist die Rede. Jens Klemp im Studio in Göttingen. Wie steht's um den Steidl Verlag?
1: Genau genommen ist es ein Antrag auf Eröffnung eines Insolvenzverfahrens, der durch einen Gläubiger gestellt wurde, in diesem Fall der Minijobzentrale Göttingen. Das hiesige Amtsgericht hat daraufhin einen Insolvenzverwalter bestellt, eine große Kanzlei mit Sitz in Braunschweig, Hannover und anderen Städten. Die erklärte, so ein Antrag sei ein Druckmittel, um eine Zahlung zu erwirken. Es ging dabei um Sozialabgaben in Höhe von rund 2.500 Euro. Dieser Betrag sei am Montag bezahlt worden, so der Anwalt, der den Steidl Verlag vertritt. Damit sei dieses Verfahren wohl erledigt. Der Insolvenzverwalter selbst ist im Urlaub. Die Kanzlei erklärte auf Anfrage, das Verfahren sei erst am Freitag bei ihnen eingegangen. Zum gegenwärtigen Stand könne man daher nichts sagen.
0: Es soll aber auch noch weitere finanzielle Forderungen geben, die ausstehen. Was weißt du darüber?
1: Bei den Gehältern der Mitarbeitenden gibt es wohl immer wieder Verzögerungen. Das bestätigte ein Göttinger Anwalt. Seit 2024 habe er in 2 Dutzend Fällen vor dem Arbeitsgericht geklagt. Zum Teil hätten die Angestellten bis zu 6 Monate kein Geld bekommen. Noch immer stünden Zahlungen aus. Am Ende habe Steidl jedoch immer bezahlt, das bestätigte das Arbeitsgericht. Gerhard Steidl selbst äußerte sich zu den Vorwürfen nur kurz. Die Zeiten seien sehr schlecht für das Buchgewerbe. Auch andere Verlage hätten zu kämpfen. Sein Anwalt dazu, Steidl selbst, sehe die Situation gelassen.
0: Gerhard Steidl, der Verleger, ist 75 Jahre alt. Wie steht's um die Zukunft des bekannten Verlages?
1: Dazu sagt der Anwalt, Steidl sei im Gespräch mit Investoren und das seien sehr konkrete Gespräche. Bereits Ende August rechne er mit einem Abschluss und das sei das Ziel. Gerhard Steidl hat seinen Verlag 1969 gegründet. Bekannt ist er nicht nur als Verleger des Literaturnobelpreisträgers Günter Grass, sondern auch für sehr hochwertige und entsprechend teure Bildbände. Ein Steidl-Buch ist kein Massenprodukt. Der Modeschöpfer Karl Lagerfeld ließ selbst Plakate für Modenschauen in Paris bei Steidl in Göttingen drucken. Er bezeichnete Steidl als den besten Drucker der Welt.
0: Jens Kemp war das aus dem NDR-Studio in Göttingen. Offenbar gibt es finanzielle Schwierigkeiten beim Steidl Verlag. Wir verfolgen das natürlich weiter.

Sehr meditativ, diese sehr frühbarocke Musik von Samuel Scheidt. Das war aus seinen 70 kurzen Sinfonien eine Nummer 9 Sinfonie aus dem A genannt mit der lauten Kompanei unter Wolfgang Katschner auf NR Kultur. Und ruhig und meditativ geht's auch in Richtung 7 Uhr Nachrichten mit Max Richter. Wir hören Luisa Fuller, Violine zusammen mit Ensemble und On the Nature of Daylight.

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1: Um 7 Uhr mit Felix Sprung. US-Präsident Trump hat in einer Rede an die Nation gravierende Schwachstellen des amerikanischen Wahlsystems bemängelt. Es lasse Manipulation, Korruption und ausländische Einflussnahme zu. Aus Washington Anne Schneider.
2: Zudem gäbe es gravierende Sicherheitslücken bei Wählerdatenbanken, Wahlmaschinen und Auszählungssystemen. Gleichzeitig kündigte Trump an, er habe bislang geheime Regierungsdokumente freigegeben, die dies angeblich belegen sollen. Laut dieser Dokumente soll China große Mengen amerikanischer Wählerdaten erlangt haben. Zudem sollen die Unterlagen nahelegen, dass Hinweisen auf Unregelmäßigkeiten bei Wählerregistrierungen sowie auf Nicht-US-Bürger in den Wählerverzeichnissen nicht ausreichend nachgegangen worden sei. Die Aussagen stehen im Zusammenhang mit Trumps anhaltender Kritik an der Wahl 2020. Seine Niederlage gegen Joe Biden hat er bis heute nicht anerkannt.
1: Die US-Armee hat erneut Ziele im Iran bombardiert. Im Fokus standen den Angaben zufolge militärische Infrastruktur, Flugabwehrsysteme und Anlagen zur Überwachung der Küsten. Der Iran griff anschließend erneut mehrere Golfstaaten an. Aus Doha Moritz Behrendt.
3: In Katar wurde zweimal Raketenalarm ausgelöst. Die Bewohner wurden aufgerufen, zu Hause zu bleiben oder sich an sichere Orte zu begeben. Auch in Kuwait und Bahrain gab es erneute Angriffe. Der Iran behauptet, in den arabischen Nachbarstaaten ausschließlich auf US-Militäreinrichtungen zu zielen. Für Kuwait und Bahrain war es die sechste Nacht in Folge mit iranischen Angriffen. In Katar war es zuletzt ruhiger. Nachdem die iranische Marine Schiffe in der Straße von Hormuz bombardiert hatte, intensivieren die US-Streitkräfte seit einer Woche ihre Angriffe auf den Iran. Präsident Trump drohte den Iranern auch mit dem Beschuss von ziviler Infrastruktur.
1: Die Vaterschaft von Unionsfraktionschef Spahn mithilfe einer Leihmutterschaft sorgt weiter für Diskussionen. Spahn hatte sich wiederholt dafür eingesetzt, dass Leihmutterschaften in Deutschland verboten bleiben. Aus Berlin Efi Seibert.
4: Wer Regeln politisch propagiert, sollte erklären, warum sie für ihn selbst offenbar nicht gelten sollen. So kritisiert der gesundheitspolitische Sprecher der Grünen, Janosch Dahmen, den Unionsfraktionschef. Er wirft ihm im Redaktionsnetzwerk Deutschland Doppelstandards vor. Es gehe dabei nicht um die Geburt eines Kindes, sondern um politische Glaubwürdigkeit und Doppelstandards. Auch in der eigenen Partei wird Jens Spahn dafür kritisiert, dass er mit Hilfe einer Leihmutter in den USA Vater geworden ist.
1: Im Dresdner Prozess gegen eine mutmaßliche NSU-Unterstützerin wird heute das Urteil erwartet. Die Angeklagte ist die Ehefrau eines bereits verurteilten NSU-Unterstützers. Zudem gilt sie als eine enge Freundin der Rechtsterroristin Beate Zschäpe. Die Bundesanwaltschaft wirft der 45-Jährigen unter anderem vor, Zschäpe ihren Personalausweis und ihre Krankenkassenkarte überlassen zu haben. Die rechtsextremistische Zelle Nationalsozialistischer Untergrund hatte 10 Morde begangen. Die EU-Kommission hat das Treibhausgashandelssystem unter die Lupe genommen. Ziel ist, es an die veränderten wirtschaftlichen und geopolitischen Bedingungen anzupassen. Heute stellt die Brüsseler Behörde ihre Überprüfung des Systems vor, das als zentrales Klimaschutzinstrument der EU gilt. Das sogenannte Emission Trading System, ETS, war 2005 eingerichtet worden, um die Emissionen zu senken. Die Obergrenzen für den Ausstoß sollen besonders in energieintensiven Sektoren wie der Stromerzeugung und der Industrie als Anreiz dienen, Treibhausgase einzusparen. Der Bundesgerichtshof entscheidet heute darüber, ob Wohnungseigentümer einen Anspruch darauf haben, auf ihrem Balkon ein sogenanntes Klimasplitgerät einbauen zu lassen. Damit wird Raumluft abgekühlt und Wärme über eine Außeneinheit abgegeben. Aus der NDR-Nachrichtenredaktion Viktor Kupka.
5: Die Eigentümerversammlung eines Mehrfamilienhauses hatte einem Mitglied den Einbau eines solchen Gerätes untersagt. Sie befürchtet eine Minderung des Miet- oder Verkaufswertes der Nachbarwohnungen. Das Klimasplitgerät störe durch Lärm, Kondenswasser und Abluftwärme. Dagegen hatte ein Wohnungseigentümer geklagt und in zweiter Instanz am Landgericht Berlin zuletzt Recht bekommen. Das Urteil der Richter, der Einbau habe keine Beeinträchtigung zur Folge, die über das unvermeidliche Maß hinausgehe. Gegen diese Entscheidung hatten die anderen Eigentümer Revision beim Bundesgerichtshof eingelegt.
1: Das waren die Nachrichten. Das Wetter in Norddeutschland: Wechsel von Wolken und Sonnenschein. Ab und zu kann es regnen. Später sind kräftige Schauer und Gewitter möglich. 22 Grad auf Wangeoge bis 29 Grad an der polnischen Grenze. Es ist 7.05 Uhr.
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6: Das Sonntag-Festival in Sehnde-Wemingen in der Region Hannover. Im Radio ganz korrekt, schwer auszusprechen. Sonntag wird da nämlich in Großbuchstaben und ohne Vokale geschrieben. Man müsste also Sintg sagen, aber alle sagen natürlich Sonntag-Festival. Bekanntes Festival dort in der Region. Nächstes Jahr wird es nicht mehr stattfinden, aus finanziellen Gründen. Jetzt also letzte Festivalausgabe. Was ist da geboten und ja, wie ist die Stimmung derzeit? Darüber berichten wir in einer Viertelstunde. Guten Morgen.

0: Yundili zusammen mit dem Philharmonia Orchestra unter Andrew Davis. Der erste Satz aus dem Klavierkonzert Nummer 1 von Franz Liszt um 6:55 auf NDR Kultur. Das ZDF verbietet Auftritt von Danger Dan in der Sendung Die Anstalt. Das ZDF cancelt Musiker. Das ZDF zensiert. Ein Skandal. So lesen sich die Schlagzeilen seit gestern. Lenore Lötsch aus der Frühredaktion jetzt hier bei mir im Studio. Lenore, was steckt hinter dieser Geschichte?
1: Also zunächst ein Post auf Instagram von Danger Dan und Igor Levit. Und da erklären sie, dass ihr gemeinsamer Auftritt in der Satire-Sendung Die Anstalt kurzfristig abgesagt worden sei. Sie wollten dort ein neues antifaschistisches Lied spielen. Kurz vor der Aufzeichnung habe dann aber, Zitat, die ZDF-Intendanz ihr Veto gegen den Auftritt eingelegt. Eine schriftliche Begründung für diese Ausladung hätten die beiden Musiker nicht erhalten. Das sei ein autoritärer Akt und sie sprechen von einem Auftrittsverbot. Und dieses Lied, das die beiden dort spielen wollten, heißt Keine Angst und das hätte dem ZDF, sagen die beiden, seit Wochen vorgelegen. Und diese nun sehr kurzfristige Absage sei ein Eingriff in die Meinungs- und Kunstfreiheit.
0: Der eine oder die andere wird sich erinnern, Danger Dan wurde einem großen Publikum bekannt mit einem Lied, das heißt, das ist alles von der Kunstfreiheit gedeckt. Was sagt das ZDF jetzt zu dieser Ausladung?
1: Ja, das ZDF hat inzwischen reagiert und es bestätigt, es gab diese Einladung zur 100. Ausgabe von Die Anstalt. In der Sendung sollte es thematisch um wachsende politische Radikalisierung und um Wehrhaftigkeit der Demokratie gehen. Und in diesem Zusammenhang sollten also Danger Dan dieses neue Lied performen mit Igor Levit am Klavier. Geplant war dann auch noch eine anschließende inhaltliche Diskussion. Das sei nun abgesagt worden und das wird mit einer programmlichen Abwägung begründet. Nach Angaben des Senders könne der Liedtext als Aufruf zur Gewalt verstanden werden. Ein solcher Aufruf stünde im klaren Widerspruch zu den Programmrichtlinien des ZDF. Und wörtlich heißt es, vor diesem Hintergrund hat sich das ZDF dazu entschieden, sich zeitnah dokumentarisch-journalistisch mit dem Lied von Danger Dan zu befassen und an einer anderen Stelle im Programm aufzuarbeiten. Das Team von Die Anstalt, also der Sendung, in der der Auftritt nun stattfinden sollte, das distanziert sich aber von dieser Entscheidung des ZDF und es empfindet sie als mutlos.
0: Das Lied, um das es geht, ist jetzt heute Nacht veröffentlicht worden.
1: Ja, seit ungefähr 5 Stunden kann man es anhören und es ist jetzt inhaltlich sowas wie eine Beschreibung, wie gründet man eine Antifa-Untergrundtruppe, wie outet man, Zitat, Faschos in der Umgebung. Da braucht man jetzt keine Interpretationshilfe, das ist ein typischer Danger Dance Song, wir können mal in eine Passage reinhören.
2: 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Koordiniert euch, fangt an zu trainieren. 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
1: Danger Dan und Igor Levit, die haben nun angekündigt, das Lied gemeinsam in Berlin aufzuführen am nächsten Dienstag, also an dem Tag, an dem die Sendung Die Anstalt ausgestrahlt wird. Und sie schreiben, wir schmieden dazu schon einen Plan. Und auch die Redaktion von Die Anstalt hat reagiert. Da heißt es in einem Statement, wie es aussieht, wenn Sender und Sendung nicht einer Meinung sind, seht ihr in der nächsten Folge am Dienstag.
0: Wir bleiben natürlich dran. Informationen waren das von Lenore Lütsch.

0: Die Fassung von Carla Bruni des ABBA-Songs The Winner Takes It All um 7.22 Uhr auf NDR Kultur. Das Sonntag-Festival auf dem Gelände des Straßenbahnmuseums in Sehende-Wemingen in der Region Hannover. Nächstes Jahr wird es nicht mehr stattfinden können aus finanziellen Gründen. Es gibt einen Verein und die Mitglieder ziehen dieses alternative Festival Jahr für Jahr in Eigenregie auf. Nächstes Jahr also ist das nicht mehr zu stemmen. Jetzt also ein letztes Mal und man fragt sich, was überwiegt? Feierlaune oder Wehmut beim letzten Mal? Svenja Estner hat für uns gestern am Anreisetag mal den Stimmungscheck gemacht.
1: Viele Besuchende schlendern über das kunterbunt gestaltete Gelände und stehen staunend vor den historischen Straßenbahnwaggons, die die Bühnen einrahmen. In einem findet ein Musikkurs statt, aus anderen werden Getränke serviert. Den Anfang macht Singer-Songwriterin Annie. Dann muss der Platz wegen Gewitter und Starkregen geräumt werden. Die Besucher nehmen es gelassen, gehen in einen extra dafür vorbereiteten Hangar. Auch Lynn. Sie ist seit 5 Jahren Teil des Sonntagvereins und gehört somit zur Festival-Crew. Sie steht hinter der Entscheidung, das Festival nicht mehr stattfinden zu lassen.
2: Trotzdem ist es natürlich total schade einfach, weil es immer wieder schön war, weil es immer Spaß gemacht hat, wir alle mit Herz dabei waren. Und bei mir persönlich war es jedes Jahr der Sommerurlaub. Also ich weiß nicht, was ich nächstes Jahr machen soll im Sommer. Ich fand es einfach toll.
1: Der Sonntagverein löst sich aber nicht auf, sagt Lynn. Sie ist sich sicher, dass dann nochmal was kommt. Als der Regen nachlässt, strömen die Besucher wieder vor die Bühnen. Im Ölland, da wo man die Bässe. Nebenan sitzt Bennett in einem alten Waggon einer Straßenbahn. Er ist zum 3. Mal dabei.
3: Es ist schon schade, dass das Sonntagfestival jetzt aufhört. Man mit diesen lokalen Künstlern, mit diesem e.V., die sich da so Mühe reingeben. Und ja, also ja, man ist natürlich super traurig und versucht jetzt das Letzte noch mitzumachen.
1: Er merkt aber auch, dass sich die Festival- und Feierkultur geändert hat. Jüngere gingen eher zu Partys ohne Alkohol oder zu Running Raves. Das sind Lauftreffs, bei denen auch der DJ joggt und nebenbei auflegt. Kira bestaunt das Innere einer Straßenbahn. SpongeBob Schwammkopf ist hier das Thema. Sie erlebt das Sonntagfestival das 2. Mal und zieht danach zum Rock am Beckenrand weiter. Auch dieses Festival hört auf.
4: Also ich spiele auch selber in einer Band und ich muss sagen, ich finde es total schwer, auch irgendwie Gigs, ne, zu organisieren und das irgendwie hinzukriegen, weil es finanziell einfach was ganz anderes ist, als es noch vor ein paar Jahren war. Und das erlebe ich schon, dass da irgendwie einfach ein großer Stück Kultur verloren geht, was vor allem Musikkultur eben angeht.
1: Kira hat ihre Freundin Fenja zum Festival eingeladen. Fenja lebt in Bremen. Dort finde der Samba-Karneval wegen zu hoher Kosten nicht mehr statt, sagt sie. Sie ist traurig, dass nun auch das Sonntagfestival aufhört.
5: Ich ärgere mich gerade tatsächlich ziemlich, weil ich das erste Mal und dadurch jetzt ja auch leider das letzte Mal dabei bin. Und ich wäre gerne schon früher angesteckt worden. Ja, aber ich genieße es deshalb jetzt auch in vollen Zügen.
1: Das macht auch Marina. Sie geht jedes Jahr auf Festivals und nimmt dabei ihren Sohn mit. Das gehe beim Sonntagfestival ganz ohne schiefe Blicke, denn Kinder sind hier erwünscht. Sie sieht das Ende des alten Festivalformats als Chance für neue Formen.
6: Also es ist einfach ein Wandel, würde ich sagen. Und klar, es ist traurig, wenn dann so Sachen nicht mehr stattfinden wie jetzt hier das, aber ich bin mir sicher, dass dafür was anderes Tolles kommen wird.
1: Bei den Besuchern überwiegt also eindeutig Wehmut über das Ende des Sonntagfestivals. Aber noch ist die Party im vollen Gange und bei so viel kreativer Energie des Vereins und der breiten Unterstützung ist es sicherlich nur eine Frage der Zeit, bis es ein neues Format des Sonntagfestivals gibt.
0: Das Sonntagfestival, ganz genau ohne Vokale, geschrieben noch bis morgen auf dem Gelände des Hannoverschen Straßenbahnmuseums in Sehende.

0: Finale der sogenannten Posthorn-Serenade von Wolfgang Amadeus Mozart mit dem Münchner Kammerorchester um 7.30 Uhr.
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0: Unser Blick auf die Nachrichten. US-Präsident Trump hat Änderungen am Wahlsystem gefordert, rund 3 Monate vor den Kongresswahlen. Er sprach in einer Rede von schockierenden Schwachstellen bei Wahlmaschinen und Auszählungen, angeblichen Geheimdiensthinweisen auf Hacking und ausländische Einmischung, unter anderem durch China. In der 6. Nacht in Folge hat das US-Militär den Iran bombardiert. Das Wall Street Journal berichtet unter Berufung auf einen US-Beamten, die Angriffswelle habe militärischen Zielen gegolten. Getroffen wurden demnach mehrere Brücken und ein Flughafen. Und nach Recherchen von NDR, WDR und Süddeutscher Zeitung haben mindestens 17 Krankenkassen und kassenärztliche Vereinigungen Beitragsgelder in fragwürdige Immobilienfonds investiert und dabei Geld verloren. Es geht um mindestens 170 Millionen Euro. Der Blick aufs Wetter, Wechsel von Sonne und Wolken, später auch Schauer und Gewitter, das bei 22 bis 29 Grad.

Bergbesteigung heißt dieser dritte Satz aus der ersten Sinfonie von Ruud Langgaard, ein dänischer Komponist, der all seinen Sinfonien Beinamen gegeben hat. Diese heißt Felsenpastorale, hier mit dem dänischen National Symphony Orchestra und Thomas Dausgaard um 7.36 Uhr. Und auch das hat mit Natur im weitesten Sinne zu tun, der Mückentanz.

0: Das waren die Royal Strings mit dem Mückentanz von Fini Enrique um 7:30 auf NR Kultur. Einer der Großen in der Theaterwelt wird heute 75, Frank Castorf, in Ost-Berlin geboren, Theaterregisseur, und viele seiner Stücke liefen auch zum Beispiel in Hamburg, zuletzt sein Hamlet am Schauspielhaus. Mein Kollege Peter Helling hat viele seiner Stücke gesehen. Peter, Überlänge scheint ja ein Markenzeichen von ihm zu sein.
1: Oh ja, bei Frank Castorf, da braucht man wirklich Sitzfleisch. Sein Hamlet zum Beispiel vor einem Jahr im Schauspielhaus, der dauerte mehr als 5 Stunden. Diese Überlänge, die ist Prinzip. Er will fordern, er will überfordern, er will provozieren. Und ich glaube, er legt es wirklich geradezu auf Buß am Ende seiner Premieren an, wenn er dann zum Applaus kommt und die freundlich lächelnd entgegennimmt, so ein bisschen wie so ein Ritterschlag. Also Überlänge heißt bei ihm eben nicht Langeweile, sondern Überlänge heißt dieses Überbordende. Es gibt wunderbare Schauspielerinnen und Schauspieler, die eben Meister und Meisterinnen der Improvisation sind. Die Bühne ist ein Wimmelbild aus Werbetafeln, aus Bretterbuden. Es gibt viel, viel Plastik auf der Bühne. Filmzitate, Live-Videos werden an die Wände projiziert von Figuren, die sich irgendwo verirren in ihrer eigenen Seelenwelt. Oder einfach nur Quatsch machen. Darum geht es nämlich bei ihm auch. Castorf vermischt Popkultur, Hochkultur mit einem oft rausgebrülltem Wortsalat, das einem wirklich der Kopf rauscht. Und nach ungefähr 3 Stunden, da stellt man sich automatisch die Frage, ob man nicht einfach rausgehen soll aus dem Theatersaal. Oder man bleibt sitzen, man lässt sich ein auf dieses Bilderflimmern und lernt wirklich neu zu gucken. Und da ich ein geduldiger Zuschauer bin, habe ich schon einige wirklich sehr, sehr lange Castorf-Theaterabende gesehen und war wirklich begeistert. Zum Beispiel Romanbearbeitungen von Dostojewski. Großartig. Das hat ein bisschen meine Sicht auf die Welt verändert. Also rauschhaft, verschwenderisch, aber immer wieder auch platt. Das ist Frank Castorf.
0: Und woher kommt dieses Überbordende deiner Meinung nach?
1: Naja, ich bin kein Castorf-Versteher. Also ich finde, man muss eigentlich seine Stücke live gesehen haben. Aber ich glaube, wichtig ist schon, dass er seine ersten Inszenierungen in der DDR gemacht hat. Und damals war das Theater neben den Kirchen ein Freiraum für wirklich freies Denken. Das Theater in der DDR musste bestimmte Codes entwickeln. Daher kommt, glaube ich, dieses merkwürdig Verschlüsselte, manche sagen auch Trashige. Wer Castorf sagt, der muss immer auch Bert Neumann sagen. Das ist sein wirklich kongenialer Bühnenbildner gewesen. Der ist früh verstorben und der hat eigentlich die Bilderwelten von Frank Castorf erfunden. Und wer Castorf sagt, der muss immer auch seine großen Schauspielstars nennen. Henry Hübchen, Martin Wuttke oder Sophie Reuss oder Katrin Angerer. Großartige Schauspieldiven, die dieses Theater so geprägt haben. Leider wird dem Großmeister auch nachgesagt, dass er auf Proben seine Schauspieler und Schauspielerinnen ganz schön heftig unter Druck setzen kann. Naja, vielleicht ist das so ein bisschen die Schatten Seite seines Theaters. Eines Theaters, das eigentlich für die Freiheit steht, für die Freiheit des Denkens, des Liebens, des Fühlens, andererseits aber immer auch streng patriarchal aufgebaut ist. Castorf, der war ja langjähriger Intendant der Berliner Volksbühne, die wurde von seinen Fans zwischen jung und alt wirklich geradezu überrannt. Also ein Theater, das nicht verkopft ist, sondern wirklich die Leute begeistert. Frank Castorf, der steht auch für

0: Kapitalismuskritik, für Kritik an den Mächtigen da oben. Die bekommen von ihm immer eins auf die Mütze. Er ist und bleibt ein Revolutionär, dem das Feuer nicht ausgeht.
1: Mein Kollege Peter Helling über Frank Castorf, der berühmte Theaterregisseur, wird heute 75 Jahre alt.

0: Staatsmann und Komponist Friedrich II., König von Preußen. Das war der erste Satz Allegro assai seiner Sinfonie in D-Dur, gespielt vom Kammerorchester Karl Philipp Emanuel Bach unter Hartmut Hähnchen. 7:50.
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0: Sie hören einen Beitrag der Evangelischen Kirche von Marco Vogt, Superintendent im Kirchenkreis Stolzenau-Loccum.
2: Herbert Grönemeyer, der vor kurzem 70 geworden ist, ist schon früh mit Musik in Berührung gekommen. Als Jugendlicher singt Grönemeyer im Kirchenchor. Dort lernt er kennen, wie diese gemeinschaftliche Art des Singens der Seele gut tun kann. Jahrzehnte später erfährt er dann erneut, dass Musik, Poesie und der Glaube einen Menschen durch bittere Erfahrungen und schlimme Krisen tragen können. 1998 sterben Grönemeyers Frau Anna und sein Bruder Wilhelm. Grönemeyer trauert um die beiden und zieht sich zunächst zurück. Dann schreibt er wieder und findet Worte und Klänge für diese Erfahrung. Er beschönigt nichts, harmonisiert den Verlust nicht weg, sondern durchleidet ihn in seinem Lied »Der Weg« noch einmal. »Ich kann nicht mehr sehen«, trau nicht mehr meinen Augen, kann kaum noch glauben, Gefühle haben sich gedreht. In eindrucksvollen Bildern beschreibt Herbert Grönemeyer seine Frau Anna. Du hast jeden Raum mit Sonne geflutet, hast jeden Verdruss ins Gegenteil verkehrt. Nordisch nobel, deine sanftmütige Güte, dein unbändiger Stolz, das Leben ist nicht fair. Das Album Mensch ist heute eines der meistverkauften deutschsprachigen Alben aller Zeiten und das Lied Der Weg eines der am meisten gewünschten Lieder bei Beerdigungen. Weil es Herbert Grönemeyer darin gelingt, nicht in großen Schlagworten zu erzählen, wie sich Verlust und Trauer so anfühlen, sondern in Poesie. Für seine Fans ist gerade diese persönliche menschliche Haltung das, was Grönemeyers Musik seit Jahrzehnten berührend und relevant zugleich macht. Er ist ein Künstler, der nicht nur singt, sondern mitdenkt, mitleidet und mitfühlt. Musik drückt das aus, was nicht gesagt werden kann und worüber zu schweigen unmöglich ist, hat Victor Hugo einmal gesagt. Herbert Grönemeyer gelingt das in seinen Liedern. Am Ende von »Der Weg« bleibt die Erinnerung an den verstorbenen Menschen. Etwas, das man für immer in sich trägt. Eine leise Hoffnung, die Kraft zum Weiterleben gibt. Herbert Grönemeyer sagt das so. Ich gehe nicht weg, hab meine Frist verlängert. Neue Zeitreise, offene Welt. Habe dich sicher in meiner Seele. Ich trag dich bei mir, bis der Vorhang fällt.
0: Das war ein Beitrag der Evangelischen Kirche, die Morgenandacht von Marco Vogt, Superintendent im Kirchenkreis Stolzenau-Loccum.

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1: Um 8 Uhr mit Felix Sprung. US-Präsident Trump hat in einer Rede an die Nation gravierende Schwachstellen des amerikanischen Wahlsystems bemängelt. Es lasse Manipulation, Korruption und ausländische Einflussnahme zu. Aus Washington Anne Schneider.
2: Zudem gäbe es gravierende Sicherheitslücken bei Wählerdatenbanken, Wahlmaschinen und Auszählungssystemen. Gleichzeitig kündigte Trump an, er habe bislang geheime Regierungsdokumente freigegeben, die dies angeblich belegen sollen. Laut dieser Dokumente soll China große Mengen amerikanischer Wählerdaten erlangt haben. Zudem sollen die Unterlagen nahelegen, dass Hinweisen auf Unregelmäßigkeiten bei Wählerregistrierungen sowie auf Nicht-US-Bürger in den Wählerverzeichnissen nicht ausreichend nachgegangen worden sei. Die Aussagen stehen im Zusammenhang mit Trumps anhaltender Kritik an der Wahl 2020. Seine Niederlage gegen Joe Biden hat er bis heute nicht anerkannt.
1: Die US-Armee hat erneut Ziele im Iran bombardiert. Im Fokus standen den Angaben zufolge militärische Infrastruktur, Flugabwehrsysteme und Anlagen zur Überwachung der Küsten. Der Iran griff anschließend erneut mehrere Golfstaaten an. Aus Doha Moritz Behrendt.
3: In Katar wurde zweimal Raketenalarm ausgelöst. Die Bewohner wurden aufgerufen, zu Hause zu bleiben oder sich an sichere Orte zu begeben. Auch in Kuwait und Bahrain gab es erneute Angriffe. Der Iran behauptet, in den arabischen Nachbarstaaten ausschließlich auf US-Militäreinrichtungen zu zielen. Für Kuwait und Bahrain war es die 6. Nacht in Folge mit iranischen Angriffen. In Katar war es zuletzt ruhiger. Nachdem die iranische Marine Schiffe in der Straße von Hormus bombardiert hatte, intensivieren die US-Streitkräfte seit einer Woche ihre Angriffe auf den Iran. Präsident Trump drohte den Iranern auch mit dem Beschuss von ziviler Infrastruktur.
1: Die EU-Kommission hat das Treibhausgashandelssystem unter die Lupe genommen. Ziel ist, es an die veränderten wirtschaftlichen und geopolitischen Bedingungen anzupassen. Heute stellt die Brüsseler Behörde ihre Überprüfung des Systems vor, das als zentrales Klimaschutzinstrument der EU gilt. Das sogenannte Emission Trading System, ETS, war 2005 eingerichtet worden, um die Emissionen zu senken. Die Obergrenzen für den Ausstoß sollen besonders in energieintensiven Sektoren wie der Stromerzeugung und der Industrie als Anreiz dienen, Treibhausgase einzusparen. Im Prozess gegen eine mutmaßliche Unterstützerin der rechtsextremen Terrorgruppe NSU wird heute das Urteil erwartet. Das Verfahren gegen die 45-Jährige am Oberlandesgericht Dresden dauerte gut 8 Monate. Aus der NDR-Nachrichtenredaktion Torben Müller.
4: Susanne E. ist die Ehefrau des bereits verurteilten NSU-Unterstützers André E. und mutmaßlich eine enge Freundin der Rechtsterroristin Beate Zschäpe. Die 45-Jährige ist wegen Unterstützung einer terroristischen Vereinigung und Beihilfe zu einer schweren räuberischen Erpressung mit Waffen angeklagt. Die Bundesanwaltschaft wirft ihr vor, Zschäpe ihren Personalausweis und ihre Krankenkassenkarte überlassen zu haben. Sie soll auch bei der Anmietung eines Wohnmobils geholfen haben, das der NSU 2011 bei seinem letzten Raubüberfall nutzte.
1: Die britische Regierungspartei Labour bekommt heute einen neuen Vorsitzenden. Die Kür des früheren Bürgermeisters von Greater Manchester, Burnham, ist ohne Gegenkandidaten Formsache. In der Folge wird der 56-Jährige am kommenden Montag von König Charles mit der Regierungsbildung beauftragt. Burnham folgt auf Keir Starmer, der im Juni als Parteichef zurückgetreten war. Er bleibt formal noch bis zur Amtsübergabe Regierungschef. Burnham wird der 7. britische Premier binnen 10 Jahren. Im Rechtsstreit um die Einführung von Werbung bei Amazon Prime Video wird heute mit einer Entscheidung vor dem Bayerischen Obersten Landesgericht gerechnet. Sollte die Verbandsklage der Verbraucherzentrale Sachsen abgewiesen werden, will diese sich umgehend an den Bundesgerichtshof wenden. Aus München Felix Linke.
5: Fast 330.000 Amazon-Kunden und Kundinnen haben sich der Verbandsklage der Verbraucherzentrale angeschlossen. Die wirft dem Streamingdienst vor, seit Februar 2024 ohne die aktive Zustimmung der Bestandskunden zusätzlich 2,99 Euro im Monat dafür zu verlangen, dass das Angebot frei von Werbung bleibt, und das sei rechtswidrig.
1: Das waren die Nachrichten. Das Wetter in Norddeutschland. Wechsel von Wolken und Sonnenschein. Ab und zu kann es regnen. Später sind kräftige Schauer und Gewitter möglich. 22 Grad auf Wangeoge bis 29 Grad an der polnischen Grenze. Morgen etwas kühler und windig, teils stark bewölkt, aber bis auf einzelne Schauer meist trocken, 19 bis 24 Grad. Es ist 8.05 Uhr.
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6: Und unser aktuelles Buch der Woche stellen wir in dieser halben Stunde vor. Heinz Strunk hat es geschrieben. Es heißt Memories of Heidelberg. Und wenn Sie da an den berühmten Schlager von Peggy March denken und den vielleicht schon so ein bisschen im Ohr haben, ich kann Ihnen versprechen, den werden Sie noch weiter im Ohr haben. Der wird im Ohr drin bleiben. Heute den Lauf des Tages und wie das Buch von Heinz Strunk Memories of Heidelberg gelungen ist, das hören Sie natürlich auch dazu. Guten Morgen.

Sass um 8:08 mit Je veux auf NDR Kultur. Am Wochenende geht die Fußball-WM zu Ende, am Sonntag mit dem Finale und morgen schon mit dem Spiel um Platz 3. Das gibt's bei Europameisterschaften schon seit 1980 nicht mehr. Bei der WM hält man dran fest und es ist vielleicht das merkwürdigste Spiel der ganzen Weltmeisterschaft. Zwei Mannschaften treffen sich, weil sie das Finale beide verpasst haben. Gespielt wird um einen Pokal, den vorher eigentlich niemand gewinnen wollte. Begegnung der Enttäuschten wird das manchmal auch genannt. Und ich frage mich manchmal, warum wir das eigentlich machen. Zwei Mannschaften haben verloren. Eigentlich ist die Geschichte damit erzählt. Aber offenbar genügt uns das nicht. Wir möchten Bronze vergeben und auch Blech. Also Platz 3 und Platz 4, der nicht mehr auf dem Treppchen ist. Vielleicht ein bisschen mehr als Fußball sogar. Wir Menschen scheinen ja Ranglisten zu mögen. Wer war Zweiter? Bei wem hat's nicht geklappt? Wer war nominiert beim Buchpreis, ist aber enttäuscht? Wer hat sich geärgert? Wer ist immer wieder im Gespräch für den Literaturnobelpreis, wird aber ständig übergangen bei den Oscars? Wer hat den besten Film gemacht, aber fast genauso spannend finden wir, wer wieder mal leer ausgegangen ist, obwohl er 14 Mal nominiert war. Und wenn wir ehrlich sind, Kulturjournalisten sind da auch nicht ganz unschuldig. Wir vergleichen, wir wägen ab, wir suchen noch das Haar in der Suppe. Auch in einer richtig guten Suppe finden wir noch ein Haar. Ein Lob wirkt schnell etwas naiv und Begeisterung ist fast schon verdächtig. Und vielleicht ist das Spiel um Platz 3 deshalb gar nicht so seltsam. Es erinnert uns dran, wie schwer wir uns damit tun, einfach etwas mal gut zu finden und zu sagen, Mensch, kurz vor Ende verloren, aber trotzdem eine richtig gute Leistung.

0: Mann, der unter anderem zu Chinatown, Planet der Affen oder Basic Instinct, vor allem Star Trek, die Musik geschrieben hat. Jerry Goldsmith, der hier das Philharmonia Orchestra London dirigiert hat. Seine Filmmusik zu Masada war das um 8.21 Uhr.
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0: Auf Heinz Strunk ist Verlass. Er gehört inzwischen zu den Autoren, von denen in kurzen Abständen immer wieder was Neues erscheint. Vor, man möchte fast sagen, langer Zeit ging das los mit Fleisch ist mein Gemüse, dann unter anderem Der goldene Handschuh oder Zauberberg 2, also selbst der wahren Geschichte um den Hamburger Frauenmörder Fritz Honka oder Thomas Manns großem Literaturklassiker hatte die unverkennbare Strunk-Note hinzugefügt. Jetzt gibt's einen neuen Roman und da kehrt Heinz Strunk zurück in die Trostlosigkeit des banalen Alltags. Juliane Bergmann hat Memories of Heidelberg gelesen.
2: Hey, Memories of Heidelberg sind Memories vom Glück.
3: Naja, oder Memories vom Unglück, zumindest bei Heinz Strunk. Aber ganz von vorn. Die Ehe von Isolde und Bertram kennt keine Überraschungen. Seit 17 Jahren sind die beiden Oldenburger verheiratet und haben sich inzwischen nichts mehr zu sagen. Vielleicht bringt ja ein Trip nach Heidelberg frischen Wind in die Beziehung. Bei der zähen Autofahrt dorthin amüsiert sich Bertram am Steuer auf seine eigene skurrile Art.
4: Aus Langeweile und streng geheim zu haltenden Nervenkitzelgründen macht Bertram eine Challenge daraus, bei voller Fahrt immer wieder die Augen zu schließen. Isolde hat zum Glück noch nie etwas von seinen Selbstmordspielchen mitbekommen.
3: Bei Heinz Strunk weiß man, was man kriegt. Glücklose Zeiten, abgehängte Figuren, ein trostloses Setting und nicht zuletzt eine Innenschau, die weder die Protagonisten noch die Leser schont. Schon nach einer halben Seite muss ich zum ersten Mal lachen und schäme mich gleichzeitig bei all der Bitterkeit erheitert zu sein. Mit dieser Ambivalenz spielt Strunk wie keins weiter. Das Paar verbindet die Reise zum 80. Geburtstag von Isoldes Mutter mit einem einwöchigen Aufenthalt im Boutique-Hotel und Spa Kurpfalz. Schon an Tag 1 wird das nahegelegene italienische Schiffsrestaurant aus Mangel an Alternativen zum Stammlokal deklariert.
4: Urig, meint Isolde. Urig? Denkt Bertram, was ist denn das nun wieder?
3: Strunks harter Blick auf Menschen ist präzise und überzeugend. Er hat ein treffsicheres Gespür für Formulierungen und Dialoge. Das Muster jeder Konversation zwischen Bertram und Isolde, die Zündschnur ist kurz. Er isst zu viel Salz, sie braucht zu lange im Bad und so weiter. Deshalb hat man sich irgendwann auf Schweigen geeinigt, vor allem seit Isolde keinen Sex mehr will.
4: Bertram, ich will es dir schon länger sagen, aber für mich ist das nichts mehr. Ich bin durch mit dem Thema. Schon der Gedanke daran verursacht mir Übelkeit.
3: Das sitzt. Bertram betäubt die körperliche Sehnsucht mit exzessiver Fresserei.
2: Memories of Heidelberg sind Memories of you.
3: Beim Italiener wird das Paar immer unverschämter behandelt. Selbst bei Regen und Kälte gibt es keinen Platz im Innenbereich. Das Essen wird von Mal zu Mal ekelhafter, gleichzeitig hochpreisiger. Peggy Marchs Heidelberg-Hymne aus den 60ern läuft irgendwann in Dauerschleife. Sie gibt dem Buch seinen selbstironischen Titel.
2: Das Feuerwerk war lang vorbei.
3: Warum bleiben wir in Beziehungen, obwohl sie uns nicht mehr gut tun? Warum zieht uns das Erwartbare an, etwa das Stammlokal, die immer gleiche Playlist oder der einstudierte Konflikt? Wieso fällt uns die Veränderung so schwer? Strunk persifliert in seinem neuen Roman den Worst Case einer lieblosen, monotonen Ehe mit Abschreckungseffekt. Und tatsächlich, nach dem Lesen will man es besser machen als Isolde und Bertram. Milder sein, froher. Friedlicher. Doch Ratgeberqualitäten sind nicht der Grund, warum man Strunk liest. Es ist der ereignisarme, dennoch temporeiche Katastrophenstrudel, in den wir mitgerissen werden, mit fantasievollen Wendungen und liebenswerten Losern. Obwohl nur Kleinigkeiten passieren, nimmt die Geschichte Fahrt auf. Die Wiederholung wird zum dramaturgischen Kniff und auf allen Ebenen zur perfiden Folter.
2: Memories of Heidelberg. Memories of Heidelberg.
3: Wie immer hoffe ich, dass die Figuren gerettet werden. Wie immer hat Strunk andere Pläne. Irgendwann reicht es mit dem Psychoterror, den Heidelberg dem Paar zumutet und Bertram wird zum Tier. Ein typischer Strunk. Sprachlich exquisit, erbarmungslos, unterhaltsam trocken.
0: Liliane Bergmann über unser Buch der Woche, Heinz Strunks neuer Roman Memories of Heidelberg, im Rowohlt Verlag erschienen, kostet 23 Euro. Ende Juli erscheint dann auch das vom Autor gelesene Hörbuch und alle Angaben zum Buch finden Sie auch online bei uns, ndr.de/kultur.

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1: In ihrem Essay Reisen verhandelt Felicitas Hoppe ihre eigene Reisebiografie. Was hat es zum Beispiel mit den Souvenirs auf sich, die wir unseren Liebsten nach unserer Rückkehr mitbringen? Wollen wir tatsächlich unsere Erinnerung teilen, wie es das französische Wort nahelegt? Ist unsere Erfahrung überhaupt etwas, das sich nachträglich erzählen oder gar teilen lässt? Unbedingt behaupten zumindest die vollen Souvenirshops in beliebten Urlaubsregionen und auch Frau Hoppe kann sich nicht gänzlich vom Reiz des Mitbringselshoppens freisprechen.
2: Die große Wirkmacht des billigen Souvenirs besteht in der Kraft der Verkleinerung. Das Souvenir minimiert den Unterschied zwischen dem, was für uns unerreichbar ist, und dem, was wir trotzdem mitnehmen wollen. Es macht auf tröstliche Weise das Große so klein, dass wir es mühelos in die eigene Tasche stecken. Das Durchschnittssouvenir passt in den kleinsten Koffer. Gierig greife ich nach Postkarten und Kühlschrankmagneten, nach winzigen Buddhas und minimalen Madonnen, nach Rosenkränzen und verbilligten Kreuzen, auf denen kaum mehr Platz für den großen Erlöser ist. Nach Schokoriegeln, die das Kolosseum abbilden, nach Romulus und Remus als Briefbeschwerer, nach winzigen Fläschchen mit Heilwasser aus Lourdes und Papstmedaillons aus Kaugummi, nach so gut wie allem, was die Welt Kirmes uns zu bieten hat, nach fadenscheinigen Bildchen und Kettchen, nach Handschmeichlern, Wundersteinen und Zaubersalzen, von denen am Ende der Reise völlig egal ist, woher sie stammen, weil sie einzig dazu bestimmt sind, zu beglaubigen, dass ich kurzfristig weg war und jetzt wieder zu den Geretteten zähle. Ich kaufe ungehemmt ein, ohne Sinn und Verstand. Und dreimal dürft ihr jetzt raten, was ich euch ganz persönlich mitgebracht habe. Beim Überreichen meiner super billigen Gaben tritt in der Regel höfliche Stille ein. Die altbekannte Mischung aus Nachsicht und Mitleid. Man hat mich ertappt. Ich habe mich von meinem Hang zum Kitsch hinreißen lassen. Nichts als billige Helferfiguren, die das Hundertfache ihres Herstellungspreises kosten. Die in Eigenarbeit am Automaten geprägte Quetschmünze ist das beste Beispiel dafür. Hallo Leute, nicht, dass ich dafür euren Dank erwarte, aber einzig die Dinge haben Bedeutung, weil wir damit bloß ausdrücken wollen, was wir anders nicht sagen können. Ich habe an dich gedacht und ich bin wieder da. Nicht umsonst trägt das Souvenir seinen so süßen, eurozentrisch-französischen Namen. Während ich meinen Koffer auspacke, fange ich an, mich daran zu erinnern, wo ich in den letzten Jahren überall war und woher ich tatsächlich komme. Erst in Betrachtung der einfachen Gegenstände nimmt meine Reise langsam wieder Gestalt an, indem sie sich Platz in meiner Wohnung verschaffen. Ein freundlich-feindlicher Übergriff. Denn jedes Objekt, das ich mitgebracht habe, egal ob sehenswürdig oder bloß kitschig, entfaltet seine eigene Aura. Nicht, was wir eingepackt, sondern was wir mitgebracht haben, befördert die Kunst der Erinnerung. Wie wir die Gegenstände betasten, berühren und wie wir sie plötzlich schnell wieder loswerden wollen, wie einen Kurschatten oder eine Urlaubsbekanntschaft, die uns irgendwie peinlich sind. Nichts als Mitbringsel, wie es im Deutschen so herablassend heißt, Anhängsel, die wir nach unserer Rückkehr unserem Haushalt kurzfristig eingemeinden, wenn wir versuchen, sie auf unserer Fensterbank häuslich zu machen. Bis wir, schneller als uns lieb ist, auf einmal begreifen, dass sie in unserem Haushalt gar nichts zu suchen haben. Souvenir. Woran möchte ich mich auf Dauer erinnern und woran lieber nicht? Was behalte ich, was gebe ich weg? Wen will ich zu meiner Entlastung womöglich damit beschenken? Wem erzähle ich etwas über den letzten Stein, den ich an einem Strand an der Ostsee gefunden habe? Wem schenke ich die Feder des kleinen Vogels, den ich tot an der Küste Neuseelands fand? Und wird der Beschenkte ein paar Jahre danach noch wissen, woher diese Feder kam? Oder wird er sie einem ganz anderen Freund als Feder einer Möwe aus Rügen verkaufen? Jedes Geschenk ist ein Übergriff. womöglich nichts als Müll für uns alle. Doch im Moment der Übergabe muss jeder Beschenkte sich dazu kurzfristig etwas einfallen lassen oder einfach so tun, als würde er sich darüber freuen, dass er einen ganz besonderen Schatz aus der Fremde besitzt. Das Teilen einer unteilbaren Erinnerung ist die größte Freundschaftsleistung von allen. Der eine war weg, der andere hört zu. Früher erbrachte man diesen Liebesdienst in der Regel bei endlosen Dia-Vorträgen, die sich heute schlicht dadurch erledigt haben, dass das Reiseerlebnis zwischen Familie und Freunden in Wort und Bild buchstäblich rund um die Uhr geteilt wird. Umso erstaunlicher, dass das Souvenirgeschäft nach wie vor weltweit boomt. Wer reist, ist bekanntlich von fliegenden Händlern umzingelt, die kapitalistische

fliegenden, billigen Zeichen nicht nur eine Geschäftsidee, sondern schlicht die verzweifelte Form einer Selbstbehauptung, gegen die wir uns die Ohren mit Wachs verstopfen. Wann immer ich meinen Koffer auspacke, müsste ich mich eigentlich schuldig fühlen. Doch das Gegenteil ist der Fall. Ich werde sentimental und messe allem, was ich mitgebracht habe, eine Bedeutung zu, die meine Reise dem Spiel des Zufalls entreißen soll. Und erinnere mich dabei immer wieder an das, was ich damals so naiv wie spöttisch mein Goethe-Brett nannte. An jenes kleine Regal, auf dem, wie der Berliner sagt, alles zu stehen kam, was ich in den Jahren meines Unterrichts als Lehrerin für Deutsch als Fremdsprache angesammelt habe. Lauter in Objekte verwandelte Bestechungsversuche, mit denen meine Studenten aus allen Ländern der Welt damals versuchten, mich vor der anstehenden Sprachprüfung günstig zu stimmen. Mit Teebeuteln aus Indien, Tigerbalsam aus China, Matrioschkas aus Russland, Kastagnetten aus Spanien, Schweizer Schokolade und Pasta aus Rom. Bestechung ist das süßeste Verkehrsmittel von allen. Wenn ich behaupte, ich hätte dem widerstanden, würde ich lügen. Ganz im Gegenteil haben ihre Bestechungsversuche zwar nicht ihr Prüfungsergebnis, dafür aber meine Reiselust nachhaltig befördert. Nur die Goethe-Schokolade hat mir nie so richtig geschmeckt. Kleiner Baedeker. Seit Jahren träume ich davon, ein Buch über den idealen Reiseführer zu schreiben. Kleine Hommage an den letzten Vertreter einer längst vom Aussterben bedrohten Zunft, der das Buch, über dem ich hier sitze und schwitze, nicht nur kompetenter, sondern wesentlich unterhaltsamer schriebe. Grundiert von dem, was man simpel Erfahrung an Leib und Seele nennt, sprich Reisen im Wortsinn. Eine Idee, wo sonst natürlich auf Reisen geboren, genauer im Fiebertraum einer gefühlt schlaflosen Nacht in Kalkutta, während meiner ersten kulturpolitisch geförderten Indienreise, die mich, vermutlich einer Malaria-Prophylaxe geschuldet, panisch zwischen Bett und Badezimmer umherirren ließ. Verfolgt von jenem tückischen Zeitzonenkater, aka Kulturschock, auf den ich knapp 20 Jahre zuvor am Pazifik vergeblich gewartet hatte. Vielleicht hatte ich auch bloß zu viel Joseph Conrad gelesen. Aber jetzt, Prophylaxe hin oder her, war er plötzlich da. Dieser hässliche, schwarze Kater, mitten im Herzen meiner höchstpersönlichen Finsternis. Ein bedrohlicher Gast, ein fatales Bündnis. Ich konnte weder schlafen noch wachen, weder denken noch lesen, weder bleiben noch gehen. Weder das Bett noch die Badewanne, bis heute meine bevorzugten Rückzugsorte, wenn die Luft im Leben und auf Reisen plötzlich dick zu werden beginnt, nahmen mich auf. Denn obwohl ich glaubte, die Welt längst umrundet zu haben, hatte ich offenbar nicht das Geringste erfahren. Zum ersten Mal war ich auf einer Reise, die ich wirklich als Reise bezeichnen würde. Ich war nämlich kurzfristig zum Stillstand gekommen. 2 Tage vor Weihnachten einfach sitzen geblieben, ohne Freunde, Familie und rettende App, in einem unbekannten Nichts zwischen Badewanne und Bett. Zum zweiten Mal Mutter seelenallein. In einem Hotelzimmer in Kalkutta, aus dem es kein Entrinnen mehr gibt. Hallo Leute, jetzt bin ich weg. Zum ersten Mal bin ich wirklich tatsächlich woanders. Und um ehrlich zu sein, es fühlt sich nicht gut an, sondern ziemlich scheußlich, schrecklich etc. Jeder frisch gebackene Reiseschriftsteller würde diese Gelegenheit vermutlich umgehend nutzen und genau hier mit einer Geschichte beginnen, die davon handelt, dass es ihm ab sofort völlig unmöglich sei, auch nur eine einzige weitere Zeile zu schreiben. Während ich, verloren zwischen Badewanne und Bett, das Einzige tue, was mir noch bleibt, das Einzige, was mich beruhigen kann. Ich schließe einen Pakt mit dem

0: Kater und kehre in meine Kindheit zurück. Ich beginne zu schreiben. In dieser Nacht der großen, übertriebenen Luxusfragen erfand ich den besten Reiseführer von allen, das in Drachenblut gebadete Gegengift, den kleinen Baedeker. Jenen, so naiven wie widerständigen Guide, der mich inzwischen seit gut 20 Jahren begleitet. Hier sein alteuropäischer Steckbrief. Geboren in Luxemburg-Stadt, in einem Land ohne Meer, trotzdem mit allen Wassern gewaschen, Stubenhocker ohne Schulabschluss, Experte in vorkolonialer Kriegsgeschichte und postrevolutionärer Raub- und Jungfrauenkunst, patentierter Führungs- und Europaexperte, der seine Führungen in der Regel in Begleitung eines Hundes namens Munter und eines Ardennengauls namens Schengen absolviert, trägt während der Führung eine Ritterrüstung und macht seiner ermüdeten Kundschaft zum Trotz damit trotzdem verlässlich 5 Kilometer die Stunde. Kernkompetenz: Erzählen. Bester Erzähler von allen. Schreibt nicht, sondern spricht. Beherrscht dabei seine Mittel vollkommen, weil er immer landläufig wirkt, niemals abgehoben, sondern grundsätzlich lebensnah, aka authentisch, ganz bei den Menschen, in anderen Worten beim Publikum. Verkörpert alles in einer Person. Unsere Reiselust und unsere Angst vor dem großen Alleinsein. Wer wüsste besser als er, was es bedeutet, jeden Morgen von vorn die Fragen von gestern beantworten zu müssen, nebenbei Unverträglichkeitslisten zu führen, den Streit in der Schlacht am Buffet zu schlichten und auf möglichst diplomatische Weise den Kampf um Busplätze mit Beinfreiheit zu moderieren. Reiseführer sind Zauber- und Zirkuskünstler, die sehr genau wissen, wie man mit Sonderwünschen jongliert und dabei schlechte in gute Stimmung verwandelt, während bereits die nächste Kohorte zahlender Gäste nachrückt, die als verbeamtete Hüter ihrer kostbaren Freizeit grundsätzlich wissen, was ihnen angeblich zusteht. Dabei stehen ihm die erprobten Tricks zur Verfügung. Werden die Reisenden unruhig, empfiehlt er ihnen einen Gang zu McDonald's, um das alte Heimatgefühl wiederherzustellen. Ermüdete Tempelbesucher verweist er auf christliche Kirchen, die es bekanntlich auch in Indien gibt. Der ideale Reiseführer ist ein Wundertier. Die seit Jahrhunderten erprobte Schnittmenge aus Hermes, dem Götterboten, und aus Christophorus, dem Schutzpatron aller Reisenden, zu Land, zu Wasser und in der Luft, der bis heute als Souvenir auf dem Armaturenbrett mancher Autos klebt, deren Fahrer seine Geschichte längst nicht mehr kennen. Ohne Murren trägt der bekehrte Riese die Reisenden Tag für Tag über immer denselben Fluss und hält sich dabei vornehm zurück. Zwar kennt er sie alle, doch belehrt er sie nie. Er zeichnet sich durch Ausdauer, Erfahrung und Freundlichkeit aus. Seine Verkehrsmittel sind Nachsicht und Höflichkeit, die ihn nachhaltig von anderen Anbietern unterscheiden. Seine Ausdauer hat sich übrigens ausgezahlt. Inzwischen ist er in zahlreichen Museen zu sehen, in jenem unverwüstlichen Nervenkostüm, das dem Kettenhemd eines Ritters gleicht, der den höfischen Arbeitskampf vom eigenen Alltag trennt. Doch nicht jeder Reiseführer steigt zum Heiligen auf, weshalb er auf Urlaubsfotos eher selten zu sehen ist. Denn im Gegensatz zu denen, die er alltäglich führt, hat der ideale Reiseführer selbstverständlich keinen eigenen Alltag. Er geht in der Hingabe an seine Aufgabe auf, um sich selbst zum Verschwinden zu bringen. Mit etwas Glück bekommt er einen Cameo-Auftritt, als der Mann ganz links außen oder als die kleine, kniende Frau vorne rechts, die ein letztes Mal freundlich mit ihrem Schirm in die Kamera winkt, bevor sie für immer dem Vergessen anheimfällt. Doch das ficht sie nicht an. Daran ist sie gewöhnt. Hermes dagegen hält den Laden am Laufen. Er ist der Patron der KI, der Überbringer der ständig neu gebastelten Botschaft, immer fliegend in Aufträgen unterwegs, unterwegs im Vermischten, ein Quecksilbergott, der jedes Mal in die Hände klatscht, wenn er sein eigenes Ziel überholt und während der Landung den Fährmann an seine Trägheit erinnert. Denn während jener immer noch glaubt, uns zu führen, zeigt ihm dieser andere längst eine lange Nase, weil Hermes kein rudernder Handwerker, sondern ein begnadeter Netzwerker ist. Und im Nebenamt der Schutzgott der Diebe, die sich auf so lässige wie elegante Weise an jedem bereichern, dem sie auf ihrer Reise begegnen. Auch ihnen sei hier meine Ehre erwiesen. Denn wer lehnt sich im Urlaub nicht gern ein bisschen zurück, wenn tanzende Kavaliere zwischen den Säulen eines Pantheons auftreten und die Truppe der Taschendiebe zu ihrer Hochform aufläuft? Bevorzugt treten sie im Gentleman-Kostüm eines Kellners auf, immer freundlich und hilfsbereit, während sie mir in Ermangelung einer Handtasche erst aus dem Rucksack und dann aus dem Mantel helfen, um mich galant an einen Tisch zu begleiten und mir den besten Stuhl unterzuschieben. Liebenswürdigkeit ist ihr erster Einsatz, gefolgt von Aufmerksamkeit und perfekter Beobachtungsgabe. Not macht bekanntlich erfinderisch. Diebstahl ist kriminelle Performance vom Feinsten unter Einsatz höchst kreativer Mittel. Und ich gestehe gern, dass auch ich zu jenen Gefoppten zähle, die man mehr als nur einmal auf ihren Reisen um gewisse Frachten und Lasten erleichtert hat. Bis heute erinnere ich mich lebhaft daran, wie mir eine Kreditkarte abhanden kam, um das Klischee zu bedienen, vermutlich in Kapstadt. Ein im Wortsinn zauberhaftes Szenario. Ein Taschenspielertrick der besonderen Sorte, den ich immer noch nicht begriffen habe. Teile und herrsche. Doch jeder Durchschnittsdieb kennt die Begrenztheit seiner eigenen Mittel. In Wahrheit will er nicht herrschen, sondern bloß teilen. Er praktiziert Trennkost auf seine eigene Art, schneidet sich einfach entschieden seine eigene Scheibe vom Kuchen ab. Das hat er von den Großen gelernt. Der Eroberte von den Eroberern, der Diener von seinem Herrn. Auf dem Weg zur Sonnenseite des Lebens ist ihm keine Beute zu klein und keine Anstrengung zu groß, wenn es darum geht, nicht mehr der Bettler von gestern zu sein. Er zeigt uns, den scheinbar Geprellten, dass in Wahrheit er der Bestohlene ist und damit Anrecht auf jenen winzigen Rest hat, der von einer Handtasche in die andere geht. This is the road. And we are on it. Weder ein Gott noch ein Heiliger wird mich am nächsten Straßenrand retten. So erfand ich aus Not das Bild des Tages. Was habe ich heute tatsächlich gesehen? Was sehe ich wirklich an den Rändern der Welt? Wie halte ich Reiseerfahrungen fest, ohne dabei an greise, schreibende europäische Patriarchen zu denken, an Max Frisch zum Beispiel, der angeblich irgendwann mal behauptet hat, die Reise sei nichts anderes als eine Belichtung, erst die Erinnerung sei die Entwicklung des Films. Ich dagegen glaube an das Reiseglück des Moments, an das Bild eines Tages, der sich weder ablichten noch entwickeln lässt, an rauchende Männer, die auf Plastikstühlen auf einer Verkehrsinsel in der Mitte Kalkuttas sitzen, an beladene Frauen, die Busse verpassen, an den unterbezahlten Chauffeur, der mich im Halbschlaf am falschen Hotel ablädt, an bettelnde Kinder, die vom Golfspielen träumen und vor denen die Touristen in Panik fliehen, weil sie ihre Hände viel zu weit ausgestreckt haben. Lauter Gesten, die wir, umzingelt von Bildern, einzig schreitend festhalten können. Bilder des Tages, die sich beliebig erweitern lassen. Jeden Tag füge ich meinem Tagebuch ein neues hinzu und entlaste mich damit vom Zwang zur Erzählung. Denn Tagebücher sind mir ein Graus. Und eine gute Fotografin war ich noch nie, weder im Wort noch im Bild. Nach 3 Jahrzehnten des intensiven Reisens stelle ich fest, dass ich niemals dazu in der Lage sein werde, die Welt zu beschreiben oder, wie man früher gern sagte, Bericht zu erstatten. Doch auch diese Not macht erfinderisch. Im Bild des Tages taucht, jeden Tag aufs Neue, in wenigen Worten alles auf, was ich sonst nirgendwo festhalten könnte. Lauter scheinbar belanglose Momente, die sich nirgendwohin verkaufen lassen. Dafür ruft jedes Wortbild eine Erinnerung wach, die stärker als jedes Tagebuch ist und die ich noch Jahre danach mühelos aufrufen kann. Trigger aus der Vergangenheit. Die verfänglichsten sind wie immer die schönsten. Felicitas Hoppe im Briefmarkenformat auf dem oberen rechten Rand des Covers einer pakistanischen Zeitschrift, das Porträt von Osama Bin Laden zeigt. Hoppe an der Militärakademie in Islamabad mit einem Spruchband im Rücken, auf dem Welcome steht. Hoppe in einem Hotelzimmer in Islamabad, vor dem ein Jagdgewehr über den Knien, schlechtes Zitat aus dem Reisefeuilleton, ein zahnlos lächelnder alter Jäger sitzt. Zitate aus einer anderen Welt, der ich kurzfristig einen Besuch abstatten durfte und von der ich bis heute de facto nichts weiß. In wessen Auftrag war ich damals eigentlich unterwegs? Habe ich in jener Teestunde nach meiner Welcome-Lesung nicht die Hand des nächsten Diktators geschüttelt und dabei einmal mehr diesen kleinen Affen gefüttert, der ich schon auf der Lavagna war? Und auf welchem Goethebrett liegen die Souvenirs, die ich damals mitgebracht habe? Der kleine Baedeker hält nach wie vor tapfer gegen. Schließlich hat er sich inzwischen fortbilden lassen und wird auf Abruf auch in Übersee seine Sterne verteilen und mir mit Leichtigkeit jeden einzelnen Tempel erklären. Bloß, was fangen wir an mit all diesen Tempeln, wenn wir nicht dazu in der Lage sind, sie mit dem Großen und Ganzen in Verbindung zu bringen? Hallo Leute, das Große und Ganze ficht mich längst nicht mehr an. Genauso wenig wie meine mangelnde Bildung. Denn wer hat nach Goethe jemals wirklich tatsächlich geglaubt, dass Reisen bildet und klüger macht? Wer Italien sehen will, so wird gern Bert Brecht zitiert, solle sich eine Postkarte kaufen, und wer die Deutschen kennenlernen will, soll nach Italien fahren. Ich dagegen liebe Reisen in Länder, deren Sprachen ich niemals gesprochen habe und deren Schriftzeichen ich bis heute nicht einmal ansatzweise entziffern kann. Ich liebe den uneroberten Raum zwischen einem Wort und dem nächsten, zwischen dem unbekannten Woher und dem unbekannten Wohin, in dem ich verantwortungslos durch die Welt taumeln kann, auch auf die Gefahr hin, dabei durch dunkle Tunnel zu tappen. Ich bin und bleibe ein Kind des Rattenfängers, das einer Musik folgt, die es bis heute nicht kennt. Summa summarum, eine Reiseschriftstellerin wird aus mir niemals werden. Weshalb bereits nach meiner Schiffsreise mit Pigafetta ein Kritiker bedauernd bemerkte: Warum erzählt sie uns nichts über exotische Länder und Tiere? Die Antwort, lieber Kritiker, ist so einfach wie klar. Es gibt keine exotischen Länder und Tiere. Der einzige weiße Fleck auf der Karte, nach dem wir bis heute suchen, sind ja wir selbst. Und auf der Suche nach sich selbst bleibe man lieber zu Hause. Der kleine Baedeker winkt und verneigt sich. Denn so eloquent er auch ist, man sieht ihm inzwischen sehr deutlich an, dass er sehr genau weiß, dass er nicht mehr gefragt ist. Dass seine Führungen aus nichts als Zitaten bestehen, die sich überall nachlesen lassen. Und aus lauter übertriebenen Gesten, mit denen er uns immer wieder von vorn auf die großen Leistungen von gestern verweist. Warum sieht man ihm trotzdem immer noch so gern dabei zu, wie er sein Publikum mit kleinen Stöpseln im Ohr undercover abwechselnd belehrt und bespielt? Damit er uns danach in einer der 1000 römischen Kirchen durch die katholische Hintertür führt, in jenen mit Kerzen gefüllten Vorraum, in dem für jeden von uns ein eigenes Licht brennt, sobald die Münze im Kasten klingt. Mein kleiner, geliebter Mann im Ohr. Du hast getan, was du konntest. In jeder Kirche brennt eine Kerze für dich, die die Kunst mit dem Leben und das Vergangene mit einer Zukunft zur Deckung bringt, die allem voran die Diebe der Zeit ernährt. Denn schnell muss es gehen. Niemals und nirgends darf eine Sekunde lang Stillstand eintreten. Jede Sekunde hält ein Erlebnis bereit, das wir kurzfristig festhalten wollen, um uns darüber hinwegzutäuschen, dass wir nur Gäste auf Erden sind. Abfall für alle heißt mein Lieblingsbuch von Reinhard Götz, das ich gern um einen altrömischen Titel erweitern würde, Ablass für alle. Doch während Gletscher schmelzen und Tunnel einstürzen, Meere versanden und Wüsten verwehen, Wälder verbrennen und Sterne verlöschen, werden wir ungerührt weiterreisen. Daran wird uns auch Dame Corona nicht hindern, denn die Zeit rennt und wir rennen mit. Wer schreibend versucht, sie einzufangen, gleicht dem Dummen im Märchen, der nach dem Mond angeln will. Einzig die so gutgläubige wie erhabene Literatur befindet sich immer noch im Modus des Zeitzonenkaters, um den moralischen Widerspruch in Kunst zu verwandeln. Der Tourismus ist ihr bis heute verhasst. Vermutlich warten wir deshalb bis heute vergeblich auf jenes Buch über einen Reiseführer, der kein Typus, sondern ein Charakterkopf ist und dessen literarische Präsenz über eine Parodie hinausweisen könnte, in der seine Klientel mehr als bloß affiges Fußvolk ist. Versöhnung ist nicht in Sicht, denn die Literatur will weder Hase noch Igel sein. Sie verachtet das Geschäft mit den Souvenirs und beschränkt sich auf jene 2 bis 3 Gäste, die sich widerständig und trotzig aus der Gruppe entfernen, weil sie den Wahrnehmungsfleiß der Japaner nicht mehr ertragen. Auf meinem vorletzten Bild des Tages sieht man sie ermüdet auf dem Rand eines römischen Bürgersteigs sitzen. In der linken ein Eis ohne Sahne und in der rechten ein Buch, das man heute nur noch selten zu sehen bekommt, der große Baedeker. Darf man das noch als Reise bezeichnen? Oder ist das bereits eine Meditation, die an eine Übung mit Peter Handke erinnert, der in den Vorgärten von Paris Pilze und Kastanien sammelt, um uns notorisch daran zu erinnern, dass die Leidenschaft der Literatur vor allem darin besteht, zu besingen, was im Verschwinden begriffen ist? Postromantik vom Feinsten. Wer jetzt kein Haus hat, baut sich keines mehr. Aber müssen Orte und Menschen wirklich erst altern und sterben, um unser touristisches Interesse zu wecken?
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1: Um 9 Uhr mit Juliette Groß. Rund 3 Monate vor der US-Kongresswahlen hat Präsident Trump auf Änderungen im Wahlsystem gedrängt. Es gebe schockierende Schwachstellen, sagte Trump in einer Ansprache an die Nation. Aus der Nachrichtenredaktion Johanna Schultheiß.
2: Trump erhob schwere Vorwürfe gegen China. Das Land habe sich über einen Zeitraum von mehreren Jahren, beginnend mit dem Wahlzyklus 2020, eines riesigen Datendiebstahls schuldig gemacht. Insgesamt seien 220 Millionen Wahlunterlagen amerikanischer Bürgerinnen und Bürger in chinesische Hände gelangt. Dem werde nun nachgegangen. Das US-Wahlsystem, so Trump weiter, sei Manipulation und Korruption ausgesetzt gewesen. Die Rede wurde im Sender Fox News übertragen. Die großen Sender NBC, CNN und ABC entschieden sich gegen eine Live-Übertragung.
1: Die EU-Kommission legt heute ihre Vorschläge für Änderungen am europäischen Emissionshandel, kurz ETS, vor. Sie will damit auf Forderungen aus der Industrie und zahlreichen EU-Mitgliedsländern eingehen, die seit Monaten Erleichterungen fordern. Aus Brüssel, Katrin Schmidt.
3: Im Raum steht, mehr und länger kostenlose CO2-Zertifikate an Unternehmen auszugeben, womöglich unter der Bedingung, dass Investitionen in Europa getätigt werden, und insgesamt die Menge der CO2-Zertifikate langsamer zu reduzieren als ursprünglich geplant. Mit den Zertifikaten deckelt die EU die Menge an CO2, die bestimmte Sektoren insgesamt ausstoßen dürfen. Die Unternehmen müssen dann die sogenannten Verschmutzungsrechte kaufen und können diese untereinander handeln. Im Laufe der Zeit sinkt die Zahl der Zertifikate, sodass der Preis steigt. Und also der Ausstoß von klimaschädlichem CO2 für zum Beispiel Stahl-, Aluminium- und Chemieindustrie sowie Energieunternehmen immer teurer wird und somit wiederum der Anreiz steigt, auf klimafreundliche Technologien umzustellen.
1: Vor dem heutigen deutsch-französischen Ministerrat hat Präsident Macron eine europäische Politik der Stärke gefordert. Die Kräfte müssten gebündelt werden. Zugleich sei es dabei wichtig, die Besonderheiten jedes einzelnen europäischen Partners zu respektieren. Ziel sei, so wörtlich, das strategische Erwachen Europas voranzutreiben. Macron äußerte sich vor einem Treffen mit Kanzler Merz auf Schloss Binsberg. Beide Regierungen wollen heute auch erste Schritte in Richtung einer gemeinsamen nuklearen Abschreckung gehen. Der Streit um die Landesliste der AfD in Nordrhein-Westfalen geht weiter. Landeschef Vinzenz lehnt es entschieden ab, den Parteitag in Marl abzubrechen. Vorher hatte Parteichefin Weidel durchgesetzt, dass der gesamte Vorstand um den Abbruch der Versammlung bittet. Aus Düsseldorf, Christoph Ulrich.
4: Am Sonntag hatten vorwiegend rechtsextreme Kräfte aus dem Umfeld des AfD-Bundesvorstand mit einer Kandidatenschwemme die Versammlung blockiert. Das Ganze soll die Rückendeckung von Bundeschefin Alice Weidel haben. Zumindest wirft ihr das der NRW-Landeschef Vinzenz vor. Weidel selber setzte gestern durch, dass der gesamte AfD-Vorstand um den Abbruch der Versammlung heute bittet und eine Neuaufstellung der ganzen Liste fordert. Das weist jetzt der Landeschef der NRW-AfD in einer Antwort zurück. Sie liegt dem WDR vor. Darin sieht er keine rechtliche Grundlage, die Sitzung abzubrechen. Auch würde Weidel mit ihrer Aufforderung zum einen Erpressung in der Partei dulden und zum anderen riskiere sie, so Vinzenz, dass die AfD nicht zur Landtagswahl im einwohnerstärksten deutschen Bundesland antreten könne.
1: Pendler und Reisende in Hamburg und Umgebung müssen sich in den nächsten Wochen auf Behinderungen einstellen. Der Grund: 3 Bahnbrücken werden erneuert. Aus der NDR-Nachrichtenredaktion Inken Henkel.
5: An den Bahnhöfen Dammtor und Altona fahren bis Mitte August keine Fernzüge. Auch am Hauptbahnhof fallen viele Fahrten weg oder sie werden umgeleitet. In dem Fall müssen Reisende auf die Bahnhöfe Pinneberg, Bergedorf oder Harburg ausweichen. Zwischen Hauptbahnhof und Altona fahren ab heute weder Züge noch S-Bahnen. Zwischen Sternschanze und Altona sind als Ersatz Busse unterwegs. Auch der Autoverkehr in Hamburg wird die Folgen spüren. Die zentrale Kreuzung Stresemannstraße-Max-Brauer-Allee wird gesperrt. Schleswig-Holstein ist ebenfalls von den Bauarbeiten betroffen, besonders die Bahnhöfe Kiel und Neumünster. Ab morgen bis Mitte August sollen zwischen Kiel und Hamburg nur 2 von 8 Zugpaaren verkehren. Halte entfallen an den Bahnhöfen Itzehoe, Heide, Husum, Niebüll und Westerland.
1: Das waren die Nachrichten. Das Wetter in Norddeutschland. Wechselnd bewölkt, ab und zu kann es regnen. Später sind kräftige Schauer und Gewitter möglich. 22 Grad auf Wangerooge bis 29 Grad an der polnischen Grenze. Morgen etwas kühler und windig, teils stark bewölkt, aber bis auf einzelne Schauer meist trocken. 19 bis 24 Grad. Am Sonntag mal Wolken, mal Sonne, zwischendurch Schauer. 18 bis 22 Grad. Und am Montag weiter wechselhaft. 19 bis 23 Grad. Es ist gleich 9.05 Uhr.
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6: Heute am Freitag, am 17. Juli und 4 Gitarren in der Musik von Joaquin Rodrigo. Guten Morgen.

0: Das waren Los Romeros zusammen mit der Academy of St. Martin in the Fields aus dem Concerto Andaluz für vier Gitarren und Orchester von Joaquin Rodrigo. Der erste Satz Tiempo de Bolero um 13 nach 9 auf NR Kultur. Der renommierte Steidl Verlag aus Göttingen steckt offenbar finanziell in der Klemme. Die Werke von Günter Grass werden da verlegt. Auch die Bücher von Brian Adams oder von Johnny Depp werden da gedruckt. Verleger Gerhard Steidl, bekannt für seine Liebe zum Papier und für hochwertige Bildbände. Weltweit bekannt ist das Verlagshaus. Jetzt soll es in finanziellen Schwierigkeiten stecken und das offensichtlich schon seit längerer Zeit. Manche sagen, von einem Insolvenzverfahren sei die Rede. Jens Klemp aus dem NDR-Studio Göttingen hat mal nachgeforscht, was da dran ist.
1: Genau genommen ist es ein Antrag auf Eröffnung eines Insolvenzverfahrens, der durch einen Gläubiger gestellt wurde. In diesem Fall der Minijobzentrale Göttingen. Das hiesige Amtsgericht hat daraufhin einen Insolvenzverwalter bestellt. Eine große Kanzlei mit Sitz in Braunschweig, Hannover und anderen Städten. Die erklärte, so ein Antrag sei ein Druckmittel, um eine Zahlung zu erwirken. Es ging dabei um Sozialabgaben in Höhe von rund 2.500 Euro. Dieser Betrag sei am Montag bezahlt worden, so der Anwalt, der den Steidl Verlag vertritt. Damit sei dieses Verfahren wohl erledigt. Der Insolvenzverwalter selbst ist im Urlaub. Die Kanzlei erklärte auf Anfrage, das Verfahren sei erst am Freitag bei ihnen eingegangen. Zum gegenwärtigen Stand könne man daher nichts sagen.
0: Dieses einzelne Verfahren soll aber nicht das einzige sein. Offensichtlich stehen da noch weitere finanzielle Forderungen aus.
1: Bei den Gehältern der Mitarbeitenden gibt es wohl immer wieder Verzögerungen. Das bestätigte ein Göttinger Anwalt. Seit 2024 habe er in 2 Dutzend Fällen vor dem Arbeitsgericht geklagt. Zum Teil hätten die Angestellten bis zu 6 Monate kein Geld bekommen. Noch immer stünden Zahlungen aus. Am Ende habe Steidl jedoch immer bezahlt, das bestätigte das Arbeitsgericht. Gerhard Steidl selbst äußerte sich zu den Vorwürfen nur kurz. Die Zeiten seien sehr schlecht für das Buchgewerbe. Auch andere Verlage hätten zu kämpfen. Sein Anwalt dazu, Steidl selbst, sehe die Situation gelassen.
0: Gerhard Steidl ist 75 Jahre alt, der Verleger. Natürlich fragt man sich, wie geht's jetzt weiter? Wie steht's um die Zukunft dieses bekannten Verlags?
1: Dazu sagt der Anwalt, Steidl sei im Gespräch mit Investoren und das seien sehr konkrete Gespräche. Bereits Ende August rechne er mit einem Abschluss und das sei das Ziel. Gerhard Steidl hat seinen Verlag 1969 gegründet. Bekannt ist er nicht nur als Verleger des Literaturnobelpreisträgers Günter Grass, sondern auch für sehr hochwertige und entsprechend teure Bildbände. Ein Steidl-Buch ist kein Massenprodukt. Der Modeschöpfer Karl Lagerfeld ließ selbst Plakate für Moden Schauen in Paris bei Steidl in Göttingen drucken. Er bezeichnete Steidl als den besten Drucker der Welt.
0: Der renommierte Steidl Verlag steckt offenbar finanziell in der Krise. Das waren Informationen von Jens Klemp aus dem NDR-Studio in Göttingen.

0: City of Lovers aus der Filmmusik Casino Royale, James Bond Musik von David Arnold, um 9:09 auf NR Kultur. Gleich zwei große Musikfestivals in Europa beginnen heute. Zum einen in London die BBC Proms, die dauern 8 Wochen. Zum anderen in Salzburg die Festspiele. Oper, Schauspiel, Konzert und eine besondere Stimmung in der Stadt. Larissa Schütz hat sich vorab mal umgeschaut.
1: In Salzburg hängen wieder die Festspielbanner zwischen den Gassen der Altstadt, die letzten Proben laufen und es überrascht keinen mehr, wenn am Nachbartisch im Café an der Salzach eine Opernsängerin ihren Espresso genießt oder einem auf dem Residenzplatz ein berühmter Regisseur mit dem Hund entgegenkommt. Über dem Festspielprogramm steht heuer ein großes Wort: Liebe. In den Opern allerdings keine mit Happy End. Carmen treibt Don José in die Katastrophe. Bei Così fan tutte gerät die Treue ins Wanken und Ariadne auf Naxos wartet vergeblich auf den Geliebten. Am gespanntesten schauen Opernfans auf die ausverkaufte Carmen. Asmik Grigorian gibt ihr Rollendebüt. Jonathan Tettelman singt Don José. Zwei Stimmen, die das Zeug zu einem neuen Salzburger Traumpaar haben. So wie Anna Netrebko und Rolando Villason vor 20 Jahren mit ihrer legendären Traviata. Wer für Carmen keine Karte bekommen hat, muss sich nicht ärgern. Schon gar nicht über die Ticketpreise, die bei den Opern teilweise an die 500 Euro gehen. Ein paar Schritte weiter, auf dem Kapitelplatz, zeigen die Siemens-Festspielnächte jeden Abend kostenlos eine Salzburger Festspielproduktion auf der großen Leinwand vor der Kulisse der Festung. Manche bleiben dort für einen Akt stehen, andere bringen Wein und Brotzeit mit und bleiben bis zum Schlussapplaus. Zu sehen sind unter anderem aktuelle Produktionen wie Carmen oder Ariadne auf Naxos. Dort übernimmt Christina Nilsson die Titelrolle, nachdem Elina Garanča ihr Debüt erstaunlich ehrlich abgesagt hat. Sie habe keinen Zugang zur Rolle gefunden. An anderen Abenden laufen legendäre Aufzeichnungen wie Peter Simonischek als Jedermann mit Veronika Ferres als Buhlschaft. Weniger aufgeregt wirkt dagegen das Solistenprogramm. Die Festspiele setzen wieder einmal auf die üblichen Verdächtigen. Andras Schiff, Jewgeni Kissin oder Arkady Volodos. Große Künstler, aber eben auch Namen, die seit Jahren regelmäßig wiederkehren. Wirklich neue Gesichter trauen sich die Festspiele erstaunlich selten. Yuja Wang ist da fast schon der frischeste Wind. Gerade deshalb lohnt sich der zweite Blick ins Programm. Die Liederabende kosten oft deutlich unter 100 Euro und gehören regelmäßig zu den schönsten Konzertabenden der Festspiele. Kate Lindsay verbindet in ihrem Alma Mater mit Kurt Weill. Wiener Spätromantik trifft auf Berliner Nachtleben. Und in der Reihe Ouvertüre spirituell fragt Patricia Kopaczynskaja mit Musik, was von der Natur übrig geblieben ist, die Beethoven einst in seiner Pastorale noch gefeiert hat. Und noch ein Fragezeichen gehört in diesem Sommer zu Salzburg. Markus Hinterhäuser hat wieder einen seiner beliebten Schubert-Abende mit Matthias Görne angekündigt. Ob Hinterhäuser nach seinem Rauswurf als Intendant tatsächlich selbst am Klavier sitzt, lässt er bisher offen. Gesprächsstoff gibt es in Salzburg also schon, bevor überhaupt der erste Vorhang aufgeht.
0: Auftakt der Salzburger Festspiele 2026. Ein Highlight bestimmt Jonathan Tettelman als Don José in Georges Bizets Carmen. Hören wir hier.

0: Jonathan Tettelman zusammen mit der Philharmonia de Gran Canaria aus Carmen von Georges Bizet, 9.30 Uhr.
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0: Kurzer Blick auf die Nachrichten. US-Präsident Trump hat Änderungen am Wahlsystem gefordert, rund 3 Monate vor den Kongresswahlen. Er sprach in einer Rede von schockierenden Schwachstellen bei den Wahlmaschinen und Auszählungen. Angebliche Geheimdiensthinweise gäbe es auf Hacking und ausländische Einmischung, unter anderem durch China. Nach Recherchen von NDR, WDR und Süddeutscher Zeitung haben mindestens 17 Krankenkassen und kassenärztliche Vereinigungen Beitragsgelder in fragwürdige Immobilienfonds investiert, dabei Geld verloren. Es geht um mindestens 170 Millionen Euro. Und der Brand im Müritz-Nationalpark hält die Einsatzkräfte weiter in Atem. Gestern haben sie es geschafft, das Feuer wenigstens mal einzukesseln. Hoffnung ist auch, dass der für heute angekündigte Regen hilft. Für eine Entwarnung sei es aber noch zu früh. Das Wetter bei uns heute, Sonne und Wolken im Wechsel, später Schauer und Gewitter, das bei bis zu 29 Grad. Ich bin Philipp Schmid und das ist Beethoven. Kennen Sie?

0: Gottfried von der Goltz mit einem Satz, dem ersten Satz Vivace aus dem Violinkonzert in D-Dur von Johann Georg Pisendel zusammen mit dem Freiburger Barockorchester auf NDR Kultur. Ist das Kunst oder kann das weg oder ist das Werbung? Überall ist ja Werbung, könnte man denken, vor Supermärkten, an Hauswänden, an Litfaßsäulen, am Straßenrand. Natürlich in Güstrow auch, aber in der Stadt ist zurzeit was anders, denn an 24 Orten wird für die kommenden 3 Wochen Werbung durch Kunst ersetzt. Die Werke sollen irritierend zum Nachdenken anregen. Sie sind Teil eines Projekts mit dem Titel Public Art von Greifswalder Kunststudierenden. Das war schon in Greifswald, Güstrow, Düsseldorf zu sehen. Und die 9. Public Art kehrt jetzt nach Güstrow zurück. Sophie Löbinski war beim diesjährigen Plakatieren dabei.
1: Preisrabatte für Lebensmittel, Karrieremöglichkeiten und verschiedenste Dienstleistungen. Es gibt viel, wofür geworben wird, auf großen Plakatwänden. Beim Supermarkt in der Goldberger Straße in Güstrow ist das derzeit anders. Hier ist ein großes Foto eines Wohnzimmers zu sehen. Hier drückt eine Frau ihr Gesicht kniend in einen Sessel. Die Fotografie stammt von der Greifswalder Lehramtsstudentin Leonie Arndt.
2: Es ist eigentlich entstanden, dadurch, dass ich mich mit Statistiken auseinandergesetzt habe, wie viel mehr Arbeit Frauen eigentlich leisten im Haushalt, vor allem durch Kochen, Putzen. Das ist wirklich auch in der Statistik nochmal hervorgehoben worden.
1: Auf der Rückseite der Werbetafel befindet sich ein blaues Plakat mit einer rosafarbenen abstrakten Grafik. Symmetrisch angeordnet, Kreise und Striche. Daneben die Worte kompakt, transportabel, günstig. Wie viel Platz haben Schweine in der Massentierhaltung? Diese Frage hat sich Luisa Jens gestellt. Ihre Darstellung ist von einem Modellbauset inspiriert.
3: Weil es ja doch auch verschiedene Thematiken anspricht, die halt in einem Supermarkt präsent ist, also Spielzeug, Massentierhaltung oder Massenproduktion generell. Und von daher finde ich es auch ganz gut, dass auch Leute, die vielleicht einkaufen gehen, das dann auch direkt sehen, mitbekommen oder vielleicht auch dazu angeregt werden, darüber nachzudenken.
1: Dass die Greifswalder Studentinnen die Werbeflächen jetzt für ihre Kunst kostenfrei verwenden können, haben sie der Güstrower Werbeagentur WOSCH zu verdanken. Deren Chef, Thoralf Stindl, beteiligte sich selbst beim Plakatieren. Der 56-Jährige will die jungen Künstlerinnen und Künstler unterstützen.
4: Man versucht natürlich in dem Alter, die Welt ein Stück weit zu verändern. Ob sie besser oder schlechter wird, gar keine Frage. Anders, dass sie lebenswert für unsere Kinder wird. Aber letztendlich ist die Jugend, sind unsere Kinder die Zukunft. So, wenn wir die vergessen, ja, schade. Dann verpassen wir eine Chance, glaube ich.
1: Beim Plakatieren in Güstrow mit dabei ist auch Gisa Frick.
5: Die Frage ist, wie oft man solche Plakate aufkleben muss, bevor sich wirklich mal was ändert. Ne? Ja. Das ist immer meine Frage. Ne? Ja. Ich bewundere euch, dass es jede Generation, jeder neue Jahrgang kämpft wieder dafür. Bringt es wieder auf die große Leinwand, um wieder darüber zu reden. Und das, ich bin jetzt schon ein bisschen älter und ich sehe es halt jedes Jahr, alle 10 Jahre und nach 30, 40 Jahren verändert sich immer noch nichts. Ne? Also danke, dass ihr noch nicht aufgegeben habt.
1: Die Werke der 23 Studierenden sind unter der Leitung des Künstlers und Greifswalder Uni-Professors Rüsbe Asmani entstanden. Eine der Kernfragen dabei war, ob es heutzutage nicht zu viel Werbung gibt. Für ihn steht fest, überall, wo viele Menschen sind, verlangt Werbung nach Aufmerksamkeit. Aber was wäre, wenn diese Orte nicht durch die Interessen von Konzernen dominiert werden, sondern durch die Bevölkerung, beispielsweise durch Kunst? Seminarleiter Rüsbe Asmani ist vor allem aufgefallen.
6: Die Studierenden haben auch nach diesen Durstphasen Corona und Pandemie wieder so richtig Hunger und auch Lust und Mut, Dinge zu machen.

0: Es sind auch schwierige Themen angesprochen worden, ne? Also eine politische Veränderung, die zu spüren ist im Land, Mecklenburg-Vorpommern und darüber hinaus ist Thema. Es sind Geschlechterfragen, die gestellt werden. Care-Arbeit, Bundeswehr, sondern Bundescare, habe ich heute früh nochmal gelesen. Neutralitätsgebote, die jetzt immer lauter werden, schrecken auch Studierende ab, die ins Lehramt gehen. Weil sie vielleicht Angst haben, dass sie mit der Aussage, die sie treffen im öffentlichen Raum, sich eine Zukunft verbauen. Gerade in der Kunst sollte das der Ort sein, um darüber zu sprechen. Also wenn nicht in der Kunst,
1: What
0: dann wo?
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ganz neu entstandenes zeitgenössisches Stück. Die dritte Sinfonie vom britischen Komponisten Adam Pounds, geschrieben im Mai 2021, während der Covid-Pandemie unter anderem psychologische Effekte auf ihn beim Lockdown hat er hier verarbeitet. Das war der zweite Satz, Tempo di Valse, der dritten von Adam Pounds mit der Sinfonia of London. Und das war der Morgen. Franziska von Busse begleitet Sie gleich nach 10 durch den Vormittag. Ich bin Philipp Schmid. Einen glücklichen Freitag.

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1: Um 10 Uhr mit Juliette Groß. Gut 3 Monate vor den Zwischenwahlen in den USA streut US-Präsident Trump Zweifel an der Sicherheit des Wahlsystems seines Landes. In einer Rede an die Nation wirft Trump China vor, die Präsidentschaftswahl vor 6 Jahren beeinflusst zu haben. Aus der NDR-Nachrichtenredaktion Nils Hansen.
2: Vom vermutlich größten Diebstahl von Wahldaten in der Geschichte sprach Trump. 220 Millionen Datensätze soll China gestohlen haben. Geheimdienste hätten die Belege dafür, so der US-Präsident, Dokumente, die unter Verschluss gehalten worden seien, die das Weiße Haus aber veröffentlichen will. Zudem soll China über Jahre hinweg versucht haben, Wahlerfolge für Trump zu verhindern. Die Behauptung, China hätte die Präsidentschaftswahl 2020 manipuliert, ist falsch und längst widerlegt. Bereits ein Jahr nach der Wahl hieß es von den US-Behörden, dass kein ausländischer Staat versucht habe, Wahlergebnisse zu verändern. Dennoch sagte Trump, die Wahlsysteme in den USA seien anfällig für Hacking, Manipulation und Korruption.
1: Das US-Militär hat erneut den Iran bombardiert. Es ist die 6. Nacht in Folge. Dabei sollen die USA Brücken und einen Flughafen getroffen haben, berichtet das Wall Street Journal. Der Iran antwortete mit Gegenschlägen in den Nachbarstaaten und behauptet weiter, dort ausschließlich auf US-Einrichtungen zu zielen. Angriffe wurden aus den Golfstaaten Kuwait, Bahrain und Katar gemeldet. Offenbar wollte der Iran auch Ziele in Jordanien angreifen. Jordanische Streitkräfte berichten, dass sie mehrere aus dem Iran abgefeuerte Raketen abgefangen haben. Dort sind Truppen und Flugzeuge der USA stationiert. Die EU-Kommission legt heute ihre Vorschläge für Änderungen am europäischen Emissionshandel, kurz ETS, vor. Sie will damit auf Forderungen aus der Industrie und zahlreichen EU-Mitgliedsländern eingehen, die seit Monaten Erleichterungen fordern. Katrin Schmidt aus Brüssel analysiert, warum diese Reform umstritten ist.
3: Naja, am Ende geht es da um die große Balance zwischen Klimaschutz und Wirtschaft. Der Emissionshandel funktioniert ja so, die EU begrenzt den CO2-Ausstoß, indem Unternehmen Zertifikate dafür kaufen müssen. Und je knapper die werden, desto höher der Preis und der Druck, klimafreundlich zu produzieren. Wenn jetzt diese Verknappung gebremst wird, könnte das auch den Anreiz zur Umstellung auf grüne Energien verringern. Umweltverbände warnen deshalb vor einem Rückschritt beim Klimaschutz. Gleichzeitig sagen aber eben viele EU-Staaten und weite Teile der Industrie, ohne Entlastung drohen uns gerade jetzt größere Wettbewerbsnachteile.
1: Wohnungseigentümer dürfen grundsätzlich von der Eigentümergemeinschaft verlangen, dass ihnen der Einbau eines sogenannten Klimasplit-Geräts mit einem Außengerät auf dem Balkon erlaubt wird. Voraussetzung dafür ist, dass die Rechte der anderen Eigentümer nicht übermäßig beeinträchtigt werden. Das hat der Bundesgerichtshof in Karlsruhe entschieden. In dem konkreten Fall hatten Eigentümer aus Berlin geklagt, nachdem ihnen der Einbau eines solchen Geräts bei einer Eigentümerversammlung nicht gestattet worden war. Zwischen Brasilien und den USA verschärfen sich erneut die Handelsbeziehungen. US-Präsident Trump hat neue Zölle für zahlreiche Produkte aus Brasilien angekündigt. Die Regierung des südamerikanischen Landes hat nun Gegenmaßnahmen angekündigt. Aus Rio de Janeiro, Oliver Neuroth.
4: US-Präsident Trump will ab kommendem Mittwoch Extrazölle von 25% auf viele brasilianische Produkte erheben, zum Beispiel auf Tabak, Zucker und Holzprodukte. Trump begründet den Schritt unter anderem damit, dass die USA vom Handel mit Brasilien weniger profitierten als umgekehrt. Offizielle Statistiken zeigen allerdings das Gegenteil. Die brasilianische Regierung verurteilt die neuen Zölle. Präsident Lula da Silva erklärt, es gibt keine Rechtfertigung für einseitige Maßnahmen gegen unser Land. Beobachter erwarten, dass Brasilien Gegenzölle verhängt.
1: In Hamburg ist ab heute mit umfangreichen Verkehrsbehinderungen zu rechnen. Über die Sommerferien werden 3 Bahnbrücken erneuert. Deswegen fahren ab heute keine Fernzüge ab Altona und Dammtor. Außerdem fallen am Hauptbahnhof Züge aus oder starten von anderen Bahnhöfen. Anstelle der S-Bahn zwischen Sternschanze und Altona sind Ersatzbusse unterwegs. Ursprünglich sollten die Sperrungen bis Mitte August gehen. Sie wurden aber verlängert bis Ende August, weil die Bauarbeiten an der Sternbrücke länger dauern als geplant. Das waren die Nachrichten. Das Wetter in Norddeutschland. Wechselnd bewölkt, ab und zu kann es regnen, später sind kräftige Schauer und Gewitter möglich. 22 Grad auf Wangerooge bis 29 Grad an der polnischen Grenze. Morgen etwas kühler und windig, teils stark bewölkt, aber bis auf einzelne Schauer meist trocken, 19 bis 24 Grad. Am Sonntag mal Wolken, mal Sonne, zwischendurch Schauer, 18 bis 22 Grad. Und am Montag weiter wechselhaft, 19 bis 23 Grad. Es ist 10.05 Uhr.
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5: Da bin ich und ich empfehle für heute exotische Limonade, leicht gekühlt aus einem Sektglas. Haben wir hier in der Redaktion gerade schon verkostet und waren uns einig, ja, so lässt sich ein Sommerwochenende schon prima am Freitagvormittag einleiten. Bei uns geht's jetzt los mit Tine Ting-Helset und der NDR Radio Philharmonie. Schönen guten Morgen.

Die Trompeterin Tine Ting-Helseth zu Besuch bei der NDR Radio Philharmonie. Gehört haben wir das Rondo aus dem Trompetenkonzert in S-Dur von Johann Nepomuk Hummel. Die Leitung hatte Eivind Gülberg-Jensen. Hier ist NDR Kultur jetzt mit Musik von Giuseppe Martucci. An den Namen sind Sie vielleicht nicht unbedingt gewöhnt, deshalb ist es vielleicht ganz interessant zu wissen, mit wem er so in Verbindung stand. Als Dirigent hat er sich für die Musik von Richard Wagner eingesetzt. Als Komponist hatte er allerdings mit Oper gar nicht so viel am Hut, hat sich stilistisch eher am Dreiklang Beethoven, Schumann, Brahms orientiert. Ottorino Respighi hat bei ihm Kompositionsunterricht gehabt und Dirigenten wie Gustav Mahler, Arturo Toscanini oder Anton Rubinstein wiederum haben Giuseppe Martuccis Werke später aufgeführt und im Repertoire gehabt. Wir hören Klaviermusik von ihm. Das Andante aus seiner Klaviersonate Opus 34, gespielt von Ilaria Senicropi.

0: Ja, so eine geistige Verwandtschaft zu Johannes Brahms ist da ganz gut nachzuvollziehen bei Giuseppe Martucci. Das war der langsame Satz aus seiner Klaviersonate Opus 34, gespielt von Ilaria Sinicropi.
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0: Es sind Schulferien. Viele haben Sommerurlaub, die Welt ist unterwegs. Ja, warum brechen wir auf? Was haben wir überhaupt davon? Darüber lässt sich wunderbar philosophieren. Und auch Claudia Christoffersen erkennt im Reisen den tieferen Sinn.
2: Es ist warm, auch heiß, der Sommer hat uns wieder fest im Griff. Solange wir aber nicht dahinschmelzen, machen wärmere Temperaturen doch auch vieles irgendwie leichter, angenehmer. Und der Sommer bedeutet für die meisten von uns, Zeit zu haben, für Urlaub, für Ferien. Auch der Kanzler hat sich in dieser Woche selbstbewusst und offensiv in die Sommerpause verabschiedet. Es ließe sich jetzt viel sagen über die Notwendigkeit von solchen Pausen, über die Unterbrechung von Routinen, über eine Zeit, die dafür vorgesehen ist, für Erholung, Regeneration, um aus Erschöpfung und Müdigkeit wieder aufzubrechen, um mit frischem Elan wieder neu ans Tagewerk zu gehen. Was aber genau braucht es dazu? Die Schriftstellerin Felicitas Hoppe hat pünktlich zur Ferienzeit einen Essay über das Reisen geschrieben. Felicitas Hoppe, vielfach mit großen Literaturpreisen ausgezeichnet, kann zurückblicken auf eine ausgeprägte Reisebiografie, angefangen mit einer Zeit, in der sie selbst nie ihre eigenen vier Wände verlassen wollte. Viele Jahre hat sie ein träges Stubenhocker-Dasein geführt, wollte bloß nicht rausgehen, bloß nicht das gewohnte Terrain verlassen, begründet vor allem mit einer Angst vor der eigenen Courage. Mutig hat sie diese Angst selbst überwunden mit einer echten Herausforderung, einer Weltumrundung per Containerschiff, die Wende im Leben von Felicitas Hoppe. Reisen, das hatte sie schon richtig geahnt, kann unbequem sein, kann mit Hürden und Hindernissen verbunden sein. Wer sich aufmacht, erlebt Chaos, muss sich einlassen auf Ungeplantes, Unvorbereitetes, auf Gefahren, auf Neues. Das kostet Energie, Kraft, Ausdauer, auch Geld. So vieles wird in Bewegung gesetzt, wenn wir uns aus dem vertrauten, dicht getakteten Abläufen und Terminen herauszuschrauben versuchen, um dann für kurze Zeit anderes, Neues, Fremdes zu sehen, zu erleben, zu entdecken. Jede Reise, schreibt Felicitas Hoppe, lebt von demselben uralten Zauberwort, das uns das Alte immer wieder von vorn als das Neue verheißt, als wäre immer noch alles möglich. Das ist wohl der Reiz. Wir wollen das Neue in uns aufsaugen, riskieren dafür Unabwägbares, nehmen alles Mögliche für dieses Erleben in Kauf. Stundenlanges Autofahren, Staus, Warten an Bahnhöfen oder Flughäfen und dann am Ziel angekommen, nicht selten die Enttäuschung. Nichts ist so wie eigentlich vorgestellt. Strände sind überlaufen, Hotels auch. Menschenmengen schieben sich durch Straßen und Gassen. Die inszenierten Fotos bei Instagram lassen grüßen. Millionen Menschen werden von Plätzen angelockt, die ihren Glanz mühsam verteidigen müssen. Hotspots wie Sylt, Capri, Venedig oder Hallstatt im Salzkammergut können ein leidgeplagtes Lied vom Phänomen Übertourismus singen. Das sind wohl die eindeutigen Schattenseiten des Reisens. Sie zeigen, dass die Fortbewegung von A nach B eine Kunst sein kann. Denn wo ist der richtige Ort, der richtige Platz? Um das herauszufinden, sollten vor dem Aufbruch ins Ungewisse erst einmal die eigenen Bedürfnisse und Wünsche des Reisens abgesteckt und formuliert werden. Ruhe und Stille oder Party im Halligalli. Menschen sind unterschiedlich ausgestattet mit ganz verschiedenen Sehnsüchten und Vorstellungen. Am Ende nimmt jeder auch das Bild mit nach Hause, das im Inneren aufbewahrt und zu gegebener Zeit aktiviert werden kann. Ferien finden wohl vor allem auch im Kopf statt. Mit den Bildern können wir unseren Fantasiespeicher aufladen, der uns durch die unwirtlichen Wintermonate trägt. Was will man dann mehr?
0: Ferien finden auch im Kopf statt, nehme ich mit. Claudia Christoffersen hat nachgedacht. Und unsere NDR-Kulturkolumne finden Sie wie immer auch zum Nachhören, Nachlesen an den gewohnten Stellen.

Musik aus dem unerschöpflichen Vivaldi-Fundus. Ein Cellokonzert in C-Moll von Antonio Vivaldi, gespielt von Walter Vestidello. Begleitet haben die Sonatori della Gioiosa Marca. Hier ist NDR Kultur. Die 5. Sinfonie von Gustav Mahler als Filmmusik zu Luchino Viscontis Film Tod in Venedig nach Thomas Mann. Ja, da lässt sich viel drüber sagen und ist auch gesagt und geschrieben worden, ehrlich gesagt. Für mich war ein interessanter Hinweis, dass die Hauptperson bei Thomas Mann offenbar nicht zufällig Gustav von Aschenbach heißt. Thomas Mann und Gustav Mahler haben sich flüchtig gekannt. Luchino Visconti wusste das und hat mit Sicherheit auch nicht zufällig aus dem alternden Schriftsteller im Roman im Film einen alternden Komponisten gemacht. Da fließt doch mal wieder vieles zusammen in der Kunst. Wir hören das Los Angeles Philharmonic Orchestra, dirigiert von Zubin Mehta, mit dem Adagietto aus der Sinfonie Nummer 5 von Gustav Mahler.

0: das Adagietto aus der Sinfonie Nummer 5 von Gustav Mahler. Subin Mehta hat das Los Angeles Philharmonic Orchestra dirigiert.
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0: Was wäre der Mensch ohne seine Träume? Seit frühester Zeit galten die Traumdeuter viel und in Freuds Traumdeutung hat sich diese Tradition bis in unsere Gegenwart fortgesetzt.

0: setzt. Die Lyrikerin Ilse Eichinger näherte sich dieser Frage in ihrem Gedicht Gebirgsrand auf ihre Weise. Es liest Corinna Kirchhoff.
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0: Das war jetzt sehr kurz, oder? Mein Vorschlag, wir hören es einfach nochmal.
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0: Ilse Eichinger, Gebirgsrand, gelesen von Corinna Kirchhoff.

Kronos heißt dieses Stück von Kirill Richter und ihn selbst haben wir auch gehört am Klavier. Hier ist NDR Kultur. Und wir haben jetzt hier Musik für Sie von Helena Montell, eine schwedische Komponistin. Später als Erwachsene ist sie nach Paris gezogen, hat dort ein zweites Zuhause gefunden. Aber die Landschaft ihrer Heimat, die Landschaft von Dalarna, die hat sie weiter im Herzen getragen. Das hört man zum Beispiel in ihrer Dalarna Suite, ihrer Suite de Carlien im Scherzo. Da greift sie schwedische Volkstänze auf. Hier ist das Gävle Symphony Orchestra unter Leitung von Tobias Ringborg.

Als Wahlfranzösin hat die schwedische Komponistin Helena Montell ihrer Dollarna-Suite einen französischen Titel verpasst, Suite d'Alle Carlien. Und das Scherzo, das hat den Titel Danse Rustique, also Volkstänze. Das Symphonieorchester aus Gävle haben wir damit gehört, hier auf NDR Kultur, geleitet von Tobias Ringborg. Gleich 11 Uhr, bis dahin Musik von Richie Sakamoto.

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1: Um 11 Uhr mit Juliette Groß. Gut 3 Monate vor den Zwischenwahlen in den USA streut US-Präsident Trump Zweifel an der Sicherheit des Wahlsystems seines Landes. In einer Rede an die Nation wirft Trump China vor, die Präsidentschaftswahl vor 6 Jahren beeinflusst haben zu wollen. Aus der NDR Nachrichtenredaktion Nils Hansen.
2: Vom vermutlich größten Diebstahl von Wahldaten in der Geschichte sprach Trump. 220 Millionen Datensätze soll China gestohlen haben. Geheimdienste hätten die Belege dafür, so der US-Präsident, Dokumente, die unter Verschluss gehalten worden seien, die das Weiße Haus aber veröffentlichen will. Zudem soll China über Jahre hinweg versucht haben, Wahlerfolge für Trump zu verhindern. Die Behauptung, China hätte die Präsidentschaftswahl 2020 manipuliert, ist falsch und längst widerlegt. Bereits 1 Jahr nach der Wahl hieß es von den US-Behörden, dass kein ausländischer Staat versucht habe, Wahlergebnisse zu verändern. Dennoch sagte Trump, die Wahlsysteme in den USA seien anfällig für Hacking, Manipulation und Korruption.
1: Die EU-Kommission legt heute ihre Vorschläge für Änderungen am europäischen Emissionshandel, kurz ETS, vor. Sie will damit auf Forderungen aus der Industrie und zahlreichen EU-Mitgliedsländern eingehen, die seit Monaten Erleichterungen fordern. Aus Brüssel, Katrin Schmidt.
3: Im Raum steht, mehr und länger kostenlose CO2-Zertifikate an Unternehmen auszugeben, womöglich unter der Bedingung, dass Investitionen in Europa getätigt werden, und insgesamt die Menge der CO2-Zertifikate langsamer zu reduzieren als ursprünglich geplant. Mit den Zertifikaten deckelt die EU die Menge an CO2, die bestimmte Sektoren insgesamt ausstoßen dürfen. Die Unternehmen müssen dann die sogenannten Verschmutzungsrechte kaufen und können diese untereinander handeln. Im Laufe der Zeit sinkt die Zahl der Zertifikate, sodass der Preis steigt. Und also der Ausstoß von klimaschädlichem CO2 für zum Beispiel Stahl-, Aluminium- und Chemieindustrie sowie Energieunternehmen immer teurer wird. Und somit wiederum der Anreiz steigt, auf klimafreundliche Technologien umzustellen.
1: Mindestens 17 Krankenkassen und kassenärztliche Vereinigungen haben nach Recherchen von NDR, WDR und SZ millionenschwere Verluste mit Investments in Immobilienfonds erlitten. Inzwischen laufen Klagen gegen die beteiligten Finanzinstitute. Aus Hamburg, Markus Grill.
4: Der Schaden beläuft sich auf mindestens 170 Millionen Euro. Die Kassen, die da vor Gericht klagen, sagen, das Geld habe sich in Luft aufgelöst. Die Fondsanbieter sagen, dass zunächst angekündigte Versprechen von 7% Rendite berge eben auch ein hohes Risiko, dass die Kassen und die Kassenärztinnenvereinigungen eingegangen seien.
1: Das Oberlandesgericht Dresden hat eine Unterstützerin der rechtsextremen Gruppe Nationalsozialistischer Untergrund zu einer 2-jährigen Bewährungsstrafe verurteilt. Die Frau soll die bereits verurteilte NSU-Mittäterin Beate Zschäpe unterstützt haben, als Zschäpe im Untergrund in Zwickau lebte. Sie soll ihr unter anderem ihre Krankenkassenkarte für Arztbesuche gegeben und bei der Anmietung eines Wohnmobils geholfen haben, das der NSU bei seinem letzten Raubüberfall nutzte. Verurteilt wurde die Angeklagte wegen Unterstützung einer terroristischen Vereinigung in 3 Fällen und wegen Beihilfe zu besonders schweren räuberischen Erpressungen. Der NSU hatte 10 Morde, 2 Bombenanschläge und mehr als 1 Dutzend Überfälle begangen. In Russland steht heute einer der letzten bislang freien Kreml-Kritiker vor Gericht. Laut eigener Aussage wird Boris Nadeschdin vorgeworfen, dass er ein Video verbreitet hat, in dem der verstorbene Oppositionelle Nawalny zu sehen war. Aus Karlsruhe, Philipp Rayon.
5: Es ist bereits mehreren Oppositionellen zum Verhängnis geworden, dass sie Fotos von Nawalny gezeigt haben. Das wahre Motiv liege aber in seiner Popularität, vermutet der Oppositionspolitiker. Er habe sich eine Chance ausgerechnet, dass er bei der Wahl im September in das russische Parlament einziehen könnte. Wenn er aber nun verurteilt wird, darf er wohl 1 Jahr lang nicht kandidieren und wäre erstmal kaltgestellt. Nadeschdin gilt als einer der letzten Kreml- und Kriegskritiker, die weder im Exil noch im Gefängnis sind. Er äußert regelmäßig offen Kritik, zum Beispiel am russischen Angriffskrieg auf die Ukraine, an gestiegenen Spritpreisen oder den Internetstörungen. Das Gerichtsverfahren gegen Nadeschdin soll am Vormittag nahe Moskau stattfinden. Er will sich dort von seinen Anwälten vertreten lassen.
1: Das waren die Nachrichten. Das Wetter in Norddeutschland. Wechselnd bewölkt, ab und zu kann es regnen. Später sind kräftige Schauer und Gewitter möglich. 22 Grad auf Wangerooge bis 29 Grad an der polnischen Grenze. Morgen etwas kühler und windig, teils stark bewölkt, aber bis auf einzelne Schauer meist trocken. 19 bis 24 Grad. Am Sonntag mal Wolken, mal Sonne, zwischendurch Schauer, 18 bis 22 Grad. Und am Montag weiter wechselhaft, 19 bis 23 Grad. Es ist 11.05 Uhr.
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6: Und ich habe heute Vormittag unter anderem Musik von einem komponierenden Ehepaar für Sie, Amanda Meyer und Julius Röntgen. Als Musikerkollegen haben sie sich kennengelernt, er Pianist, sie Geigerin. Und wie das gerne so ist, bei künstlerisch veranlagten Menschen, die sich lieben, haben sie natürlich miteinander musiziert und auch füreinander geschrieben. Hören wir uns an. Außerdem nehme ich Sie mit zum Glyndebourne Festival, eine wunderbar britische Angelegenheit. Schön, dass Sie mit dabei sind.

werde ich ganz andächtig. Menachem Pressler haben wir gehört mit der Arabesque Nummer 1 für Klavier von Claude Debussy. Hier ist NDR Kultur.

0: Rolando Villazón hat hier gesungen, begleitet vom Ensemble La Pejata, geleitet von Christina Pluha. Das war Musik aus der Oper L'Orfeo von Claudio Monteverdi. Ja, zum ersten Mal ist diese Oper in dieser Saison beim Glyndebourne Festival in England zu erleben. Inszeniert vom Künstler William Kentridge. Das wird bestimmt sehr beeindruckend. Und das beweist mal wieder, dass man ja nicht unbedingt in die großen Metropolen reisen muss, um was Besonderes zu erleben. Aber wissen wir hier längst in Norddeutschland mit unseren tollen Festivals. Glyndebourne ist, muss man wirklich so sagen, ein Nest im Süden von England, 3 Autostunden ungefähr von London entfernt und Anziehungspunkt für Klassikfans aus aller Welt. Neben den besonderen Inszenierungen ist eben auch das Spezielle. Hier nehmen sich die Menschen Zeit. Sie müssen anreisen. Die Pausen sind extra lang, damit man im Park picknicken kann. Also wirklich very British. Aber das erzählt uns jetzt alles Christoph Brössel, der war für NDR Kultur dabei.
1: Stephen Langridge steht im Orgelzimmer des uralten Anwesens. Er ist der künstlerische Direktor von Glyndebourne. Hier hat John Christie in den 20er Jahren in einem Saal eine riesige Orgel einbauen lassen. Hier trafen sich Musiker, Künstlerinnen und Künstler für gemeinsame Aufführungen.
2: Nach Glyndebourne zu kommen heißt, du streichst den Tag in deinem Kalender. Wir fangen nachmittags an. Du kannst ja nicht einfach nach der Arbeit in die 19 Uhr Vorstellung gehen. Hier muss man sich vorbereiten. Man reist. Man denkt darüber nach, was man sehen wird, was man anziehen wird, was man essen wird.
1: Die Besucherinnen und Besucher können hier Tische reservieren und Picknickkörbe vorbestellen. So wird die Oper mitten in der englischen Landschaft zum Gesamtkunstwerk. Kleidungsmäßig dominiert hier Black Tie, klassische Abendgarderobe. Aber vieles in Glyndebourne ist dann doch sehr entspannt. Wer mag, bringt einfach eine Decke mit, den eigenen Picknickkorb und setzt sich irgendwo auf dem Gelände hin. Tickets kosten übrigens zwischen 130 und 300 Euro. Am Hintereingang kommt jetzt auch Thomas Mole an. Der 29-jährige Bariton ist ein Shootingstar der Opernszene. In dieser Saison singt er eine Hauptrolle in der Oper von Benjamin Britten, Billy Budd. 6 Wochen haben sie geprobt.
2: Du bist hier umgeben von den South Downs, Sonnenschein. Du kommst hierher, um zu singen. Eine Oper wie Billy Budd, die im 18. Jahrhundert spielt, auf einem Kriegsschiff. Dann hast du diesen unfassbaren Gegensatz von dieser Landschaft und dieser unglaublich dunklen Handlung. Für mich ist es das, was Oper so besonders macht, die Menschen mitzunehmen.
1: Thomas Mole singt sich ein für die Aufführung. Die Menschen strömen in den Opernsaal. Hier können 1250 Zuschauerinnen und Zuschauer Platz nehmen. Das Sommerfestival geht jedes Jahr von Mitte Mai bis Ende August. In diesem Jahr sind 6 Opern auf dem Spielplan, unter anderem von Monteverdi, Mozart und Britten. Die Oper Billy Budd thematisiert ein schreckliches Dilemma. Der beliebte Vorschiffsmann Billy hat versehentlich den Tod des rachsüchtigen Waffenmeisters verursacht. Der Kapitän sieht sich gezwungen, ein Todesurteil zu verhängen. Großes Drama, große Emotionen. Danach braucht man erst einmal ein Gläschen. Die Besucherinnen und Besucher strömen in die Gärten, wandeln umher, sitzen zusammen, öffnen die eine oder andere Flasche Champagner oder Sekt.
3: Es ist ein ganz besonderer Ort. Die Umgebung ist wunderschön. Man spürt, dass die Inszenierung Weltklasse ist und dass sich alle, sobald die Lichter ausgehen, ganz auf die Musik und Darbietung konzentrieren.
2: Schauen Sie sich das hier an. Die Absurdität, dass wir hier in einem Feld sitzen, mit Tischen, mit Champagner und dass wir lächerlich angezogen sind.
3: Es ist ein durch und durch englisches Erlebnis, wenn auch ein bisschen exzentrisch.
1: In Glyndebourne verbindet sich wunderbare Musik mit herrlichem Gesang und Tragödie zu einem meistens unvergesslichen Erlebnis. Vor allem, wenn das Wetter mitspielt.
0: Ein Besuch beim Glyndebourne Festival im Süden von England. Christoph Prössl hat mitgepicknickt. Hier ist NDR Kultur. Ich habe Ihnen vorhin Musik von Amanda Meyer versprochen. Hier ist sie, ein Satz aus ihrem Klavierquartett in E-Moll, Presto con Fuoco.

Presto con Fuoco aus dem Klavierquartett E-Moll von Amanda Meyer mit Gregory Maitan, Bernd Lysell, Sarah Weick und Ann-Sophie Klingenberg hier auf NDR Kultur. Amanda Meyer war eine schwedische Musikerin. Zuerst hat sie in Stockholm studiert und dort als erste Frau einen Abschluss im Fach Dirigieren gemacht. Das war so in der zweiten Hälfte des 19. Jahrhunderts. Danach ist sie für weitere Studien nach Leipzig gegangen. Dort hat sie bei Karl Reinicke studiert und außerdem hat sie dort ihren Ehemann kennengelernt, den Pianisten Julius Röntgen. Er war der Sohn ihres Geigenprofessors. Die beiden sind dann gemeinsam nach Amsterdam gezogen. Dort war er dann an der Gründung des Amsterdamer Konservatoriums beteiligt, genauso an der Einrichtung des Konzertrebaus, wichtige Konzerthalle bis heute. Und er hat dort auch mit vielen berühmten Menschen zusammen Musik gemacht, zum Beispiel mit dem Geiger Karl Flesch oder mit dem Cellisten Pablo Casals. Sie hat auch weiter Musik gemacht, aber eher so auf häuslichem Niveau, muss man sagen. Schade eigentlich auch um so eine schöne Karriere, die so vielversprechend begonnen hat. Von Julius Röntgen hören wir jetzt den ersten Satz aus seinem Violinkonzert in Fis-Moll mit Cecilia Ciliakus als Solistin und mit den Symphonikern aus Malmö unter Leitung von Christina Poska.

0: Die Geigerin Cecilia Tsiliakos haben wir hier gehört, zusammen mit den Sinfonikern aus Malmö unter Leitung von Christina Poska, mit dem ersten Satz aus dem Violinkonzert in Fis-Moll von Julius Röntgen. Unser Gast heute in NDR Kultur à la carte kommt aus Greifswald, die Landschaftsökologin Franziska Tannenberger. Sie ist Moorforscherin, leitet das Greifswald Moorzentrum und arbeitet an der Wiederbelebung von Mooren. Für ihre Arbeit ist sie 2024 mit dem Deutschen Umweltpreis ausgezeichnet worden. Ja, was ist eigentlich so besonders am Ökosystem Moor? Das beantwortet Franziska Tannenberger so.
1: Der ganze Trick eines Moores ist dann eben eigentlich, die Pflanzen machen Photosynthese wie überall auf der Welt. Auch da, wo jeder von uns gerade ist, draußen auf der Straße, gibt es vielleicht auch ein paar Pflanzen, die machen Photosynthese. In der Regel wird aber dieses Material, was dann aus dem aufgenommenen CO2 gebildet wird, was aus Kohlenstoff zu großen Teilen besteht, eben auch im Jahresverlauf wieder zersetzt. Es geht wieder in die Atmosphäre, es gibt einen Kreislauf. Und dieser Kreislauf ist dann eigentlich unterbrochen in den Mooren, weil mehr im Boden dann bleibt, als wieder rausgeht. Und das machen diese Pflanzen über unterirdische Teile, die unteren Teile der Moose oder eben die Wurzeln. Die Pflanzen haben ja in der Regel im Boden noch große, große Wurzelgeflechte und Systeme, die dann eben jedes Jahr eben auch weiter wachsen. Und dieses Material bleibt in einem Moor langfristig erhalten, weil es vom Wasser wie mit einer Schutzglocke bedeckt wird und eben nicht sich weiter zersetzt und abbaut.
0: Etwa 10 Meter Torf konnten die Moore in Deutschland seit der letzten Eiszeit aufbauen. Die meisten Moore, ob trocken oder noch nass, liegen in Niedersachsen und in Mecklenburg-Vorpommern, ein paar auch in Bayern oder Baden-Württemberg. Und seit man weiß, dass Moore eben die tolle Eigenschaft haben, CO2 zu speichern, sind sie auch im Fokus des Klimaschutzes.
1: Jetzt ist es natürlich dann einfach der Punkt, sich zu sagen, jetzt haben wir dieses Wissen, wir sind jetzt eine Generation oder ein Zustand in der Welt, wo wir dieses Wissen haben. Und das muss doch dann jetzt der Anlass natürlich für uns auch sein und der Grund sein, dass wir in unserem Handeln anders mit den Mooren umgehen. Aber natürlich auch nicht von einem Tag auf den anderen und natürlich auf eine Art und Weise, dass wir dafür Lösungen finden, die nicht zu einer insgesamt eben auch Verschlechterung gerade eben in diesen Moorregionen beitragen. Am Ende reden wir natürlich über ländliche Räume. Die Moore sind ja nicht in den Großstädten, sondern irgendwo auf dem platten Land oder eben im Gebirge. Und dann sind wir relativ schnell beim Thema Landwirtschaft in diesen Flächen. Ja. Und was für Möglichkeiten denn im Moment Menschen haben, da ja eben auch Einkommen zu erzielen und mit diesen Flächen umzugehen.
0: Martina Kote hat sich mit Franziska Tannenberger für NDR Kultur à la carte unterhalten über das System Moor, über Nutzbarkeit, Gefährdung und auch über diese magische Ambivalenz. Moore sind ja immer auch ein bisschen gruselig oder werden zumindest häufig so erzählt. 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

Der Aufzug der Schäfer aus der Shakespeare Suite Nummer 2 von Engelbert Humperdinck. Karl Anton Rickenbach hat hier die Bamberger Symphoniker dirigiert. 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Ich glaube, wir haben Ostwind. Es muss so sein. Hier kommt sie angeflogen. Mary Poppins.

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1: Um 12 Uhr mit Benjamin Kirsch. Die EU-Kommission legt heute ihre Vorschläge für Änderungen am europäischen Emissionshandel vor. Sie will damit auf Forderungen aus der Industrie und zahlreichen EU-Mitgliedsländern eingehen. Die fordern seit Monaten Erleichterungen. Aus Brüssel, Katrin Schmidt.
2: Die zentrale Frage lautet heute, wie sehr gedenkt die EU-Kommission, ihr zentrales Klimaschutzinstrument abzuschwächen, um in Zeiten steigender Energiepreise, auch wegen des Iran-Kriegs, für planbare Entlastung der Wirtschaft zu sorgen. Im Raum steht, mehr und länger kostenlose CO2-Zertifikate an Unternehmen auszugeben, womöglich unter der Bedingung, dass Investitionen in Europa getätigt werden, und insgesamt die Menge der CO2-Zertifikate langsamer zu reduzieren als ursprünglich geplant.
1: Gut drei Monate vor den Zwischenwahlen in den USA streut US-Präsident Trump Zweifel an der Sicherheit des Wahlsystems seines Landes. In einer Rede an die Nation wirft Trump China vor, die Präsidentschaftswahl vor 6 Jahren beeinflusst haben zu wollen. Aus der NDR-Nachrichtenredaktion Nils Hansen.
3: Vom vermutlich größten Diebstahl von Wahldaten in der Geschichte sprach Trump. 220 Millionen Datensätze soll China gestohlen haben. Geheimdienste hätten die Belege dafür, so der US-Präsident, Dokumente, die unter Verschluss gehalten worden seien, die das Weiße Haus aber veröffentlichen will. Zudem soll China über Jahre hinweg versucht haben, Wahlerfolge für Trump zu verhindern. Die Behauptung, China hätte die Präsidentschaftswahl 2020 manipuliert, ist falsch und längst widerlegt. Bereits ein Jahr nach der Wahl hieß es von den US-Behörden, dass kein ausländischer Staat versucht habe, Wahlergebnisse zu verändern.
1: Bei Volkswagen gibt es jetzt einen Plan, wann die Belegschaft über den anstehenden Stellenabbau informiert wird. Im August werde Konzernchef Blume den Beschäftigten Rede und Antwort stehen. Das hat der Betriebsrat angekündigt. Aus der NDR-Nachrichtenredaktion Thomas Kuhlmann.
4: Zuletzt gab es immer lauter Kritik und Proteste, weil Blume die Beschäftigten so lange im Unklaren lässt. Jetzt wurden für Ende August zusätzliche Betriebsversammlungen in Wolfsburg, Zwickau und Emden angesetzt. Diese Standorte stehen offenbar auf den Streich- und Kürzungslisten, mit denen Volkswagen die Kosten um 20% senken will. Oder muss, um überhaupt noch wettbewerbsfähig Autos zu bauen, so sagt es der Vorstand. Rund 140.000 Stellen und 4 deutsche Werke stehen im Feuer, so sagt es der Betriebsrat.
1: Das Oberlandesgericht Dresden hat eine Unterstützerin der rechtsextremen Gruppe Nationalsozialistischer Untergrund zu einer 2-jährigen Bewährungsstrafe verurteilt. Die Frau soll die bereits verurteilte NSU-Mittäterin Beate Zschäpe unterstützt haben, als Zschäpe im Untergrund in Zwickau lebte. Sie soll ihr unter anderem ihre Krankenkassenkarte für Arztbesuche gegeben und bei der Anmietung eines Wohnmobils geholfen haben, das der NSU bei seinem letzten Raubüberfall nutzte. Verurteilt wurde der Angeklagte wegen Unterstützung einer terroristischen Vereinigung in 3 Fällen und wegen Beihilfe zur besonders schweren räuberischen Erpressung. Der NSU hatte 10 Morde, 2 Bombenanschläge und mehr als 1 Dutzend Überfälle begangen. Wohnungseigentümer dürfen grundsätzlich Klimaanlagen in ihre Wohnungen einbauen, auch wenn die Eigentümergemeinschaft dagegen stimmt. Das hat der Bundesgerichtshof in Karlsruhe entschieden. Katrin Schirwagen erklärt, um welche Art von Klimaanlagen es in dem Prozess überhaupt ging.
5: Um sogenannte Klimasplit-Geräte. Die bestehen aus 2 Teilen. In einer Inneneinheit wird die Raumluft abgekühlt. Über eine Außeneinheit auf dem Balkon oder der Terrasse wird die Wärme abgegeben. Für die Montage muss die Außenwand des Gebäudes durchbohrt werden. Im Urteil des Bundesgerichtshofs heißt es, der Betrieb einer Klimaanlage ist in gewissen Grenzen hinzunehmen. Dass das Gerät zum Beispiel später Geräusche mache, spiele für die Erlaubnis keine Rolle.
1: Beim Brand im Müritz-Nationalpark in Mecklenburg-Vorpommern können die Behörden noch keine Entwarnung geben. Aus der Luft ist inzwischen zwar wenig offenes Feuer zu sehen, aber viel Rauch und Glut teilte der Landkreis Mecklenburgische Seenplatte mit. Rund 400 Feuerwehrleute kämpfen vor Ort gegen das Feuer. Seit dem Vormittag sind auch wieder Bundeswehrhubschrauber im Einsatz. Sie holen Wasser aus Seen in der Umgebung und verteilen es großflächig über dem betroffenen Gebiet. Das waren die Nachrichten. Das Wetter in Norddeutschland: Sonne, teilweise dichtere Wolken, vermehrt Schauer und Gewitter, teils kräftig, Höchstwerte 22 bis 30 Grad. Morgen länger wolkig, meist bleibt es trocken, Höchstwerte 19 bis 24 Grad. Am Sonntag wechselhaft, zeitweise Regen oder Gewitter, 18 bis 22 Grad. Und am Montag gebietsweise Schauer und Gewitter, 19 bis 23 Grad. Es ist jetzt 12.05 Uhr.
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6: Ein neues Buch von Heinz Strunk, Memories of Heidelberg. Was hat er sich diesmal ausgedacht? Besprechen wir heute Vormittag. Und ein junges Kammerensemble zu Besuch in einer Obdachlosenunterkunft. Welcher Austausch entsteht da? Auch ein Thema. Schön, dass Sie zuhören.

Wynton Marsalis, eigentlich ein großer Jazz-Trompeter, hier mit dem zweiten Satz aus dem Trompetenkonzert in D-Dur von Leopold Mozart, zusammen mit dem National Philharmonic Orchestra unter Leitung von Raymond Leppert. Mir hat vorhin ein Hörer geschrieben über die NDR Kultur App. Er freut sich, dass er in letzter Zeit hier bei uns immer mal wieder Musik entdecken kann, die er noch gar nicht kannte. Vielen Dank, lieber Herr Jobs, für Ihre Nachricht. Da freuen wir uns. Und vielleicht ist es ja jetzt gleich schon wieder soweit. Ich habe eine Erstaufnahme für Sie mit einem Klavierquartett von Bolko von Hochberg. Das war ein schlesischer Adliger, der in seinem, na, ich würde mal sagen, stockkonservativen Umfeld sehr moderne Ideen vertreten hat, auch musikalisch. Das Polish String Quartet aus Berlin zusammen mit dem Pianisten Adam Tomaszewski hat die Aufnahme gemacht. Hier ist der erste Satz. Allegro fiero.

0: Der Pianist Tomaszewski zu Gast beim Polish String Quartet aus Berlin. Das war der erste Satz aus dem Klavierquartett B-Moll von Bolko von Hochberg hier auf NDR Kultur. In diesem Jahr sind wieder junge Musiktalente unterwegs, um ihre Musik zu Menschen zu bringen, die mit klassischer Musik nur selten in Berührung kommen. Musetica, so heißt eine internationale Initiative, die das ermöglicht. Das Wort setzt sich zusammen aus Musik und Ethik. Gegründet wurde die Initiative vor 14 Jahren und sie wächst. Mittlerweile nehmen 15 Länder teil und auch das Quantum Quintett von der Musikhochschule Lübeck ist dabei in diesem Jahr. Julia Lindenau hat die fünf begleitet zu einem Auftritt gestern Abend in einer Notunterkunft für wohnungslose Frauen in Lübeck.
1: Es ist heiß hier oben, direkt unterm Dach. Blauer Teppich, ein paar Stellwände, praktisch und sachlich. Jetzt erfüllt den Besprechungsraum der Lübecker Notunterkunft für Frauen eine erwartungsvolle Spannung. Die Musikstudentin Alisa baut ihren Notenständer auf.
2: Ich bin sehr gespannt und habe eben schon einiges Publikum treffen dürfen und die wirkten alle sehr nett.
1: Einen Lichtblick in den Alltag dieser Frauen zaubern. Das wünscht sich die Leiterin des Sophie-Kunert-Hauses. Alexa Kiene hat ordentlich die Werbeltrommel gerührt, hofft, dass sich ein paar der Bewohnerinnen trauen, zum Konzert ins Dachgeschoss zu kommen.
3: Weil unsere Menschen, die wir begleiten und versuchen halt wieder in ein normales Leben zu integrieren, von vielen Angeboten, die es gibt, einfach ausgeschlossen sind. Und bei den Frauen kommt meist auch noch hinzu, dass sie sich für ihre Situation selber schämen und sich eher zurückziehen, als dass sie raus ins Leben gehen.
1: 35 wohnungslose Frauen betreuen sie hier derzeit, sind bis auf einen Platz ausgebucht.
3: Und hier in der Notunterkunft geht es um Alltagsstruktur, medizinische Erstversorgung, was man halt so braucht, wenn man die Wohnung verloren hat oder lange auf der Straße gelebt hat, dass man hier erstmal einen sicheren Ort findet, wo man mal wieder ganz in Ruhe vielleicht auch schlafen, duschen kann, Wäsche waschen kann, wieder in die Regelmäßigkeit kommt.
1: 10 der Frauen sind heute zum Konzert gekommen. Leise, ein bisschen ehrfürchtig, aber voller Vorfreude haben sie Platz genommen.
3: Also wir sind nicht immer so sichtbar, die erkennen sie auch nicht alle auf der Straße. Das ist immer so das Bild, was viele haben, dass man jede wohnungslose Frau gleich erkennt. Nee, ganz im Gegenteil. Und von daher diese Teilhabe zu ermöglichen.
1: Auch der Projektleiter Tobija Hutnik ist gespannt. Orte auszusuchen, an denen klassische Konzerte normalerweise nicht stattfinden, wo es kaum Berührungspunkte gibt. Genau das ist das Ziel des Musikprojektes Musetica.
4: Etwas, was für uns auch sehr wichtig ist, ist, dass die Musik, die in einer Philharmonie erklingt oder an einer Musikhochschule, genau die Musik wird zu sozialen Einrichtungen gebracht. Wir ändern nichts. Wir sagen nicht, okay, dann spielen wir ein anderes Stück, das hier ist zu komplex.
5: Das ist eine Weltüberführung. Also diese Stücke werden auf der Welt heute zum ersten Mal gespielt.
1: Der zeitgenössische Komponist Willy Merz hat das Stück Epigramme Méditerranée extra für den Professor und das junge Bläserquintett geschrieben.
6: Er hat diese Stücke geschrieben auf die Hymnen von Apollon. Das sind die einzigen Fragmente, die wir haben von dieser Musik. Und hat das orchestriert. Also wir würden heute dieses Stück kreieren zum ersten Mal. Das ist immer eine große Emotion.
7: Es hat mich sehr entspannt, zuzuhören, einfach so mitzugehen.
8: Ich fand's fantastisch. Ich fand den Rhythmus gut, ich fand die Instrumente gut, ich fand auch dieses Zusammenspiel, wie die zusammen gespielt haben, fand ich einfach klasse.
1: Auch für die Nachwuchsmusiker eine besondere Erfahrung.
9: Sehr anstrengend, aber das hat super viel Spaß gemacht. Also ich bin wirklich ganz berührt, also ich fand das sehr schön, einfach so viel Resonanz aus dem Publikum kam, es war einfach so schön, wie interessiert alle waren.
1: Heute geben sie noch ein Konzert in einer Klinik für Suchtkranke. Morgen zum Abschluss spielen sie beim Musikfest in Emkendorf im Rahmen des Schleswig-Holstein Musikfestivals. Eine Woche voller neuer Erfahrungen, musikalischer und menschlicher.
0: Neue Erfahrungen für das Quantum Quintett aus Lübeck und für viele andere junge Musikerinnen und Musiker, die dabei sind beim internationalen Projekt Musetica. Das war Julia. Lassen wir es bei Julia für NDR Kultur.

Elsa Dreisig hat gesungen, die Arie der Fiordiligi aus dem ersten Akt der Oper Così fan tutte von Wolfgang Amadeus Mozart. Mit dabei war das Kammerorchester Basel unter Leitung von Louis Langres hier auf NDR Kultur. Und ich möchte mich nochmal entschuldigen für meinen kleinen Blackout vorhin. Julia Lindenau, so heißt die Kollegin, das wollte ich gerade noch nachliefern. Schön, danke schön für diesen tollen Bericht aus Lübeck. Hier ist jetzt Musik von Felix Mendelssohn Bartholdy. Satz Nummer 1 aus seiner Lobgesangssinfonie mit der Deutschen Kammerphilharmonie Bremen und Freda Bernius.

0: Die Klarinette kündigt es an, da käme jetzt noch einiges auf uns zu, inklusive Chorgesang, hier in der Lobgesangssymphonie von Felix Mendelssohn Bartholdy. Das war der erste Satz, gespielt von der Deutschen Kammerphilharmonie Bremen unter Leitung von Frieda Bernius.
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0: Auf die Produktivität von Heinz Strunk ist Verlass. Er gehört inzwischen zu den Autoren, von denen in kurzen Abständen immer wieder was Neues erscheint. Jedes Jahr ungefähr bringt er ein weiteres Buch heraus. Mit Der goldene Handschuh und Zauberberg 2 hat er selbst der wahren Geschichte um den Hamburger Frauenmörder Fritz Honka oder Thomas Manns großem Literaturklassiker die unverkennbare Strunknote gegeben. In seinem neuen Roman kehrt er jetzt zurück in die Trostlosigkeit des banalen Alltags. Juliane Bergmann hat Memories of Heidelberg gelesen.
2: Hey, Memories of Heidelberg sind Memories vom Glück.
3: Naja, oder Memories vom Unglück, zumindest bei Heinz Strunk. Aber ganz von vorn. Die Ehe von Isolde und Bertram kennt keine Überraschungen. Seit 17 Jahren sind die beiden Oldenburger verheiratet und haben sich inzwischen nichts mehr zu sagen. Vielleicht bringt ja ein Trip nach Heidelberg frischen Wind in die Beziehung. Bei der zähen Autofahrt dorthin amüsiert sich Bertram am Steuer auf seine eigene skurrile Art.
4: Aus Langeweile und streng geheim zu haltenden Nervenkitzelgründen macht Bertram eine Challenge daraus, bei voller Fahrt immer wieder die Augen zu schließen. Isolde hat zum Glück noch nie etwas von seinen Selbstmordspielchen mitbekommen.
3: Bei Heinz Strunk weiß man, was man kriegt. Glücklose Zeiten, abgehängte Figuren, ein trostloses Setting und nicht zuletzt eine Innenschau, die weder die Protagonisten noch die Leser schont. Schon nach einer halben Seite muss ich zum ersten Mal lachen und schäme mich gleichzeitig bei all der Bitterkeit erheitert zu sein. Mit dieser Ambivalenz spielt Strunk wie kein Zweiter. Das Paar verbindet die Reise zum 80. Geburtstag von Isoldes Mutter mit einem einwöchigen Aufenthalt im Boutique-Hotel und Spa Kurpfalz. Schon an Tag 1 wird das nahegelegene italienische Schiffsrestaurant aus Mangel an Alternativen zum Stammlokal deklariert.
4: Urig, meint Isolde. Urig? Denkt Bertram, was ist denn das nun wieder?
3: Strunks harter Blick auf Menschen ist präzise und überzeugend. Er hat ein treffsicheres Gespür für Formulierungen und Dialoge. Das Muster jeder Konversation zwischen Bertram und Isolde, die Zündschnur ist kurz. Er isst zu viel Salz, sie braucht zu lange im Bad und so weiter. Deshalb hat man sich irgendwann auf Schweigen geeinigt, vor allem seit Isolde keinen Sex mehr will.
4: Bertram, ich will es dir schon länger sagen, aber für mich ist das nichts mehr. Ich bin durch mit dem Thema. Schon der Gedanke daran verursacht mir Übelkeit.
3: Das sitzt. Bertram betäubt die körperliche Sehnsucht mit exzessiver Fresserei.
2: Memories of Heidelberg sind Memories of you.
3: Beim Italiener wird das Paar immer unverschämter behandelt. Selbst bei Regen und Kälte gibt es keinen Platz im Innenbereich. Das Essen wird von Mal zu Mal ekelhafter, gleichzeitig hochpreisiger. Peggy Marchs Heidelberg-Hymne aus den 60ern läuft irgendwann in Dauerschleife. Sie gibt dem Buch seinen selbstironischen Titel.
2: Das Feuerwerk war lang vorbei.
3: Warum bleiben wir in Beziehungen, obwohl sie uns nicht mehr gut tun? Warum zieht uns das Erwartbare an, etwa das Stammlokal, die immer gleiche Playlist oder der einstudierte Konflikt? Wieso fällt uns die Veränderung so schwer? Strunk persifliert in seinem neuen Roman den Worst Case einer lieblosen, monotonen Ehe mit Abschreckungseffekt. Und tatsächlich, nach dem Lesen will man es besser machen als Isolde und Bertram. Milder sein, froher. Friedlicher. Doch Ratgeberqualitäten sind nicht der Grund, warum man Strunk liest. Es ist der

0: ereignisarme, dennoch temporeiche Katastrophenstrudel, in den wir mitgerissen werden, mit fantasievollen Wendungen und liebenswerten Losern. Obwohl nur Kleinigkeiten passieren, nimmt die Geschichte Fahrt auf. Die Wiederholung wird zum dramaturgischen Kniff und auf allen Ebenen zur perfiden Folter. Memories of Heidelberg. Memories of Heidelberg. Wie immer hoffe ich, dass die Figuren gerettet werden. Wie immer hat Strunk andere Pläne. Irgendwann reicht es mit dem Psychoterror, den Heidelberg dem Paar zumutet, und Bertram wird zum Tier. Ein typischer Strunk. Sprachlich exquisit, erbarmungslos, unterhaltsam trocken.
1: Tja, und erbarmungslos auch, wie sich da der Ohrwurm ins Gehirn schraubt. Dankeschön auch Juliane Bergmann. Den neuen Roman von Heinz Strunk hat sie vorgestellt. Memories of Heidelberg, erschienen im Rowohlt Verlag. Und Ende Juli erscheint dann auch ein Hörbuch von Heinz Strunk selbst gelesen, das dann bei Tacheles. 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

Manchmal muss man einfach einen Augenblick innehalten und eine Szenerie auf sich wirken lassen. Sogar im Ballett, das war das Panorama aus dem zweiten Akt des Balletts Dornröschen von Peter Tschaikowski. Andrei Brevin hat hier das London Symphony Orchestra dirigiert. Ein ganz anderes Panorama jetzt hier auf NDR Kultur aus dem Soundtrack zum Film Moderne Zeiten von Charlie Chaplin, Into the Sunset.

Into the Sunset aus dem Soundtrack zum Charlie Chaplin-Film Moderne Zeiten. Ja, ganz so weit sind wir noch nicht. Das war der Freitagvormittag auf NDR Kultur. Ich heiße Franziska von Busse und wünsche Ihnen einen schwungvollen Start ins Wochenende. Tschüss von mir und danke fürs Ohr.

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1: Um 13 Uhr mit Benjamin Kirsch. Die EU-Kommission will mit dem Emissionshandel ein zentrales Klimaschutzprojekt für die Wirtschaft abschwächen. Sie will damit auf Forderungen aus der Industrie und zahlreichen EU-Mitgliedsländern eingehen. Katrin Schmidt in Brüssel dazu, warum diese Reform so umstritten ist.
2: Naja, am Ende geht es da um die große Balance zwischen Klimaschutz und Wirtschaft. Der Emissionshandel funktioniert ja so, die EU begrenzt den CO2-Ausstoß, indem Unternehmen Zertifikate dafür kaufen müssen. Und je knapper die werden, desto höher der Preis und der Druck, klimafreundlich zu produzieren. Wenn jetzt diese Verknappung gebremst wird, könnte das auch den Anreiz zur Umstellung auf grüne Energien verringern. Umweltverbände warnen deshalb vor einem Rückschritt beim Klimaschutz. Gleichzeitig sagen aber eben viele EU-Staaten und weite Teile der Industrie, ohne Entlastung drohen uns gerade jetzt größere Wettbewerbsnachteile.
1: Die Kritik an Unionsfraktionschef Spahn in der Leihmutter-Affäre wird lauter. Auch aus den eigenen Reihen kommt Unverständnis, etwa von der Seniorenunion und der Frauenunion. Spahn hatte sich als Gesundheitsminister gegen die Erlaubnis für Leihmutterschaften ausgesprochen, diesen Weg mit seinem Mann in den USA nun aber selbst gewählt. Aus Berlin Sarah Beham.
3: Grünen-Chef Felix Banaschak will, dass sich Jens Spahn öffentlich zum Thema Leihmutterschaft äußert. Das sagte er in einem Interview bei Welt TV. An der Rechtslage ändert die aktuelle Diskussion aber nichts. In Deutschland ist Leihmutterschaft verboten. CSU-Landesgruppenchef Alexander Hoffmann sagte dem ARD-Hauptstadtstudio, die deutschen Regelungen seien gut begründet, Änderungsbedarf sehe er nicht. Auch die CDU verweist auf ihren Parteitagsbeschluss vom Februar. Demnach bleibt Leihmutterschaft verboten in jeder Form.
1: Bundeskanzler Merz und Frankreichs Präsident Macron haben über die weitere militärische Zusammenarbeit beider Länder beraten. Das Treffen fand in einem Hangar auf dem Fliegerhorst Nörvenich in Nordrhein-Westfalen statt. Nach dem Aus für das gemeinsame Kampfflugzeug FCAS geht es vor allem um eine verstärkte Zusammenarbeit bei der nuklearen Abschreckung. Es wird damit gerechnet, dass deutsche Soldaten im Herbst an einer französischen Übung mit Atomwaffen teilnehmen werden. Macron verweist darauf, dass die atomare Abschreckung Frankreichs immer schon eine europäische Dimension hatte. Bei deutsch-französischen Regierungskonsultationen werden auch weitere Themen beraten. Wohnungseigentümer dürfen grundsätzlich Klimaanlagen in ihre Wohnungen einbauen, auch wenn die Eigentümergemeinschaft dagegen stimmt. Das hat der Bundesgerichtshof in Karlsruhe entschieden. Katrin Schirrwagen erklärt, um welche Art von Klimaanlagen es in dem Prozess überhaupt ging.
4: Um sogenannte Klimasplit-Geräte. Die bestehen aus zwei Teilen. In einer Inneneinheit wird die Raumluft abgekühlt. Über eine Außeneinheit auf dem Balkon oder der Terrasse wird die Wärme abgegeben. Für die Montage muss die Außenwand des Gebäudes durchbohrt werden. Im Urteil des Bundesgerichtshofs heißt es, der Betrieb einer Klimaanlage ist in gewissen Grenzen hinzunehmen. Dass das Gerät zum Beispiel später Geräusche mache, spiele für die Erlaubnis keine Rolle.
1: Beim Brand im Müritz-Nationalpark in Mecklenburg-Vorpommern können die Behörden noch keine Entwarnung geben. Aus der Luft ist inzwischen zwar wenig offenes Feuer zu sehen, aber viel Rauch und Glut, teilte der Landkreis Mecklenburgische Seenplatte mit. Rund 400 Feuerwehrleute kämpfen vor Ort gegen das Feuer. Seit dem Vormittag sind auch wieder Bundeswehrhubschrauber im Einsatz. Sie holen Wasser aus Seen in der Umgebung und verteilen es großflächig über dem betroffenen Gebiet. Einen Live-Ticker zum Waldbrand im Müritz-Nationalpark finden Sie auf ndr.de. Die Entscheidung des ZDF, den Musiker Danger Dan nicht in der Satiresendung Die Anstalt auftreten zu lassen, hat eine Debatte über Kunst und Meinungsfreiheit ausgelöst. Der Sänger sagte dem Magazin Der Spiegel, es sei ein furchtbares Zeichen, wenn das ZDF anfange, antifaschistische Lieder zu zensieren. Auch der Deutsche Journalistenverband kritisierte die Entscheidung. Das Team von Die Anstalt nannte den Beschluss der Senderspitze mutlos. Danger Dan sollte in der 100. Ausgabe der Sendung gemeinsam mit dem Pianisten Igor Levit sein Lied Keine Angst vortragen, das sich mit dem Widerstand gegen Rechtsextremismus befasst. Das ZDF begründete die Ausladung damit, dass der Text als Aufruf zur Gewalt verstanden werden könne. Das waren die Nachrichten. Das Wetter in Norddeutschland, Sonne und teilweise dichtere Wolken, vermehrt Schauer und Gewitter, teils kräftig, Höchstwerte 22 bis 30 Grad. Morgen länger wolkig, meist bleibt es trocken, Höchstwerte 19 bis 24 Grad. Am Sonntag wechselhaft, zeitweise Regen oder Gewitter, 18 bis 22 Grad. Und am Montag gebietsweise Schauer und Gewitter bei 19 bis 23 Grad. Es ist jetzt 13.05 Uhr.
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5: Mit Martina Pote und heute wollen wir uns mit den Mooren in unserem Land und auch weltweit beschäftigen. Zu Gast ist die Landschaftsökologin und Moorforscherin Dr. Franziska Tanneberger. Herzlich willkommen.
6: Hallo, ich freue mich sehr.
5: Frau Dr. Tanneberger, Sie sind Leiterin des Greifswald-Moorzentrums an der Uni Greifswald. Zunächst mal die Frage, was machen Sie an diesem Zentrum und warum haben die Moore Sie persönlich so in Ihren Bann geschlagen?
6: Ja, wir sind hier in Greifswald eine recht große Gruppe von Menschen mittlerweile, also weit über 100 Personen, die an der Universität arbeiten, aber auch bei der Michael-Sokow-Stiftung und bei einem Verein, Düne e.V. Und wir haben uns als Greifswald-Moor-Zentrum zusammengeschlossen und arbeiten eigentlich zu ganz vielen Aspekten, die sich mit Mooren beschäftigen. Also wir machen Forschung, wir gucken wirklich, wie ist der Wasserstand in Mooren, welche Tiere und Pflanzen leben dort, wie verhalten sich Nährstoffkreisläufe dort beispielsweise, wie gut kann man Moore von Satelliten erkennen, wie kann man Moore kartieren, all diese Fragen. Aber es geht uns auch darum, dass wir zu einem wieder besseren Umgang mit Mooren eigentlich kommen und wie wir in der Gesellschaft auf Moore gucken, wie wir mit Mooren umgehen, was für Perspektiven diejenigen haben, die diese Moore wirtschaftlich nutzen wollen. Und das sind so die Themen, die uns zusammenbringen. Und das ist viel Arbeit für viele Menschen.
5: Und was Sie gerade angerissen haben, das sind auch alles Kapitel und Unterkapitel in einem Buch, das Sie geschrieben haben, gemeinsam mit der Journalistin Vera Schröder. Das Moor ist der große Titel, Untertitel über eine faszinierende Welt zwischen Wasser und Land und warum sie für unser Klima so wichtig ist. All diese Aspekte, Frau Tanneberger, wollen wir in dieser Stunde vertiefen. Zunächst aber noch eine Frage dazu, wie Sie persönlich zu dieser Moorleidenschaft, nenne ich es mal, gekommen sind. Im Klappentext Ihres Buches, da steht, dass Sie zunächst an der Uni Greifswald Landschaftsökologie und Naturschutz studiert haben, sich dann aber auf die Moorforschung spezialisiert haben, weil Sie die Menschen so mochten, die sich mit den Mooren beschäftigt haben. Was sind denn das für Menschen?
6: Ja, das ist eine schöne Frage. Das erste Wort, was mir dann doch einfällt, ist fröhlich. Ich habe sehr viele fröhliche Menschen in meinem Arbeitsumfeld. Und das war auch damals wirklich während des Studiums, während meiner Ausbildung so der Punkt, dass ich mich zu der Lebenshaltung bestimmter Menschen, die sich mit Mooren eben auch schon beschäftigten, hingezogen gefühlt habe, aber immer auch in Verbindung damit genau hinzugucken, was passiert da eigentlich. Und das ist natürlich auch, ich sag mal, das Kerngeschäft von Wissenschaftlern. Wir wollen Dinge ganz genau wissen. Wir bohren nach, wir messen nochmal und nochmal und vergleichen. Und diese Kombination mit einer gewissen Fröhlichkeit, mit einer positiven Haltung ranzugehen, aber eben auch genau zu erforschen, wie es um Moore steht, das fand ich sehr spannend. Das hat mich in meinem Studium auf jeden Fall geprägt. Und später habe ich dann natürlich auch viele Menschen kennengelernt, die in Moorlandschaften, in Moorregionen leben und zum Teil auch über ihre Familien schon sehr lange mit diesen Landschaften verbunden sind. Und das hat mich dann begeistert, weil das eben auch bestimmte Themen und Bilder und auch Hoffnungen und Ängste sind, die über viele Generationen eigentlich auch weitergegeben wurden und sehr zu uns hier in Deutschland auch gehören, obwohl wir doch relativ selten vielleicht über Moore nachdenken und reden.
5: Was Sie gerade gesagt haben, diese Geschichten gehören auch zu uns. Auf der Karte, die in dem Buch abgedruckt ist, sieht man, dass vor allem in Norddeutschland und ich glaube auch maßgeblich in Niedersachsen und in Mecklenburg-Vorpommern die meisten Moorgebiete tatsächlich sind.
6: Ja, das ist so. Wir haben, das ist lustigerweise ein bisschen wie auch auf dem Globus eigentlich. Wir haben eben die meisten Moore im Norden. Das ist in Deutschland sind das die vier Nordbundesländer. Und dann haben wir aber auch moorreiche Regionen in Bayern und Baden-Württemberg. In den quasi Bundesländern dazwischen kommen auch Moore vor, aber in geringerer Zahl. Und so ist es letztlich auch weltweit. Wir haben auch auf der Weltkugel die allermeisten Moore ganz im Norden, aber auch nochmal wieder im Süden der Erde, in Südafrika, Neuseeland, Tasmanien, Georgien auch eine Menge Moore. Und dazu kommt dann noch ein tropischer Moorgürtel, den wir in Deutschland allerdings nicht haben.
5: Sie haben für Ihre Arbeit den Deutschen Umweltpreis bekommen. Erstmal Gratulation dazu nachträglich. Haben Sie denn den Eindruck, dass Ihre Arbeit seitdem noch mehr wahrgenommen ist? Denn das ist ja auch Sinn und Zweck eines Buches, eines Preises.
6: Ja, also den Effekt kann ich nachempfinden und freue mich darüber, weil ich sowohl das Buch als auch den Preis immer als eine Möglichkeit gesehen habe, mehr Menschen zu diesem Thema anzusprechen, in den Austausch zu kommen, auch von anderen eben deren Erfahrung zu hören, davon sozusagen auch was zu lernen. Ja, aber letztlich eben auch mit mehr Menschen darüber ins Gespräch zu kommen und nach Lösungen zu suchen, wie wir mit unseren Mooren in Deutschland umgehen. Und dass ich ja in meiner ganzen Entwicklung dorthin gekommen bin, das war letztlich auch das Ergebnis und der Effekt von den vielen Reisen im Ausland, die ich hatte und auf denen ich immer wieder gefragt wurde, wie geht's denn eigentlich den Mooren bei dir zu Hause?
5: Wir werden in dieser Stunde Musik hören, Franziska Tanneberger, die etwas mit dem Moor im weitesten Sinne zu tun hat. Vor allem hat sie aber mit Wasser zu tun und ohne Wasser kein Moor. Wir hören jetzt eine erste Wunschmusik, die Sie mitgebracht haben, und zwar aus der Wassermusik von Georg Friedrich Händel. Was verbinden Sie mit der Musik?
6: Ja, ich finde, dass sie eben dieses Wasserthema sehr schön aufgreift. Also ich höre sie gerne und sie drückt eben dieses Fließende, dieses immer in Bewegung Seiende, was ja fließendes Wasser eben auch ausmacht, finde ich sehr, sehr schön aus. Und Moore, mit denen ich mich eben auch in meiner Forschung beschäftigt habe, sind wirklich auch Moore, durch die Wasser durchfließt. Also wir haben ja als Wissenschaftler neigen wir dazu, für ganz viele Dinge Kategorien und Schubladen zu entwickeln. Auch bei den Mooren haben wir das. Und es gibt zum Beispiel Moortypen, die danach strukturiert sind, wo kommt das Wasser in einem Moor her und wie bewegt sich das Wasser dann durch diese Moore. Und da gibt es die Durchströmungsmoore, die waren ganz, ganz häufig in Norddeutschland in der Vergangenheit. Und dieses durchströmende, fließende Wasser, das ist eben was typisch für diese Moore. Und das kann man mit etwas Fantasie bestimmt auch in der Musik erkennen.

0: In der Kultur à la carte. Wir hörten den zweiten Satz, den Rigaudon aus der Wassermusik Nummer 3 in G-Dur von Georg Friedrich Händel. John Elliott Gardner leitete die English Baroque Soloists. Und in dieser Stunde geht es um das Moor, seine Vielfältigkeit, seine Bedeutung für den Klima- und Umweltschutz. Und zu Gast ist die Moorökologin Dr. Franziska Tanneberger. Sie sind uns aus Greifswald zugeschaltet, Frau Dr. Tanneberger, und genau da spielt sich auch ein Großteil Ihrer Arbeit ab, obwohl Sie auch viel auf Reisen zumindest waren. Das entnimmt man Ihrem Buch über das Moor, dass Sie an ganz unterschiedlichen Orten der Welt Moore erforschen konnten. Ich will, bevor wir weiter über den Nutzen des Moores auch sprechen für unser Klima, noch mal kurz auf das zu sprechen kommen, was Sie eben vor der Musik erzählt haben, dass es ganz tolle Namen gibt für die unterschiedlichen Moore und wie sich das Wasser in ihnen verhält. Sie schreiben, es gibt Quellmoore, Hangmoore, Versumpfungsmoore, Verlandungsmoore, Überflutungsmoore, Überrieselungsmoore, Durchströmungsmoore, von denen hatten Sie erzählt, Kesselmoore, Übergangsmoore und Regenmoore. Also eine ganz große Bandbreite. Ich fand diese Namen so toll. Ich habe sie mir gleich rausgeschrieben.
1: Sie haben sie auch gerade sehr schön vorgelesen. Da hört man doch gerne zu. Und ich finde ja, dass sie auch die Fantasie anregen. Also man hat ja vielleicht auch jeder was anderes im Kopf, aber dass man sich ja bei so einem Kesselmoor vorstellen kann, das ist wie so eine tiefe Senke und da liegt dann so ein Moor drin. Und ich finde es schön, dass solche Namen dann eben auch gleich Assoziationen hervorrufen.
0: Ja, die sind unglaublich bildhaft und dieses Durchströmen, finde ich, das ist schon ein ganz starkes Bild für den Wasserhaushalt in dem Moor. Lassen Sie uns erstmal ganz an den Anfang gehen und gucken, was macht ein Moor überhaupt aus? Also was für Bestandteile müssen in einer Landschaft sein, damit man sie Moor nennt?
1: Ja, wenn wir ganz zurückgehen sozusagen dahin, dass so ein Moor entsteht, sind es dann mehrere Komponenten. Es ist das Wasser, das würde ich immer an erster Stelle setzen, aber natürlich sind es dann auch Pflanzen, die dort wachsen. Ohne Pflanzen eben auch kein Moor, ohne Wasser kein Moor. Und in der Landschaft muss das beides dann eben zusammenkommen in bestimmten Stellen, was wir vielleicht auch an diesen Namen schon ein Stück weit gehört haben. Man kann sich vorstellen, an den Küsten hat man solche Bedingungen, dass es Überflutungen gibt beispielsweise entlang der Flüsse, aber eben auch Hangmoore haben wir auch gehört, dort wo es viel regnet, also wo einfach ein Wasserüberschuss ist, wo viel Niederschlag dann fällt, entsprechend an bestimmten Bereichen in den Gebirgen. Überall dort können dann Moore entstehen, es siedeln sich Pflanzen an, von denen dann eben ja etwas passiert, was wir Torfbildung nennen. Also der ganze Trick eines Moores ist dann eben eigentlich, die Pflanzen machen Photosynthese, wie überall auf der Welt. Auch da, wo jeder von uns gerade ist, draußen auf der Straße, gibt es vielleicht auch ein paar Pflanzen, die machen Photosynthese. In der Regel wird aber dieses Material, was dann aus dem aufgenommenen CO2 gebildet wird, was aus Kohlenstoff zu großen Teilen besteht, eben auch im Jahresverlauf wieder zersetzt. Es geht wieder in die Atmosphäre, es gibt einen Kreislauf. Und dieser Kreislauf ist dann eigentlich unterbrochen in den Mooren, weil mehr im Boden dann bleibt, als wieder rausgeht. Und das machen diese Pflanzen über ihre unterirdischen Teile, die unteren Teile der Moose oder eben die Wurzeln. Die Pflanzen haben ja in der Regel im Boden noch große, große Wurzelgeflechte und Systeme, die dann eben jedes Jahr eben auch weiter wachsen. Und dieses Material bleibt in einem Moor langfristig erhalten, weil es vom Wasser wie mit einer Schutzglocke bedeckt wird und eben nicht sich weiter zersetzt und abbaut. Und damit können die Moore immer weiter in die Höhe wachsen, natürlich nicht unendlich weit, aber bei den Mooren hier in Deutschland können wir das recht genau sagen, die haben sich nach der letzten Eiszeit gebildet und viele dieser Moore konnten dann eben schon Schichten von etwa 10 Meter Torf aufbauen. Also man muss sich vorstellen, man steht in so einem Moor, das mag vielleicht ganz unscheinbar aussehen, ist eine grüne Wiese drauf, aber unter einem sind dann 10 Meter von diesem Torf, der einfach über die letzten Jahrtausende gebildet wurde. Und was ganz spannend ist, eben nicht nur viel Kohlenstoff ist, sondern auch noch ein Archiv. Also wer darin lesen kann, der kann in der Geschichte der Landschaft lesen.
0: Wann hat man denn herausgefunden, dass die Moore so wunderbar viel CO2 speichern und dass die Trockenlegung der Moore leider das komplette Gegenteil bewirkt?
1: Ja, in meiner eigenen Arbeit ist das jetzt auch schon eine ganze Weile her, aber es hat sich vielleicht so in den letzten 15, 20 Jahren abgespielt, dass es immer klarer geworden ist. Man hat dann eben angefangen, es gab Messungen, es gibt wirklich Messtechniken, mit denen man diese Treibhausgasflüsse erfassen kann. Dann kamen mehr Daten dazu und es formierte sich so langsam ein Bild, wie es eben in der Wissenschaft auch ist. Es kommt Daten dazu, dann macht man Meta-Analysen, man nimmt Daten von verschiedenen Standorten, guckt, was gibt es da für Trends, was gibt es für Zusammenhänge. Und es hat sich eben gezeigt, es gibt einen ganz klaren Zusammenhang, der ist fast linear, was in der Natur ja gar nicht so oft vorkommt, zwischen dem Wasserstand und der Menge an Treibhausgase, die aus so einem Standort dann in die Atmosphäre wieder freigegeben werden. Also je tiefer das Moor entwässert ist, desto mehr Treibhausgase wären freigesetzt. Und ich dachte eigentlich auch dann, naja, dass das auch vielleicht so der Zeitraum ist, seitdem man das schon weiß. Und im Zuge der Recherchen für das Buch habe ich beispielsweise mit Hans Josten, meinem langjährigen Kollegen hier in Greifswald und im Übrigen auch Träger des Umweltpreises in einem früheren Jahr, auch darüber gesprochen. Und wir bauen hier in Greifswald eine große, große Bibliothek auf für Moore. Die, nehmen wir mal an, größte Moorbibliothek der Welt, außerhalb zumindest Russlands. Und da sind eben dann auch Literaturhinweise und Bücher zu finden, die viel, viel älter sind. Und ich habe eben dann gelernt, dass die ersten wissenschaftlichen Arbeiten zu diesem Zusammenhang, dass aus trockenem Torf wieder CO2 entsteht, viel älter sind, an die 100 Jahre alt sind. Und das ist wiederum dann auch ein Beispiel, wie langsam sich manchmal dann neues Wissen doch erst durchsetzt.

0: Auf dem Wasser zu singen von Franz Schubert war das. In einer Transkription für Klavier von Franz Liszt und gespielt hat dieses Stück der Pianist Daniil Trifonov. 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Heute zu Gast ist die Moorökologin Franziska Tanneberger von der Uni Greifswald. Und wir haben gerade schon gehört, wie das Moor entstanden ist, beziehungsweise wie die Entstehungsprozesse sich darstellen eines Moores. Sie schreiben in Ihrem Buch über das Moor, es gibt drei Zustände. Heute naturnahe, nasse Moorflächen, die machen etwa 2% aus. Trockene Moorböden, das sind 94% und wiedervernässte Moorflächen 4%. Das heißt, am besten wäre es wahrscheinlich, wir hätten 94% wiedervernässte Moorflächen, oder?
1: Na, noch besser wäre naturnah.
0: 100, ja.
1: Das wäre am allerbesten. Das stimmt. Aber ich meine, es ist ja kein Wünsch dir was. Und es gab ja gute Gründe, warum die Flächen entwässert wurden. Und ich denke, wenn wir nicht erstmal auch klarstellen, dass es ein Verständnis dafür gibt, dass das passiert ist, dann ja, sind wir auch ein Stück weit naiv oder haben vielleicht einen Blick auf unsere Welt und die Landschaft, der wirklich nicht viel weiterhilft. Also es ist einfach so, dass über viele, viele Jahrhunderte und Jahrtausende Moore entwässert wurden. Und diese Zusammenhänge, die damit eben dann auch im Einklang sind in Bezug auf eine Verschlechterung des Zustandes des Ökosystems und eben letztlich auch vielen Stoffen. Das sind einerseits das CO2, was aus den trockenen Mooren kommt, aber es werden auch massiv Nährstoffe aus diesen Flächen freigesetzt. Das sind Sachen, die erst viel später bekannt wurden. Und jetzt ist es natürlich dann einfach der Punkt, sich zu sagen, jetzt haben wir dieses Wissen. Wir sind jetzt eine Generation oder ein Zustand in der Welt, wo wir dieses Wissen haben. Und das muss doch dann jetzt der Anlass natürlich für uns auch sein und der Grund sein, dass wir in unserem Handeln anders mit den Mooren umgehen, aber natürlich auch nicht von einem Tag auf den anderen und natürlich auf eine Art und Weise, dass wir dafür Lösungen finden, die nicht zu einer insgesamt eben auch Verschlechterung gerade eben in diesen Moorregionen beitragen. Am Ende reden wir natürlich über ländliche Räume. Die Moore sind ja nicht in den Großstädten, sondern irgendwo auf dem platten Land oder eben im Gebirge. Und dann sind wir relativ schnell beim Thema Landwirtschaft in diesen Flächen. Ja. Und was für Möglichkeiten denn im Moment Menschen haben, da ja eben auch Einkommen zu erzielen und mit diesen Flächen umzugehen.
0: Na, was das Spannende ist auch an den Beschreibungen in Ihrem Buch, ist, dass Sie ja wirklich auch in die Geschichte gehen und gucken, zu welchen Zeitaltern sind die Menschen wie mit dem Moor umgegangen und warum. Und was ich faszinierend fand, war, dass Sie schreiben, dass im Mittelalter eigentlich eine relativ harmonische Bewirtschaftung der Moorräume, nenne ich es mal, stattfand. Was haben die denn damals so gut gemacht, was wir vielleicht heute als Vorbild nehmen könnten in manchen Bereichen?
1: Also meine Co-Autorin Vera Schröder hat ja einen sehr, sehr großen Anteil an diesem Buch, sehr viel an der Sprache des Buches eben geschliffen und gearbeitet. Und diese Formulierung, die sie dafür gefunden hat, die finde ich auch sehr schön, eben mit sanfter Hand. Also Menschen haben die Moore genutzt, aber eben auf eine Art und Weise, die dieses mit sanfter Hand beschreibt. Man hat den Wasserstand auch über Grabensysteme ein bisschen abgesenkt in vielen Flächen, damit man eben bestimmte Tiere dort auch zur Weide reintreiben könnte, damit man auch besser Heu machen könnte auf diesen Flächen. Aber man hat eben nicht diesen Anspruch gehabt, diese Flächen komplett umzugestalten. Also man hat sie ein Stück weit so noch sein lassen, wie sie eben natürlicherweise sind, hat kleinere Veränderungen vorgenommen, die vielleicht aus Sicht der damaligen Zeit gar nicht so klein waren. Heute wirken sie vielleicht auch nur klein im Nachhinein. Aber es ist eben nicht dazu gekommen, dass die Moore tief entwässert wurden, dass sie wirklich komplett umgestaltet wurden in hochintensive Agrarflächen oder Wälder beispielsweise oder eben in Torfabbaugebiete, was wir natürlich auch haben, sodass das eine lange Phase eigentlich ja auch war. Wir neigen ja jetzt immer so ein bisschen dazu zu denken, wir sind sozusagen das Hier und Jetzt ist eigentlich das ganz Entscheidende, sondern aber es gab natürlich eben viele Jahrhunderte und eine lange Zeit, wo auf andere Art mit den Mooren und eben sanfter umgegangen wurde. Das hat dann vor allem im letzten Jahrhundert dann stark nochmal gekippt.
0: Und das beschreiben Sie auch. Sie haben vorhin auch das Stichwort genannt, dass eben so viele Familien auch so stark mit der Geschichte des Moors und der Geschichte ihrer Familie in dieser Landschaft verbunden sind. Das sind meistens heute Landwirtinnen und Landwirte und die sind ungemein wichtig auch für die Forschenden, weil die einfach Kenntnisse über die Landschaft haben, die man sich ja selber erst mühevoll über Jahre und Jahrzehnte aneignen kann, die man aber da erfährt. Das heißt, diese Kooperation, nenne ich es mal, zwischen den Menschen, die mit dem Moor leben und vielleicht eine Umstellung wollen, und der Wissenschaft ist essentiell im Moment.
1: Ja, unbedingt. Also es ist natürlich dieses Wissen in einer Landschaft, wie ist jetzt eigentlich das Wasser gemanagt? Also wir haben ja heutzutage in unserer Landschaft ein hochreguliertes System, wie mit Wasser umgegangen wird. Das ist ja kaum noch was natürlich. Wir haben ganz viele unterirdische Rohre, die sich durch die Landschaft ziehen. Wir haben ganz viele Grabensysteme. Wir haben Pumpen, die überall aktiv sind. Und das ist natürlich auch ein ganz wichtiges Wissen. Das liegt bei den entsprechenden Verbänden, in der Wasserwirtschaft, aber zum Teil eben auch bei den Landwirten, die ja da sehr eng eben auch zusammenarbeiten und für deren Flächen das ja ganz, ganz entscheidend ist für die Ernten, für die Befahrbarkeit der Flächen, wie der Wasserstand wirklich ist. Und genau dieses Wissen braucht man dann eben auch, um Möglichkeiten zu finden, dass der Wasserstand in Mooren wieder höher ist. Das ist im Grunde ja kein Teufelszeug, sondern es ist ja vor allem erstmal das Beenden der Entwässerung. Aber eben auch, dass wir nach traditionellen Nutzungen vielleicht eben auch schauen, was ist in der Vergangenheit vielleicht auch schon gemacht worden auf Mooren, mit Mooren. Es gibt ja auch ein paar Beispiele, wie man Moorpflanzen genutzt hat, bis hin beim Bierbrauen beispielsweise oder in verschiedenen, für Textilien gibt es auch aus der Vergangenheit Beispiele. Es gibt natürlich die Baumaterialien, es gibt das Dachdecken mit Schilf, mit Reet, was bekannt ist. Ich finde es auch immer sehr, sehr spannend, was es noch für Funktionen oder Nutzungsmöglichkeiten gibt, sozusagen für nasse Moore. Eine Sache, auf die wir jetzt ganz aktuell gekommen waren, ist eigentlich zu sagen, ja, Moore können auch der Verteidigung dienen. Das mag jetzt vielleicht ein bisschen erstmal überraschend klingen, aber wir denken ja im Moment sehr intensiv in vielen Regionen der Welt über die wieder sozusagen Vergrößerung von Armeen, das Vergrößern des ganzen Militärs, der Waffenproduktion. Und es gibt in der Vergangenheit, in der Geschichte viele Beispiele, dass eben nasse Moore letztlich ja dazu beitragen, dass man viel strategisch geschickter und kluger in der Fläche agieren kann, weil man wenige Durchfahrtsmöglichkeiten hat, weil die Tragfähigkeit der Moore selber für schwere Militärtechnik eben gar nicht gegeben ist. Und da gibt es historische Beispiele aus den Dithmarschen zum Beispiel, wo das dänische Heer dann dank eines Moores sozusagen vernichtet wurde im 1500. Oder es gibt bei Kiew ganz aktuelle Beispiele.
0: In der Kultur à la carte heute zu Gast ist die Moorökologin Franziska Tanneberger. Wir sprechen weiter nach einer nächsten Musik von Claude Debussy.

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Das Lausanne Festival Orchestra spielte Jeux de Vague aus dem Zyklus La Mer von Claude Debussy. Am Pult stand Claudio Abbado und mitgebracht hat uns diese Musik Dr. Franziska

0: andere Menschen mögen das vielleicht haben, wenn sie im Wald sind und oder vielleicht in der Wüste sind. Das ist sicherlich ganz unterschiedlich ausgeprägt, aber diesen Wert zu sehen, den Natur uns eigentlich geben kann, das ist auch für mich was ganz Wichtiges gewesen, war auch sicherlich eine Grundmotivation, dass ich mich mit Ökologie und Naturschutz nach der Schule dann dafür entschieden habe, mich damit zu beschäftigen. Und ganz davon abgesehen, dass man dann irgendwann ja mit Zahlen und Fakten und immer tiefer wissenschaftlichem Verständnis unterwegs ist, ist es auch einfach, glaube ich, ganz wichtig, sich immer wieder dann eben auch Momente zu gönnen, wo man die Schönheit von Natur genießt und auch das ist ja was, was dann so eine Musik auch auf ihre Art und Weise ausdrücken kann.
1: Ich fand auch, wenn man in ihrem Buch liest, dass sie gemeinsam mit Vera Schröder über das Moor geschrieben haben und jetzt diese Musik hört, vielleicht auch das Coverbild anguckt, das ist ein Stück Wiedervernässtes Moor der Peene, so viel ich weiß.
0: Ja.
1: Eine ganz tolle Landschaft. Dann kommt einem diese Landschaft auch in den Sinn, ne, wenn man die Klänge hört. Und was ich auch so schön finde, in dem Buch haben sie unterschiedliche Menschen, die ganz auf unterschiedliche Weise mit dem Moor verknüpft sind. Einerseits aus familiären Gründen, andererseits arbeiten sie damit, Fotografinnen, Wissenschaftlerinnen, aber eben auch Landwirte und Landwirtinnen. Mit denen haben sie kurze Interviews eingebaut in das Buch und denen allen ist gemeinsam, dass sie es unglaublich schön finden, in einer Moorlandschaft zu sein.
0: Ja, das ist richtig. Und der Hintergrund dieser Interviews ist ein bisschen auch, dass ich mich schon schwer getan habe, damit so ein Buch zu schreiben. Also ich habe auch schon vorher Bücher geschrieben, an Büchern mitgearbeitet über wissenschaftliche Forschungsthemen. Und das ist ja ein anderes Buch. Es ist ja ein Buch, in dem ich versuche, den Lesern und Leserinnen das Moor nahe zu bringen, was darüber zu erzählen, das natürlich auch ein bisschen mit meiner persönlichen Geschichte verknüpfe und ja auch viel mehr von mir letztlich preisgebe und erzähle, als ich es vielleicht sonst so machen würde. Und diesen Schritt dann zu gehen und so ein Buch zu schreiben, war für mich jetzt schon, und musste ich ein bisschen Anlauf nehmen. Und der Gedanke, dass ich dort auch Interviews von Menschen mit unterbringen kann und die mit dem Thema Moor verbunden sind und damit sozusagen die Aufmerksamkeit sich auch ein bisschen mehr noch auf andere Menschen mit verteilt, das fand ich sehr schön und ich habe mich sehr gefreut, dass der Verlag da auch zugestimmt hat. Und ich persönlich lese auch Interviews einfach sehr, sehr gerne. Ich finde es sehr schön, darüber in anderen Menschen wie so ein Schlaglicht da zu bekommen, so ein kurzes Fenster in dessen Leben so geöffnet zu bekommen. Und am Ende habe ich in diesen kurzen Interviews auch noch mal eine ganze Menge mehr über Menschen erfahren, die mit dem Moor verbunden sind, was ich selber auch noch nicht wusste.
1: Das sind mitunter Generationen in der Familie, die schon dieses Land bewirtschaftet haben. Und das war zu Beginn ein sehr hartes Brot. Beziehungsweise es gibt dazu auch einen Spruch, der in dem Buch vorkommt. Dem ersten den Tod, dem zweiten die Not, dem dritten das Brot und sie fügen noch hinzu, dem vierten das Boot, weil sie sind ja für die Wiedervernässung der Moore.
0: Ja, das ist aber so ein bisschen scherzhaft natürlich an der Stelle gesagt. Also der erste Teil, die ersten drei Stufen natürlich überhaupt nicht. Das ist wirklich sehr hart gewesen, wenn man sich zum Teil eben auch Berichte durchliest, diese Moorkolonien, die dann entstanden sind. Es gibt ja auch Bilder, auf denen man das Leben dieser Menschen nachgezeichnet sieht, zum Beispiel in Worpswede aus dieser Künstlerkolonie, wo ja Künstler wie Heinrich Vogler, Hans am Ende, Otto Modersohn, Paula Modersohn-Becker gearbeitet haben mit wunderschönen Bildern. Da sieht man ja schon, wie karg und einfach und auch hart dann das Leben war. Und die sind vielleicht dann eher noch manchmal im Sommer, dann stellt man sich jetzt noch so einen Winter vor und Minusgrade im Moor. Da haben eben wirklich Generationen schwerst dafür gearbeitet, dass Moore letztlich kultiviert wurden, dass wir sie besser nutzbar machen konnten. Und diesen Shortcut jetzt zum Boot, das ist natürlich einfach der Reim. Es spiegelt auch die Tatsache wider, dass wir oft in wiedervernässten Mooren unterschiedliche Bedingungen dann haben. Und es gibt Moore, die sind sehr stark unter dem Meeresspiegel heutzutage, weil so viel von dieser Torfschicht verloren gegangen ist. Wenn man dort das Entwässern beendet, dann laufen die quasi so ein Stück weit voll. Da kann es auch mal sein, dass das Wasser sozusagen wirklich als Wasserfläche zu sehen ist. Da kann man dann auch mit einem Boot sich vielleicht ein Stück bewegen, aber nicht wirklich gut, weil die Wassertiefe ist dann vielleicht doch nur 20, 30 Zentimeter. Und die Hoffnung ist natürlich, und genau das, woran wir arbeiten, dass das keine Flächen werden, auf denen großer Bootsverkehr stattfindet, sondern dass das Flächen sind, die man sinnvoll produktiv nutzen kann. Und dass der große Schlüssel aus meiner Sicht ist, dass Landwirtschaft eben fortgesetzt wird und damit eben kein Bruch eigentlich in der bisherigen Form stattfindet, sondern dass einfach eine Landwirtschaft unter anderen, unter nasseren Bedingungen auf diesen Flächen weitergeführt wird.
1: Das heißt, das Absinken der Landfläche hat sehr viel damit zu tun, dass quasi das Wasser entzogen wird. Kann man sich das vorstellen wie ein Schwamm, der sich wieder aufsaugt mit Wasser und dadurch

0: hebt sich das Land?
1: Ja, das Bild ist im Grunde, es ist eine Vereinfachung, aber ein Teil davon ist richtig. Es ist wirklich so, diese ganz nassen Moore, das sind ja ganz viele physikalische Kräfte sozusagen in so einem Moor mit diesen großen wassergefüllten Poren dann im Torf. Und wenn dieses Wasser rausgenommen wird, dann sackt wirklich dieser ganze Boden, dieser ganze lockere Boden zusammen, verdichtet sich. Und was dann dazu kommt, ist eben, dass auch wirklich der Torf quasi verbrannt wird. Also diese CO2-Freisetzung, von der ich schon gesprochen habe, ist letztlich eine Verbrennung. Es ist eine Oxidation. Also das C aus dem Kohlenstoff verbindet sich mit dem Sauerstoff, mit dem O2 zu CO2. Das heißt, es ist dann auch wirklich nicht mehr so viel da wie vorher. Also es ist dann auch ein Teil weg vom Moor. Aber wenn jetzt das Entwässern beendet wird, wenn der Wasserstand wieder ansteigt, können diese Flächen auch ein Stück weit wieder aufquellen. Und was dann einfach das wirklich, wirklich Tolle ist, Torf kann wieder anfangen zu wachsen. Also wir haben ja dieses Riesengeschenk, dass Natur eine starke Regenerationsfähigkeit hat. Und es siedeln sich dann eben wieder Pflanzen an, die Torf bilden können. Und es wachsen wieder die Wurzeln nach unten und es entsteht wieder Torf. Und das Ganze kann auch gleichzeitig stattfinden mit Landwirtschaft. Denn in der Bewirtschaftung der Flächen mähen wir ja die Teile der Pflanzen, die oben oberirdisch sind. Und der Torf wird im Boden gebildet und das Ganze kann ganz wunderbar zusammengehen.
0: Über diese Symbiose und was da alles möglich ist, Franziska Tanneberger, möchte ich gleich mit Ihnen sprechen nach einer nächsten Musik von Edward Grieg.

0: 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Wir hörten Anne-Sophie von Otter und Bengt Forsberg mit An einem Fluss aus dem Zyklus 12 Lieder nach Gedichten von Asmund Olafsson Vinje, Opus 33, komponiert von Edvard Grieg. Und wir sprechen über das Moor mit Franziska Tanneberger. Es ist ja so, Frau Tanneberger, dass das ein unglaublich angepasster Lebensraum ist. Also Flora und Fauna in den Mooren hatten scheinbar oder tatsächlich viel, viel Zeit, sich aufeinander einzustimmen. Sie haben über einen Vogel geforscht, den Seggenrohrsänger, der tatsächlich, das ist Stand des Buches, über das wir sprechen von Ihnen, nicht mehr in Deutschland nistet. Gibt es denn da was Neues? Ist er zurückgekehrt oder ist er immer noch nicht wieder da?
1: Ja, das ist auch schön, wie Sie das fragen. Ist er denn immer noch nicht da? Also ich hoffe jetzt auch, dass er wirklich
0: mal wieder langsam zurückkommt. Das hörte sich so an, als wäre eine große Wahrscheinlichkeit da, dass er vielleicht nur mal kurz Deutschland auslässt und dann wieder zurückkommt.
1: Genau, es ist leider ein bisschen komplizierter. Wir sind eben ganz am westlichen Rand des Verbreitungsgebietes mittlerweile. Also alle Tierarten haben ja sozusagen irgendwo einen Bereich auf der Welt, wo sie in der Vergangenheit sich dann entwickelt haben und vorkommen. Und wir wissen aus den historischen Nachweisen, dass diese Vogelart, das ist ein ganz kleiner brauner Vogel, wiegt so 12 Gramm, so ein bisschen so gelbbraun gestreift und im Grunde kann man mal sagen, nicht besonders spektakulär. Da gibt es doch größere und schillerndere Vögel. Aber er ist zum einen eben ein Vogel, der sehr, sehr schön singen kann. Ein wirklich ganz, ganz bezaubernder Gesang, den die Männchen da dann vor allem in den Abendstunden von sich geben. Und zum anderen ist es eben eine Art, die wirklich ganz eng an das Moor gebunden ist und in Mooren fast ausschließlich vorkommt. Und früher kam die Art eben auch in den Niederlanden, in Belgien vor, in größeren Teilen Westdeutschlands und Frankreich. Und heutzutage hat sich der Bereich, wo diese Vögel sich noch vermehren können, immer weiter nach Osten verschoben. Und die größten Vorkommen gibt es eben jetzt in Belarus, in der Nordukraine und in Ostpolen. Und diese Moore, wo der Vogel vorkommt, und ich habe mir viele von denen selber auch anschauen können, gab es aber in der Vergangenheit bei uns und in den Ländern, die ich schon weiter im Westen aufgezählt habe, auch. Und er ist quasi verdrängt worden und immer weiter nach Osten gezogen mit der Zerstörung, mit der Veränderung der Moore bei uns. Und dass er jetzt so einfach wiederkommt, zum einen haben sich eben wirklich viele der Flächen verändert. Also er hat Schwierigkeiten, für sich geeignete nasse Moorflächen zu finden. Und wir sind eben auch noch nicht so schnell dabei, Moore wieder zu vernässen. Ja. Die große Hoffnung ist eigentlich, dass wir da jetzt mehr Tempo aufnehmen, dass es mehr wieder vernässte Flächen geben wird. Interessanterweise braucht man dann auch Landwirtschaft dafür, den Vogel zu halten. Das ist ein sehr schönes Beispiel, dass Landwirtschaft nicht etwas sein muss, was im Kontrast zu Natur und zum Erhalt der Natur steht, sondern dass sie wirklich genau dafür gebraucht wird, eben auch, dass solche Vögel bei uns weiter vorkommen können, weil dadurch die Vegetation, die heute in den nährstoffreichen Mooren sehr dicht werden würde, eben immer wieder aufgelockert wird. Und insofern, für dieses Jahr kann ich noch keine Aussagen ganz sicher machen, wie sich das weiterentwickelt hat bei dieser Vogelart. Aber wir sind auf jeden Fall daran, mit vielen Partnern auch in anderen Ländern daran zu arbeiten, dass man in die wiedervernässten Moore, die in einem geeigneten Zustand sind, quasi mit Unterstützung auch wieder solche Vögel in Zukunft ansiedeln könnte.
0: Bevor wir auf die sogenannte Paludikultur zu sprechen kommen, nämlich die Bewirtschaftung der Moorflächen durch Landwirtinnen und Landwirte, noch eine Musik, dann ist es soweit, von Gustav Holst.

0: NDR Kultur à la carte, das war der erste Satz aus Moorside Suite von Gustav Holst. Er spielte die Northern Sinfonia, geleitet von David Lloyd Jones. Und heute zu Gast ist die Moorökologin Franziska Tanneberger. Und wir sprechen jetzt, wie angekündigt, über diese sperrige, eigentlich auch schöne Wort, Paludikultur. Und das bezieht sich darauf, dass in den Mooren oder auch in den wiedervernässten Mooren durchaus eine, ich nenne es mal, landwirtschaftliche Produktion möglich ist. Und zwar einerseits über Tiere. Also es gibt Landwirte oder Landwirtinnen, die mittlerweile auch Wasserbüffel versuchen anzusiedeln in diesen eher wässrigen Gebieten, die dann eben wieder vernässt sind. Es gibt aber auch bestimmte Pflanzen, aus denen Baustoffe gewonnen werden können. Und was wir alle kennen, ist das Reet, mit dem man die Häuser deckt.
1: Ja, genau. Das ist immer ein schönes Beispiel, wo, glaube ich, jeder dann so ein Haus schnell vor Augen hat. Ist auch in fast jedem Tourismuskatalog aus Norddeutschland zu finden und drückt natürlich auch viel aus. Das hat wieder eben auch mit Kultur, mit Traditionen zu tun. Ist im Übrigen auch was, was man rund um die Ostsee und sogar ja auch in anderen Regionen der Welt findet, dass aus diesen Pflanzen Bauten gemacht werden. Also zum Beispiel im Irak gibt es auch eine ganze Kultur, die eben solche Sumpfpflanzen genutzt hatten für Bauwerke. Und ja, dann sind andere Baumaterialien vielleicht dazugekommen. Es gab eine gewisse Verdrängung und ich finde es immer wieder ein sehr wachrüttelndes Beispiel eigentlich. Von dem Schilf, dem Reet, was derzeit in Deutschland verbaut wird, werden etwa 85% importiert. Und das ist eigentlich ja auch aus volkswirtschaftlicher Sicht und einer gesamtwirtschaftlichen Sicht totaler Wahnsinn, denn der Import erfolgt zum Teil aus China und das sind eben Pflanzen, die könnten wunderbar bei uns wachsen. Es ist auch ein Bereich, wo eigentlich ein Interesse, eine Nachfrage da ist, aber es gibt wenig Möglichkeiten, heutzutage noch Reet zu ernten in den wenigen naturnahen Mooren, die wir haben. Und den Schritt zu machen, dass man jetzt in einem wiedervernässten Moor anfängt, Schilf anzubauen, das muss man ehrlich sagen, ist eigentlich wiederum eine Leistung, die ein einzelner Landwirt nicht erbringen kann. Denn den wenigsten gehört ja ein ganzes Moor alleine. Ja. Moore sind immer in einem hydrologischen Zusammenhang, so nennen wir das. Also das ist über das Wasser natürlich wieder. Es gibt einen Landschaftswasserhaushalt, in dem sitzt so ein Moor drin. Und es ist natürlich an allen Stellen mit der Umgebung verbunden. Und man kann dann auch nicht ein halbes Moor erstmal wieder vernässen, weil man genau da Eigentum hat oder dann eben das Dachreet anbauen will. Sondern es geht in allen Fällen eigentlich um das ganze Moor und da sind andere Eigentümer beteiligt. Und dann wird's ganz schnell kompliziert. Dann braucht man komplizierte Verfahren für die Beantragung nach Wasserrecht, müssen Genehmigungen beantragt werden. Und das sind Dinge, die da natürlich eine Riesenhürde dafür darstellen. Und wenn man es doch mal so ein bisschen grundsätzlicher betrachtet, für die Entwässerung hat damals natürlich niemand Genehmigungen beantragt. Das ist gemacht worden. Heute sind wir an einem Punkt, den ich auch gar nicht in Frage stellen will, dass wir solche strukturierten Verfahren brauchen, aber die dauern dann wiederum sehr lange. Sie brauchen viele Menschen, die sowas eben auch anschieben und dann auch mit Biss sozusagen weiterverfolgen und nachhaken, damit dann eben auch inzwischen den Behörden gut zusammengearbeitet wird. Und aus diesen Gründen kommen wir eben damit jetzt, dass Moore wieder nass sind, doch sehr, sehr langsam nur voran.
0: Nun haben Sie viele, viele Jahre im Moor verbracht mit der Erforschung desselben. Ich lese aus Ihrem Buch auch, dass sich Ihr Arbeitsablauf doch dramatisch verändert hat. Das heißt, Sie sind viel mehr Vermittlerin geworden und gar nicht mehr so oft im Moor, wie Sie es vielleicht gerne sein würden.
1: Ja, das ist richtig. Also das finde ich auch sehr schade eigentlich. Ich versuche immer noch so ein paar Tage im Jahr dann auch, wir nennen das dann so Geländearbeiten oder Freilandarbeiten zu machen, dass man wirklich irgendwo draußen ist und Daten erhebt. Ich habe so ein paar Flächen, wo ich seit vielen, vielen Jahren schon auch immer hingehe und sie mir wieder angucke. Aber das ist auch was im Leben vieler Wissenschaftler natürlich auch so abläuft, nicht nur bei mir. Davon, dass man eben am Anfang wirklich selber noch die Daten erhebt und auswertet, entwickelt man sich natürlich weiter. Man leitet gewisse Aussagen ab, die auch vielleicht eine gesellschaftliche Relevanz haben. Man wird eingeladen, die auch irgendwo vorzustellen. Man kommt in die Möglichkeiten, darüber eben auch zu diskutieren und letztlich solche Themen eben auch ein Stück weit voranzubringen. Und das schätze ich auch sehr, dass ich diese Möglichkeiten heutzutage habe.
0: Franziska Tanneberger, wir sind leider am Ende der Sendung. Ich danke Ihnen sehr für das Gespräch und schicke viele Grüße nach Greifswald. Ja, und hoffe, dass Sie weiter so interessante Erkenntnisse und hoffentlich auch viele Erfolge mit dem, was Sie erforschen, über das Moor haben werden.
1: Vielen, vielen Dank.
0: Das war NDR Kultur à la carte heute mit der Moorökologin Dr. Franziska Tanneberger. Das in der Sendung erwähnte Buch trägt den Titel Das Moor. Es ist von Franziska Tanneberger gemeinsam mit der Journalistin Vera Schröder geschrieben. Untertitel: Über eine faszinierende Welt zwischen Wasser und Land und warum sie für unser Klima so wichtig ist, ist bei DTV erschienen. Am Mikrofon verabschiedet sich für diese Stunde Martina Kothe.

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1: 14 Uhr mit Benjamin Kirsch. In der CDU gibt es weiter große Unruhe wegen der Vaterschaft von Jens Spahn. Der Landesverband Mecklenburg-Vorpommern fordert jetzt offen seinen Rücktritt vom Fraktionsvorsitz im Bundestag. Landeschef Peters sagte der Bild, Spahn sei nicht mehr tragbar. Aus der NDR-Nachrichtenredaktion Gisela Former.
2: Mit einer Leihmutterschaft in den USA habe Spahn sich in voller Absicht über deutsches Recht hinweggesetzt. Man könne als Privatperson nicht ganz anders handeln, als man als CDU-Mandatsträger abstimme. Peters wörtlich, das geht überhaupt nicht. Spahn und sein Partner hatten in den USA von einer Leihmutter ein Baby austragen lassen. Ein Kind in Deutschland durch eine Leihmutter austragen zu lassen, ist verboten. Spahn war als Politiker immer dagegen, das entsprechende Gesetz zu ändern, genau wie die CDU als Partei. Erst im Februar hatte ein Bundesparteitag für ein weiteres Verbot gestimmt. 2020 verhinderte Spahn noch als Gesundheitsminister Änderungen am Embryonenschutzgesetz, bei dem es auch um diesen Punkt geht. Kritik und Rücktrittsforderungen kommen auch aus der Frauen- und der Seniorenunion sowie von der Opposition.
1: Die EU-Kommission will mit dem Emissionshandel ein zentrales Klimaschutzprojekt für die Wirtschaft abschwächen. Sie will damit auf Forderungen aus der Industrie und zahlreichen EU-Mitgliedsländern eingehen. Katrin Schmidt in Brüssel dazu, warum diese Reform so umstritten ist.
3: Naja, am Ende geht es da um die große Balance zwischen Klimaschutz und Wirtschaft. Der Emissionshandel funktioniert ja so, die EU begrenzt den CO2-Ausstoß, indem Unternehmen Zertifikate dafür kaufen müssen. Und je knapper die werden, desto höher der Preis und der Druck, klimafreundlich zu produzieren. Wenn jetzt diese Verknappung gebremst wird, könnte das auch den Anreiz zur Umstellung auf grüne Energien verringern. Umweltverbände warnen deshalb vor einem Rückschritt beim Klimaschutz. Gleichzeitig sagen aber eben viele EU-Staaten und weite Teile der Industrie, ohne Entlastung drohen uns gerade jetzt größere Wettbewerbsnachteile.
1: Die britische Labour-Partei hat Andy Burnham zu ihrem neuen Parteichef ernannt. Burnham war der einzige Kandidat für den Posten und hatte bereits vor seiner offiziellen Ernennung die Mehrheit der Partei hinter sich versammelt. Aus London Lisa Maria Röhling.
4: Andy Burnham hat sich als neuer Labour-Parteichef und auch als künftiger Premier klaren Reformen verschrieben. Er wolle die Wirtschaft wiederbeleben, Städten und Kommunen mehr Kontrolle über ihre Verwaltung geben, Versorgungsunternehmen in die öffentliche Hand zurückholen. In seiner Antrittsrede als Parteichef erklärte er, er wolle die Labour-Partei wieder zu ihren Wurzeln zurückführen und die dafür nötigen Veränderungen anstoßen. Man habe sich wegen interner Machtkämpfe zu weit von den Prinzipien als Arbeiterpartei entfernt, das müsse sich ändern. Am Montag wird Andy Burnham voraussichtlich am Mittag von König Charles zum Premierminister ernannt. Damit folgt er auf Keir Starmer, der nach 2 Jahren als Regierungschef im Juni zurückgetreten war.
1: Bundeskanzler Merz und Frankreichs Präsident Macron haben über die weitere militärische Zusammenarbeit beider Länder beraten. Das Treffen fand in einem Hangar auf dem Fliegerhorst Nörvenich in Nordrhein-Westfalen statt. Nach dem Aus für das gemeinsame Kampfflugzeug FCAS geht es vor allem um eine verstärkte Zusammenarbeit bei der nuklearen Abschreckung. Es wird damit gerechnet, dass deutsche Soldaten im Herbst an einer französischen Übung mit Atomwaffen teilnehmen werden. Macron verweist darauf, dass die atomare Abschreckung Frankreichs immer schon eine europäische Dimension hatte. Beim Brand im Müritz-Nationalpark in Mecklenburg-Vorpommern können die Behörden noch keine Entwarnung geben. Aus der Luft ist inzwischen zwar wenig offenes Feuer zu sehen, aber viel Rauch und Glut teilte der Landkreis Mecklenburgische Seenplatte mit. Rund 400 Feuerwehrleute kämpfen vor Ort gegen das Feuer. Seit dem Vormittag sind auch wieder Bundeswehrhubschrauber im Einsatz. Die Entscheidung des ZDF, den Musiker Danger Dan nicht in der Satire-Sendung Die Anstalt auftreten zu lassen, hat eine Debatte über Kunst und Meinungsfreiheit ausgelöst. Der Sänger sagte dem Magazin Der Spiegel, es sei ein furchtbares Zeichen, wenn das ZDF anfange, antifaschistische Lieder zu zensieren. Auch der Deutsche Journalistenverband kritisierte die Entscheidung. Das Team von Die Anstalt nannte den Beschluss der Senderspitze mutlos. Danger Dan sollte in der 100. Ausgabe der Sendung gemeinsam mit dem Pianisten Igor Levit sein Lied Keine Angst vortragen, das sich mit dem Widerstand gegen Rechtsextremismus befasst. Das ZDF begründete die Ausladung damit, dass der Text als Aufruf zur Gewalt verstanden werden könne. Das waren die Nachrichten. Das Wetter in Norddeutschland, Sonne und teilweise dichtere Wolken, vermehrt Schauer und Gewitter, teils kräftig, Höchstwerte 22 bis 30 Grad. Morgen länger wolkig, meist bleibt es trocken, Höchstwerte 19 bis 24 Grad, am Sonntag wechselhaft, zeitweise Regen oder Gewitter 18 bis 22 Grad und am Montag gebietsweise Schauer und Gewitter 19 bis 23 Grad. Es ist jetzt 14.05 Uhr.
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5: Und liebe Menschen im Norden, ich beginne diese Sendung auch mit einem Aufruf zu Milde, Nachsicht und weniger Polarisierung. Ein Aufruf, den man hoffentlich nicht missverstehen kann. Einen ruhigen Nachmittag wünsche ich Ihnen. Willkommen.

so sagt man unter Musikern immer, das ist das Stücklein Musik, das ihm die Rente gesichert hat, dem argentinischen Gitarristen und Komponisten Jorge Morell, der 2021 90-jährig gestorben ist. Das ist sein großer Hit. Ich muss aber auch sagen, so schön das ist, ich werde mal nach ein paar anderen Werken von ihm schauen, denn die sind auch nicht zu verachten. Aber dieses hier ist halt das beliebteste. Hier gespielt von dem Amerikaner Jason Vio. NDR Kultur, willkommen zu einem entspannten Freitagnachmittag. Wir gehen in den Barock, wir gehen nach Italien. Andrea Zani, Cellokonzert in A-Moll mit Zeuger Gabetta, mit ihrem Bruder Andres und der Capella Gabetta, ein echtes Familienunternehmen.

0: schöner, springender, spritziger Barockbogeneinsatz vom Sol Gabetta im Cellokonzert Amol von Andrea Zani, begleitet von der Capella Gabetta NDR Kultur. Konzerte für Menschen, die mit dem Phänomen Konzert sehr selten in Kontakt kommen, die in Krankenhäusern sind, in Förderschulen, in sozialen Einrichtungen. Das ist das Konzept Musetika, ein Wort, das sich zusammensetzt aus Musik und Ethik, gegründet vor 14 Jahren schon und mittlerweile nehmen 15 Länder teil. Auch das Quantum Quintett, das an der Musikhochschule in Lübeck ansässig ist, und die Studentinnen und Studenten hatten gestern Abend einen außergewöhnlichen Auftritt in einer Notunterkunft für wohnungslose Frauen.
1: Es ist heiß hier oben, direkt unterm Dach. Blauer Teppich, ein paar Stellwände, praktisch und sachlich. Jetzt erfüllt den Besprechungsraum der Lübecker Notunterkunft für Frauen eine erwartungsvolle Spannung. Die Musikstudentin Alisa baut ihren Notenständer auf.
2: Ich bin sehr gespannt und habe eben schon einiges Publikum treffen dürfen und die wirkten alle sehr nett.
1: Einen Lichtblick in den Alltag dieser Frauen zaubern. Das wünscht sich die Leiterin des Sophie-Kunert-Hauses. Alexa Kiene hat ordentlich die Werbeltrommel gerührt, hofft, dass sich ein paar der Bewohnerinnen trauen, zum Konzert ins Dachgeschoss zu kommen.
3: Weil unsere Menschen, die wir begleiten und versuchen halt wieder in ein normales Leben zu integrieren, von vielen Angeboten, die es gibt, einfach ausgeschlossen sind. Und bei den Frauen kommt meist auch noch hinzu, dass sie sich für ihre Situation selber schämen und sich eher zurückziehen, als dass sie raus ins Leben gehen.
1: 35 wohnungslose Frauen betreuen sie hier derzeit, sind bis auf einen Platz ausgebucht.
3: Und hier in der Notunterkunft geht es um Alltagsstruktur, medizinische Erstversorgung, was man halt so braucht, wenn man die Wohnung verloren hat oder lange auf der Straße gelebt hat, dass man hier erstmal einen sicheren Ort findet, wo man mal wieder ganz in Ruhe vielleicht auch schlafen, duschen kann, Wäsche waschen kann, wieder in die Regelmäßigkeit kommt.
1: 10 der Frauen sind heute zum Konzert gekommen. Leise, ein bisschen ehrfürchtig, aber voller Vorfreude haben sie Platz genommen.
3: Also wir sind nicht immer so sichtbar, die erkennen sie auch nicht alle auf der Straße. Das ist immer so das Bild, was viele haben, dass man jede wohnungslose Frau gleich erkennt. Nee, ganz im Gegenteil. Und von daher diese Teilhabe zu ermöglichen.
1: Auch der Projektleiter Tobija Hutnik ist gespannt. Orte auszusuchen, an denen klassische Konzerte normalerweise nicht stattfinden, wo es kaum Berührungspunkte gibt. Genau das ist das Ziel des Musikprojektes Musetika.
4: Etwas, was für uns auch sehr wichtig ist, ist, dass die Musik, die in einer Philharmonie erklingt oder an einer Musikhochschule, genau die Musik wird zu sozialen Einrichtungen gebracht. Wir ändern nichts. Wir sagen nicht, okay, dann spielen wir ein anderes Stück, das hier ist zu komplex.
5: Das ist eine Weltüberführung. Also diese Stücke werden auf der Welt heute zum ersten Mal gespielt.
1: Der zeitgenössische Komponist Willi Merz hat das Stück Epigramme Méditerranée extra für den Professor und das junge Bläserquintett geschrieben.
6: Er hat diese Stücke geschrieben auf die Hymnen von Apollon. Das sind die einzigen Fragmente, die wir haben von dieser Musik, und hat das orchestriert. Also wir würden heute dieses Stück kreieren zum ersten Mal. Das ist immer eine große Emotion.
7: Es hat mich sehr entspannt, zuzuhören, einfach so mitzugehen.
8: Ich fand's fantastisch. Ich fand den Rhythmus gut, ich fand die Instrumente gut, ich fand auch dieses Zusammenspiel, wie die zusammengespielt haben, fand ich einfach klasse.
1: Auch für die Nachwuchsmusiker eine besondere Erfahrung.
9: Sehr anstrengend, aber das hat super viel Spaß gemacht. Also ich bin wirklich ganz berührt, also ich fand das sehr schön, einfach so viel Resonanz aus dem Publikum kam, es war einfach so schön, wie interessiert alle waren.
1: Heute geben sie noch ein Konzert in einer Klinik für Suchtkranke. Morgen zum Abschluss spielen sie beim Musikfest in Emkendorf im Rahmen des Schleswig-Holstein Musikfestivals. Eine Woche voller neuer Erfahrungen, musikalischer und menschlicher.
0: Julia Lindenau über eine Aufführung in einer Notunterkunft für wohnungslose Frauen in Lübeck. Musetika heißt dieses Projekt.

nehme ja wie das Andante Festivo. Hier hat er das NDR Elbphilharmonie Orchester dirigiert, das Andante Festivo von Jean Sibelius. Da musste ich meinen Redakteur Guido, der neben mir im Raum steht, rüde unterbrechen, weil ich jetzt das Mikrofon aufmachen musste. Deswegen war ich gerade ein bisschen auf dem falschen Fuß. Wolfgang Amadeus Mozart mit seinem Klavierkonzert Nummer 25 hat er es richtig krachen lassen. Ist das letzte der großen Klavierkonzerte, die er geschrieben hat und so groß besetzt wie keines vorher. Kurz nach Fertigstellung ging es dann ab nach Prag und da wurde es aus der Taufe gehoben. Hier ist der erste Satz aus dem C-Dur-Klavierkonzert Nummer 25.

Sviatoslav Richter. Juri Baschmet als Dirigent des Orchestra di Padua e del Veneto und Wolfgang Amadeus Mozart. Erster Satz aus dem Klavierkonzert Nummer 25, NDR Kultur. Das war das, was wir heute eine Feuilleton-Debatte nennen, Anfang des 18. Jahrhunderts in den Salons von Paris. Der Streit, welche Musik ist denn die bessere, die italienische oder die französische Barockmusik? Die französische ein bisschen statischer, höfischer, oft sehr staatstragend, die italienische freier, flexibler, verspielter. Die Komponistin Antonia Pembo, die hat diese Debatte aufgegriffen in ihrer Vertonung des Stoffes Ercole Amante in einer Oper. Sie hat nämlich die beiden Stile gemischt. Ihr Werk allerdings ist zu ihren Lebzeiten nie aufgeführt worden. Die Uraufführung, wann hat die erst stattgefunden? Im Mai 2023 in Stuttgart. Und eine Aufnahme ist dabei auch entstanden. Daraus hören Sie jetzt einen kleinen Ausschnitt. Die Ouvertüre zu dieser Oper, Ercole Amante. Und ich bin gespannt, ob man die beiden Stile auch wirklich erkennen kann.

Simon Preston mit dem Orgelklassiker Charles-Marie Widor. Das war die Toccata aus der Orgelsinfonie Nummer 5. Was ist das denn für ein Gemischtwarenladen? Das könnte man denken, wenn man die CD, die neue CD, die erste seit 6 Jahren von Sopranistin Simone Kermes in den Händen hält und auf das Inhaltsverzeichnis schaut. La Luce heißt sie. Und was ist da nicht alles drauf? Karl Ditter von Dittersdorf, Leonard Bernstein, Ennio Morricone, Antonio Vivaldi, Mozart, Filmmusik und Arien durcheinander, Krzysztof Penderecki, Wojciech Kilar. Aber das Ganze ist sehr trickreich kollagiert und passt tatsächlich gut ineinander. Eine kleine Sensation ist auch darauf, denn das ist das allererste Mal, dass die Erben von Ennio Morricone eine Neuaufnahme dieser Musik gestattet haben. Once Upon a Time in the West. Es war einmal in Amerika. Simone Kermes mit dem Orchester der Kammeroper von Warschau.

Das ist aber mal eine sehr schöne Reinterpretation dieser Filmmusik. Es war einmal in Amerika. Das Thema mit einer dieser klassischen Ennio Morricone-Vokalisen, fantastisch gesungen, muss ich sagen, von Simone Kermes. So klingt das auf ihrem neuen Album La Luce mit dem Orchester der Kammeroper von Warschau. Bleiben wir doch noch ein bisschen im Sphärischen an diesem frühen Freitagnachmittag. Die polnische Pianistin Hania Rani, die sich nach dem klassischen Klavierstudium irgendwann dem Komponieren zugewandt hat. Esia, hören Sie hier von ihr.

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1: Um 15 Uhr mit Astrid Fietz. In der CDU gibt es weiter große Unruhe wegen der Vaterschaft von Jens Spahn. Der Landesverband Mecklenburg-Vorpommern fordert jetzt offen seinen Rücktritt vom Fraktionsvorsitz im Bundestag. Landeschef Peters sagte der Bild, Spahn sei nicht mehr tragbar. Aus der NDR Nachrichtenredaktion Gisela Former.
2: Mit einer Leihmutterschaft in den USA habe Spahn sich in voller Absicht über deutsches Recht hinweggesetzt. Man könne als Privatperson nicht ganz anders handeln, als man als CDU-Mandatsträger abstimme. Peters wörtlich: Das geht überhaupt nicht. Spahn und sein Partner hatten in den USA von einer Leihmutter ein Baby austragen lassen. Ein Kind in Deutschland durch eine Leihmutter austragen zu lassen, ist verboten. Spahn war als Politiker immer dagegen, das entsprechende Gesetz zu ändern, genau wie die CDU als Partei. Erst im Februar hatte ein Bundesparteitag für ein weiteres Verbot gestimmt. 2020 verhinderte Spahn noch als Gesundheitsminister Änderungen am Embryonenschutzgesetz, bei dem es auch um diesen Punkt geht. Kritik und Rücktrittsforderungen kommen auch aus der Frauen- und der Seniorenunion sowie von der Opposition.
1: Die europäische Industrie soll mehr und länger Kohlendioxid ausstoßen dürfen als bisher geplant. Die EU-Kommission hat vorgeschlagen, den europäischen Handel mit Emissionsrechten anzupassen. Aus Brüssel Thomas Speckhofen.
3: Nach den Plänen der Kommission werden eine Zeit lang noch mehr Zertifikate für den Emissionshandel zur Verfügung stehen als ursprünglich geplant. Das nimmt etwas den Druck auf die Unternehmen, ihren Ausstoß an Kohlendioxid runterzufahren. Denn mehr Zertifikate heißt, mehr Ausstoß ist möglich und der Preis dürfte langsamer steigen. Durch die Aufstockung wird auch der Handel mit Zertifikaten länger möglich sein. Derzeit reichen sie ungefähr bis 2039. Dieser Zeitraum könnte nun bis weit in die 40er Jahre verlängert werden. Das Geld, das jetzt zusätzlich reinkommt, soll zu 100% in Klimaschutzmaßnahmen gehen.
1: Die britische Labour-Partei hat Andy Burnham zu ihrem neuen Parteichef ernannt. Burnham war der einzige Kandidat für den Posten und hatte bereits vor seiner offiziellen Ernennung die Mehrheit der Partei hinter sich versammelt. Aus London Lisa Maria Röhling.
4: Andy Burnham hat sich als neuer Labour-Parteichef und auch als künftiger Premier klaren Reformen verschrieben. Er wolle die Wirtschaft wiederbeleben, Städten und Kommunen mehr Kontrolle über ihre Verwaltung geben, Versorgungsunternehmen in die öffentliche Hand zurückholen. In seiner Antrittsrede als Parteichef erklärte er, er wolle die Labour-Partei wieder zu ihren Wurzeln zurückführen und die dafür nötigen Veränderungen anstoßen. Man habe sich wegen interner Machtkämpfe zu weit von den Prinzipien als Arbeiterpartei entfernt, das müsse sich ändern. Am Montag wird Andy Burnham voraussichtlich am Mittag von König Charles zum Premierminister ernannt. Damit folgt er auf Keir Starmer, der nach 2 Jahren als Regierungschef im Juni zurückgetreten war.
1: Bundeskanzler Merz und Frankreichs Präsident Macron haben über die weitere militärische Zusammenarbeit beider Länder beraten. Das Treffen fand in einem Hangar auf dem Flieger Horst Nörvenich in Nordrhein-Westfalen statt. Nach dem Aus für das gemeinsame Kampfflugzeug FCAS geht es vor allem um eine verstärkte Zusammenarbeit bei der nuklearen Abschreckung. Es wird damit gerechnet, dass deutsche Soldaten im Herbst an einer französischen Übung mit Atomwaffen teilnehmen werden. Macron verweist darauf, dass die atomare Abschreckung Frankreichs immer schon eine europäische Dimension hatte. Bei deutsch-französischen Regierungskonsultationen werden auch weitere Themen beraten. Im Müritz-Nationalpark in Mecklenburg-Vorpommern kämpfen etwa 400 Einsatzkräfte weiter gegen den Waldbrand. Die Flammen haben sich inzwischen auf etwa 360 Hektar Fläche ausgebreitet. Ob der Brand unter Kontrolle gebracht werden kann, hängt vor allem vom Wetter ab. Aus Dalmsdorf Sven-Peter Martens.
5: Also bis jetzt hat es hier im Müritz-Nationalpark noch nicht angefangen zu regnen. Die beiden Bundeswehrhubschrauber sind fleißig weiter dabei, Wasser in der Nähe der evakuierten Ortschaft Granzin und auch nahe der Bahnstrecke Rostock-Neustrelitz-Berlin zu schütten. Über die munitionsbelasteten Brandflächen dürfen sie ja wegen Explosionsgefahr nicht direkt fliegen. Außerdem werden am Nachmittag hier Windböen von bis zu 110 Kilometer pro Stunde erwartet. Das würde bedeuten, dass viele Feuerwehrfrauen und Männer aus dem Brandgebiet abgezogen werden müssten, damit sie nicht wegen umgestürzter Bäume oder umherfliegender Äste verletzt werden. Durch den starken Wind könnte laut Einsatzleitung das Feuer wieder neu entfacht werden.
1: Einen Live-Ticker zum Waldbrand im Müritz-Nationalpark finden Sie auf ndr.de. Und das waren die Nachrichten. Das Wetter in Norddeutschland. Sonne und teilweise dichtere Wolken, vermehrt Schauer und Gewitter, teils kräftig. Höchstwerte 22 bis 30 Grad. Nachts im Osten letzte Schauer und Gewitter, vereinzelt Nebel, Tiefstwerte 18 bis 12 Grad. Morgen länger wolkig, meist bleibt es trocken, Höchstwerte 19 bis 24 Grad. Am Sonntag wechselhaft, zeitweise Regen oder Gewitter bei 18 bis 22 Grad. Und am Montag dann gebietsweise Schauer und Gewitter bei 19 bis 23 Grad. Es ist 15.05 Uhr.
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6: Bei der ZDF-Heute-Schau wird doch immer der Vollpfosten des Jahres im Gold verliehen. Ich glaube, das ist bald mal wieder dran. Aber nicht verliehen durch die Heute-Show, sondern durch Friedrich Merz an Jens Spahn. Wo hat der wohl sein politisches Gespür verloren? Man weiß es nicht. Willkommen zum Nachmittag.

Jörg Nyman heißt der Komponist von diesem rumänischen Tanz und Daniel Hope hat hier gespielt mit Jacques Amand und Avi Avital. Gerade wollte ich sagen, wo Friedrich Merz eigentlich in Ruhe und ohne einen Skandal, der die Reformbemühungen überdeckt, seinen Urlaub verbringen wollte. Und dann habe ich natürlich eine Suchmaschine gefragt, wie man das so macht und ob man will oder nicht. Man kriegt da ja ganz oben, Sie werden das kennen, jetzt immer eine KI-Antwort. Und da steht dann also, wohin fährt Merz 2026 in den Urlaub? Paris, Nikosia, London, Montenegro und immer nur ein Tag. Liebe künstliche sogenannte Intelligenz, Staatsbesuche sind keine Urlaubsreise. Das solltest du vielleicht noch lernen. Kleiner Tipp von mir. 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

0: Sehr stimmungsvoll. Wake My Heart von dem estnischen Komponisten Cyrillus Krieg, der ein begeisterter Kneiferträger war, sehe ich ihn hier auf den Fotos. Vox Clamatis hat hier gesungen.
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0: Wie und vor allem wann wird das enden? Das fragen Sie sich, Iranerinnen und Iraner, seit die Kämpfe zwischen Iran und den USA wieder aufgeflammt sind. Viele, viele von ihnen haben in den letzten 50 Jahren ihr Land verlassen müssen. Sie leben inzwischen zwischen zwei Welten, tragen Erinnerungen, Hoffnungen, Sorgen mit sich. Bei einem iranischen Abend gestern in Hamburg haben sie sich zusammengesetzt. Aus ganz unterschiedlichen Generationen sind zusammengekommen, um über Kultur, Geschichte, Alltag, aber vor allem auch über die aktuelle Situation im Land zu sprechen. Bita Shafinea war dabei.
2: Persischer Tee dampft in den Gläsern, es duftet nach Safran und Rosenwasser, Menschen kommen ins Gespräch. An diesem Abend im Christophorushaus der evangelischen Kirchengemeinde im Hamburger Stadtteil Schnelsen geht es um Erinnerungen, um Heimat. Doch in den Gesprächen über Essen, Musik und Kindheitserinnerungen schwingt stets die Sorge um die Menschen mit, die im Iran geblieben sind, erzählt Saman. Er ist vor 5 Jahren nach Deutschland gekommen.
3: Leider momentan, dieses Regime macht alles kaputt und dann immer Krieg und dann Druck und Mensch. Ganze meine Familie sind im Iran und dann, ja, ich habe jeden Tag telefonieren und anrufen, Videocall. Aber auch vor 2 Monaten, wir haben keine Internetverbindung im Iran gegen Krieg und dann, ja, dieses Regime macht einfach alles Burnout. Ja, ich konnte nicht einfach Kontakt haben und dann, ich vermisse meine Familie.
2: Solche Erfahrungen verbinden die Menschen der iranischen Diaspora. Viele von ihnen sind inzwischen gut integriert. Sie arbeiten als Ärzte, Ingenieure, Wissenschaftler oder Unternehmer. Gleichzeitig engagieren sich zahlreiche Iranerinnen und Iraner politisch. Besonders seit den landesweiten Protesten nach dem Tod der 22-jährigen Mahsa Amini im September 2022. Auch in Deutschland gingen damals Zehntausende auf die Straße. Doch politisches Engagement hat oft einen hohen Preis. Viele erleben aus der Ferne, wie Freunde verfolgt, verhaftet oder getötet werden, betont Sara.
4: Ich war besonders sehr traurig. Ein paar meiner Freunde und mein Kollege wurden getötet. Sonntag bin ich in die Kirche gekommen und dann mit Pastor und Pastorin darüber gesprochen und dann auch mit Leuten, die in die Kirche kommen, gesprochen. Ja, das hilft.
2: Während im Hintergrund persische Musik erklingt, füllen Helfer noch einmal die Teegläser. Auf den Tischen stehen Datteln, Gebäck und Obst. Die Besucher erzählen sich Geschichten von früher. Für einen Moment rückt die Politik in den Hintergrund. Gerade solche Abende geben viel Halt. Kirchengemeinden, Kulturvereine und private Initiativen werden zu Treffpunkten, an denen Freundschaften wachsen und Netzwerke entstehen. Pastorin Ann-Kathrin Kolbe erlebt das seit Jahren.
5: Viele waren in der Erstaufnahmeeinrichtung bei uns im Gemeindegebiet. Manche kommen auch, weil Freunde hier sind und sagen, oh Mensch, komm mal mit. Und viele bleiben auch über die Jahre, wenn sie längst in andere Stadtteile umgezogen sind. Und also ist auch schon besonders, glaube ich, diese Verbundenheit auch in der Kirchengemeinde gibt. Und viele sind auch sehr integriert. Also wir haben auch viele einheimische Gemeindeglieder, die sich da auch sehr verbunden fühlen. Also es ist ja auch was Beidseitiges.
2: Nach Angaben der Hamburger Innenbehörde leben in der Hansestadt rund 31.500 iranische und iranischstämmige Menschen. Für einige von ihnen ist die Kirchengemeinde in Schnelsen weit mehr als ein Ort für Gottesdienste geworden. Sie ist Treffpunkt, Anlaufstelle und ein Stück Zuhause, sagt Pastorin Ann-Kathrin Kolbe.
5: Ich glaube, dafür ist es total wichtig, dass man sich auch vernetzt. Und hier in der Kirchengemeinde hat es sich dann eben so ergeben, dass hier sich eine iranische Gruppe gebildet hat. Das hat angefangen mit den großen Zuwanderungsbewegungen 2015 ganz stark, auch davor schon, seitdem natürlich auch immer wieder.
2: Die Gläser sind inzwischen leer, die Musik ist leiser geworden. Einige bleiben noch stehen, verabschieden sich herzlich und verabreden sich für das nächste Treffen. Am Ende verbindet alle nur ein Wunsch, betont Sara.
4: Eigentlich Freiheit für die iranischen Leute. Sie wollen nur in Ruhe, mit gutem Kontakt, mit freundlichem Kontakt mit anderen Ländern leben. Wir wollen keinen Krieg mit Israel, mit USA, mit allen Ländern wollen wir freundlich sprechen, freundlich leben und Kontakt haben.
0: Sagt sie im Beitrag von Bita Shafineya, das Freitagsforum. Jeden Freitag bei uns, wie man es am Namen hört. Und immer online ndr.de/kultur. Musik, persische Musik, haben wir noch ausgesucht dafür. Kayhan Kalhor, Kamansche-Spieler und Komponist.

Der fantastische Nemanja Radulovic, geboren in Serbien, lebt allerdings schon seit langer Zeit in Paris und spielt hier, wir sagen mal, frei nach Johann Sebastian Bach, Toccata und Fuge in D-Moll, Verzeichnis 565. Auch Johann Halvorsen, nicht nur Piotr Ilitsch Tschaikowski, auch Johann Halvorsen hat Rokoko-Variationen geschrieben über eine alte Musik aus Bergen, also der Stadt Bergen, nicht den Bergen, die es ja nun in Norwegen auch zu Genüge gibt. Bergensiana, hören Sie hier von Johann Halvorsen.

0: und so klingen sie aus. Die Rokoko-Variationen über eine alte Melodie aus Bergen. Johann Halvorsen hier, gespielt von dem Philharmonischen Orchester Bergens, dirigiert von Neeme Järvi, NDR Kultur. Gestern war ich nicht im Studio, sondern, wie man so sagt, auf der anderen Seite der Scheibe und habe die Sendung redaktionell betreut, was heute Guido Pauling für mich tut. Und als dann diese Meldung kam, habe ich gedacht, oh weh, oh je, schon wieder so ein Aufreger. Ich hatte es natürlich zuerst bei Igor Levit gesehen, der ja ein begeisterter Nutzer diverser Social-Media-Kanäle ist. Auftrittsverbot mit politischem Hintergrund, davon wurde gesprochen durch Rapper Danger Dan, nachdem er ausgeladen wurde. Es geht um einen Song, Keine Angst heißt der, und da hat das Chef-Etagenpublikum beim ZDF gesagt, nee, den wollen wir so ganz unkommentiert nicht in der Sendung haben. Joschka Brinks versucht den Fall mal zusammenzutragen und vor allem sich das Lied, um das es geht, genauer anzuschauen.
1: Es gibt jetzt zwei Optionen, beide machen Stress. Eine ab morgen schon, die andere ab jetzt.
2: In Keine Angst von Danger Dan gibt es eine Schritt-für-Schritt-Anleitung. Wie könnten geheime Strukturen geschaffen werden, um sich gegen Rechtsextreme zu stellen? Es geht um Spraydosen, das Vermeiden von Fingerabdrücken und Telefonüberwachung, ganz ohne satirische Ebene. Ziel.

0: und Igor Levit den Song spielen, inhaltlich eingebettet in die Satire-Sendung. Doch nun argumentiert der Sender, der Text des Liedes könnte als Aufruf zu Gewalt verstanden werden und der stehe im Widerspruch zu den eigenen Programmrichtlinien.
1: Im Zuge der Sendungsvorbereitung ergab die intensive redaktionelle Bewertung, in die auch die Geschäftsleitung des ZDF involviert war, dass dieser Widerspruch im Anschluss an die mehr als 7-minütige Live-Performance auf der Bühne nicht aufzulösen war.
0: Keine Angst empfiehlt ausführlich das sogenannte Outing von Nazis, also eine Veröffentlichung ihrer Adressen und Arbeitsstellen. Und gegen Ende des Songs suggeriert der Text dann auch körperliche Gewalt. Also

0: Eine Solidaritätsbekundung an die Linksradikalen aus dem Antifa-Ost-Prozess und dem Budapest-Komplex, denen gewaltsame Überfälle auf Neonazis vorgeworfen wurden. Der Song ist 7 Minuten lang und trägt eher textlich. Musikalisch wiederholt er sich trotz ansteigender Dramatik. Das passt zur musikalischen Herkunft des Künstlers. Danger Dan ist Rapper. Er wurde als Teil der Antilopen-Gang bekannt und engagiert sich seit Jahren gegen Rechtsextremismus und Antisemitismus. 2021 veröffentlichte er das Klavieralbum Das ist alles von der Kunstfreiheit gedeckt. Im gleichnamigen Song spielt er mit Ironie und den juristischen Grenzen der Kunstfreiheit. Das sorgte schon für Aufregung, als Danger Dan den Song vor 5 Jahren im ZDF-Magazin Royal spielte, gemeinsam mit Igor Levit. Auch damals ging es schon um Gewalt, doch der Song wurde gesendet.
1: Das ist alles von der, alles von der, alles von der, alles von der, alles von der Kunstfreiheit gedeckt.
0: Das ist jetzt anders. Danger Dan gibt an, vom ZDF-Justiziar für den Text von Keine Angst schon vor einigen Wochen grünes Licht bekommen zu haben. Ihm sei klar gewesen, dass das Lied nicht allen gefallen und Debatten auslösen würde, schreibt der Rapper auf Instagram.
2: Dass wir jetzt aber schon an dem Punkt angekommen sind, an dem eine ZDF-Intendanz autoritär in Sendungen eingreift, antifaschistisches Liedgut verbietet und eine Begründung verweigert. Das erschüttert uns. Und das nennt man nicht Demokratie. Das ist ein autoritärer Akt.
0: Das Team der Satire-Redaktion Die Anstalt distanzierte sich von der Ausladung durch die Leitung des Senders.
3: Wir empfinden die Entscheidung als mutlos, gerade jetzt, wo rechtsextreme Gewalt wieder stark zunimmt. Wir hätten es als öffentlich-rechtliche Pflicht angesehen, das Lied zu präsentieren und danach zu diskutieren.
0: Das ZDF hat angegeben, sich zeitnah dokumentarisch-journalistisch mit dem Lied auseinanderzusetzen und es an anderer Stelle im Programm aufarbeiten zu wollen.
4: Und inzwischen hat das ZDF das Ganze auch ein bisschen noch spezifiziert. Es soll bereits morgen eine Sonderausgabe von Aspekte geben. Darin soll, Zitat, das Versprechen eingelöst werden, sich dokumentarisch-journalistisch mit dem Lied von Danger Dan und dessen Widerstand gegen Rechtsextremismus zu befassen. Und auch das Team von Die Anstalt will sich kritisch mit dieser Ausladung auseinandersetzen. Die gesamte Sendung, die soll dann schon morgen vorab im ZDF-Streaming-Portal zur Verfügung stehen. Ich weiß gar nicht, warum man das Problem nicht ganz anders gelöst hat. Man hätte doch einfach Igor Levit eine Instrumentalversion zur Aufführung bringen lassen können. Klavier spielen kann er ja nun wirklich.

Ich lasse ihn mal ein bisschen länger stehen, denn einige von Ihnen könnten da dabei sein. Und Sie haben ja auch das Recht, jedes Mal jeglicher Zeit ins Radio zu kommen. Denn das war im Konzerthaus in Hannover. Andrew Menzie mit der NDR Radiophilharmonie und dem Coronation March, dem Krönungsmarsch von William Walton. Sehr monumentales Stück. Ein bisschen leichtgewichtiger wird es jetzt. Benjamin Britten hier, The Young Person's Guide to the Orchestra. Das Thema aus diesem Klassiker.

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1: Um 16 Uhr mit Astrid Fietz. Die Kritik an Unionsfraktionschef Spahn nimmt zu. Seit bekannt ist, dass er mit seinem Ehemann über eine Leihmutter in den USA Vater geworden ist, kommt Gegenwind auch aus der eigenen Partei. Mecklenburg-Vorpommern CDU-Chef Peters sagte der Bild, Spahn sei nicht mehr tragbar. Aus Berlin Sarah Beham.
2: Als Chef der Unionsfraktion habe Spahn eine besondere Vorbildfunktion. Peters, der auch im CDU-Bundesvorstand sitzt, wirft Spahn vor, mit der Leihmutterschaft in den USA habe er sich bewusst über deutsches Recht hinweggesetzt. Zudem handle Spahn privat auch anders, als er im Bundestag abstimme. Ähnlich sieht das Peter Mock-Stürmer, CDU-Politiker im Berliner Abgeordnetenhaus. Das Schlimme sei die Doppelmoral, sagte er. Auch er verlangt, dass Spahn den Fraktionsvorsitz niederlegt. Leihmutterschaft ist in Deutschland verboten, in den USA hingegen legal.
1: Die Bundeswehr wird sich in diesem Jahr erstmals an einer Nuklearübung der französischen Armee beteiligen. Das kündigte Kanzler Merz nach einem Treffen mit Frankreichs Präsident Macron auf Schloss Augustusburg in der Nähe von Köln an.
3: Wir schlagen in der Abschreckung einen neuen gemeinsamen Weg ein. In der neu geschaffenen strategischen Steuerungsgruppe durchdenken wir, mit welchem Mix an Fähigkeiten wir unsere gemeinsame Abschreckung in Zukunft weiter steigern können. Und neben dieser Arbeit an einer gemeinsamen Doktrin werden wir auch die konventionellen deutschen Kräfte noch in diesem Jahr an einer nuklearen Übung der französischen Streitkräfte beteiligen. Das ist komplementär zu unserer nuklearen Teilhabe und der Abschreckung in der NATO, an der wir festhalten.
1: Bundeskanzler Merz nach deutsch-französischen Regierungsberatungen. Die britische Labour-Partei hat Andy Burnham zu ihrem neuen Parteichef ernannt. Burnham war der einzige Kandidat für den Posten und hatte bereits vor seiner offiziellen Ernennung die Mehrheit der Partei hinter sich versammelt. Aus London Lisa Maria Röhling.
4: Andy Burnham hat sich als neuer Labour-Parteichef und auch als künftiger Premier klaren Reformen verschrieben. Er wolle die Wirtschaft wiederbeleben, Städten und Kommunen mehr Kontrolle über ihre Verwaltung geben, Versorgungsunternehmen in die öffentliche Hand zurückholen. In seiner Antrittsrede als Parteichef erklärte er, er wolle die Labour-Partei wieder zu ihren Wurzeln zurückführen und die dafür nötigen Veränderungen anstoßen. Man habe sich wegen interner Machtkämpfe zu weit von den Prinzipien als Arbeiterpartei entfernt, das müsse sich ändern. Am Montag wird Andy Burnham voraussichtlich am Mittag von König Charles zum Premierminister ernannt. Damit folgt er auf Keir Starmer, der nach 2 Jahren als Regierungschef im Juni zurückgetreten war.
1: Die Europäische Union soll mehr und länger Kohlendioxid ausstoßen dürfen als bisher geplant. Die EU-Kommission hat vorgeschlagen, den europäischen Handel mit Emissionsrechten anzupassen. Aus Brüssel Thomas Spickhofen.
5: Nach den Plänen der Kommission werden eine Zeit lang noch mehr Zertifikate für den Emissionshandel zur Verfügung stehen als ursprünglich geplant. Das nimmt etwas den Druck auf die Unternehmen, ihren Ausstoß an Kohlendioxid runterzufahren. Denn mehr Zertifikate heißt, mehr Ausstoß ist möglich und der Preis dürfte langsamer steigen. Durch die Aufstockung wird auch der Handel mit Zertifikaten länger möglich sein. Derzeit reichen sie ungefähr bis 2039. Dieser Zeitraum könnte nun bis weit in die 40er Jahre verlängert werden. Das Geld, das jetzt zusätzlich reinkommt, soll zu 100% in Klimaschutzmaßnahmen gehen.
1: Wohnungseigentümer dürfen grundsätzlich von der Eigentümergemeinschaft verlangen, dass ihnen die Installation einer Klimaanlage mit einer Außeneinheit auf dem Balkon erlaubt wird. Voraussetzung dafür ist, dass die Rechte der anderen Eigentümer nicht übermäßig beeinträchtigt werden. Das hat der Bundesgerichtshof in Karlsruhe entschieden. In dem konkreten Fall hatte ein Eigentümer aus Berlin geklagt, weil ihm die Miteigentümer den Einbau eines sogenannten Klimasplittgeräts verweigert hatten. Diese Anlagen bestehen aus 2 Teilen. In einer Inneneinheit wird die Raumluft abgekühlt, über eine Außeneinheit wird die Wärme abgegeben. Für die Montage muss die Fassade des Gebäudes durchbohrt werden. Das waren die Nachrichten. Das Wetter in Norddeutschland. Sonne und teilweise dichtere Wolken, vermehrt Schauer und Gewitter, teils kräftig ausfallend, Höchstwerte 22 bis 30 Grad. Nachts im Osten letzte Schauer und Gewitter, vereinzelt Nebel, Tiefstwerte 18 bis 12 Grad. Morgen länger wolkig, meist bleibt es trocken, Höchstwerte 19 bis 24 Grad. Am Sonntag wechselhaft, zeitweise Regen oder Gewitter bei 18 bis 22 Grad. Und am Montag gebietsweise Schauer und Gewitter bei 19 bis 23 Grad. Es ist 16.04 Uhr.
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6: Das fragt man sich gerade immer häufiger in der Kulturbranche.
7: Wo laufen Sie denn? Wo laufen Sie denn?
6: Die Rede ist von den jungen Leuten.
7: Wo laufen Sie denn? Wo laufen Sie denn?
6: Oder besser gesagt, wo gehen Sie hin? Nämlich nicht mehr so viel auf Festivals wie unlängst noch. Viele kleine Festivals im Norden finden in diesem Jahr zum letzten Mal statt. Zum Beispiel auch an diesem Wochenende in Hannover das Sonntag-Festival. Ein Festival mit einem zauberhaften Rahmen. Da kann man nämlich von Bühne zu Bühne mit der Straßenbahn fahren. Wir haben eine Reporterin dorthin geschickt, gestern zum Eröffnungsabend, und sprechen mit dem Leiter des Festivals über das Problem der jungen Leute. Willkommen zum Journal.

Charles Trenet war das hier mit Que reste til de no amour NDR Kultur. Lieder eines fahrenden Gesellen ging heute Morgen übers Feld. Einmal frohgemutes Lied bei einem Gustav Mahler, der ja sonst auch eher auf der dunklen oder dramatischen Seite der Emotionen komponiert hat. So zu hören auf unserem Album der Woche. Simon Kingley's Side hier, Bariton, begleitet von Joseph Middleton am Klavier.

0: unsere CD der Woche. Joseph Middleton, Klavier, Simon Keenly, Side und Gustav Mahler. Ging heute Morgen übers Feld aus Lieder eines fahrenden Gesellen. Achtung, dummes Wortspiel. Ja, fährt der Geselle denn auch mit der Straßenbahn? Es gibt nämlich ein einziges Festival auf diesem Planeten, wo man mit der Straßenbahn von Bühne zu Bühne fahren kann. Und am Montag kann man dann sagen, es gab ein einziges Festival, wo man das konnte auf diesem Planeten. Denn gerade findet es zum letzten Mal statt. Das Sonntagfestival auf dem Gelände des Straßenbahnmuseums in Sehende, Wehmingen in der Region Hannover. Das wird das letzte Mal stattfinden. Es ist in dieser Form nicht mehr finanzierbar. Das hat der Verein, der das Ganze organisiert, mitgeteilt. Und die Mitglieder, typisch für diese Art von Festival, die ziehen das alles in Eigenregie auf mit ganz viel ehrenamtlichem Engagement und mussten jetzt sagen, so geht's nicht weiter. Zumindest nicht in der Form. Sie möchten neue Formate, kleinere Formate entwickeln. Jetzt dreht das Festival also noch ein letztes Mal richtig auf. Und wir haben Svenja Estner mit Mikrofon dorthin geschickt und fragen, was überwiegt, Feierlaune oder Wehmut?
1: Den Anfang macht Singer-Songwriterin Annie. Dann muss der Platz wegen Gewitter und Starkregen geräumt werden. Die Besucher nehmen es gelassen, gehen in einen extra dafür vorbereiteten Hangar. Auch Lynn. Sie ist seit 5 Jahren Teil des Sonntagvereins und gehört somit zur Festival-Crew. Sie steht hinter der Entscheidung, das Festival nicht mehr stattfinden zu lassen.
2: Trotzdem ist es natürlich total schade einfach, weil es immer wieder schön war, weil es immer Spaß gemacht hat, wir alle mit Herz dabei waren. Bei mir persönlich war es jedes Jahr der Sommerurlaub. Also ich weiß nicht, was ich nächstes Jahr machen soll im Sommer. Ich fand es einfach toll.
1: Der Sonntagverein löst sich aber nicht auf, sagt Lynn. Sie ist sich sicher, dass dann nochmal was kommt. Als der Regen nachlässt, strömen die Besucher wieder vor die Bühnen. Im Ölland, da wo man die Bässe. Nebenan sitzt Bennett in einem alten Waggon einer Straßenbahn. Er ist zum 3. Mal dabei.
3: Es ist schon schade, dass das Sonntagfestival jetzt aufhört. Mit diesen lokalen Künstlern, mit diesem e.V., ja, man ist natürlich super traurig und versucht jetzt das Letzte noch mitzumachen.
1: Er merkt aber auch, dass sich die Festival- und Feierkultur geändert hat. Jüngere gingen eher zu Partys ohne Alkohol oder zu Running Raves. Das sind Lauftreffs, bei denen auch der DJ joggt und nebenbei auflegt. Kira bestaunt das Innere einer Straßenbahn. SpongeBob Schwammkopf ist hier das Thema. Sie erlebt das Sonntagfestival das 2. Mal und zieht danach zum Rock am Beckenrand weiter. Auch dieses Festival hört auf.
4: Also ich spiele auch selber in einer Band und ich muss sagen, ich finde es total schwer, auch irgendwie Gigs, ne, zu organisieren und das irgendwie hinzukriegen, weil es finanziell einfach was ganz anderes ist, als es noch vor ein paar Jahren war. Und das erlebe ich schon, dass da ein großes Stück Kultur verloren geht.
1: Kira hat ihre Freundin Fenja zum Festival eingeladen. Fenja lebt in Bremen. Dort finde der Samba-Karneval wegen zu hoher Kosten nicht mehr statt, sagt sie. Sie ist traurig, dass nun auch das Sonntagfestival aufhört.
5: Ich ärgere mich gerade tatsächlich ziemlich, weil ich das erste Mal und dadurch jetzt ja auch leider das letzte Mal dabei bin. Und ich wäre gerne schon früher angesteckt worden. Aber ich genieße es deshalb jetzt auch in vollen Zügen.
1: Das macht auch Marina. Sie geht jedes Jahr auf Festivals und nimmt dabei ihren Sohn mit. Das gehe beim Sonntagfestival ganz ohne schiefe Blicke, denn Kinder sind hier erwünscht. Sie sieht das Ende des alten Festivalformats als Chance für neue Formen.
6: Also es ist einfach ein Wandel, würde ich sagen. Und klar, es ist traurig, wenn dann so Sachen nicht mehr stattfinden wie jetzt hier das. Aber ich bin mir sicher, dass dafür was anderes Tolles kommen wird.
1: Bei den Besuchern überwiegt also eindeutig Wehmut über das Ende des Sonntagfestivals. Aber noch ist die Party im vollen Gange und bei so viel kreativer Energie des Vereins und der breiten Unterstützung ist es sicherlich nur eine Frage der Zeit, bis es ein neues Format des Sonntagfestivals gibt.
0: Ja, und nun findet es ja auch noch statt. Insofern empfehle ich Ihnen, liebe Menschen in und um Hannover und vielleicht auch noch ein bisschen weiter weg, doch einfach dahin zu fahren, nach Sehende, Wehmingen, in das Hannoversche Straßenbahnmuseum. Svenja Estner ist für uns dahin gefahren und ich spreche gleich mit einem, der einerseits das Festival mit organisiert, andererseits aber auch für ganz Niedersachsen und die dortige Festival- und Clubkultur sprechen kann.

das würde ich gerne all den erhitzten Gemütern in unserer Gesellschaft rund um die Uhr vorspielen. Antonin Dvorak hier mit Neville Marriner und der Academy of St. Martin in the Fields, das Scherzo aus der Streicherserenade in E-Dur. NDR Kultur, wir kommen nun zu etwas ganz anderem, von der Streicherserenade zur Serenade für Streicher. Ja, man muss auch auf die feinen Unterschiede achten in der klassischen Musik. Edward Elgar ist jetzt hier

0: Edward Elgar, Serenade für Streicher, Opus 20, das war der dritte Satz darauf, Giuseppe Sinopoli mit dem Philharmonia Orchestra. Unsere Kollegen aus Schleswig-Holstein, die haben in den letzten Wochen schon recherchiert. Unter den schleswig-holsteinischen Festivals finden Sie alles noch online auf NDR Kultur. 30 von den vielen kleinen alternativen Festivals im ganzen Land stehen vor dem Aus oder denken zumindest darüber nach, in diesem Jahr zum letzten Mal stattzufinden. Und eben haben wir gehört, das Sonntagfestival in Hannover, ein wunderbares Festival im Straßenbahnmuseum, das findet zum letzten Mal statt und damit nicht alleine. Kleine und mittlere Festivals werden auch in Niedersachsen seit Jahren immer wieder genannt, in einem Atemzug mit wirtschaftlichen Sorgen. Gleichzeitig allerdings, das muss man auch sagen, ein großes Festival in Cuxhaven, das Deichbrand, ist ausverkauft mit 60.000 Musikfans. Wir möchten also mal ein bisschen genauer auf das Thema gucken mit Johannes Teller, Festivalsprecher des Clubnetz e.V. aus Niedersachsen und gleichzeitig Mitorganisator des Sonntagfestivals. Ich habe vor der Sendung mit ihm gesprochen und ihn erst gebeten, noch einmal die Gründe für das Ende des Sonntagfestivals aufzuzeigen.
1: Die Umgebung Faktoren sind ja, dass wir insgesamt beobachten in der Kulturlandschaft nach Corona sicherlich vermehrt, dass bestimmte Formate nicht mehr so gut funktionieren. Das sind gerade auch solche Festivals, wie wir es zum Beispiel machen. Dann kommt natürlich auch dazu, dass viele, gerade junge Leute, sich mehr überlegen, okay, wie gebe ich mein Geld aus, weil auch natürlich ja weniger Geld vorhanden ist. Und dann kommen eben die Faktoren dazu, dass eben auf der anderen Seite die Ausgaben sehr ansteigen. Das können wir zum Teil beeinflussen, aber zum Teil auch nicht. Weil am Ende ist das sicherlich der Punkt, der dazu führt, ob Menschen ein Ticket für das Festival kaufen oder nicht. Wir haben gesehen, der Ticketpreis ist weiter angestiegen von 2017 zu jetzt. Gleichzeitig ist natürlich auch das Programm und alles viel, viel mehr geworden. Also man erlebt ganz viel. Deswegen ist immer natürlich die Frage, ob das nicht trotzdem ein Preis ist, der angemessen in Anführungszeichen ist für das, was hier stattfindet. Aber er ist halt trotzdem so hoch, dass es für manche sicherlich nicht mehr leistbar ist.
0: Es ist schwer, man müsste das datenjournalistisch mal untersuchen. Aber ich las letztes Jahr, wir haben immer noch mehr Festivals als Anfang der 10er-Jahre. Das war ja auch eine Mode in den 10er-Jahren, diese kleinen Techno-Festivals, so kleine Fusion-Kopien zu gründen. Das ist ja dann eigentlich zurück zu einer Normalität, wenn man so will, oder?
1: Naja, das ist die Frage. Also wenn wir das uns anschauen, ist ja einfach das Festival als Format gerade jetzt in den letzten 10 Jahren super spannend geworden. Ich glaube, wir sprechen in ganz verschiedenen Gruppen der Gesellschaft immer wieder darüber, dass Festivals Orte sind, die ganz viel Potenzial haben, dass Menschen zusammenkommen, wie beim vielleicht sonst nur Sportevents. Und ich glaube, deswegen gibt es natürlich den Hype irgendwie. Und der hat ja auch dazu geführt, dass einfach der Festivalbegriff sehr frequent verwendet wird. Das heißt, es gibt Festivals, die sind im Endeffekt 3 Konzerte nacheinander und es gibt Festivals, die finden eine ganze Woche statt mit ganz aufwendigen Programmen und Camping und ganz viel dazwischen natürlich. Und ich glaube, deswegen ist es so, dass der Begriff Festival ganz viel verwendet wird für ganz unterschiedliche Dinge, was auch dazu führt, dass die Leute, glaube ich, sehr unterschiedliche Sachen sich darunter vorstellen und auch teilweise überrascht sind, wenn sie dann die Unterschiede merken. Es gibt im Endeffekt eine ganz hohe Anzahl an Festivals, aber es gibt keine Rückregulierung, weil es im Endeffekt auch einfach super viele neue Formate gibt, die sich unter Festivals kategorisieren. Wir bewegen uns ja hoffentlich auch bei vielen dieser Formate eigentlich in einem nicht kapitalistischen Bereich, sozusagen nicht kommerziellen Bereich. Wir sind natürlich da nicht außerhalb des Systems, sondern wir finden in dem statt, aber es ist natürlich trotzdem so, dass wir da versuchen, ja kleine Utopien zu schaffen und deswegen würde ich schon sagen, dass es eigentlich nicht eine reine Rückregulierung ist auf das, was es war, sondern es eher so ist, dass schon was kaputt geht gerade.
0: Wir haben hier, ich glaube, letztes Wochenende war es über Ticketpreise und Verkaufspreise gesprochen und da kam von ARD Börse die interessante Zahl, es wird mehr für Live-Unterhaltung ausgegeben als je zuvor, aber natürlich für die ganz großen Player, was ein bisschen unlogisch ist, denn einerseits haben wir eine immer größere Ausdifferenzierung der Lebensstile, das merken auch Festivals, dass sie ihre großen Bühnen kaum mehr bespielen können, siehe Dockville in Hamburg. Und gleichzeitig, was verkauft sich Beyoncé und Taylor Swift? Was haben Sie da für ein Erklärungsmodell?
1: Ja, ich glaube, auch da gibt es ja nicht den einen Strang. Was ich beobachtet habe, ist, dass viele Personen sich selbst mehr ausstatten. Das heißt, wir haben ja schon erlebt, dass während Corona vor allem ja auch viele dann zu Hause oder auch für Outdoor vielleicht sogar sich selbst besser ausgestattet haben. Dadurch sozusagen dieses Gefühl von diesem gemeinsamen Feiern, was ja irgendwie gerade bei Festivals das ausmacht, vielleicht sogar auch eher denken zumindest, selber erschaffen zu können. Und dann ist es einfach so, dass bestimmte Künstler ja einfach wie so Ikonen wahrgenommen werden und dann die Leute, glaube ich, bewusst eben zu diesen Einzelpersonen hingehen wollen und dann da auch bereit sind, sehr viel auszugeben, weil das als Gesamtevent scheinbar die Leute mehr überzeugt. Aber Sie merken das auch, mir fehlt sozusagen die eine klare Erklärung. Es wirkt ja so, als sei das irgendwie paradox. Und das ist es aber irgendwie ja auch doch nicht, weil es funktioniert ja genau so. Und ich glaube, dass man auch aufpassen sollte, die Besuchenden nicht da zu sehr zu kritisieren, sondern es ist ja auch eine Entwicklung. Und es ist eher die Frage, wie können wir innerhalb des Bereichs das umverteilen? Weil diese großen Events können ja ohne so Events, wie wir es machen, auch nicht weiter gut auch stattfinden. Also weil Beyoncé hat auch irgendwo mal klein angefangen. Und das ist ja schon was, was auch die GroßveranstalterInnen ja sagen, dass für sie das schon wichtig ist. Und sie profitieren davon, dem System ja auch, was existiert, von vielen ehrenamtlichen Stunden, die da reingesteckt werden, wo KünstlerInnen sich ausproben, wo die entdeckt werden. Und am Ende ist aber der Gewinn ja nur ganz oben gerade vorhanden in dem System. Und ich glaube schon, dass wir dann darüber reden müssen, wie schaffen wir es stärker, diese Projekte auch zu stützen.
0: Sagt Johannes Teller, Mitorganisator des Sonntagfestivals, das gerade zum letzten Mal stattfindet im Straßenbahnmuseum um Hannover. Entschuldigung, Johannes Teller war das.

wunderbare Quartett der Geschwister Hagen hier mit dem fast noch wunderbareren, weil nachhaltigeren Franz Schubert. Das war das Forellenquintett, das Scherzo daraus. 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

0: Johann Wenzelslaus, Kalivoda, Introduktionen und Variationen F-Dur für Horn und Orchester, Johannes Mösus, die Hamburger Symphoniker und Radovan Vlatkovic. Damals, als diese Turniere noch in ganz normalen, sympathischen Ländern stattgefunden haben, da habe ich auch fleißig Fußball geschaut und dann weiß ich, zwischen Halbfinale und Finale war dann immer schon so eine triste Zeit, wo man plötzlich 2 Tage auf das nächste Ereignis in Kneipe oder irgendwo im Park warten musste. Am Sonntag, also Anpfiff um 21 Uhr. Endspielfinale Spanien gegen Argentinien. Was muss wohl los sein in den Köpfen dieser jungen Männer, wenn sie da vor den Fernsehkameras der Welt und vor zehntausenden Menschen stehen und wissen, jetzt geht es um alles. Wir möchten darüber sprechen. Mit einem, der sich mit Nervosität, Druck, Lampenfieber und Bühnenangst sehr gut auskennt. Dr. Wolfgang Ulrich ist Psychotherapeut nach der Methode der Gestalttherapie, lebt seit Jahrzehnten in Mailand und arbeitet unter anderem auch mit den Musikern und mit den Sängerinnen und Sängern der Mailänder Scala. Was geht vor in so einem Fußballerkopf, zum Beispiel bei einem Elfmeter? Wolfgang Ulrich.
1: Ja, das Grundproblem, sowohl bei Musikern als auch im Sport, ist erstmal, es gibt ein Phänomen, das ist das Lampenfieber, und es gibt aber auch das andere Phänomen, das nenne ich bei Musikern die Bühnenangst. Die Symptome sind meist ähnlich. Es gibt einen Adrenalinschub, Cortisolschub, und das geht dann in Zittern, komische Bauchgefühle, der Atem wird kürzer, die Muskeln verspannen sich. In den ersten 2-3 Minuten, wenn der Spieler aufs Feld kommt, haben das alle, und das haben alle Musiker, wenn sie auf die Bühne kommen. Das ist eine funktionale Sache, dass unser ganzes System aktiviert wird, durch Adrenalin vor allem, und dass wir präsent sind, dass wir unsere Leistungspotenziale aktivieren können und motiviert sind. Und dann sind wir mit der Situation vertraut und dann geht das vorbei. Während Bühnenangst hat mit so einem Grundthema zu tun, meiner Meinung nach, das sowohl Musiker als auch Sportler haben. Und zwar ist der Sport ja wie die Musik ein Spiel, nicht? Der Musiker spielt. Das ist ein Medium, wo wir spontan unsere Vitalität, unsere Freude an der Bewegung realisieren. Und diese Freude am Spiel geht für manche Sportler oder für manche Musiker verloren. Und das Thema, was da drunter liegt, ist eigentlich die Herausforderung, seine individuelle Stimme zu finden. Jeder hat seine eigene Poesie der Bewegung, seine eigenen Talente. Und die Geheimnisse dieses Ausdrucks, dieses Talents zu finden und den Mut zu haben und sich das Recht zu nehmen, das auf der Bühne oder auf dem Spielfeld zu zeigen, ist vielleicht das Grundthema, weil ich ja dann verletzlich werde und oft sind diese Ängste dann aktiviert, ich muss ja perfekt sein, ich darf ja keine Fehler machen. Wenn Sie aber den Kane nehmen von den Engländern, der schießt alle rein, alle Bälle, und zwar, weil er überzeugt ist, weil er nicht irgendwie da in so eine Situation kommt, wo er dann nicht spielerisch das lösen kann.
0: Aber das ist natürlich kompliziert, denn wenn es gerade nicht so gut läuft, dann muss man ganz besonders präsent sein, aber dann ist es ja noch schwerer, zu der Überzeugung zu kommen, ich kann das.
1: Ja, aber das Frage ist, was die Bewertung ist von nicht gut laufen. Um mich zu schützen, wird dann so ein innerer Richter, so eine zweite Stimme installiert. Die sagt dann, pass auf jetzt, oh Gott, du stehst ja vor dem Tor, jetzt kommt's auf dich an. Wenn ich diese Stimme ausschalte, wenn ich mit der verhandle, sagst du, mein innerer Richter, ich brauche dich im Moment nicht. Ich spiele hier und ich habe Vertrauen in meine Motorik. Und die wird das schon machen, weil ich ganz oft schon in meinem Leben 11 Meter geschossen habe oder ich habe ganz oft schon den Bach gespielt und meine Hände können das. Und ich vertraue mich denen und ich konzentriere mich auf die Spielsituation. Und deshalb arbeite ich manchmal mit sowohl Sportlern als auch Musikern, mit diesem inneren Richter auszuhandeln, dass der am Ende, nach dem Spiel, kann er mir ein Feedback geben, aber nicht während des Spiels, da soll diese Stimme mal ausgeschaltet sein und nicht sich regen. Und das andere ist, dass man mit Regeln arbeiten kann, mit diesen Sportlern, aber auch mit diesen rigiden Regeln, mit Musikern, dass man sagt, ich nehme mir mal vor, in diesem Spiel kann ich mindestens 4 Fehler machen. Und ich erlaube mir auch beim Torschießen Fehler zu machen. Und je mehr ich mir das erlaube, desto weniger fokalisiere ich mich auf die Kontrolle und die Vermeidung dieses Fehlers und bin entspannter und in dem Spiel wieder drin. Ja.
0: Jeder Mensch, Sie haben das ja gesagt, kennt ja Lampenfieber, auch wenn man öffentlich sprechen muss oder dergleichen. Mhm. Ab wann würden Sie sagen, schlägt das um in was Pathologisches, in eine Bühnenangst, die einen wirklich hindert?
1: Na, pathologisch ist vielleicht ein starkes Wort. Also in was, was einen hindert. Mhm. Dann, wenn es nach 3-4 Minuten nicht vorbeigeht, weil es da nützlich ist, dann wird es zu Bühnenangst oder zu Spielerangst und dann versuche ich mich zu kontrollieren. Und wenn ich mir diese Erlaubnis gebe, dass ich verwundbar bin in dem, wie ich mich zeige, dann gehe ich in dieses Spielen rein, in dieses, was ja eigentlich das Medium Spielen ist, die Spontanität, die Kreativität zu leben in diesem Vorgang. Ja.
0: Das sagt Wolfgang Ulrich, einer, der viel arbeitet mit Musikerinnen und Musikern, um bei körperlichen Problemen, aber auch vor allem bei mentalen Problemen zu helfen. Gleich sprechen wir hier mit einer Kollegin von ihm, Antje Heimsöth. Sie ist eine der ganz arrivierten Mentaltrainerinnen und Motivationstrainerinnen im deutschen Sport. Wie sieht sie denn das Thema Lampenfieber beim Fußball? 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

kommt sie doch noch. Die Auflösung. Wer hätte das gedacht? Cécile McLaurin-Salvant war das hier. Fantastische amerikanische Jazzsängerin mit französischen Wurzeln. Le Mal de Vivre war das hier auf NDR Kultur.

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1: Um 17 Uhr mit Astrid Fietz. Unionsfraktionschef Spahn steht weiter in der Kritik, weil er mithilfe einer Leihmutter in den USA Vater geworden ist. Erste Rücktrittsforderungen werden laut, unter anderem vom CDU-Landeschef in Mecklenburg-Vorpommern Peters. Aus Schwerin Wolfram Dietrich.
2: Peters schreibt in einer Mitteilung, Spahn sei als Vorsitzender der Unionsfraktion nicht mehr tragbar. Er habe eine besondere Vorbildfunktion innerhalb der Partei und mit einer Leihmutterschaft in den USA habe Spahn sich in voller Absicht über in Deutschland geltendes Recht hinweggesetzt. Zudem nehme Spahn für sich in Anspruch, als Privatperson ganz anders handeln zu können als CDU-Mandatsträger. Das gehe überhaupt nicht, so Peters. Für Interviews stand der CDU-Landeschef von Mecklenburg-Vorpommern nicht zur Verfügung. Mecklenburg-Vorpommern wählt in etwas mehr als 2 Monaten einen neuen Landtag. Die CDU hat mit sinkenden Umfragewerten zu kämpfen und lag zuletzt bei 9%. Auch der Frauenunion der CDU im Nordosten passt Spahns Verhalten gar nicht. Auch sie fordert seinen Rücktritt.
1: In Brühl in Nordrhein-Westfalen ist der deutsch-französische Ministerrat zu Ende gegangen. Dort haben Spitzenpolitiker beider Länder eine stärkere militärische Zusammenarbeit beschlossen, unter anderem bei der nuklearen Abschreckung. Aus Berlin Maximilian Ulrich.
3: Deutschland und Frankreich wollen bei der nuklearen Abschreckung enger zusammenarbeiten. Deutschland bekommt zwar keine Atomwaffen aus Frankreich, aktuell sind aber zum Beispiel französische Rafale-Kampfflugzeuge auf einem Militärflugplatz in Nordrhein-Westfalen stationiert. Die Rafale kann auch Atomsprengköpfe tragen. Deutschland soll außerdem an einer französischen Nuklearübung beteiligt werden. Die deutsche Beteiligung daran soll allerdings konventionell sein. Das heißt, deutsche Soldaten üben dabei nicht selbst Atomwaffen zu benutzen.
1: Die britische Labour-Partei hat Andy Burnham zu ihrem neuen Parteichef ernannt. Burnham war der einzige Kandidat für den Posten und hatte bereits vor seiner offiziellen Ernennung die Mehrheit der Partei hinter sich versammelt. Aus London Lisa Maria Röhling.
4: Andy Burnham hat sich als neuer Labour-Parteichef und auch als künftiger Premier klaren Reformen verschrieben. Er wolle die Wirtschaft wiederbeleben, Städten und Kommunen mehr Kontrolle über ihre Verwaltung geben, Versorgungsunternehmen in die öffentliche Hand zurückholen. In seiner Antrittsrede als Parteichef erklärte er, er wolle die Labour-Partei wieder zu ihren Wurzeln zurückführen und die dafür nötigen Veränderungen anstoßen. Man habe sich wegen interner Machtkämpfe zu weit von den Prinzipien als Arbeiterpartei entfernt, das müsse sich ändern. Am Montag wird Andy Burnham voraussichtlich am Mittag von König Charles zum Premierminister ernannt. Damit folgt er auf Keir Starmer, der nach 2 Jahren als Regierungschef im Juni zurückgetreten war.
1: Mindestens 17 Krankenkassen und kassenärztliche Vereinigungen haben Beitragsgelder in fragwürdige Immobilienfonds investiert und dabei viel Geld verloren. Mehrere Kassen klagen inzwischen gegen beteiligte Finanzfirmen. Markus Grill aus dem NDR-Rechercheteam beantwortet die Frage, ob es nicht kontrolliert wird, was die Kassen mit Beitragsgeldern machen und was das für uns Versicherte bedeutet.
5: Es gibt eine Aufsicht. Für die bundesweiten Kassen ist es das Bundesamt für Soziale Sicherung und für die regionalen Kassen oder auch die kassenärztlichen Vereinigungen sind es die jeweiligen Landesministerien. Nur es gibt mehrere Fälle, die schon gezeigt haben, dass die Aufsicht hier eben nicht wirklich gut funktioniert. Wenn große Kassen über 40 Millionen Euro da verloren haben, dann klingt das zunächst viel. Allerdings diese Krankenkassen haben ein Riesenbudget im Jahr. In der Regel machen diese Summen weniger als 1% des Budgets aus. Insofern wird aufgrund dieser Fehlinvestments direkt nichts zu einer Beitragserhöhung kommen. Aber es sorgt eben dafür, dass die Krankenkassen weiter finanziell stark unter Druck sind.
1: Wohnungseigentümer dürfen grundsätzlich von der Eigentümergemeinschaft verlangen, dass ihnen die Installation einer Klimaanlage auf dem Balkon erlaubt wird. Voraussetzung dafür ist, dass die Rechte der anderen Eigentümer nicht übermäßig beeinträchtigt werden. Das hat der Bundesgerichtshof in Karlsruhe heute entschieden. In dem konkreten Fall hatte ein Eigentümer aus Berlin geklagt, weil ihm die Miteigentümer die Anbringung der Klimaanlage an der Außenwand verweigert hatten. Das waren die Nachrichten. Das Wetter in Norddeutschland. Heute Abend zum Teil trocken, gebietsweise Schauer und Gewitter, teils kräftig, 19 bis 27 Grad. In Mecklenburg-Vorpommern kommt es örtlich zu schweren Gewittern mit heftigem Starkregen, Niederschlagsmengen bis 40 Liter und Sturmböen von 70 bis 85 Kilometern in der Stunde und Hagel. In der Nacht bis auf letzte Schauer trocken, selten Nebel, bei Tiefstwerten von 18 bis 12 Grad. Morgen meist trocken, etwas Regen, Höchstwerte 19 bis 25 Grad. Am Sonntag zeitweise Regen und Gewitter, Temperaturen um 20 Grad. Und auch am Montag bleibt die Wetterlage gleich. Es ist gleich 17.05 Uhr.
6: Verzeihen Sie bitte, Frau Kollegin, da war mir kurz schon mal der Finger ausgerutscht. Jetzt aber.
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6: Tja, das ist natürlich auch großes Pech, wenn so eine Geburt, eine Niederkunft einer Leihmutter gerade zusammenfällt mit dem Beginn der parlamentarischen Sommerpause, wo alle tief durchgeatmet haben und dachten, ja jetzt sind die ersten Reformen durch und die Bilanz der großen Koalition sieht vielleicht schon ein bisschen besser aus. Und jetzt das. Ja, auch wir sprechen im Verlauf dieser Stunde über den Fall Jens Spahn. Vorher mentales Training in Sport und Musik mit einer der Expertinnen fürs Thema, Antje Heimsöth. Willkommen zum Journal. Schön, dass Sie Radio hören.

0: klingt er noch ganz manierlich, der junge Igor. Während seiner Studienzeit ist es entstanden, sein Opus 1, die erste Sinfonie, Igor Strawinsky, Wladimir Jurowski hier mit dem London Philharmonic Orchestra, NDR Kultur. Ein Kammermusik-Mitmusiker von mir, vor langer, langer Zeit, als ich noch regelmäßig auf Bühnen saß oder stand, er sagte, bei größeren Geschichten, bei ganz wichtigen für uns damals Auftritten, kurz vor dem Konzert, wenn dann langsam die Nervosität kommt, ach, wollen wir nicht ins Kino gehen? Ja, Humor kann auch über Lampenfieber oder sogar Bühnenangst, die Steigerungsform, hinweghelfen. Aber wie muss das erst sein? Wie fühlt man sich, wenn man weiß, das ganze Land schaut jetzt auf mich und ich muss funktionieren und die ganze Welt guckt auch noch dabei zu? Das frage ich vor dem Spiel am Sonntag, dem Endspiel Spanien-Argentinien. Antje Heimsöth, eine Motivationstrainerin, eine Mentaltrainerin. Was geht da in einem Kopf, zum Beispiel beim Elfmeter, vor, habe ich sie gefragt.
1: Das ist super unterschiedlich, je nach Erfahrung, Persönlichkeit. Arbeite ich mit einem Sportpsychologen oder Mental Coach zusammen? Und da gibt es ja immer wieder Beispiele wie Kane, die das ja auch öffentlich sagen, dass sie einen Sportpsychologen haben an der Seite. Bei manchen ist es Vorfreude oder es ist eine Mischung aus Freude, Druck und Unsicherheit. Gerade bei jüngeren Spielern spielt ja die WM durchaus eine Rolle, Thema Karriere. Ja, kann ich mich empfehlen für einen nächsten Karriereschritt oder ja, sorge ich eher für Enttäuschung?
0: Nun haben wir gerade bei der deutschen Nationalmannschaft da mehrere verschossene Elfmeter erlebt. Wie viel hat das mit so einer Gesamtkonstitution, einer mentalen Gesamtkonstitution einer Mannschaft zu tun?
1: Ja, ich schaue da natürlich gerne auch auf das Miteinander beziehungsweise sogar Füreinander. Das Thema Teamgeist, wie gut hält man zusammen? Ich meine, Vorbild war dafür die WM 2014, als sie sich da in Wohngemeinschaften einquartiert haben, gemischt aus verschiedenen Vereinen und sie ja selber über die Zeit gesagt haben, dass sie viel, viel mehr miteinander geredet haben über den Druck, die Unsicherheit, die Nervosität und man viel zusammen gespielt hätte, gelacht hätte, Lachen löst, löst Anspannung. Ich meine, ich bin nicht dabei, daher kann ich immer nur aus der Ferne Schlussfolgerungen ziehen. Aber was ich gesehen habe und was ich weiß, ist, dass das definitiv gefehlt hat. Auch die ganze Kommunikation mehr über WhatsApp, Handy als direkt. Ich finde halt auch eine Kommunikation ist sehr entscheidend.
0: Das ist ja erstaunlich, weil es ist dieselbe Organisation und Dinge, die man schon gelernt hat, werden dann wieder verlernt. Woran könnte das liegen?
1: Also ich denke natürlich schon, es ist ein anderer Trainer, ein anderes Umfeld. Aber die Frage würde ich gerne mal für mich selbst beantwortet haben. Woran liegt es, dass man so ein Erfolgsmodell nicht einfach kopiert?
0: Wenn ich jetzt als Musiker oder als Sportler zu Ihnen käme und ich habe ein großes Problem mit nicht nur Lampenfieber, sondern Bühnenangst, wie würden Sie mit mir arbeiten?
1: Das Erste Wichtige ist, ich beseitige keine Angst, sondern akzeptiere, dass Angst ein Teil von Wettkampf ist oder auf der großen Bühne zu stehen. Ich würde sie versuchen anzunehmen, zu reduzieren, ihr möglicherweise einen anderen Namen zu geben. Also aus Angst wird eher der gesunde Bammel. Und dann muss man anfangen mit Atemübungen, weil Atemtechnik haben wir mit uns, können wir auf dem Spielfeld nutzen. Kurz vorm Elfmeterschießen, bevor ich dann zum Punkt gehe, kann ich nochmal tief in den Bauch atmen. Dann Visualisierung. Ich hatte ja mal ein Treffen mit Oliver Kahn und er hat mir erzählt, dass er am Vorabend immer im Hotelzimmer auf dem Bett lag und visualisiert hat, wie er alle Torschüsse souverän hält. Und wenn er doch mal hinter sich greifen musste, was er dann tut, um möglichst schnell wieder ressourcevoll zu sein für sich und die Mannschaft. Wir geben ja auch körperlich oft dem Misserfolg nach. Man bekommt ein Tor und sofort erkennt man an der Körpersprache, dass etwas Negatives passiert ist. Und indem ich über die Körpersprache mich wieder aufrichte, Kopf nach vorne, wirkt es ja auch nach innen.
0: Gehen wir nochmal ganz in den Körper und in den Kopf, wenn wir Nervosität, Angst spüren. Was ist da eigentlich genau und warum gibt es das?
1: Ja, letztendlich ist es ja ein Schutzmechanismus der Natur. Gibt es ja schon, solange es Menschen gibt. Wir müssen die Gefahren sehen, um uns und unsere Familie zu schützen. Brauchen wir heute meist so nicht mehr, aber so ist halt unser Gehirn. Und daher muss man als High-Performer, egal ob jetzt Musik oder Sport, lernen, mit Ängsten, Stress, Druck umzugehen. Und Zum Beispiel Haaland sagt er so schön, er meditiert. Er meditiert, um ruhiger und gelassener zu werden. Und da gibt es viele Techniken wie diese, um diesen Mechanismus auszubremsen.
0: Nun würde ich einen großen Unterschied sehen zwischen Sport und Künsten. Der Fußballer kann, sobald der Anpfiff kommt, losrennen und körperlich aktiv werden. Und das entspricht ja eher diesem Mechanismus, den Sie beschreiben, nämlich man wird körperlich aktiv. Wenn man das nicht kann, wenn man nicht in die Motorik kann, sondern auf dem Stuhl sitzen muss, was kann man dann tun?
1: Wie gesagt, Atemtechniken ist das A und O. Und dann das positive Selbstgespräch, also darauf zu achten, dass man sich da nicht abwertet und die Angst noch schürt und noch verstärkt, indem man sagt, oh, ich habe wieder so viel Angst, das wird heute nichts und was passiert, wenn? Sondern ich bin gut vorbereitet, ich bin konzentriert, ich freue mich auf. Also produktive Selbstgespräche und ganz wichtig Routinen. Und die braucht man genauso in der Musik wie im Sport. Eine feste Routine, bevor ich dann mich im Orchester auf den Stuhl setze oder als Musiker auf die Bühne gehe. Weil das gibt Sicherheit und wenn wir uns sicher fühlen, dann tritt auch die Angst zurück oder wird weniger.
0: Motivationscoach und mentale Trainerin Antje Heimsöth war das hier. Zuletzt hat sie die Bücher Mentale Gesundheit, Kopf gewinnt oder 111 Mental Hacks veröffentlicht. NDR Kultur hier.

0: L'Élarme de Jacqueline. Jacques Offenbach hat das geschrieben, selber großer Cellist. Cami Thomas hier mit dem Philharmonischen Staatsorchester Hamburg und Alondra de la Parra. Der Herrgott freut sich über jedes Kind, das hat einmal der große Franz Beckenbauer gesagt, nachdem er wieder irgendwo in irgendeiner Stadt ein außereheliches Kind hinterlassen hatte. Das mag so sein, dass der Herrgott sich riesig freut, denn Daniel Funke, der Ehemann von Jens Spahn, der hat das Kind mit diesem Satz in den Medien begrüßt. Allerdings viele in der Union, die freuen sich nicht ganz so sehr wie der Herrgott. Und deswegen haben sie jetzt schon einzelne zumindest den Rücktritt von Jens Spahn gefordert. Uwe Berndt fasst die Diskussion zusammen.
1: Babynachwuchs bei Jens Spahn. Georg heißt der Kleine. An Glückwünschen mangelt es nicht. Bundestagspräsidentin Julia Klöckner wünscht alles Gute. Und der Bundeskanzler verkündet sogar am Rande eines Staatsbesuchs,
2: dass ich bereits am letzten Freitag von Jens Spahn darüber informiert worden bin, dass er und sein Mann Eltern werden. Ich habe ihm dazu gratuliert.
1: Doch in der eigenen Partei ist das Babyglück nicht ungetrübt. Schließlich hatte der CDU-Parteitag noch im Februar mit großer Mehrheit beschlossen, Leihmutterschaft abzulehnen, um Missbrauch, Ausbeutung von Frauen und gesundheitliche Risiken zu verhindern. Diese ethischen Bedenken sind auch an der Parteibasis weit verbreitet. Sean Zielinski aus Berlin ist im Vorstand der jungen CDA, dem Sozialflügel der Partei.
3: Mein moralisches Problem ist in erster Linie dabei, dass wir Schwangerschaften, dass wir Kindeswunsch kommerzialisieren. Und dazu in die USA zu fahren und auch an einem Reproduktionsmarkt teilzuhaben, jedweder Art, finde ich ethisch schwierig.
1: Aber hat nicht auch ein Spitzenpolitiker in einer sehr privaten Angelegenheit das Recht auf seine eigene Entscheidung, auch wenn sie nicht der Parteilinie entspricht? Strafbar machen sich Jens Spahn und sein Mann nicht. Der evangelische Theologe und ehemalige Vorsitzende des Deutschen Ethikrates Peter Dabrock meint dazu:
4: Ich habe ein Störgefühl dabei, wenn jemand, der selber die Regeln für andere macht, sich jedenfalls im Sinne des Graubereichs nicht an diese Regeln hält.
1: Und was sagt der Koalitionspartner? Die SPD hält sich mit Kritik zurück. Parteichef Lars Klingbeil gratuliert.
5: Ich kann nur sagen, dass ich mich für Jens Spahn und seinen Mann sehr freue und ihm das gestern auch schon persönlich übermittelt habe.
1: Schon die Ampelregierung hatte sich an einer Reform des Embryonenschutzgesetzes versucht. Der damalige Gesundheitsminister Karl Lauterbach hatte ein Gutachten in Auftrag gegeben mit der Frage, unter welchen Bedingungen eine nicht kommerzielle Leihmutterschaft juristisch und ethisch möglich wäre. Doch man konnte sich nicht einigen. Lauterbach hält diese Vorschläge auch heute noch für richtig.
6: Leihmutterschaft ist ja eine ethische Frage. Da sollte aus meiner Sicht der Fraktionszwang keine Rolle spielen. Es ist eine Gewissensentscheidung. Und ich glaube, die Zeit ist reif, dass man darüber nachdenkt, die Leihmutterschaft zu ermöglichen für Paare, die miteinander befreundet oder verwandt sind. Da ist aus meiner Sicht also die nicht kommerzielle, altruistische Leihmutterschaft, das kann eine gute Lösung sein.
1: Doch der CDU-Parteitag hat auch diese nicht kommerzielle Form der Leihmutterschaft ausdrücklich abgelehnt. Eine Diskussion, die nun wieder aufleben dürfte durch eine sehr private Entscheidung von Jens Spahn. Vor Jahren, als er selbst noch Gesundheitsminister war, hatte er die Leihmutterschaft noch abgelehnt. Hat der CDU-Fraktionschef jetzt also ein Glaubwürdigkeitsproblem? Der Ethiker Peter Dabrock differenziert.
4: Ich finde es gar nicht so unmöglich, dass jemand seine Position ändert, auch gerade unter einer existenziellen Betroffenheit. Ich finde es schwieriger, wenn jemand dann nicht so ehrlich ist und sagt, ja, ich habe meine Position geändert und ich sehe, das muss man anders bewerten. Das würde auch anderen helfen, das würde einer öffentlichen Debatte unheimlich gut tun. Aber es einfach so privat zu machen und sich gar nicht um alles andere zu scheren, obwohl man selber dieses wahnsinnig wichtige und verantwortliche Amt hat, das finde ich schwierig.
0: Sagt er im Beitrag über die Debatte um die Leihmutterschaft bei Jens Spahn. Uwe Berndt hat sie zusammengefasst. Ja, Privatsache oder agiert er da als öffentliche Person unter besonderen moralischen Maßstäben? Wir kommentieren hier gleich nach Musik von Johann Sebastian Bach.

0: immer wieder schön, dieses brandenburgische Konzert. So schön wie alle anderen. Dritter Satz aus dem Brandenburgischen Nummer 6 von Johann Sebastian Bach. Das war das Freiburger Barockorchester. Darf er als Unionspolitiker, der unlängst noch gegen Leihmutterschaft gestimmt hatte, Leihmutterschaft in Anspruch nehmen? Jens Spahn, ein Kommentar von Mario Kubina.
1: Vor dem Gesetz sind alle gleich. Und im Fall von Leihmutterschaften ist das Gesetz eindeutig. Sie sind in Deutschland verboten. Dafür gibt es gute Gründe. Jens Spahn und seinen Mann hat das nicht davon abgehalten, ihren Kinderwunsch mit Hilfe einer Leihmutter in den USA Wirklichkeit werden zu lassen. Das ist politisch falsch. Und es wirft moralische Fragen auf, denen sich der Unionsfraktionschef stellen muss. Wenn jemand ein so wichtiges Amt wie Spahn hat, hat er eine politische Vorbildfunktion. Aber die verkehrt der CDU-Politiker gerade ins Gegenteil. Zur Erinnerung, das Embryonenschutzgesetz gilt auch für den Chef einer Regierungsfraktion. Und es widerspricht dem Geist dieses Gesetzes, wenn Spitzenpolitiker es umgehen, indem sie sich eben im Ausland eine Leihmutter suchen. Spahn schadet damit dem Vertrauen in den Rechtsstaat. Die unfreiwillige Botschaft, Regeln gelten für alle. Es sei denn, man hat das Geld, sie zu unterlaufen. Eine Leihmutterschaft in den USA ist so teuer, dass sie nur Spitzenverdiener in Erwägung ziehen können. Dass sich Spahn damit gegen die Linie seiner eigenen Partei stellt, fällt da kaum noch ins Gewicht. Schwer wiegen die moralischen Implikationen. Leihmutterschaften bergen das Risiko, dass sich Frauen wegen einer wirtschaftlichen Notlage dazu bereit erklären. Und auch wenn dies nicht immer der Fall ist, vom Prinzip her wird der Körper einer Frau instrumentalisiert, damit andere Eltern werden können. Deshalb sind Leihmutterschaften ja hierzulande verboten. Wenn Spahn das ändern will, muss er es sagen. Wegducken geht jetzt nicht mehr.
0: Sagt Mario Kubina aus dem Hauptstadtstudio in seinem Kommentar. Kommentare geben nicht die Meinung des Norddeutschen Rundfunks, sondern nur des einzelnen Kollegen.

0: Wolfgang Amadeus Mozart. Dritter Satz aus dem Klarinettenquintett A-Dur, Verzeichnis 581. Und das war das Vogler-Quartett. Aber da fehlt ja noch was. Ja, Jörg Wittmann, Klarinette. 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Wir gehen zurück in unsere schönen norddeutschen Regionen, genauer an die Mecklenburgische Seenplatte nach Neustrelitz. Dort wird seit Jahren kontrovers und zum Teil sogar erbittert diskutiert, was und wie soll auf dem Schlossberg gebaut werden. Die einen wünschen sich, dass am Ende des Zweiten Weltkriegs ausgebrannte Schloss zurück oder zumindest einen original rekonstruierten Schlossturm. Die anderen lehnen solche Kopien strikt ab. Alte Debatte. Mehrfach stimmte die Neustrelitzer Stadtvertretung für den Bau eines Turms, doch nun ist der Traum aus. Die Stadt hat das Gegenteil beschlossen. Heiko Kräft berichtet.
1: Mindestens 13 Millionen Euro würde der originalgetreue Wiederaufbau des Neustrelitzer Schlossturms kosten. Das war die Kostenschätzung vor genau einem Jahr. Damals stellte ein Schweriner Architekturbüro die Bauplanung und eine Weimarer Agentur ein Museumskonzept vor. Doch zu Turm und Museum wird es wohl nicht kommen.
2: Die finanzielle Lage sieht einfach so aus, dass wir überall die Gürtel enger schnallen und jetzt soll da oben Schlossturm entstehen. Ich glaube, das können wir in der Bevölkerung schlecht mehr vermitteln.
1: Verteidigt Stadtpräsident Max Odebrecht die Kehrtwende. Die Stadtvertreter sprachen sich jetzt für eine alternative Entwurfsplanung aus. Auf dem Schlossberg könnte eine sogenannte Erinnerungsarchitektur entstehen. Eine Idee der Neustrelitzer Architekten Christian Peters und Christoph Drews.
3: Wir haben an dem Ort ein Vakuum, ne? Das ist gar nicht verhandelbar. Aber ein Schloss wieder aufzubauen mit einem eher dreistelligen Millionenaufwand, ohne ein Herzogtum auszurufen, ist auch ein bisschen schwierig.
1: Skizziert Christian Peters die Ausgangslage. Anstelle des Turms möchte er, in einem ersten Schritt, zwei stadtarchitektonisch wichtige Schlossfassaden errichten. Richtung Stadt und Richtung Schlossgarten. Nicht in der ursprünglichen, sondern in vereinfachter, schlichter Form. Im oberen Bereich soll es einen Schlosswipfelpfad für Besucher geben.
3: Wir schaffen an dieser Stelle eine stadträumliche Heilung, aber dahinter wiederum ein Freiraum für Veranstaltungen. Ich denke, dass man da eben nicht in diese Falle tappen darf, das möglichst originalgetreu aufzubauen, sondern mit hohem Respekt eine bestimmte räumliche Kontur, eine bestimmte Gliederung zitiert, ohne sie ihm zu imitieren.
1: Größe und Proportionen des alten Schlosses werden deshalb im aktuellen Entwurf übernommen, auf detaillierten Fassadenschmuck aber zunächst verzichtet. Die Fensteröffnungen sind bewusst größer als beim historischen Vorbild. Das spart Materialkosten und lässt die Möglichkeit offen, sich später vielleicht doch noch mehr ans Original heranzutasten. Der Entwurf ist modular. Spätere Anbauten wären somit möglich. Zum Beispiel geschlossene Räume, Balkone, eine Bühne. Und auch der Turm.
3: Wir wissen nicht, wie in 30 Jahren die Nutzung aussieht. Wir haben keine Ahnung, was da für Nutzungen sich hoffentlich etabliert haben werden. Also wir dürfen dem auch nicht im Wege stehen.
1: Aus optisch hochwertigem Beton könnten Fassaden und Stützkonstruktionen seriell und damit kostengünstig gefertigt werden. Jürgen Haase überzeugt das nicht. Er ist Vorsitzender des Neustrelitzer Residenzschlossvereins und vernahm den Beschluss der Stadtvertretung.
4: Mit ziemlichem Entsetzen, da das ja eine ganz große Kehrtwende ist.
1: Seit Jahrzehnten setzt sich Jürgen Haase für die originalgetreue Rekonstruktion ein. Sein Verein hat auf dem Schlossberg Protestbanner angebracht. Der Ort dürfe kein Experimentierfeld für moderne Architektur sein.
4: Wenn moderne Architektur überhaupt zulässig ist in solchen Denkmalarealen, dann ist auch das genau definiert, nämlich dann, wenn man nicht weiß, wie es ausgesehen hat, was da vorher stand. Und das sind also Dinge, die hier überhaupt nicht zutreffen. Also sehr fragwürdig, sehr denkwürdig, wie die Stadt Neustrelitz an der Spitze der Bürgermeister über Denkmalschutz nachdenkt.
1: Jürgen Haase bedauert, dass es in der neuen Planung keinen Platz für ein Museum zur Demokratiegeschichte gibt, obwohl dafür ein detailliertes Konzept erarbeitet wurde, im Auftrag des Vereins.
4: Dieses Konzept liegt jetzt in der Schublade und da wird es auch erstmal liegen bleiben. Für uns auch ein bisschen peinlich gegenüber denen, die es gefördert haben.
1: Stadtpräsident Max Odebrecht sieht die Stadtpolitik in einer komplizierten Situation.
2: Allen kann man es wirklich nicht recht machen. Sobald man ein bisschen in die eine Richtung geht, gibt es Gegenwind. In die andere Richtung gibt es Gegenwind.
1: Es sei wichtig, bis Jahresende eine definitive Entscheidung zu treffen.
2: Ich glaube, die Leute in Neustrelitz haben auch auf gut Deutsch gesagt einfach die Nase voll von hin und her.
1: Eine Entscheidung ist unterdessen gefallen. Der Bund hat seine vor 5 Jahren gegebene Förderzusage über 3,6 Millionen Euro zurückgezogen.
0: Ja, gespart wird im Moment ganz schnell, mit schnellem Finger. Heiko Kräft war das aus Neustrelitz. Das war das Journal auf NDR Kultur. Und dass ihr Wochenende so heiter wird wie die Musik, die hier schon langsam anklingt, das wünsche ich Ihnen von Herzen. Misha Kreiskott, mein Name. Hier ist Mana Mana von Marsha G. Garibian. Schönes Wochenende.

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1: Um 18 Uhr mit Ronald Lessig. Unionsfraktionschef Spahn hat seine Entscheidung verteidigt, für die Geburt eines eigenen Kindes gemeinsam mit seinem Ehemann eine Leihmutter in den USA in Anspruch zu nehmen. Seine Familie sei ihm das Wichtigste, sagte der CDU-Politiker. Seine politische Zukunft lege er in die Hände der Unionsabgeordneten. Aus Berlin Birte Sönnigsen.
2: CDU-Fraktionschef Jens Spahn beschreibt im Podcast Ronzheimer seine Zerrissenheit in der Frage, ob er ein Kind mit Hilfe einer Leihmutter bekommen sollte. Er habe lange mit sich gerungen. Er und sein Mann hätten sich aber von Anfang an ein Kind gewünscht. Deshalb hätten sie mehrere Optionen abgewogen und sich am Ende für eine Leihmutterschaft in den USA entschieden. Spahn sagt, es sei ihm bewusst, dass es in seiner Partei eine klare Beschlusslage gibt. Die CDU lehnt Leihmutterschaft ab und hatte das zuletzt auf ihrem Parteitag im Februar bekräftigt. Spahn räumt ein, dass er früher auch mit seiner Partei über das Thema hätte sprechen sollen.
1: In Brühl in Nordrhein-Westfalen ist der deutsch-französische Ministerrat zu Ende gegangen. Dort haben Spitzenpolitiker beider Länder eine stärkere militärische Zusammenarbeit beschlossen, unter anderem bei der nuklearen Abschreckung. Aus Berlin Maximilian Ulrich.
3: Deutschland und Frankreich wollen bei der nuklearen Abschreckung enger zusammenarbeiten. Deutschland bekommt zwar keine Atomwaffen aus Frankreich, aktuell sind aber zum Beispiel französische Rafale-Kampfflugzeuge auf einem Militärflugplatz in Nordrhein-Westfalen stationiert. Die Rafale kann auch Atomsprengköpfe tragen. Deutschland soll außerdem an einer französischen Nuklearübung beteiligt werden. Die deutsche Beteiligung daran soll allerdings konventionell sein. Das heißt, deutsche Soldaten üben dabei nicht selbst Atomwaffen zu benutzen.
1: Die britische Labour-Partei hat Andy Burnham zu ihrem neuen Parteichef ernannt. Burnham war der einzige Kandidat für den Posten und hatte bereits vor seiner offiziellen Ernennung die Mehrheit der Partei hinter sich versammelt. Aus London Lisa Maria Röhling.
4: Andy Burnham hat sich als neuer Labour-Parteichef und auch als künftiger Premier klaren Reformen verschrieben. Er wolle die Wirtschaft wiederbeleben, Städten und Kommunen mehr Kontrolle über ihre Verwaltung geben, Versorgungsunternehmen in die öffentliche Hand zurückholen. In seiner Antrittsrede als Parteichef erklärte er, er wolle die Labour-Partei wieder zu ihren Wurzeln zurückführen und die dafür nötigen Veränderungen anstoßen. Man habe sich wegen interner Machtkämpfe zu weit von den Prinzipien als Arbeiterpartei entfernt, das müsse sich ändern. Am Montag wird Andy Burnham voraussichtlich am Mittag von König Charles zum Premierminister ernannt. Damit folgt er auf Keir Starmer, der nach 2 Jahren als Regierungschef im Juni zurückgetreten war.
1: Der Streit innerhalb der AfD über die Listenplätze für die NRW-Landtagswahl im kommenden Jahr reißt in der Partei immer tiefere Gräben. Die Bundesspitze denkt offenbar darüber nach, Landeschef Vinzenz und den gesamten Vorstand des Amtes zu entheben. Auf dem ARD-AfD-Landesparteitag waren fast nur Mitglieder auf die Liste gelandet, die für Vinzenz Kurs stehen, zum Missfallen von Co-Parteichefin Weidel. Zu den Hintergründen aus Berlin, Gabor Hallas.
5: Das sind zwei Lager, die sich seit einiger Zeit schon feindlich gegenüberstehen. Auf der einen Seite eben Martin Vinzenz, der Landeschef, der steht für AfD-Verhältnisse eher gemäßigt da. Und auf der anderen Seite der Bundestagsabgeordnete Matthias Helfferich, der zum extremen Lager gehört. Und dieser Riss, der zeigt sich aber eben auch in der Bundesspitze, weil Alice Weidel eher bei Helfferich ist und Chrupalla eher bei Vinzenz. Da geht es natürlich um die Frage, wohin steuert die Partei? Und Alice Weidel hat auf dem Bundesparteitag vor 2 Wochen ja ihre Leute durchgesetzt. Damit hat sie sich vielleicht auch nicht nur Freunde gemacht. Insofern gehört das auch so ein bisschen zu den Nachwehen jetzt des Bundesparteitags.
1: Mauro Schmidt hat die 13. Etappe der Tour de France gewonnen. Der Schweizer Radprofi setzte sich im Sprint gegen Harold Tejada aus Kolumbien durch. Das Duo hatte sich rund 15 Kilometer vor dem Ziel aus der Fluchtgruppe abgesetzt. Für Schmidt war es der erste Tour-Etappensieg und sein bislang größter Karriereerfolg. Das waren die Nachrichten. Das Wetter in Deutschland. Heute Abend zum Teil trocken, gebietsweise Schauer und Gewitter, teilweise kräftig, 19 bis 27 Grad. In Mecklenburg-Vorpommern örtlich schwere Gewitter mit heftigem Starkregen. In der Nacht letzte Schauer, trocken, selten Nebel, 18 bis 12 Grad. Morgen trocken, meist Regen, 19 bis 25 Grad. Auch am Montag ist die Wetterlage gleich. Es ist 18.04 Uhr.
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6: Mit Martina Pote und heute wollen wir uns mit den Mooren in unserem Land und auch weltweit beschäftigen. Zu Gast ist die Landschaftsökologin und Moorforscherin Dr. Franziska Tanneberger. Herzlich willkommen.
7: Hallo, ich freue mich sehr.
6: Frau Dr. Tanneberger, Sie sind Leiterin des Greifswald-Moor-Zentrums an der Uni Greifswald. Zunächst mal die Frage, was machen Sie an diesem Zentrum und warum haben die Moore Sie persönlich so in Ihren Bann geschlagen?
7: Ja, wir sind hier in Greifswald eine recht große Gruppe von Menschen mittlerweile, also weit über 100 Personen, die an der Universität arbeiten, aber auch bei der Michael-Sucko-Stiftung und bei einem Verein, Düne e.V. Und wir haben uns als Greifswald-Moor-Zentrum zusammengeschlossen und arbeiten eigentlich zu ganz vielen Aspekten, die sich mit Mooren beschäftigen. Also wir machen Forschung, wir gucken wirklich, wie ist der Wasserstand in Mooren, welche Tiere und Pflanzen leben dort, wie verhalten sich Nährstoffkreisläufe dort beispielsweise, wie gut kann man Moore von Satelliten erkennen, wie kann man Moore kartieren, all diese Fragen. Aber es geht uns auch darum, dass wir zu einem wieder besseren Umgang mit Mooren eigentlich kommen und wie wir in der Gesellschaft auf Moore gucken, wie wir mit Mooren umgehen, was für Perspektiven diejenigen haben, die diese Moore wirtschaftlich nutzen wollen. Und das sind so die Themen, die uns zusammenbringen. Und das ist viel Arbeit für viele Menschen.
6: Und was Sie gerade angerissen haben, das sind auch alles Kapitel und Unterkapitel in einem Buch, das Sie geschrieben haben, gemeinsam mit der Journalistin Vera Schröder. Das Moor ist der große Titel. Untertitel über eine faszinierende Welt zwischen Wasser und Land und warum sie für unser Klima so wichtig ist. All diese Aspekte, Frau Tanneberger, wollen wir in dieser Stunde vertiefen. Zunächst aber noch eine Frage dazu, wie Sie persönlich zu dieser Moorleidenschaft, nenne ich es mal, gekommen sind. Im Klappentext Ihres Buches, da steht, dass Sie zunächst an der Uni Greifswald Landschaftsökologie und Naturschutz studiert haben, sich dann aber auf die Moorforschung spezialisiert haben, weil Sie die Menschen so mochten, die sich mit den Mooren beschäftigt haben. Was sind denn das für Menschen?
7: Ja, das ist eine schöne Frage. Das erste Wort, was mir dann doch einfällt, ist fröhlich. Ich habe sehr viele fröhliche Menschen in meinem Arbeitsumfeld. Und das war auch damals wirklich während des Studiums, während meiner Ausbildung so der Punkt, dass ich mich zu der Lebenshaltung bestimmter Menschen, die sich mit Mooren eben auch schon beschäftigten, hingezogen gefühlt habe, aber immer auch in Verbindung damit genau hinzugucken, was passiert da eigentlich. Und das ist natürlich auch, ich sag mal, das Kerngeschäft von Wissenschaftlern. Wir wollen Dinge ganz genau wissen. Wir bohren nach, wir messen nochmal und vergleichen. Und diese Kombination mit einer gewissen Fröhlichkeit, mit einer positiven Haltung ranzugehen, aber eben auch genau zu erforschen, wie es um Moore steht, das fand ich sehr spannend. Das hat mich in meinem Studium auf jeden Fall geprägt. Und später habe ich dann natürlich auch viele Menschen kennengelernt, die in Moorlandschaften, in Moorregionen leben und zum Teil auch über ihre Familien schon sehr lange mit diesen Landschaften verbunden sind. Und das hat mich dann begeistert, weil das eben auch bestimmte Themen und Bilder und auch Hoffnungen und Ängste sind, die über viele Generationen eigentlich auch weitergegeben wurden und sehr zu uns hier in Deutschland auch gehören, obwohl wir doch relativ selten vielleicht über Moore nachdenken und reden.
6: Was Sie gerade gesagt haben, diese Geschichten gehören auch zu uns. Auf der Karte, die in dem Buch abgedruckt ist, sieht man, dass vor allem in Norddeutschland und ich glaube auch maßgeblich in Niedersachsen und in Mecklenburg-Vorpommern die meisten Moorgebiete tatsächlich sind.
7: Ja, das ist so. Wir haben, das ist lustigerweise ein bisschen wie auch auf dem Globus eigentlich. Wir haben eben die meisten Moore im Norden. Das ist in Deutschland sind das die vier Nordbundesländer. Und dann haben wir aber auch moorreiche Regionen in Bayern und Baden-Württemberg. In den quasi Bundesländern dazwischen kommen auch Moore vor, aber in geringerer Zahl. Und so ist es letztlich auch weltweit. Wir haben auch auf der Weltkugel die allermeisten Moore ganz im Norden, aber auch nochmal wieder im Süden der Erde, in Südafrika, Neuseeland, Tasmanien, Georgien auch eine Menge Moore. Und dazu kommt dann noch ein tropischer Moorgürtel, den wir in Deutschland allerdings nicht haben.
6: Sie haben für Ihre Arbeit den Deutschen Umweltpreis bekommen. Erstmal Gratulation dazu nachträglich. Haben Sie denn den Eindruck, dass Ihre Arbeit seitdem noch mehr wahrgenommen ist? Denn das ist ja auch Sinn und Zweck eines Buches, eines Preises.
7: Ja, also den Effekt kann ich nachempfinden und freue mich darüber, weil ich sowohl das Buch als auch den Preis immer als eine Möglichkeit gesehen habe, mehr Menschen zu diesem Thema anzusprechen, in den Austausch zu kommen, auch von anderen eben deren Erfahrung zu hören, davon sozusagen auch was zu lernen. Ja, aber letztlich eben auch mit mehr Menschen darüber ins Gespräch zu kommen und nach Lösungen zu suchen, wie wir mit unseren Mooren in Deutschland umgehen. Und dass ich ja in meiner ganzen Entwicklung dorthin gekommen bin, das war letztlich auch das Ergebnis und der Effekt von den vielen Reisen im Ausland, die ich hatte und auf denen ich immer wieder gefragt wurde, wie geht's denn eigentlich den Mooren bei dir zu Hause?
6: Wir werden in dieser Stunde Musik hören, Franziska Tanneberger, die etwas mit dem Moor im weitesten Sinne zu tun hat. Vor allem hat sie aber mit Wasser zu tun und ohne Wasser kein Moor. Wir hören jetzt eine erste Wunschmusik, die Sie mitgebracht haben, und zwar aus der Wassermusik von Georg Friedrich Händel. Was verbinden Sie mit der Musik?
7: Ja, ich finde, dass sie eben dieses Wasserthema sehr schön aufgreift. Also ich höre sie gerne und sie drückt eben dieses Fließende, dieses immer in Bewegung Seiende, was ja fließendes Wasser eben auch ausmacht, finde ich sehr, sehr schön aus. Und Moore, mit denen ich mich eben auch in meiner Forschung beschäftigt habe, sind wirklich auch Moore, durch die Wasser durchfließt. Also wir haben ja als Wissenschaftler neigen wir dazu, für ganz viele Dinge Kategorien und Schubladen zu entwickeln. Auch bei den Mooren haben wir das. Und es gibt zum Beispiel Moortypen, die danach strukturiert sind, wo kommt das Wasser in einem Moor her und wie bewegt sich das Wasser dann durch diese Moore. Und da gibt es die Durchströmungsmoore, die waren ganz, ganz häufig in Norddeutschland in der Vergangenheit. Und dieses durchströmende, fließende Wasser, das ist eben was typisch für diese Moore. Und das kann man mit etwas Fantasie bestimmt auch in der Musik erkennen.

0: 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Wir hörten den zweiten Satz, den Rigaudon aus der Wassermusik Nummer 3 in G-Dur von Georg Friedrich Händel. John Elliott Gardner leitete die English Baroque Soloists. Und in dieser Stunde geht es um das Moor, seine Vielfältigkeit, seine Bedeutung für den Klima- und Umweltschutz. Und zu Gast ist die Moorökologin Dr. Franziska Tanneberger. Sie sind uns aus Greifswald zugeschaltet, Frau Dr. Tanneberger, und genau da spielt sich auch ein Großteil Ihrer Arbeit ab, obwohl Sie auch viel auf Reisen zumindest waren. Das entnimmt man Ihrem Buch über das Moor, dass Sie an ganz unterschiedlichen Orten der Welt Moore erforschen konnten. Ich will, bevor wir weiter über den Nutzen des Moores auch sprechen für unser Klima, noch mal kurz auf das zu sprechen kommen, was Sie eben vor der Musik erzählt haben, dass es ganz tolle Namen gibt für die unterschiedlichen Moore und wie sich das Wasser in ihnen verhält. Sie schreiben, es gibt Quellmoore, Hangmoore, Versumpfungsmoore, Verlandungsmoore, Überflutungsmoore, Überrieselungsmoore, Durchströmungsmoore, von denen hatten Sie erzählt, Kesselmoore, Übergangsmoore und Regenmoore. Also eine ganz große Bandbreite. Ich fand diese Namen so toll. Ich habe sie mir gleich rausgeschrieben.
1: Sie haben sie auch gerade sehr schön vorgelesen. Da hört man doch gerne zu. Und ich finde ja, dass sie auch die Fantasie anregen. Also man hat ja vielleicht auch jeder was anderes im Kopf, aber dass man sich ja bei so einem Kesselmoor vorstellen kann, das ist wie so eine tiefe Senke und da liegt dann so ein Moor drin. Und ich finde es schön, dass solche Namen dann eben auch gleich Assoziationen hervorrufen.
0: Ja, die sind unglaublich bildhaft und dieses Durchströmen, finde ich, das ist schon ein ganz starkes Bild für den Wasserhaushalt in dem Moor. Lassen Sie uns erstmal ganz an den Anfang gehen und gucken, was macht ein Moor überhaupt aus? Also was für Bestandteile müssen in einer Landschaft sein, damit man sie Moor nennt?
1: Ja, wenn wir ganz zurückgehen sozusagen dahin, dass so ein Moor entsteht, sind es dann mehrere Komponenten. Es ist das Wasser, das würde ich immer an erster Stelle setzen. Aber natürlich sind es dann auch Pflanzen, die dort wachsen. Ohne Pflanzen eben auch kein Moor, ohne Wasser kein Moor. Und in der Landschaft muss das beides dann eben zusammenkommen in bestimmten Stellen, was wir vielleicht auch an diesen Namen schon ein Stück weit gehört haben. Man kann sich vorstellen, an den Küsten hat man solche Bedingungen, dass es Überflutungen gibt beispielsweise entlang der Flüsse. Aber eben auch Hangmoore haben wir auch gehört, dort, wo es viel regnet, also wo einfach ein Wasserüberschuss ist, wo viel Niederschlag dann fällt, entsprechend an bestimmten Bereichen in den Gebirgen. Überall dort können dann Moore entstehen. Es siedeln sich Pflanzen an, von denen dann eben ja etwas passiert, was wir Torfbildung nennen. Also der ganze Trick eines Moores ist dann eben eigentlich, die Pflanzen machen Photosynthese, wie überall auf der Welt. Auch da, wo jeder von uns gerade ist, draußen auf der Straße, gibt es vielleicht auch ein paar Pflanzen, die machen Photosynthese. In der Regel wird aber dieses Material, was dann aus dem aufgenommenen CO2 gebildet wird, was aus Kohlenstoff zu großen Teilen besteht, eben auch im Jahresverlauf wieder zersetzt. Es geht wieder in die Atmosphäre, es gibt einen Kreislauf. Und dieser Kreislauf ist dann eigentlich unterbrochen in den Mooren, weil mehr im Boden dann bleibt, als wieder rausgeht. Und das machen diese Pflanzen über ihre unterirdischen Teile, die unteren Teile der Moose oder eben die Wurzeln. Die Pflanzen haben ja in der Regel im Boden noch große, große Wurzelgeflechte und Systeme, die dann eben jedes Jahr eben auch weiter wachsen. Und dieses Material bleibt in einem Moor langfristig erhalten, weil es vom Wasser wie mit einer Schutzglocke bedeckt wird und eben nicht sich weiter zersetzt und abbaut. Und damit können die Moore immer weiter in die Höhe wachsen, natürlich nicht unendlich weit, aber bei den Mooren hier in Deutschland können wir das recht genau sagen, die haben sich nach der letzten Eiszeit gebildet und viele dieser Moore konnten dann eben schon Schichten von etwa 10 Meter Torf aufbauen. Also man muss sich vorstellen, man steht in so einem Moor, das mag vielleicht ganz unscheinbar aussehen, ist eine grüne Wiese drauf, aber unter einem sind dann 10 Meter von diesem Torf, der einfach über die letzten Jahrtausende gebildet wurde. Und was ganz spannend ist, eben nicht nur viel Kohlenstoff ist, sondern auch noch ein Archiv. Also wer darin lesen kann, der kann in der Geschichte der Landschaft lesen.
0: Wann hat man denn herausgefunden, dass die Moore so wunderbar viel CO2 speichern und dass die Trockenlegung der Moore leider das komplette Gegenteil bewirkt?
1: Ja, in meiner eigenen Arbeit ist das jetzt auch schon eine ganze Weile her, aber es hat sich vielleicht so in den letzten 15, 20 Jahren abgespielt, dass es immer klarer geworden ist. Man hat dann eben angefangen, es gab Messungen, es gibt wirklich Messtechnik, mit denen man diese Treibhausgasflüsse erfassen kann. Dann kamen mehr Daten dazu und es formierte sich so langsam ein Bild, wie es eben in der Wissenschaft auch ist. Es kommt Daten dazu, dann macht man Meta-Analysen, man nimmt Daten von verschiedenen Standorten, guckt, was gibt es da für Trends, was gibt es für Zusammenhänge. Und es hat sich eben gezeigt, es gibt einen ganz klaren Zusammenhang, der ist fast linear, was in der Natur ja gar nicht so oft vorkommt, zwischen dem Wasserstand und der Menge an Treibhausgase, die aus so einem Standort dann in die Atmosphäre wieder freigegeben werden. Also je tiefer das Moor entwässert ist, desto mehr Treibhausgase werden freigesetzt. Und ich dachte eigentlich auch dann, naja, dass das auch vielleicht so der Zeitraum ist, seitdem man das schon weiß. Und im Zuge der Recherchen für das Buch habe ich beispielsweise mit Hans Josten, meinem langjährigen Kollegen hier in Greifswald und im Übrigen auch Träger des Umweltpreises in einem früheren Jahr, auch darüber gesprochen. Und wir bauen hier in Greifswald eine große, große Bibliothek auf für Moore. Die, nehmen wir mal an, größte Moorbibliothek der Welt, außerhalb zumindest Russlands. Und da sind eben dann auch Literaturhinweise und Bücher zu finden, die viel, viel älter sind. Und ich habe eben dann gelernt, dass die ersten wissenschaftlichen Arbeiten zu diesem Zusammenhang, dass aus trockenem Torf wieder CO2 entsteht, viel älter sind, an die 100 Jahre alt sind. Und das ist wiederum dann auch ein Beispiel, wie langsam sich manchmal dann neues Wissen doch erst durchsetzt.

0: Auf dem Wasser zu singen von Franz Schubert war das. In einer Transkription für Klavier von Franz Liszt und gespielt hat dieses Stück der Pianist Daniil Trifonov. 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Heute zu Gast ist die Moorökologin Franziska Tanneberger von der Uni Greifswald. Und wir haben gerade schon gehört, wie das Moor entstanden ist, beziehungsweise wie die Entstehungsprozesse sich darstellen eines Moores. Sie schreiben in Ihrem Buch über das Moor, es gibt drei Zustände. Heute naturnahe, nasse Moorflächen, die machen etwa 2% aus. Trockene Moorböden, das sind 94% und wiedervernässte Moorflächen 4%. Das heißt, am besten wäre es wahrscheinlich, wir hätten 94% wiedervernässte Moorflächen, oder?
1: Na, noch besser wäre naturnah.
0: 100, ja.
1: Das wäre am allerbesten. Das stimmt. Aber ich meine, es ist ja kein Wünsch dir was. Und es gab ja gute Gründe, warum die Flächen entwässert wurden. Und ich denke, wenn wir nicht erstmal auch klarstellen, dass es ein Verständnis dafür gibt, dass das passiert ist, dann ja, sind wir auch ein Stück weit naiv oder haben vielleicht einen Blick auf unsere Welt und die Landschaft, der wirklich nicht viel weiterhilft. Also es ist einfach so, dass über viele, viele Jahrhunderte und Jahrtausende Moore entwässert wurden. Und diese Zusammenhänge, die damit eben dann auch im Einklang sind in Bezug auf eine Verschlechterung des Zustandes des Ökosystems und eben letztlich auch vielen Stoffen. Das sind einerseits das CO2, was aus den trockenen Mooren kommt, aber es werden auch massiv Nährstoffe aus diesen Flächen freigesetzt. Das sind Sachen, die erst viel später bekannt wurden. Und jetzt ist es natürlich dann einfach der Punkt, sich zu sagen, jetzt haben wir dieses Wissen. Wir sind jetzt eine Generation oder ein Zustand in der Welt, wo wir dieses Wissen haben. Und das muss doch dann jetzt der Anlass natürlich für uns auch sein und der Grund sein, dass wir in unserem Handeln anders mit den Mooren umgehen, aber natürlich auch nicht von einem Tag auf den anderen und natürlich auf eine Art und Weise, dass wir dafür Lösungen finden, die nicht zu einer insgesamt eben auch Verschlechterung gerade eben in diesen Moorregionen beitragen. Am Ende reden wir natürlich über ländliche Räume. Die Moore sind ja nicht in den Großstädten, sondern irgendwo auf dem platten Land oder eben im Gebirge. Und dann sind wir relativ schnell beim Thema Landwirtschaft in diesen Flächen. Ja. Und was für Möglichkeiten denn im Moment Menschen haben, da ja eben auch Einkommen zu erzielen und mit diesen Flächen umzugehen.
0: Na, was das Spannende ist auch an den Beschreibungen in Ihrem Buch, ist, dass Sie ja wirklich auch in die Geschichte gehen und gucken, zu welchen Zeitaltern sind die Menschen wie mit dem Moor umgegangen und warum. Und was ich faszinierend fand, war, dass Sie schreiben, dass im Mittelalter eigentlich eine relativ harmonische Bewirtschaftung der Moorräume, nenne ich es mal, stattfand. Was haben die denn damals so gut gemacht, was wir vielleicht heute als Vorbild nehmen könnten in manchen Bereichen?
1: Also meine Co-Autorin Vera Schröder hat ja einen sehr, sehr großen Anteil an diesem Buch, sehr viel an der Sprache des Buches eben geschliffen und gearbeitet. Und diese Formulierung, die sie dafür gefunden hat, die finde ich auch sehr schön, eben mit sanfter Hand. Also Menschen haben die Moore genutzt, aber eben auf eine Art und Weise, die dieses mit sanfter Hand beschreibt. Man hat den Wasserstand auch über Grabensysteme ein bisschen abgesenkt in vielen Flächen, damit man eben bestimmte Tiere dort auch zur Weide reintreiben könnte, damit man auch besser Heu machen könnte auf diesen Flächen. Aber man hat eben nicht diesen Anspruch gehabt, diese Flächen komplett umzugestalten. Also man hat sie ein Stück weit so noch sein lassen, wie sie eben natürlicherweise sind, hat kleinere Veränderungen vorgenommen, die vielleicht aus Sicht der damaligen Zeit gar nicht so klein waren. Heute wirken sie vielleicht auch nur klein im Nachhinein. Aber es ist eben nicht dazu gekommen, dass die Moore tief entwässert wurden, dass sie wirklich komplett umgestaltet wurden in hochintensive Agrarflächen oder Wälder beispielsweise oder eben in Torfabbaugebiete, was wir natürlich auch haben. So dass das eine lange Phase eigentlich ja auch war. Wir neigen ja jetzt immer so ein bisschen dazu zu denken, wir sind sozusagen das Hier und Jetzt ist eigentlich das ganz Entscheidende, sondern aber es gab natürlich eben viele Jahrhunderte und eine lange Zeit, wo auf andere Art mit den Mooren und eben sanfter umgegangen wurde. Das hat dann vor allem im letzten Jahrhundert dann stark nochmal gekippt.
0: Und das beschreiben Sie auch. Sie haben vorhin auch das Stichwort genannt, dass eben so viele Familien auch so stark mit der Geschichte des Moors und der Geschichte ihrer Familie in dieser Landschaft verbunden sind. Das sind meistens heute Landwirtinnen und Landwirte und die sind ungemein wichtig auch für die Forschenden, weil die einfach Kenntnisse über die Landschaft haben, die man sich ja selber erst mühevoll über Jahre und Jahrzehnte aneignen kann, die man aber da erfährt. Das heißt, diese Kooperation, nenne ich es mal, zwischen den Menschen, die mit dem Moor leben und vielleicht eine Umstellung wollen, und der Wissenschaft ist essentiell im Moment.
1: Ja, unbedingt. Also es ist natürlich dieses Wissen in einer Landschaft, wie ist jetzt eigentlich das Wasser gemanagt? Also wir haben ja heutzutage in unserer Landschaft ein hochreguliertes System, wie mit Wasser umgegangen wird. Das ist ja kaum noch was natürlich. Wir haben ganz viele unterirdische Rohre, die sich durch die Landschaft ziehen. Wir haben ganz viele Grabensysteme. Wir haben Pumpen, die überall aktiv sind. Und das ist natürlich auch ein ganz wichtiges Wissen. Das liegt bei den entsprechenden Verbänden, in der Wasserwirtschaft, aber zum Teil eben auch bei den Landwirten, die ja da sehr eng eben auch zusammenarbeiten und für deren Flächen das ja ganz, ganz entscheidend ist für die Ernten, für die Befahrbarkeit der Flächen, wie der Wasserstand wirklich ist. Und genau dieses Wissen braucht man dann eben auch, um Möglichkeiten zu finden, dass der Wasserstand in Mooren wieder höher ist. Das ist im Grunde ja kein Teufelszeug, sondern es ist ja vor allem erstmal das Beenden der Entwässerung. Aber eben auch, dass wir nach traditionellen Nutzungen vielleicht eben auch schauen, was ist in der Vergangenheit vielleicht auch schon gemacht worden auf Mooren, mit Mooren. Es gibt ja auch ein paar Beispiele, wie man Moorpflanzen genutzt hat, bis hin beim Bierbrauen beispielsweise oder in verschiedenen, für Textilien gibt es auch aus der Vergangenheit Beispiele. Es gibt natürlich die Baumaterialien, es gibt das Dachdecken mit Schilf, mit Reet, was bekannt ist. Ich finde es auch immer sehr, sehr spannend, was es noch für Funktionen oder Nutzungsmöglichkeiten gibt, sozusagen für nasse Moore. Eine Sache, auf die wir jetzt ganz aktuell gekommen waren, ist eigentlich zu sagen, ja, Moore können auch der Verteidigung dienen. Das mag jetzt vielleicht ein bisschen erstmal überraschend klingen, aber wir denken ja im Moment sehr intensiv in vielen Regionen der Welt über die wieder sozusagen Vergrößerung von Armeen, das Vergrößern des ganzen Militärs, der Waffenproduktion. Und es gibt in der Vergangenheit, in der Geschichte viele Beispiele, dass eben nasse Moore letztlich ja dazu beitragen, dass man viel strategisch geschickter und kluger in der Fläche agieren kann, weil man wenige Durchfahrtsmöglichkeiten hat, weil die Tragfähigkeit der Moore selber für schwere Militärtechnik eben gar nicht gegeben ist. Und da gibt es historische Beispiele aus den Dithmarschen zum Beispiel, wo das dänische Heer dann dank eines Moores sozusagen vernichtet wurde im 1500. Oder es gibt bei Kiew ganz aktuelle Beispiele.
0: In der Kultur à la carte heute zu Gast ist die Moorökologin Franziska Tanneberger. Wir sprechen weiter nach einer nächsten Musik von Claude Debussy.

0: NDR Kultur à la carte. Das Lausanne Festival Orchestra spielte Jeu de Vague aus dem Zyklus La Mer von Claude Debussy. Am Pult stand Claudio Abbado und mitgebracht hat uns diese Musik Dr. Franziska Tanneberger. Sie ist Moorökologin und Leiterin des Moorzentrums an der Uni Greifswald. Sie haben uns diese Musik mitgebracht. Was verbinden Sie mit Claude Debussy und La Mer?
1: Ja, ich lebe ja selber an der Küste und bin auch sehr bewusst, ich komme ursprünglich aus Berlin und habe mich aber quasi weiter nach Norden dann bewegt. Ich bin sehr, sehr gerne am Wasser und letztlich sind diese Küstenlandschaften für mich auch einfach ein Beispiel, wie positiv sich Natur auf uns auswirken kann. Also ich ziehe einfach ganz viel daraus, wenn ich aufs Meer blicken kann oder am Wasser bin und oder vielleicht Wasser höre und andere Menschen mögen das vielleicht haben, wenn sie im Wald sind. Und oder vielleicht in der Wüste sind, das ist sicherlich ganz unterschiedlich ausgeprägt, aber diesen Wert zu sehen, den Natur uns eigentlich geben kann, das ist auch für mich was ganz Wichtiges gewesen, war auch sicherlich eine Grundmotivation, dass ich mich mit Ökologie und Naturschutz nach der Schule dann dafür entschieden habe, mich damit zu beschäftigen und ganz davon abgesehen, dass man dann irgendwann ja mit Zahlen und Fakten und immer tiefer wissenschaftlichem Verständnis unterwegs ist, ist es auch einfach, glaube ich, ganz wichtig, sich immer wieder dann eben auch Momente zu gönnen, wo man die Schönheit von Natur genießt und auch das ist ja was, was dann so eine Musik auch auf ihre Art und Weise ausdrücken kann.
0: Ich fand auch, wenn man in Ihrem Buch liest, dass Sie gemeinsam mit Vera Schröder über das Moor geschrieben haben und jetzt diese Musik hört, vielleicht auch das Coverbild anguckt, das ist ein Stück wiedervernässtes Moor der Peene, so viel ich weiß. Ja. Eine ganz tolle Landschaft. Dann kommt einem diese Landschaft auch in den Sinn, ne, wenn man die Klänge hört. Und was ich auch so schön finde, in dem Buch haben Sie unterschiedliche Menschen, die ganz auf unterschiedliche Weise mit dem Moor verknüpft sind. Einerseits aus familiären Gründen, andererseits arbeiten Sie damit, Fotografinnen, Wissenschaftlerinnen, aber eben auch Landwirte und Landwirtinnen. Mit denen haben Sie kurze Interviews eingebaut in das Buch und denen allen ist gemeinsam, dass sie es unglaublich schön finden, in einer Moorlandschaft zu sein.
1: Ja, das ist richtig. Und der Hintergrund dieser Interviews ist ein bisschen auch, dass ich mich schon schwer getan habe, damit so ein Buch zu schreiben. Also ich habe auch schon vorher Bücher geschrieben, an Büchern mitgearbeitet über wissenschaftliche Forschungsthemen. Und das ist ja ein anderes Buch. Es ist ja ein Buch, in dem ich versuche, den Lesern und Leserinnen das Moor nahe zu bringen, was darüber zu erzählen, das natürlich auch ein bisschen mit meiner persönlichen Geschichte verknüpfe und auch viel mehr von mir letztlich preisgebe und erzähle, als ich es vielleicht sonst so machen würde. Und diesen Schritt dann zu gehen und so ein Buch zu schreiben, war für mich jetzt schon und musste ich ein bisschen Anlauf nehmen. Und der Gedanke, dass ich dort auch Interviews von Menschen mit unterbringen kann und die mit dem Thema Moor verbunden sind und damit sozusagen die Aufmerksamkeit sich auch ein bisschen mehr noch auf andere Menschen mit verteilt, das fand ich sehr schön und ich habe mich sehr gefreut, dass der Verlag da auch zugestimmt hat. Und ich persönlich lese auch Interviews einfach sehr, sehr gerne. Ich finde es sehr schön, darüber einen anderen Menschen wie so ein Schlaglichter zu bekommen, so ein kurzes Fenster in dessen Leben so geöffnet zu bekommen. Und am Ende habe ich in diesen kurzen Interviews auch noch mal eine ganze Menge mehr über Menschen erfahren, die mit dem Moor verbunden sind, was ich selber auch noch nicht wusste.
0: Das sind mitunter Generationen in der Familie, die schon dieses Land bewirken.

0: gezeichnet sieht, zum Beispiel in Worpswede aus dieser Künstlerkolonie, wo ja Künstler wie Heinrich Vogler, Hans am Ende, Otto Modersohn, Paula Modersohn, Becker gearbeitet haben mit wunderschönen Bildern. Da sieht man ja schon, wie karg und einfach und auch hart dann das Leben war. Und die sind vielleicht dann eher noch manchmal im Sommer, dann stellt man sich jetzt noch so einen Winter vor und Minusgrade im Moor. Da haben eben wirklich Generationen schwerst dafür gearbeitet, dass Moore letztlich kultiviert wurden, dass wir sie besser nutzbar machen konnten. Und diesen Shortcut jetzt zum Boot, das ist natürlich einfach der Reim. Es spiegelt auch die Tatsache wider, dass wir oft in wiedervernässten Mooren unterschiedliche Bedingungen dann haben. Und es gibt Moore, die sind sehr stark unter dem Meeresspiegel heutzutage, weil so viel von dieser Torfschicht verloren gegangen ist. Wenn man dort das Entwässern beendet, dann laufen die quasi so ein Stück weit voll. Da kann es auch mal sein, dass das Wasser sozusagen wirklich als Wasserfläche zu sehen ist. Da kann man dann auch mit einem Boot sich vielleicht ein Stück bewegen, aber nicht wirklich gut, weil die Wassertiefe ist dann vielleicht doch nur 20, 30 Zentimeter. Und die Hoffnung ist natürlich, und genau das, woran wir arbeiten, dass das keine Flächen werden, auf denen großer Bootsverkehr stattfindet, sondern dass das Flächen sind, die man sinnvoll produktiv nutzen kann. Und dass der große Schlüssel aus meiner Sicht ist, dass Landwirtschaft eben fortgesetzt wird und damit eben kein Bruch eigentlich in der bisherigen Form stattfindet, sondern dass einfach eine Landwirtschaft unter anderen, unter nasseren Bedingungen auf diesen Flächen weitergeführt wird.
1: Das heißt, das Absinken der Landfläche hat sehr viel damit zu tun, dass quasi das Wasser entzogen wird. Kann man sich das vorstellen wie ein Schwamm, der sich wieder aufsaugt mit Wasser und dadurch hebt sich das Land?
0: Ja, das Bild ist im Grunde, es ist eine Vereinfachung, aber ein Teil davon ist richtig. Es ist wirklich so, diese ganz nassen Moore, das sind ja ganz viele physikalische Kräfte sozusagen in so einem Moor mit diesen großen wassergefüllten Poren dann im Torf. Und wenn dieses Wasser rausgenommen wird, dann sackt wirklich dieser ganze Boden, dieser ganze lockere Boden zusammen, verdichtet sich. Und was dann dazu kommt, ist eben, dass auch wirklich der Torf quasi verbrannt wird. Also diese CO2-Freisetzung, von der ich schon gesprochen habe, ist letztlich eine Verbrennung. Es ist eine Oxidation. Also das C aus dem Kohlenstoff verbindet sich mit dem Sauerstoff, mit dem O2 zu CO2. Das heißt, es ist dann auch wirklich nicht mehr so viel da wie vorher. Also es ist dann auch ein Teil weg vom Moor. Aber wenn jetzt das Entwässern beendet wird, wenn der Wasserstand wieder ansteigt, können diese Flächen auch ein Stück weit wieder aufquellen. Und was dann einfach das wirklich, wirklich Tolle ist, Torf kann wieder anfangen zu wachsen. Also wir haben ja dieses Riesengeschenk, dass Natur eine starke Regenerationsfähigkeit hat. Und es siedeln sich dann eben wieder Pflanzen an, die Torf bilden können. Und es wachsen wieder die Wurzeln nach unten und es entsteht wieder Torf. Und das Ganze kann auch gleichzeitig stattfinden mit Landwirtschaft. Denn in der Bewirtschaftung der Flächen mähen wir ja die Teile der Pflanzen, die oben oberirdisch sind. Und der Torf wird im Boden gebildet und das Ganze kann ganz wunderbar zusammengehen.
1: Über diese Symbiose und was da alles möglich ist, Franziska Tanneberger, möchte ich gleich mit Ihnen sprechen nach einer nächsten Musik von Edward Grieg.

0: NDR Kultur à la carte. Wir hörten Anne-Sophie von Otter und Bengt Forsberg mit An einem Fluss aus dem Zyklus 12 Lieder nach Gedichten von Asmund Olafsson Vinje, Opus 33, komponiert von Edvard Grieg. Und wir sprechen über das Moor mit Franziska Tanneberger. Es ist ja so, Frau Tanneberger, dass das ein unglaublich angepasster Lebensraum ist. Also Flora und Fauna in den Mooren hatten scheinbar oder tatsächlich viel, viel Zeit, sich aufeinander einzustimmen. Sie haben über einen Vogel geforscht, den Seggenrohrsänger, der tatsächlich, das ist Stand des Buches, über das wir sprechen, von Ihnen, nicht mehr in Deutschland nistet. Gibt es denn da was Neues? Ist er zurückgekehrt oder ist er immer noch nicht wieder da?
1: Ja, das ist auch schön, wie Sie das fragen. Ist er denn immer noch nicht da? Also ich hoffe jetzt auch, dass er wirklich
0: mal wieder langsam zurückkommt. Das hörte sich so an, als wäre eine große Wahrscheinlichkeit da, dass er vielleicht nur mal kurz Deutschland auslässt und dann wieder zurückkommt.
1: Genau, es ist leider ein bisschen komplizierter. Wir sind eben ganz am westlichen Rand des Verbreitungsgebietes mittlerweile. Also alle Tierarten haben ja sozusagen irgendwo einen Bereich auf der Welt, wo sie in der Vergangenheit sich dann entwickelt haben und vorkommen. Und wir wissen aus den historischen Nachweisen, dass diese Vogelart, das ist ein ganz kleiner brauner Vogel, wiegt so 12 Gramm, so ein bisschen so gelbbraun gestreift und im Grunde kann man mal sagen, nicht besonders spektakulär. Da gibt es doch größere und schillerndere Vögel. Aber er ist zum einen eben ein Vogel, der sehr, sehr schön singen kann. Ein wirklich ganz, ganz bezaubernder Gesang, den die Männchen da dann vor allem in den Abendstunden von sich geben. Und zum anderen ist es eben eine Art, die wirklich ganz eng an das Moor gebunden ist und in Mooren fast ausschließlich vorkommt. Und früher kam die Art eben auch in den Niederlanden, in Belgien vor, in größeren Teilen Westdeutschlands und Frankreich. Und heutzutage hat sich der Bereich, wo diese Vögel sich noch vermehren können, immer weiter nach Osten verschoben. Und die größten Vorkommen gibt es eben jetzt in Belarus, in der Nordukraine und in Ostpolen. Und diese Moore, wo der Vogel vorkommt, und ich habe mir viele von denen selber auch anschauen können, gab es aber in der Vergangenheit bei uns und in den Ländern, die ich schon weiter im Westen aufgezählt habe, auch. Und er ist quasi verdrängt worden und immer weiter nach Osten gezogen mit der Zerstörung, mit der Veränderung der Moore bei uns. Und dass er jetzt so einfach wiederkommt, zum einen haben sich eben wirklich viele der Flächen verändert. Also er hat Schwierigkeiten, für sich geeignete nasse Moorflächen zu finden. Und wir sind eben auch noch nicht so schnell dabei, Moore wieder zu vernässen. Die große Hoffnung ist eigentlich, dass wir da jetzt mehr Tempo aufnehmen, dass es mehr wieder vernässte Flächen geben wird. Interessanterweise braucht man dann auch Landwirtschaft dafür, den Vogel zu halten. Das ist ein sehr schönes Beispiel, dass Landwirtschaft nicht etwas sein muss, was im Kontrast zu Natur und zum Erhalt der Natur steht, sondern dass sie wirklich genau dafür gebraucht wird, eben auch, dass solche Vögel bei uns weiter vorkommen können, weil dadurch die Vegetation, die heute in den nährstoffreichen Mooren sehr dicht werden würde, eben immer wieder aufgelockert wird. Und insofern, für dieses Jahr kann ich noch keine Aussagen ganz sicher machen, wie sich das weiterentwickelt hat bei dieser Vogelart. Aber wir sind auf jeden Fall daran, mit vielen Partnern auch in anderen Ländern daran zu arbeiten, dass man in die wiedervernässten Moore, die in einem geeigneten Zustand sind, quasi mit Unterstützung auch wieder solche Vögel in Zukunft ansiedeln könnte.
0: Bevor wir auf die sogenannte Paludikultur zu sprechen kommen, nämlich die Bewirtschaftung der Moorflächen durch Landwirtinnen und Landwirte, noch eine Musik, dann ist es soweit, von Gustav Holst.

0: NDR Kultur à la carte, das war der erste Satz aus Moorside Suite von Gustav Holst. Er spielte die Northern Sinfonia, geleitet von David Lloyd Jones. Und heute zu Gast ist die Moorökologin Franziska Tanneberger. Und wir sprechen jetzt, wie angekündigt, über diese sperrige, eigentlich auch schöne Wort, Paludikultur. Und das bezieht sich darauf, dass in den Mooren oder auch in den wiedervernässten Mooren durchaus eine, ich nenne es mal, landwirtschaftliche Produktion möglich ist. Und zwar einerseits über Tiere. Also es gibt Landwirte oder Landwirtinnen, die mittlerweile auch Wasserbüffel versuchen anzusiedeln in diesen eher wässrigen Gebieten, die dann eben wieder vernässt sind. Es gibt aber auch bestimmte Pflanzen, aus denen Baustoffe gewonnen werden können. Und was wir alle kennen, ist das Reet, mit dem man die Häuser deckt.
1: Ja, genau. Das ist immer ein schönes Beispiel, wo, glaube ich, jeder dann so ein Haus schnell vor Augen hat. Ist auch in fast jedem Tourismuskatalog aus Norddeutschland zu finden und drückt natürlich auch viel aus. Das hat wieder eben auch mit Kultur, mit Traditionen zu tun. Ist im Übrigen auch was, was man rund um die Ostsee und sogar ja auch in anderen Regionen der Welt findet, dass aus diesen Pflanzen Bauten gemacht werden. Also zum Beispiel im Irak gibt es auch eine ganze Kultur, die eben solche Sumpfpflanzen genutzt hatten für Bauwerke. Und ja, dann sind andere Baumaterialien vielleicht dazugekommen. Es gab eine gewisse Verdrängung und ich finde es immer wieder ein sehr wachrüttelndes Beispiel eigentlich. Von dem Schilf, dem Reet, was derzeit in Deutschland verbaut wird, werden etwa 85% importiert. Und das ist eigentlich ja auch aus volkswirtschaftlicher Sicht und einer gesamtwirtschaftlichen Sicht totaler Wahnsinn, denn der Import erfolgt zum Teil aus China und das sind eben Pflanzen, die könnten wunderbar bei uns wachsen. Es ist auch ein Bereich, wo eigentlich ein Interesse, eine Nachfrage da ist, aber es gibt wenig Möglichkeiten, heutzutage noch Reet zu ernten in den wenigen naturnahen Mooren, die wir haben. Und den Schritt zu machen, dass man jetzt in einem wiedervernässten Moor anfängt, Schilf anzubauen, das muss man ehrlich sagen, ist eigentlich wiederum eine Leistung, die ein einzelner Landwirt nicht erbringen kann. Denn den wenigsten gehört ja ein ganzes Moor alleine. Ah. Moore sind immer in einem hydrologischen Zusammenhang, so nennen wir das. Also das ist über das Wasser natürlich wieder. Es gibt einen Landschaftswasserhaushalt, in dem sitzt so ein Moor drin. Und es ist natürlich an allen Stellen mit der Umgebung verbunden. Und man kann dann auch nicht ein halbes Moor erstmal wieder vernässen, weil man genau da Eigentum hat oder dann eben das Dachreet anbauen will. Sondern es geht in allen Fällen eigentlich um das ganze Moor und da sind andere Eigentümer beteiligt. Und dann wird's ganz schnell kompliziert. Dann braucht man komplizierte Verfahren für die Beantragung nach Wasserrecht, müssen Genehmigungen beantragt werden. Und das sind Dinge, die da natürlich eine Riesenhürde dafür darstellen. Und wenn man es doch mal so ein bisschen grundsätzlicher betrachtet, für die Entwässerung hat damals natürlich niemand Genehmigungen beantragt. Das ist gemacht worden. Heute sind wir an einem Punkt, den ich auch gar nicht in Frage stellen will, dass wir solche strukturierten Verfahren brauchen, aber die dauern dann wiederum sehr lange. Sie brauchen viele Menschen, die sowas eben auch anschieben und dann auch mit Biss sozusagen weiterverfolgen und nachhaken, damit dann eben auch inzwischen den Behörden gut zusammengearbeitet wird. Und aus diesen Gründen kommen wir eben damit jetzt, dass Moore wieder nass sind, doch sehr, sehr langsam nur voran.
0: Nun haben Sie viele, viele Jahre im Moor verbracht mit der Erforschung desselben. Ich lese aus Ihrem Buch auch, dass sich Ihr Arbeitsablauf doch dramatisch verändert hat. Das heißt, Sie sind viel mehr Vermittlerin geworden und gar nicht mehr so oft im Moor, wie Sie es vielleicht gerne sein würden.
1: Ja, das ist richtig. Also das finde ich auch sehr schade eigentlich. Ich versuche immer noch so ein paar Tage im Jahr dann auch, wir nennen das dann so Geländearbeiten oder Freilandarbeiten zu machen, dass man wirklich irgendwo draußen ist und Daten erhebt. Ich habe so ein paar Flächen, wo ich seit vielen, vielen Jahren schon auch immer hingehe und sie mir wieder angucke. Aber das ist auch was im Leben vieler Wissenschaftler natürlich auch so abläuft, nicht nur bei mir. Davon, dass man eben am Anfang wirklich selber noch die Daten erhebt und auswertet, entwickelt man sich natürlich weiter. Man leitet gewisse Aussagen ab, die auch vielleicht eine gesellschaftliche Relevanz haben. Man wird eingeladen, die auch irgendwo vorzustellen. Man kommt in die Möglichkeiten, darüber eben auch zu diskutieren und letztlich solche Themen eben auch ein Stück weit voranzubringen. Und das schätze ich auch sehr, dass ich diese Möglichkeiten heutzutage habe.
0: Franziska Tanneberger, wir sind leider am Ende der Sendung. Ich danke Ihnen sehr für das Gespräch und schicke viele Grüße nach Greifswald. Ja, und hoffe, dass Sie weiter so interessante Erkenntnisse und hoffentlich auch viele Erfolge mit dem, was Sie erforschen, über das Moor haben werden.
1: Vielen, vielen Dank.
0: Das war NDR Kultur à la carte, heute mit der Moorökologin Dr. Franziska Tanneberger. Das in der Sendung erwähnte Buch trägt den Titel Das Moor. Es ist von Franziska Tanneberger gemeinsam mit der Journalistin Vera Schröder geschrieben. Untertitel: Über eine faszinierende Welt zwischen Wasser und Land und warum sie für unser Klima so wichtig ist, ist bei DTV erschienen. Am Mikrofon verabschiedet sich für diese Stunde Martina Kothe.

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1: Um 19 Uhr mit Ronald Lessig. Unionsfraktionschef Spahn hat seine Entscheidung verteidigt, für die Geburt eines eigenen Kindes gemeinsam mit seinem Ehemann eine Leihmutter in den USA in Anspruch zu nehmen. Seine Familie sei ihm das Wichtigste, sagte der CDU-Politiker. Seine politische Zukunft lege er in die Hände der Unionsabgeordneten. Aus Berlin, Birte Sönnigsen.
2: CDU-Fraktionschef Jens Spahn beschreibt im Podcast Ronsheimer seine Zerrissenheit in der Frage, ob er ein Kind mit Hilfe einer Leihmutter bekommen sollte. Er habe lange mit sich gerungen. Er und sein Mann hätten sich aber von Anfang an ein Kind gewünscht. Deshalb hätten sie mehrere Optionen abgewogen und sich am Ende für eine Leihmutterschaft in den USA entschieden. Spahn sagt, es sei ihm bewusst, dass es in seiner Partei eine klare Beschlusslage gibt. Die CDU lehnt Leihmutterschaft ab und hatte das zuletzt auf ihrem Parteitag im Februar bekräftigt. Spahn räumt ein, dass er früher auch mit seiner Partei über das Thema hätte sprechen sollen.
1: In Brühl in Nordrhein-Westfalen ist der deutsch-französische Ministerrat zu Ende gegangen. Dort haben Spitzenpolitiker beider Länder eine stärkere militärische Zusammenarbeit beschlossen, unter anderem bei der nuklearen Abschreckung. Aus Berlin Maximilian Ulrich.
3: Deutschland und Frankreich wollen bei der nuklearen Abschreckung enger zusammenarbeiten. Deutschland bekommt zwar keine Atomwaffen aus Frankreich, aktuell sind aber zum Beispiel französische Rafale-Kampfflugzeuge auf einem Militärflugplatz in Nordrhein-Westfalen stationiert. Die Rafale kann auch Atomsprengköpfe tragen. Deutschland soll außerdem an einer französischen Nuklearübung beteiligt werden. Die deutsche Beteiligung daran soll allerdings konventionell sein. Das heißt, deutsche Soldaten üben dabei nicht selbst Atomwaffen zu benutzen.
1: Andy Burnham ist neuer Chef der britischen Regierungspartei Labour. Auf einem Sonderparteitag wurde der bisherige Bürgermeister von Manchester offiziell als Nachfolger von Keir Starmer bestätigt. Starmer hatte wegen schlechter Umfragewerte und des Erstarkens der rechtspopulistischen Partei Reform UK den Rückhalt in seiner Fraktion verloren. Am Montag soll Burnham das Amt des Premierministers übernehmen. Ein russisches Gericht hat den Oppositionspolitiker und Kriegsgegner Boris Nadschirdin wegen der öffentlichen Zurschaustellung extremistischer Symbole zu einer Geldstrafe verurteilt. Er muss 1.000 Rubel zahlen, umgerechnet rund 11 Euro. Nadschirdin hatte ein Video verbreitet, in dem kurz ein Bild des in Haft gestorbenen Alexei Nawalny zu sehen war. Nawalny und seine Organisation gelten in Russland als extremistisch. Das waren die Nachrichten. Das Wetter in Deutschland. Nachts bis auf letzte Schauer trocken, etwas Nebel bei 18 bis 12 Grad. Morgen meist trocken, örtlich Regen, Höchstwerte 19 bis 25 Grad. Am Sonntag zeitweise Regen und Gewitter um 20 Grad. Es ist 19.03 Uhr.
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4: Und ich habe heute aus dem Archiv ein Konzert ausgewählt, auf das wie kein zweites der Ausdruck zeitlose Eleganz passt. Herzlich willkommen zum Musica mit dem Modern Jazz Quartett, die im Oktober 1983 zu Gast im NDR waren. Diese Band war sich immer treu und hatte eine ganz eigene Handschrift. Und das über Jahrzehnte. Ihr Auftreten war stets durchgestylt, mit Anzug und Stips bzw. Fliege. Kein Wunder, dass sie auch häufig in klassischen Konzerthäusern aufgetreten sind, wie der Carnegie Hall. Auch musikalisch folgten sie sehr konsequent ihrem eigenen Stil und verwoben kunstvoll Cool Jazz mit Barockmusik, polyphonen Kontrapunkten und Improvisationen. Und das Ganze so geschmackvoll, dass nicht nur Jazzfans begeistert waren. Viel Vergnügen mit Mike Jackson am Vibraphon, John Lewis Klavier, Ray Brown am Bass und Kenny Clarke am Schlagzeug. Hier kommt das Modern Jazz Quartett. Die Ansage und Einführung macht Michael Naurer, der damalige NDR-Jazz-Redakteur. Und ein bisschen was über die Anfänge der Band erzählt dann noch mal Jackson selber.
5: Guten Abend und willkommen. Es war in Ost-Berlin in den 50er Jahren, ich versuchte mich da so ein bisschen mit Jazz spielen, da bekam ich eine Platte, so eine kleine 45er Platte in die Hand, mit einer Musik, die zwar oberflächlich lieblich war, aber rhythmisch mir sozusagen wie ein Stromstoß in die Knochen fuhr. Es war die Musik dieses Quartetts. Das ist sozusagen die Urzelle des Modern Jazz Quartetts und gleichzeitig sozusagen die Helden meiner mehr oder weniger musikalischen Jugend. Hier ist also Kenny Clarke Schlagzeug. Applaus

Das Modern Jazz Quartett, live im Oktober 1983 im NDR in Hamburg. Hier geht es nach den Nachrichten gleich weiter mit dem ARD Radio Festival und der Dresdner Philharmonie. Bis zu den Nachrichten hören wir aber noch etwas aus diesem wunderbaren historischen Konzert. 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Und heute Abend ab 23 Uhr auch wieder hier im Programm bei NDR Kultur. Dann gibt es da eine Sendung über Women in Jazz. Mein Name ist Claudia Hartmann und ich bedanke mich fürs Hören. Ciao!

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1: Um 20 Uhr mit Kerstin Hoffmann. Eine Gewitterfront über Mitteldeutschland hat in Thüringen und Sachsen-Anhalt Schäden verursacht. Die Leitstelle Harz erklärte, es gebe Behinderungen durch Starkregen und Hagel. In deren Burg stünden Straßen unter Wasser. Auch im Burgenland musste die Feuerwehr zu wetterbedingten Einsätzen ausrücken. Aus Thüringen waren bereits zuvor umgestürzte Bäume, überflutete Straßen und vollgelaufene Keller gemeldet worden. Dort sind inzwischen neue Gewitter aufgezogen, während die erste Front noch über Sachsen-Anhalt und Sachsen zieht. Unionsfraktionschef Jens Spahn will die Fraktion über seine politische Zukunft entscheiden lassen. Er äußerte sich erstmals in der Debatte um die Leihmutterschaft und nach Rücktrittsforderungen aus den eigenen Reihen. Spahn sagte der Bild-Zeitung, er werde mit der Fraktion reden, nur sie könne entscheiden, wie es weitergehe. Spahn und sein Partner hatten mithilfe einer Leihmutter in den USA ein Kind bekommen. In Deutschland ist solch ein Weg verboten. Bundeskanzler Friedrich Merz sagte, es gebe keinen Grund, an der Rechtslage etwas zu ändern. Sachsen und Sardinien wollen gemeinsam das Forschungsvorhaben Einstein-Teleskop verwirklichen. Nach Angaben der TU Dresden wurde dazu eine Kooperationsvereinbarung unterzeichnet. Die Prorektorin für Forschung Angela Rösenwolf sagte dem MDR, das Vorhaben werde neue Erkenntnisse über die Entstehung des Universums ermöglichen. Zudem könnten bei der Entwicklung Technologien entstehen, die später auch in anderen Bereichen genutzt würden. Apple hat sich an der Börse den Titel als wertvollstes Unternehmen der Welt zurückgeholt. Im frühen Handel verlor der Chipkonzern Nvidia deutlich und wurde damit von Apple überflügelt. Der iPhone-Hersteller kommt auf einen Börsenwert von 4,9 Billionen Dollar. Im Tagesverlauf reduzierte Nvidia sein Minus und hatte wieder knapp die Nase vorn. Der Chipkonzern hatte zuletzt durch den KI-Boom einen beispiellosen Höhenflug hingelegt. Zuletzt wuchsen aber an der Börse die Zweifel an den Gewinnaussichten. Der Schweizer Radprofi Mauro Schmid hat die 13. Etappe der Tour de France gewonnen. Er setzte sich im Sprint gegen den Kolumbianer Harold Tejada durch. Die beiden hatten sich rund 15 Kilometer vor dem Ziel aus einer Ausreißergruppe abgesetzt. Das gelbe Trikot des Spitzenreiters trägt weiter der Slowene Tadej Pogacar. Das waren die Nachrichten. Das Wetter in der Nacht, nach Polen abziehende Gewitter, sonst teils aufgelockert, 19 bis 12 Grad. Morgen in der Südhälfte Schauer und Gewitter, sonst wechselnd bewölkt und trocken. Von Nord nach Süd 20 bis 29 Grad. Die Zeit, es ist 20.03 Uhr.
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2: Herzlich willkommen heute aus dem Studio von MDR Klassik. Cornelia de Rese begrüßt Sie am Mikrofon. Zwei ganz unterschiedliche Konzerte erwarten Sie heute Abend. Der Pianist Francesco Piemontesi war zu Gast bei der Schubertiade in Schwarzenberg. Ausschnitte aus seinem Rezital, unter anderem mit der G-Dur-Sonate Deutschverzeichnis 894 von Franz Schubert, können Sie ab etwa 22.10 Uhr hören. Und jetzt gleich begrüßen Sie Anja Herzog und der Comedian Olaf Schubert zum Eröffnungskonzert der Dresdner Musikfestspiele. Beide führen auf sehr unterschiedliche Weise durch das Programm mit der Dresdner Philharmonie unter der Leitung von Tabitha Berglund. Sie ist die erste Gastdirigentin des Orchesters und ihr Programm bei den Dresdner Musikfestspielen spannt einen Bogen von der deutschen Romantik bis zur Musik des 20. Jahrhunderts mit Werken von Karl Maria von Weber, Henri de Tulieu und Modest Mussorgsky. Auch der Festivalintendant ist mit dabei. Cellist Jan Vogler wird als Solist in de Tulieus selten gespieltem Cellokonzert zu hören sein, Tout un monde lointain. Eine ganz ferne Welt. Und damit übergebe ich jetzt an meine Kollegin Anja Herzog. Einen schönen guten Abend wünsche ich Ihnen. Ich begrüße Sie herzlich im Kulturpalast Dresden. Sie sind heute mit uns beim Eröffnungskonzert der diesjährigen Dresdner Musikfestspiele. Ich begleite Sie hier durch den Abend. Und der wird, das kann ich Ihnen schon mal versprechen, sehr unterhaltsam. Zum ersten Mal in der fast 50-jährigen Geschichte der Musikfestspiele werden sie von der Dresdner Philharmonie eröffnet, unter Leitung der ersten Gastdirigentin des Orchesters, Tabitha Berglund. Und zum allerersten Mal ist auch jemand dabei, der nicht alles so bierernst nimmt, sonst wäre er auch nicht der, der er ist. Der Comedian Olaf Schubert wird heute durch den Abend führen. Lassen Sie sich überraschen. Ich bin auch schon sehr gespannt, was uns da erwartet. Und natürlich ist die Wahl nicht zufällig auf ihn gefallen. Olaf Schubert lebt selbst in Dresden, ist hier in Sachsen ja auch zuerst bekannt geworden. Ich vermute mal, Sie kennen ihn auch, haben vielleicht vor Augen, wie er aussieht. Olaf Schubert tritt als Comedian mit so halblangen Haaren, mit überkämmter Glatze auf und sein Markenzeichen, das ist so ein Karo-Polunder, den trägt er wirklich immer. Er ist Stammgast in der ZDF-Heute-Show zum Beispiel, oft ja im Fernsehen zu sehen, auch beim MDR, und er ist Gastgeber des Festivals Humorzone Dresden. Der Comedian Olaf Schubert also wird Sie hier begleiten durch ein wirklich schönes Musikprogramm, und das ist auch wirklich kein Witz. Los geht's gleich mit rauschender deutscher Romantik, mit der Ouvertüre zu der Oper Oberon von Karl Maria von Weber. Die beginnt, das hören Sie gleich, mit einem Zauberhorn. Damit ruft in der Oper ein Ritter den Elfen Oberon herbei. Echtes Zauberspektakel, wird kaum mal gespielt auf den Bühnen, aber diese Ouvertüre, die liefert das Drama im mitreißenden Taschenformat. Nach Oberon bekommen Sie ein Cellokonzert aus dem Jahr 1970, das unter die Haut geht. Das ist Henri Dutilleux' Konzert Tout un monde lointain, übersetzt etwa eine ganz entfernte Welt, und der berufte sich auf die dunklen Seiten der Menschen, die in Charles Baudelaires Gedichtsammlung Die Blumen des Bösen zum Thema werden. Solist ist der Cellist Jan Vogler, und der ist ja nicht nur Cellist und Solist heute Abend, er ist überhaupt der Intendant der Dresdner Musikfestspiele. Von ihm hören Sie später dann bei uns noch mehr. Und in der zweiten Hälfte nach der Pause erwarten Sie hier im Kulturpalast ein Gnom, ein altes Schloss, das turbulente Treiben auf einem Marktplatz, auch eine gruselige Hütte auf Hühnerfüßen, genau, die Bilder einer Ausstellung von Modest Mussorgsky. Die Leitung des Abends heute hat, wie gesagt, die norwegische Dirigentin Tabitha Berglund. Auch über sie erfahren Sie in der Konzertpause später noch mehr bei uns. Bevor sie gleich ans Pult der Dresdner Philharmonie kommt und den Einsatz gibt für die Oberon-Ouvertüre, betritt aber jetzt erstmal ein anderer die Bühne des Kulturpalasts hier in Dresden. Bühne frei für Olaf Schubert.
3: Ja, hallo, vielen Dank für den Applaus. Mein Name ist, wie gesagt, Olaf Schubert, und ich freue mich sehr. Und als man mich gefragt hat, Olaf, möchtest du dabei sein bei dieser Eröffnung hier, da habe ich natürlich spontan gesagt, ja, muss das sein. Das ist jetzt gar nicht so meine Kernkompetenz, muss ich zugeben. Ich meine, ich eröffne sonst ganz andere Sachen, ja, eher so Vaterschaftsstreitigkeiten, Baumärkte, Olympische Spiele und so. Aber es gab natürlich dann ganz schnell Argumente, die dafür sprachen, hier dabei zu sein. Ja, natürlich erstmal Dresden, ja, die Stadt. Also ich bin ja gar nicht in Dresden geboren, aber wer mich kennt, der weiß, ja, tief im Herzen, da bin ich New Yorker oder eigentlich mehr mittlerweile Los Angeles. Habe aber trotzdem immer mit Dresden eine Verbindung gehalten. Ich bin gerne hier. Und was natürlich auch für mich ein überzeugendes Argument war, ist hier, ja, der monolithische, also der Saal. Ja, das ist ja wirklich ein Klangtempel hier im Herzen der Dresdner Altstadt. Sowas gibt es nicht so oft. Ja, das sucht wirklich seinesgleichen. So etwas gibt es weder in Pieschen noch in Diepoldiswalde. Also wir sind da wirklich absolut gut aufgestellt hier mit diesem Saal. Und was mich natürlich am meisten überzeugt hat, hier dabei zu sein, das ist das Festival selbst. Ja, also, denn es ist ein Festival mit klassischer Musik für die Menschen. Natürlich, viele kennen sich nicht aus mit klassischer Musik. Viele sind heute das erste Mal bei einem klassischen Konzert. Viele haben überhaupt noch nie Musik gehört. Ja. Außer jetzt Roland Kaiser. Ja. Und vielleicht sollte man deshalb erstmal so schauen, was will Musik? Was kann Musik? Was ist Musik? Ja? Und Musik, das sind im Wesentlichen, Sie werden mich bestätigen, sind im Wesentlichen zwei Komponenten. Ja? Musik besteht aus Ton und Rhythmus. Das ist schon Musik. Ja? One Note Samba. Ich gebe zu, eindrucksvoller wird es natürlich durch die Zuhilfenahme eines zweiten Tones. Das ist jetzt auch international der Trend. Der Trend geht zum Zweiton. Ja? Ja? Zwei Töne und alle wissen sofort, ja, fünfte Sinfonie von Mozart. Es gibt immer noch welche, die denken Beethoven, aber von Beethoven ist ja die siebte Sinfonie. Ja, es gab damals nur 10 Sinfonien und die mussten sich reinteilen. Also, ja, also ich fasse zusammen, wir brauchen für Musik also wirklich nichts weiter als Ton, Rhythmus und das habe ich vergessen, man braucht natürlich auch Ahnung. Ja, und hier beginnt der Hamster zu humpeln. Also, da wird es für die meisten eben dann wirklich überkomplex. Und das Gute ist aber, dass wir da Vorsorge getroffen haben, denn in puncto Ahnung, da haben wir quasi uns jemand an Land gezogen und da sind wir jetzt hier bei der Dresdner Philharmonie. Die Dresdner Philharmonie, das ist ein Orchester und die haben Ahnung. Also zumindest die meisten. Ja. Genau, die meisten haben Ahnung. Das finde ich wichtig, ohne jetzt gleich Bratscherwitze zu reißen. Ja, aber wir wissen natürlich auch, es ist eben ein Klangkörper mit einer langen Tradition, ja, gegründet vor über 150 Jahren, wirklich ein altehrwürdiges Orchester. Manchen Musikern sieht man es auch noch ein bisschen an. Aber, und das bedauere ich wiederum, es ist kein, glaube ich, kein einziges Gründungsmitglied mehr. Ja, also auch hier grassiert mittlerweile der Jugendwahn. Ja, das muss ich sagen, finde ich persönlich dann schon ein Stück weit cringe, aber natürlich erzähle ich ja niemandem etwas Neues, wenn ich sage, selbst das beste Orchester ist nur so gut wie sein schwächstes Glied, wollte ich sagen. Nein, jedes Orchester braucht natürlich einen Dirigenten. Es ist für mich deshalb eine Ehre, nun einen Dirigenten begrüßen zu dürfen, wo ich sagen muss, er ist einer der international renommiertesten. Er ist ein Meister seiner Zunft. Begrüßen wir eine absolute Koryphäe am Pult. Begrüßen wir mich. Ja, genau. Ja, was da im Programmheft steht, alles Blödsinn. Ja, also, als ich gehört habe, was die Dirigenten verdienen, da habe ich gesagt, das mache ich selber. Also, ja, man nennt mich ja nicht umsonst den Karajan von der Lommatscher Straße. Und ich würde sagen, ich wünsche nun, wie soll ich sagen, ja, gute Unterhaltung. Dankeschön. Ich verlasse mich auf euch. Ja. Das müssen wir nochmal machen. Kleiner Fehler, haben alle gemerkt, von der Klarinette. So ein Ärger. Und das am letzten Arbeitstag. Nun,

Nun gut. Ich bitte nur, hat jetzt irgendein Assi sein Handy an? Oh. Ach, oh Gott, oh Gott. Ja, hallo? Ah, okay. Sorry, dann muss ich kurz rangehen, die Berliner Philharmoniker. Ja, ich habe Zeit, ich kann sprechen. Alles kein Problem, ja. Okay, ich muss nur ganz kurz, ganz kleinen Augenblick, bitte. Begrüßen Sie bitte meine hervorragende Kollegin Tabitha Berglund.

0: Ja, die Prüfung haben nicht alle bestanden, wie man sieht. Es herrscht hier ganz klares Leistungsprinzip. Ja, ein Fehler und man muss gehen. Da bin ich also wieder. Ich muss mich natürlich entschuldigen für diesen kleinen Telefon-Fauxpas. Das war natürlich meine Schuld, mea culpa, ganz klar. Ich wurde aber gut vertreten. Ein hervorragendes Dirigat, muss ich sagen. Oder? Das hätte ich selber besser kaum hingekriegt. Und natürlich auch die Dresdner Philharmonie, hat man gemerkt, ein hervorragendes Orchester. Wobei man auch, ja, ich finde das immer so ein bisschen, wenn man sagt, ja, die Musiker, das Orchester, man darf nicht vergessen, das sind ja alles Menschen. Ja, die haben ja auch wirklich Namen. Ja, also das ist nicht irgendjemand. Ja, also zum Beispiel, dort sitzt der Geiger, ja, spielt Cello, aber wirklich Hans-Dieter Geiger vom Namen her. Und ja, tolle Musiker. Und weil ich eben gefragt wurde, was war da jetzt los mit den Berliner Philharmonikern? Also ich kann Entwarnung geben. Natürlich haben die versucht, mich abzuwerben, ist ja klar. Ja. Ich habe mich für Dresden entschieden, weil Deep in the Heart. Zurück zur Musik. Wir hörten eben den Oberon von Karl Maria von Weber. Karl Maria, da haben meine Kinder gleich gesagt, was ist denn das für ein bekloppter Name? Karl Maria ist etwas obsolet, gebe ich zu. Das erinnert dann so ein bisschen an das spätere Klaus Bärbel. Und auch die Handlung des Oberon finde ich sehr interessant. Ja, die ist ja, glaube ich, hinlänglich bekannt. Ja, also es geht ja quasi um Adam und Eva. Oder man könnte auch sagen, es geht klassisch gesehen um Romeo und Julia, ja, oder stellvertretend könnte man auch sagen, es geht um Orpheus und Eurydike. Das ist eigentlich austauschbar, dick und doof vielleicht nicht, aber es sind zwei klassische Antipoden, ja, Plus und Minus. In Asien würde man sagen Yin und Yang, Ping und Pong. Also um es in die Jetztzeit zu holen, es ist eben wirklich der Lütz und die Gisela. Ja. Sie haben Beziehungsprobleme, ganz normal, dann tauchen sie halt hinab ins Zwischenreich, begegnen dort Elfen, Trollen und Kobolden. Und da Weber das Werk ja tatsächlich hier in Dresden schrub, sind es wirklich regionale Kobolde, ja, aus der sächsischen Schweiz. Also er dachte wirklich schon an Pittiplatsch und Schneewittchen. Nee, nicht, wie hieß das? Die Schnatterinchen, genau, Pitt, ja, und Schnatterinchen hat ja bei einem anderen Kobold schon den Kopf verdreht, Drehrumbum, und Gott sei Dank kam dann der Vater von Pitti Platsch, Günther Platsch. Der hat dann ein klärendes Gespräch geführt und dadurch kam dann zum Schluss dieses Signalhorn, dieses erlösende Glückshorn dort hinten, wunderschön, die Zaubertröte. Ja, tolles Stück, tolle Musik, aber wir müssen uns jetzt vom harmonischen Wohlklang der Romantik verabschieden, denn jetzt begegnen wir feinst ziselierten, eher atonalen Klangkaskaden. Es wird eher, ja, disharmonisch, ich will nicht sagen atonal, es wird schon, ja, also wir beginnen nun mit zeitgenössischer Musik, wir nähern uns an moderne Musik, oder um es kurz zu sagen, es wird furchtbar. Ich kann aber leichte Entwarnung geben, denn das nun folgende Werk entstand bereits in den 60er Jahren des vergangenen Jahrhunderts. Das heißt, es ist sozusagen relativ alte moderne Musik. Ja? Und da gibt es musikalische Themen und Melodiebögen, die sind stellenweise sogar nachvollziehbar. Also es war damals noch gar nicht möglich, so völlig abstrakt zu komponieren und so ganz schräge Sachen zu schreiben. Da gab es noch gar keine Noten, gar keine Stifte, das ging alles damals noch gar nicht. Ja? Deshalb ist diese Musik plastisch und wirklich auch nachvollziehbar. Ja, also die geht so. Da kann man sich irgendwie reinfühlen in der heutigen modernen Musik. Also in der modernen Musik, da hat man ja dann, sage ich mal, die Rhythmik, die Harmonik und die Hörgewohnheiten eigentlich doch mehr oder weniger überwunden. Ja, da ist es dann oft sehr bizarr, sehr schräg. Da sind es doch eher versprengte, virulente Klangpartikel irgendwie so. Ja, das ist dann wirklich so das klassische Fnick, Kuckuck, Mölp, Snrrr, Kuckuck. Also das ist jetzt nicht unbedingt jedermanns Sache. Und was mich auch sehr erfreut, das nächste Werk wird auf konventionellen Instrumenten dargeboten. Ja, also bei richtiger moderner, abstrakter Musik, da gibt es ja meist keine Instrumente mehr. Ja? Da müssen dann andere Gerätschaften zum Musizieren herhalten. Gießkannen, Backbleche. Heute Abend hören wir aber ein Cello Und ich freue mich nun, eine der renommiertesten und international wirklich erfolgreichsten Meister seines Faches hier auf der Bühne begrüßen zu dürfen. Begrüßen Sie mich. Nein, begrüßen Sie Jan Vogler. Herr Vogler. Herr Vogler, Sie sind ja eben nicht nur Intendant des Festivals, sondern auch Instrumentalist auf höchstem Niveau. Cello, Sie haben das Corpus Delicti mitgebracht. Das heißt, da muss man sich ja als junger Mensch dazu entschließen, Cellist zu werden. Und man sieht es ja, ja, es ist sperrig, es ist alt, es macht Krach. Ja, ich meine, andere Menschen in dieser Lebensphase greifen zur Gitarre, spielen Klavier, wollen Hip-Hopper werden. Also ich will jetzt nicht fragen, was lief bei Ihnen falsch, aber eigentlich doch. Ja, also was, ich sag mal, das ist...
1: Ich war halt in dieser Nerdblase, würde man auf Neudeutsch sagen wahrscheinlich. Und diese Nerdblase, da war es so, da gab es keine E-Gitarren. Also ich wusste, was eine E-Gitarre war ich wahrscheinlich schon 10 oder so. Und da gab es wirklich nur Geigen. Also ich war eine Musikerfamilie und es gab Geigen, Bratschen, Celli. Jeder, der kam, ins Haus kam, brachte so einen Koffer mit. Und mein Bruder Kai, der auch heute hier ist, der spielte, fing mit der Geige an, ältere Bruder. Dann kriegte ich das Cello und meine Schwester das Klavier. So, und irgendwie sind wir gute Freunde geworden.
0: Okay.
1: Aber dann natürlich so mit 12 hatte ich dann doch Jimi Hendrix auf die Jeansjacke genäht. Dann habe ich dann auch verstanden, dass das cool ist. Und meine Schwester hat Elvis und Beatles neben mir gehört. Also da wurde es dann etwas normaler.
0: Das beruhigt mich, ja. Aber direkt mit Cello, nicht erst Blockflöte oder so?
1: Nein.
0: Also mich hat man wirklich zur Blockflöte geknechtet. Weil, also das war schlimm.
1: Tut mir sehr leid.
0: Ich habe dann ein Werk geschrieben für Blockflöte und Gartenschredder. Und da klang sie wirklich gut. Ja. Wir hören hier heute das Werk eines französischen Komponisten.
1: Ja.
0: Und er hat ja sich von Gedichten inspirieren lassen, von Baudelaire. Ja, und dieser Baudelaire hat ja ein Leben geführt, sehr intensiv, muss man ja wirklich sagen. Alkohol, Drogen, also ein Leben wie ihrs und meins. Natürlich kam dann noch mehr dazu. Er hat sich ja wirklich auch, sag ich mal, mit den Randfiguren der Gesellschaft so in den Visier, also der war wirklich schon ein Rabauke. Was fasziniert Sie, sag ich mal, daran jetzt explizit?
1: Ja. Dass Dutilleux, der offensichtlich ein etwas gesünderes Leben geführt hat, denn er ist fast 100 Jahre alt geworden.
0: Oh.
1: Dutilleux hat diese Welt Ende der 60er Jahre wiederentdeckt. Das war auch natürlich die aufkommende Popkultur. Mhm. Man hat sich dafür sehr interessiert und Baudelaire hat es in seinen Gedichten auch festgehalten, vor allem in dem Gedichtzyklus Blumen des Bösen. Also und diese Gedichte haben eben dieses Werk auch dann inspiriert. Und Dutilleux hat versucht, die harmlose Version praktisch für uns zu bauen, dass wir diese praktisch Exzesse ein bisschen erleben können, ohne dass wir die gefährlichen Substanzen einnehmen müssen. Also so sozusagen, man hört gleich am Anfang aus einer fernen Welt, ist tatsächlich unter dem Einfluss wahrscheinlich von harten Drogen und Alkohol, denn der Verleger von Baudelaire hat tatsächlich ihm empfohlen, wenigstens eins davon aufzugeben, weil er sonst das Jahr nicht überleben würde. Offensichtlich hat er es getan, er hat noch ein paar Jahre gelebt und tolle Gedichte geschrieben.
0: Okay.
1: Aber Dutilleux selbst hat das wirklich auch schon abstrahiert damals. Aber es geht um diese fernen Welten, also in einer anderen Welt, in die man rein in einem Rauschzustand vielleicht hineinkommt. Also insofern, mehr möchte ich gar nicht sagen, der Rest erschließt sich durch die Musik.
0: Okay, man muss vorher nichts inhalieren oder so.
1: Nein, also man muss gar nichts. Das ist das Schöne an der Musik, man kann ganz ungefährlich in diese Welten eintauchen und sie trotzdem irgendwie erspüren. Und ich habe aber auch noch eine Frage, darf ich auch was fragen?
0: Na gut.
1: Polunder, Tragekomfort und Preis-Leistungs-Verhältnis kann man empfehlen als Aufführungsklamotte?
0: Das gefällt mir sehr gut mit diesen Dingen. Also okay. Dieser ist sehr gut, muss ich sagen.
1: Ja.
0: Der ist regional erschaffen. Also der stammt wirklich, der wurde im Erzgebirge bei Vollmond von blonden Jungfrauen gewoben.
1: Also vielen Dank. Wir sehen Sie ja noch später am Abend. Dann würde ich Sie jetzt unter Umständen, damit die Tabita jetzt auf die Bühne kommen kann.
0: Natürlich.
1: Darf ich?
0: Da weiche ich von hinten. Viel Spaß.

0: Das war das Konzert für Cello und Orchester Tout un monde lointain von Henri Dutilleux, ein Cellokonzert aus dem Jahr 1970. Das hat er einst für den legendären Cellisten Mstislav Rostropowitsch komponiert in den 60er Jahren. 1970 hat der es uraufgeführt. Hier haben Sie einen ganz anderen Cellisten gehört, nämlich Jan Vogler und die Dresdner Philharmonie unter Leitung von Tabitha Berglund. Hier im Eröffnungskonzert der Dresdner Musikfestspiele in diesem Jahr 2026. Da ist er noch einmal. Jan Vogler, er ist nicht nur Cellist und Solist in diesem Konzert hier, er ist auch der Intendant der Dresdner Musikfestspiele. Und in dieser Funktion und als Cellist natürlich werden wir ihn auch gleich hier erleben. Aber im Moment verbeugt er sich erst noch einmal und Tabitha Berglund selbstverständlich auch. Und die Musikerinnen und Musiker sind hier einmal aufgestanden. Das ist ein Konzert, das Sie nicht allzu häufig zu hören bekommen. Das erfordert auch den vollen Einsatz sämtlicher Musikerinnen und Musiker eines solchen Orchesters. Und es muss ein wirklich richtig guter Cellist oder eine richtig gute Cellistin sein, um das spielen zu können. Das ist sehr, sehr anspruchsvoll und viele haben es auch abgelehnt, das zu spielen, weil es ihnen schlicht und ergreifend als unspielbar vorkam. Da ist es immer gut, wenn man jemanden hat, der das kann. Und es ist natürlich toll, dass hier der Intendant, der auch eine ganze Menge andere Sachen um die Ohren hat bei so einem Eröffnungskonzert, sich dann hier vorne hinsetzt und das bereit ist zu spielen und das überhaupt auch spielen kann. Ja, Sie sind mit uns bei den Dresdner Musikfestspielen dabei. Und in diesem Eröffnungskonzert erleben Sie hier die erste Gastdirigentin der Dresdner Philharmonie, Tabitha Berglund, denn das ist sie in dieser Saison. Sie ist Jahrgang 1989, sie ist Norwegerin, hat unter anderem bei dem legendären Dirigentenmacher Jorma Panula gelernt und sie kommt bei Engagements sehr viel herum in der Welt, ist aktuell zum Beispiel auch erste Gastdirigentin in Detroit. Sie werden sie gleich noch einmal erleben, denn dieses Konzert ist ja noch lange nicht zu Ende, auch wenn wir gleich in die Konzertpause gehen. Nach der Pause erleben Sie hier noch die Bilder einer Ausstellung, also ein großes romantisches Werk von Modest Mussorgsky. Jetzt erstmal in dieser Pause, wir machen natürlich keine Pause, erfahren Sie etwas mehr über Tabitha Berglund im MDR-Klassikgespräch, das meine Kollegin Grit Schulze mit ihr geführt hat, kurz vor ihrem Antrittskonzert hier im Kulturpalast eben als erste Gastdirigentin bei der Dresdner Philharmonie. Das war im vergangenen Jahr, Ende August, und damals, genau wie heute Abend, hatte sie auch ein Cellokonzert aufs Programm gesetzt, damals übrigens mit einem Cellisten, bei dem sie selbst studiert hat, ihrem Landsmann Truls Mörk. Den hören Sie übrigens während des Gesprächs leise im Hintergrund im Probenraum spielen. Tabitha Berglund ist selbst Cellistin, hat mit dem Cello ihre Musikerinnenkarriere einst begonnen und danach genau hat Grit Schulze sie gefragt, wie sehr hilft ihr das heute Abend bei der Arbeit mit dem Orchester?
1: Oh, das bedeutet für mich alles. Also das war meine Schule, das war meine Dirigentschule. 10 Jahre lang professionell als Cellistin zu arbeiten, in allen norwegischen Orchestern, in Kammerorchester, Kammermusik zu spielen. Also das war wirklich meine Dirigentschule. Ich weiß von innen, wie ein Orchester funktioniert. Und also alle Orchester sind unterschiedlich, aber es gibt ja gemeinsame Sachen. Und also für mich Top 1, also das ist wirklich meine wichtigste Schule.
2: Und hatten Sie zu Beginn genaue Vorstellungen, welche Art von Dirigentin Sie sein wollen?
1: Ja, habe ich sehr früh gesagt in dieser Dirigentgeschichte. Ich möchte gerne eine Dirigentin werden, die ich selber gerne haben wollte. Oder ach, die deutsche Verb. Aber das möchte ich gerne. Also eine Dirigentin, die inspiriert, die positiv aufbaut, also und in den Musikern vertrauen. Also das ist für mich sehr wichtig. Also es gibt keine Musiker, die besser spielen oder am besten spielen, wenn sie Angst haben oder wenn man krass sind als Dirigentin oder so. Also man muss wirklich positive Leiterschaft haben, finde ich. Das ist für mich wichtig. Ich spielte auf jeden Fall am besten, wenn ich solche Dirigenten hatte.
2: Bevor Sie dirigieren und Cellistin waren, wollten Sie ja eigentlich Mathematikerin werden. Und ich finde es so interessant, weil Musik und Mathematik, es gibt so starke Verbindungen. Vieles basiert musikalisch auf mathematischen Mustern. Was gab denn letztlich den Ausschlag, Musik zu wählen?
1: Oh, also mein Plan war, Mathematikerin zu werden, ganz richtig, bis ich 18 war. Also ganz spät. Aber ich habe immer gedacht, ich möchte eigentlich nicht Musikerin werden. Also okay, gutes Hobby, also ich habe damit viel Spaß, aber als Beruf lieber nicht. Aber dann bin ich in den Trondheim-Solisten mitgenommen. Also sein Kammerorchester hat viele Aufnahmen und Tourneen mit Anne-Sophie Mutter gemacht. Also wirklich ein riesengutes Ensemble. Und dann bin ich total verliebt in der Musik, in Kammermusik, in diesen Weg zu musizieren, diesen Weg zu leben. Also ich fand das unglaublich inspirierend und dachte, okay, jetzt habe ich eine Chance, also dieses Leben auszuprobieren. Ja? Mathematik kann ich später machen, aber jetzt probiere ich. Einem Jahr Trondheim-Solisten, Cello studieren. Und nach dem Jahr war es, ja, okay, na klar, das mache ich. Das ist mein Leben. Mathematik, schön. Und ich habe auch ein paar, Studienpunkte im Universität Mathematik gemacht. Aber ich habe schnell gemerkt, also jetzt ist Musik.
2: Erinnern Sie sich an Ihre erste Begegnung mit Musik?
1: Ja, das war eine Aufnahme mit Jacqueline Dupré. Meine Eltern haben so ein CD, ich glaube, es war so ein Best-of, also kleine Stücke, Sätze von Konzerten und so ein bisschen Kammermusik. Und das war mein erste CD mit Jacqueline Dupré.
2: Und mit einer Cellistin.
1: Ja, genau.
2: Sie leben in einem kleinen norwegischen Dorf inmitten der Natur. Wie sehr ist auch die Natur für Sie Kraftquelle für Ihre musikalische Arbeit?
1: Ungeheuer richtig. Also meinem Leben ist jetzt so, ich arbeite in großen Städten. Also dort sind die Sinfonieorchester. Also so ist das. Und ich muss in meinem Lebensdiät sozusagen auch Natur haben. Und einzige Weise, dass ich das haben kann, ist dort zu wohnen. Weil es gibt keine Zeit, also Urlaub und so zu machen, das gibt's nicht. Um Natur in den Alltag zu haben, muss ich in Natur wohnen. Und für mich ist das wie eine Seelereinigung, kann man das sagen. Man hat eine Woche intensiv gearbeitet, mit in einer Stadt, mit vielen Leuten, viel Verantwortung, viel Musik, viele Eindrücke und dann nach Hause zu kommen, ausruhen, stundenlang in den Bergen wandern, allein oder mit meinem Hund.
2: Oder Skifahren.
1: Skifahren, genau. Wo ich wohne, ist sehr kalt. Wir haben 6 Monate Skilaufen. Und das ist für mich meditativ und essentiell für mein Wohlfühlen.
2: Und wenn Sie durch die Natur auf Skiern gleiten oder wandern, finden Sie da auf Fragen, Antworten, auch auf musikalische Fragen?
1: Ja, also mein Leben zu Hause ist so, dass ich mit Partituren stundenlang arbeite und dann gibt es natürlich viele Fragen. Also was hat Bartok hier eigentlich gemeint? Wie möchte diese Phrase, wie möchte sie eigentlich gespielt werden? Also diese dynamische Markierung, ich verstehe sie nicht. Und es gibt alle diese Fragen. Und dann gehe ich raus und dann meistens kommt dann die Antwort oder Clues. Also wo geht den Weg weiter? Also okay, dort gehen wir. Und das ist für mich eine Riesenquelle für Lösungen.
2: Sie haben mit so vielen internationalen Orchestern gearbeitet, mit britischen Orchestern, mit Orchestern aus Ihrer Heimat, mit dem Detroit Symphony Orchestra, auch mit dem Tonkünstlerorchester Österreich und jetzt natürlich mit der Dresdner Philharmonie. Wie schnell merken Sie, dass Sie dieselbe musikalische Sprache sprechen und wie sehr reizt Sie vielleicht auch ein Unterschied im Klang?
1: Also das spürt man eigentlich sehr schnell, ja. Ich vergleiche dieses Treffen zwischen Dirigent und Orchester wie ein Blind Date. Also es ist wirklich genau derselbe Prozess, als wenn man einen neuen Menschen trifft. Hier ist im Konzertsaal, aber es wäre ganz dasselbe in einem Café oder Restaurant. Und man, okay, wer ist das? Wer sitzt eigentlich neben mir jetzt? Und man spürt sofort der Klang, die Intensität, die Chemie. Spürt man nach 5, 10 Minuten, ist das der Regel ganz klar.
2: Interessant, weil ein Orchester ist ja eine Ansammlung von vielen Individualisten. Wenn man bei einem Blind Date jetzt ist und essen geht, hat man ja nur eine Person vor sich. Sehen Sie dann so ein Orchester als eine Person?
1: Nicht eine Person, aber zusammen sind alle diese individuellen Musiker ein Organismus. Und also ja, Einzelmusiker, ja, aber es gibt in jedem Orchester eine Kultur, es gibt Haltungen, es gibt eine Tradition und das finde ich, das spürt man und das ist, wie sagt man, der Stoff von diesem Organismus.
2: Wie sehr können Sie auch von einem Orchester lernen? Inwieweit schärft ein Orchester auch Sie als Dirigentin?
1: Sehr viel. Also ich mag es so gerne, wenn man spürt, dass Musiker Ideen haben und Initiativ nehmen und vielleicht können wir das so machen. Also so viel im Proben sind ohne Wörter. Also ich rede ein bisschen, aber meistens ist das ohne Worte. Aber wir sprechen durch die Musik. Und die Musiker können Initiative nehmen. Gibt es einen Solobläser vielleicht, der eine neue Farbe bringt oder eine agogische Timing. Und okay, wunderbar. Sage ich, ja, okay, dann hören wir dazu und Kammermusik machen.
2: Wenn Sie jemandem erklären sollten, was das Aufregendste am Dirigieren ist, vielleicht auch jemanden, der nicht so sehr mit klassischer Musik vertraut ist, wie würden Sie es beschreiben?
1: Das sind die Augenblicke im Konzert meistens, wo die Musik, das Orchester, das Publikum, ich, der Solist, wenn ein Solist gibt, wenn alles, I have to say this in English, when everything goes up in a higher unit. Ich habe das zweimal erlebt. Ein norwegischer Schriftsteller, Jon Fosse, hat das wunderbar beschreibt. Er sagt, wenn ein Engel durch die Bühne geht. Sie sind so selten, diese Augenblicke. Aber die Musik wird nicht gespielt, die Musik spielt uns. Ja, schwierig zu beschreiben, aber wenn man das erlebt hat, dann weiß man.
2: Wie Sie sagen, diese Momente sind so singulär. Man kann die ja auch nicht wiederholen. Das geht ja gar nicht. Das ist auch ein bisschen traurig, oder?
1: Nee. Das ist wunderbar. Es ist einmalig. Passiert nur einmal. Alle die Leute, die in diesem Raum sind, wissen, jetzt ist was ganz besonders passiert. Vielleicht ist es ein Vor und ein Nach diesem Augenblick. Und ist weg, aber bleibt drinnen im Herz. Ja? So, ich finde das, was für ein Job ist das, also wirklich, wo man diese Sachen erleben darf.
0: Ja, der weltbeste Job, würde ich sagen, auch wenn er irre viel Arbeit und Leidenschaft erfordert natürlich. Das war die Dirigentin Tabitha Berglund im MDR-Klassikgespräch mit Grit Schulze letztes Jahr im August bei ihrem Antrittskonzert als erste Gastdirigentin bei der Dresdner Philharmonie. Zusammen mit dem Chefdirigenten Donald Runicles gestaltet sie hier die aktuelle Saison und heute eins der absoluten Highlights, die Eröffnung der diesjährigen Dresdner Musikfestspiele im Kulturpalast. Und sie sind mit uns dabei hier auf MDR-Klassik und MDR-Kultur. In der ersten Konzerthälfte haben Sie gerade eben ein Cellokonzert der Extraklasse gehört, Tout un monde lointain von Henri Dutilleux. Der Solist Jan Vogler, und der tritt hier heute nicht nur als Solist auf, er ist auch Intendant der Musikfestspiele und er ist jetzt bei mir. Herr Vogler, ich grüße Sie.
3: Hallo.
0: Ich bin einigermaßen fasziniert. Dieser Dutilleux gerade, das ist sehr besondere Musik. Die geht ganz tief unter die Haut. Charles Baudelaire und die Blumen des Bösen sind da ja so das Vorbild. Da geht es um das Böse, Melancholie, eben noch menschliche Abgründe. Und jetzt sind Sie hier. Wie machen Sie das? Sitzt Baudelaire noch mit hier bei uns am Tisch?
3: Nein, es ist tatsächlich eine abstrakte Erfahrung. Wenn man die Musik spielt, nimmt sie einen mit in diese Welt. Und wir haben vorher ein bisschen gewitzelt mit Olaf Schubert, und das war durchaus ernst gemeint, dass das ja ein sehr sicherer Weg ist, diese Grenzerfahrung zu machen, Musik. Und das ist das Schöne an Kunst. Man kann auch ein Buch lesen und Dostojewski und sich über die Abgründe der Menschheit lesen, und man muss sie vielleicht nicht selbst durchschreiten, zumindest nicht, wenn man in einer solch relativ zivilisierten Gesellschaft lebt. Und das ist, finde ich, das Schöne an Musik, dass man alle Tiefen und Untiefen des Lebens beschrieben sieht und auch als Musiker miterleben kann und das Publikum auch mitnehmen kann auf diese Reise. Ich fand das Publikum auch extrem still und aufmerksam.
0: Extrem.
3: Obwohl wir ja vorher ein bisschen, das wollte ich auch gern von Olaf Schubert, dass er ein bisschen provoziert und sagt, machen wir unsere Ohren gleich zu, wenn ein Werk kommt, was vor 1910 komponiert wurde, weil es eben immer noch als modern gilt. Aber ich glaube, die Menschen hören das schon, dass das eine ganz tolle Musik ist.
0: Es ist tolle Musik, man muss sich drauf einlassen, aber ehrlich gesagt muss man sich auf Musik immer einlassen, egal was es ist.
3: Ja, und wenn man sich erinnert an Beethoven oder Bruckner-Symphonien oder Mahler-Symphonien, das war oft ein Fiasko, die Uraufführung.
0: Ja,
3: und
0: da sind die Leute rausgegangen.
3: Die Leute sind rausgegangen, waren sauer und sowas, wie kann der uns sowas vorsetzen, völlig atonal, versteht kein Mensch. Und es ist also, aber gerade Henri Dutilleux hat er eine große Renaissance, er hat nur wenige Werke komponiert, und obwohl er fast 100 Jahre alt geworden ist, hat er nicht so viele Werke hinterlassen, aber diese sind alle so präzis und fantastisch, dass er sehr viel gespielt wird und mehr gespielt wird halt heute als viele Komponisten, die viel mehr produziert haben zu seiner Zeit.
0: Sind Sie an so einem Abend wie heute, Eröffnung Musikfestspiele, eigentlich mehr Cellist oder mehr Intendant?
3: Ich genieße das eigentlich. Ich bin beides, weil ich denke immer, wenn man sich zu sehr nur auf eine Sache konzentriert, wird man auch etwas eng in der, in der Sichtweise des Lebens. Und gerade heute fand ich das eigentlich schön, auch dass wir uns vorher unterhalten haben und dass das Ganze so ein bisschen aufgebrochen wird. Und das Stück ist ja auch eine aufgebrochene Baustelle. Das ist ja keine Musik, die glatt dahin läuft, sondern da gibt es viele Bruchstellen. Und ich genieße das, ich brauche das auch, weil ich das Gefühl habe, wenn ich nur Cellist bin, dann, also der Elfenbeinturm wird schnell kalt. Und wenn man so Kontakt mit Menschen hat und so mitten im Leben steht, das ist eigentlich schön. Und ohne Cello spielen, muss ich allerdings auch sagen, wäre ich kein guter und kein sehr gut gelaunter Intendant.
0: Und Sie sind ja nicht nur Intendant der Dresdner Musikfestspiele, auch beim Moritzburg-Festival. Sie haben 2005 bei der Wiedereröffnung der Frauenkirche hier gespielt. Sie haben Ihre Karriere auch hier in Dresden. Dresden ist Herzensstadt für Sie, Herr Vogler?
3: Ja, Glücksstadt auch. Ich kam nach Dresden, war erst Solschlüssel an der Staatskapelle hier, völlig unerwartet als 20-Jähriger, und habe hier natürlich meine ersten großen Erfahrungen machen können. Und dann kam das Moritzburg-Festival und dann kamen die Musikfestspiele. Das sind ja alles Aufgaben, an denen man wächst und an denen man auch seine Perspektive auf Musik schleift und verändert. Und insofern würde ich sagen, es ist die Stadt, in der am meisten für mich immer wieder passiert ist, obwohl ich auch sehr dankbar bin für meinen zweiten Wohnsitz in New York, weil auch dort viele Anregungen kamen und auch dort viele Momente entstanden, die heute wichtig, im Retrospekt sehr wichtig waren für mich.
0: So können Sie über den einen wie über den anderen Tellerrand hinausschauen, sozusagen. Nun ist die Lage in der Welt aktuell nicht gerade erfrischend, hier wie dort. Die Menschen gehen aufeinander los, überall Krise und Kriege, und Sie machen jetzt hier die Leichtigkeit des Seins. Das ist Ihnen offensichtlich auch ein Herzensanliegen. Haben wir das verloren, so ein bisschen in den vergangenen Jahren, die Leichtigkeit?
3: Ja, und ich glaube auch, dass wir das unnötigerweise verloren haben. Zum Beispiel erinnere ich mich sehr gut an einen alten Freund in den USA, den ich noch kennenlernen durfte, Roman Turtenberg. Der war emigriert aus Polen, war der Geigenlehrer meiner Frau und ist im Alter von 101 Jahren gestorben. Und immer wenn das Thema auf irgendwas was Dunkles kam oder eine Krise, dann hat er abgelenkt. Das hat er gar nicht gemocht, obwohl er hat während der russischen Revolution, also wegen der Oktoberrevolution in Moskau Geige studiert als kleines Kind. Dann ist er emigriert von Deutschland natürlich dann über Spanien und Frankreich in die USA. Hat also viel Leid erlebt. Viele seiner Verwandten sind in Konzentrationslagern umgekommen. Und trotzdem hat er immer gute Laune gehabt und hat immer Leichtigkeit gelebt. Und immer, wenn die Diskussion zu ernst wurde, dann hat er es nicht gemocht, weil er irgendwie das Gefühl hatte, Leute, ihr müsst das ins Verhältnis setzen. Uns geht's doch gerade gut. Also er hat das offensichtlich in einem größeren Zusammenhang gesehen alles. Und das müssen wir auch lernen, denn natürlich gibt es Probleme. Aber das Leben muss man auch genießen können gleichzeitig. Vor allem, wenn man gerade einen Moment hat, den man genießen kann.
0: Absolut. Und gerade in schwierigen Zeiten entsteht ja mitunter ein ganz besonderer Humor. Ne? Natürlich ein schwarzer, natürlich Sarkasmus irgendwie auch, aber dennoch Humor. Auf was für eine Art Humor setzen Sie jetzt hier bei den Dresdner Musikfestspielen?
3: Also Leichtigkeit kommt vor allem daher, dass wir sagen, wir haben solche Meister ihres Fachs hier. Die können wirklich das Publikum mitnehmen auf diese Gedankenreisen. Und die Leichtigkeit ist vielleicht ein bisschen zu beschreiben, auch die Leichtigkeit eines Eiskunstläufers, der über das Eis fliegt und uns das Gefühl von Schwerelosigkeit vermittelt. Also das wollen wir auch mit Leichtigkeit zeigen. Humor kommt auch ab und zu vor, natürlich das Ukulele Orchestra of Great Britain, britischer schwarzer Humor. Olaf Schubert heute, auch ein Humor, finde ich, der sehr viel reflektiert, was in der Gesellschaft diskutiert wird oder eben nicht diskutiert wird. Also das finde ich, wir haben so ein paar solche Humornummern auch dabei, aber generell geht es mir um die Leichtigkeit in der Musik auch. Und das ist ja das Schwerste vielleicht überhaupt, dass Musik leicht, mühelos, sie darf auch unterhaltend sein übrigens. Es war jetzt die Tür vielleicht nicht gerade, aber das gehört ja dazu, dieser Kontrast zwischen Tiefe und auch mal wirklicher Leichtigkeit.
0: Ich habe hier das Programmheft vor mir liegen und da steht oben rechts in der Griffecke Leichtigkeit des Seins, 14.05. bis 14.06. Das finde ich so wundervoll. Ich vermute mal, Herr Vohloger, auch Sie möchten gerne, dass man die Leichtigkeit über den 14. Juni hinaus mitnimmt aus den Musikfestspielen dieses Jahr.
3: Also ich glaube, wenn Sie oft genug zu uns kommen und zu genug Konzerten kommen, dann haben Sie es für das ganze Jahr.
0: Ich danke Ihnen sehr fürs Gespräch.
3: Dankeschön.
0: Jan Vogler, Cellist und Intendant der Dresdner Musikfestspiele, war heute im ersten Teil des Eröffnungskonzerts bereits als Solist zu erleben mit dem Cellokonzert von Henri Dutilleux. Im Augenblick ist noch Konzertpause, aber ich sehe, dass der Saal sich doch allmählich wieder füllt und nicht nur mit Konzertbesucherinnen und Besuchern, sondern auch mit Musikerinnen und Musikern, die in diesem Augenblick, Sie hören es im Hintergrund, wieder auftreten. Musik trifft Humor, das ist das Motto heute Abend. Und ein Werk steht ja jetzt noch auf dem Programm, ein großes, schönes, buchstäblich buntes, die Bilder einer Ausstellung, nämlich von Modest Mussorgsky. Die Geschichte dahinter ist ziemlich tragisch, denn schon mit 39 Jahren war der russische Maler und Architekt Viktor Hartmann gestorben. Und der war ein enger Freund von Mussorgsky, hat sich auf einer Gedenkausstellung von den Bildern inspirieren lassen. Das sollen so an die 400 Bilder gewesen sein von Viktor Hartmann, die hingen in der Akademie der Künste in St. Petersburg. Erhalten geblieben ist davon leider heute kaum etwas. Nur 3 Bilder haben wir heute, die ganz klar identifizierbar sind als Vorlage. Das ist das Ballett der unausgeschlüpften Küken, die Hütte auf Hühnerfüßen und das große Tor von Kiew. Die 3 werden Sie natürlich auch gleich hören. Und zwischen den vielen Bildern, die da gleich vertont zu hören sind, gibt es immer eine Promenade. Der Besucher geht da von Bild zu Bild. Sie hören da gleich wieder die Dresdner Philharmonie unter Leitung von Dabita Berglund. Im Augenblick wird noch einen Augenblick lang gestimmt, aber ansonsten ist hier alles bereit schon im Kulturpalast in Dresden, hier heute beim Eröffnungskonzert der diesjährigen Musikfestspiele Dresden. Und natürlich ist das nicht ganz Mussorgskys Original, denn das wäre ein Klavierstück. Man hört in der Regel fast immer Maurice Ravels bunte, vielfarbige Orchesterfassung. Der erste, der gleich auftritt, ist allerdings nicht Tabita Berglund. Das wird der Comedian Olaf Schubert sein. Und da ist er.
4: Dankeschön. Ja, vielen Dank. Hiermit erkläre ich also in aller Feierlichkeit nun auch den zweiten Teil für eröffnet. Ich hoffe, die Pause wurde rege genutzt zum gedanklichen Austausch, zum Verzehr von Getränken. Wir kehren jetzt quasi in den musikalischen Wohlfühlbereich zurück, denn jetzt im zweiten Teil hören wir ein Werk von Modest Mussorgsky, ein russischer Komponist. Er führte ein kurzes, aber sehr intensives Leben. Das ist ein bisschen so das russische Künstlermotto, ja, Jedosto Dostojewski. Und wir werden erkennen, Mussorgsky ist nicht nur ein herausragender Kompositeur, sondern seine Werke sind bis heute, muss man wirklich sagen, aktuell. Ja, also das erkennt man vor allem, sage ich mal, im 10. Satz dieses Werkes, das große Tor von Kiew. Ja, Experten wissen sofort, ja, Mussorgsky verweist auf die Fußballweltmeisterschaft. Ja, das große Tor. Wenn man ganz genau hinhört, hört man sogar den Torhüter. Sehr beeindruckend. Und dann natürlich auch ordentlich Rambazamba hinten. Da kommt die große Fufuzela zum Einsatz. Sehr spannend finde ich auch den 4. Satz, ja, der Ochsenkarren. Dort nimmt Mussorgsky eigentlich die Verkehrswende vorweg. Das Verbrenner aus. Ja, also der Verbrenner wird... Ja, der Verbrenner wird abgelöst, also vom nachhaltigeren Ochsenkarren. Und plastisch wird es vor allem dann, im fünften Satz, der Tanz der Küken in den Eierschalen, ja, da hören wir dann dieses wirklich Markante, was alle kennen, dieses. Mussorgsky zeigt etwas, was in der Klassik eher selten ist. Er zeigt Humor. Ja, das kann er wirklich nicht ernst meinen. Ja, also Musik und Humor in Einklang bringen will, ja, dann sind es meist eher so die klassischen Musikerwitze, ja, die ja alle kennen im Orchester hier, die, wo klingt die Bratsche am besten? Im Kamin, genau, ja. Und natürlich mein persönlicher Lieblingswitz, da ich ja wie gesagt Blockflötenbetroffener bin, da steht ein Blockflötist auf der Brücke und will runterspringen. Ist es ein guter Blockflötist oder ein schlechter? Ist egal, Hauptsache er springt. Ja. Ich denke, da hat jeder sofort ganz klare eigene Bilder. Und bei Bildern sind wir wieder beim Thema. Ja, wir müssen nämlich zügig weitermachen. Deshalb freue ich mich nun, Ihnen musikalischen Hochgenuss wünschen zu dürfen. Wir hören also von Modest Mussorgsky Bilder einer Ausstellung. Gute Unterhaltung. Ja.

0: Sie hören rauschenden Beifall im Kulturpalast Dresden. Und dieser Beifall, der gilt der Dresdner Philharmonie unter Leitung von Tabitha Berglund. Das große Tor von Kiew war das letzte der Bilder einer Ausstellung im Forte Fortissimo. Endete dieses Stück hier von Modest Mussorgsky, das letzte auf dem Programm im Konzert hier im Kulturpalast in Dresden. Tabitha Berglund ist die erste Gastdirigentin der Dresdner Philharmonie seit dieser Saison, bestreitet diese Saison also gemeinsam mit dem neuen Chefdirigenten Donald Runicles und hat hier heute Abend eins der Highlights dieser Saison dirigiert, nämlich die Eröffnung der Dresdner Musikfestspiele hier im Kulturpalast. Im Namen des gesamten Teams, das diese Übertragung für Sie möglich gemacht hat, sage ich für heute Tschüss, wünsche Ihnen noch einen schönen Abend und verabschiede mich mit einem herzlichen Gruß aus Dresden.
1: Anja Herzog war das mit dem Konzertmitschnitt vom 15. Mai. Und wie bereits zu Beginn angekündigt, ist das ARD-Radio-Festival nun bei der Schubertiade zu Gast, in Schwarzenberg, im Angelika-Kaufmann-Saal. Der besticht durch seine Akustik. Das liegt auch an der großzügigen Verwendung von sogenannten Klanghölzern, die verbaut wurden, unter anderem im lichten, sichtbaren Dachstuhl. Francesco Piemontesi ist seit 2012 regelmäßig bei der Schubertiade mit dabei. Nachdem er mit vielen wichtigen Preisen auf sich aufmerksam gemacht hatte, so erhielt er zum Beispiel 2012 den Best Newcomer Award des BBC Music Magazines. Nun war er erneut eingeladen am 24. Juni. Piemontesi überzeugte im Laufe seiner Karriere mit einem ganz eigenen Klangbild und er ist überzeugt davon, dass jeder Pianist, jede Pianistin etwas Unverwechselbares mitbringt, das neben der Disziplin des Übens existiert, neben den musikalischen Vorlieben und der Fähigkeit, sich der Konzertsituation zu stellen.
2: Man hat eine bestimmte Klangvorstellung für ein Stück, man übt das, man sucht das, man probt das. Aber im Moment der Aufführung, wenn man auf der Bühne ist, wird diese Erkenntnis zusammen mit seinem eigenen allgemeinen Klangideal, würde ich sagen, zusammengefügt in einer Art und Weise, die man selber nicht ganz kontrollieren kann. Und deswegen kann man, glaube ich, bei vielen Künstlern den persönlichen Klang wiederfinden, weil in dem Moment, wo wirklich alles auf den Punkt gebracht wird, da kommt von irgendwo sein eigenen Klang zur Sprache.
1: Piemontesi war unter anderem Schüler von Alfred Brendel. Ihm, seinen Lehrer, hat er dieses Konzert auch gewidmet, in Gedenken an diesen Jahrhundertpianisten, der so viele junge Talente unterstützte. Im Juni letzten Jahres ist er verstorben. Auf dem Programm bei der Schubertiade Musik von Franz Schubert. Seine Sonate Fantasie, wie sie genannt wird, die G-Dur-Sonate, Deutschverzeichnis 894. Die hatte Schubert seinem langjährigen Freund Josef von Spaun gewidmet, denn dieser zeigte sich nach dem ersten Hören so begeistert, dass ihm Schubert antwortete: Gefällt dir die Sonate, so soll sie auch dein sein. Ich möchte dir ja so viel Freude machen, als ich nur kann. Am Flügel Francesco Piemontesi.

Beifall für den Schweizer Pianisten Francesco Piemontesi. Er spielte Franz Schuberts G-Dur-Sonate, Deutschverzeichnis 894, auch als Fantasiesonate bekannt. Eine Konzertaufzeichnung von der Schubertiade in Schwarzenberg am 24. Juni entstanden im Angelika-Kaufmann-Saal.

Dieser Abend endete mit zwei Zugaben. Eine davon können wir Ihnen noch bieten. Zuvor verabschiede ich mich. Cornelia Drese bedankt sich für ihr Zuhören. Und nun noch einmal Francesco Piemontesi mit einem Prälude von Claude Debussy mit dem Titel Feuerwerk. Ein flackerndes, hochvirtuoses Stück, das die explodierenden und verglühenden Lichter eines Feuerwerks am Nachthimmel lautmalerisch auf dem Klavier einfängt. Am Ende zitiert Debussy auch leise die französische Nationalhymne, die in der Ferne zu verhallen scheint.

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1: Um 23 Uhr mit Ronald Lessig. Die Diskussion über Unionsfraktionschef Spahn und seine Inanspruchnahme einer Leihmutter gewinnt an Schärfe. Aus Landesverbänden wurden heute Rücktrittsforderungen laut. Außerdem will sich das CDU-Präsidium mit dem Fall beschäftigen. Auch Spahn persönlich hat sich inzwischen geäußert. Der Fraktionschef sagte der Bild, er lege die Entscheidung über seine politische Zukunft in die Hände der Abgeordneten von CDU und CSU. Für ihn selbst gäbe es jedenfalls nichts Wichtigeres als seine Familie. Die USA haben eine weitere nächtliche Serie von Attacken gegen den Iran begonnen. Das zuständige Regionalkommando des US-Militärs teilte mit, dass die siebte Nacht in Folge Angriffe gegen das iranische Militär gestartet worden seien. US-Präsident Trump hatte gedroht, den Druck auf Teheran zu erhöhen, weil es die Schifffahrt in der Straße von Hormuz behindere. Der Iran feuerte seinerseits Raketen auf mit den USA verbündete Staaten im Nahen Osten ab, darunter Katar und Kuwait. Der Streit innerhalb der AfD über die Listenplätze für die NRW-Landtagswahl im kommenden Jahr reißt in der Partei immer tiefere Gräben. Die Bundesspitze denkt offenbar darüber nach, Landeschef Vinzenz und den gesamten Vorstand des Amtes zu entheben. Auf dem AfD-Landesparteitag waren fast nur Mitglieder auf der Liste gelandet, die für Vinzenz Kurs stehen, zum Missfallen von Co-Parteichefin Weidel. Zu den Hintergründen aus Berlin, Gabor Hallas.
2: Das sind zwei Lager, die sich seit einiger Zeit schon feindlich gegenüberstehen. Auf der einen Seite eben Martin Vinzenz, der Landeschef, der steht für AfD-Verhältnisse eher gemäßigt da. Und auf der anderen Seite der Bundestagsabgeordnete Matthias Helfferich, der zum extremen Lager gehört. Und dieser Riss, der zeigt sich aber eben auch in der Bundesspitze, weil Alice Weidel eher bei Helfferich ist und Chrupalla eher bei Vinzenz. Da geht es natürlich um die Frage, wohin steuert die Partei? Und Alice Weidel hat auf dem Bundesparteitag vor zwei Wochen ja ihre Leute durchgesetzt. Damit hat sie sich vielleicht auch nicht nur Freunde gemacht. Insofern gehört das auch so ein bisschen zu den Nachwehen jetzt des Bundesparteitags.
1: Aus dem Gazastreifen werden Tote und Verletzte nach einem israelischen Angriff gemeldet. Er soll sich während eines Begräbnisses ereignet haben. Berichten zufolge hatten sich Trauernde versammelt, um einen Menschen zu begraben, der bei einem früheren Angriff heute ums Leben gekommen war. Von örtlichen Ärzten hieß es, mindestens 7 Menschen seien getötet worden und mehr als 20 verletzt. Das waren die Nachrichten. Das Wetter in Deutschland. In der Nacht meist trocken, im Osten und Süden teilweise Schauer und Gewitter bei 18 bis 12 Grad. Morgen gebietsweise Schauer, in der Mitte und im Süden kräftige Gewitter, sonst ist es meist trocken. Die Höchstwerte liegen zwischen 19 Grad in Nordfriesland und 29 Grad am Oberrhein bei schwachem Wind um Ost. Die Zeit, es wird 23.03 Uhr.
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3: Einmal im Jahr im Mai wird die Stadt Halle an der Saale zu einem Ort, wo junge und gestandene Frauen aus aller Welt und der Region ihr Können als Bandleaderinnen, Komponistinnen und Musikerinnen präsentieren. Auch die 21. Ausgabe des internationalen Festivals Women in Jazz zeigt die hohe Qualität, mit der die Frauen sich das Terrain erobern, das immer noch überwiegend von Männern dominiert wird. Die deutsche Schlagzeugerin Eva Klesse, schreibt der Festivalleiter Ulf Herden, ist ein sehr lebendiges Zeugnis der Umsetzung unserer Festivalidee. Seit 2005 in Leipzig hat sie über Stationen wie Weimar und Paris eine beispiellose Karriere als Schlagzeugerin, Komponistin, Bandleaderin und Dozentin hingelegt. Nach vielfachen Auszeichnungen, die letzte im vergangenen Jahr mit dem Deutschen Jazzpreis als Künstlerin des Jahres, ist Eva Klesse auch die erste deutsche Professorin für Jazz an der Hochschule für Musik in Hannover. Mit ihrem Quartett setzt sie am 9. Mai dieses Jahres einen würdigen Schlusspunkt unter das Festival in der Oper in Halle. Wir haben dieses Konzert aufgezeichnet und ich freue mich, Ihnen jetzt hier im Rahmen des ARD Radio Festivals, heute präsentiert von MDR Kultur, Ausschnitte daraus vorstellen zu können. Ich bin Heidi Eichenberg und hier kommt das Eva Klesse Quartett mit den ersten zwei Titeln aus ihrem Programm beim 21. Festival Women in Jazz.

Dank und herzlich willkommen auch von uns. Wir freuen uns sehr, in diesem wunderschönen Raum heute für euch zum Abschluss dieses Festivals spielen zu können. Und zuallererst möchte ich euch nochmal diese großartigen Musiker vorstellen, mit denen ich die Bühne teilen darf. Das ist am Saxophon Jewgeni Ring. Am Piano Tino De Rado. Und am Kontrabass Marc Mühlbauer. Als ich eben das Foto, den Bildband Women in Jazz über die letzten Jahre, Jahrzehnte durchgeblättert habe, habe ich den da auch schon entdeckt. Deswegen der Fanclub, denke ich, Marc. Der Fanclub. Marc hat auch das erste Stück zu diesem Abend beigetragen. Es heißt Bumblebee. Wir spielen euch heute nämlich größtenteils ganz neue Musik, die es noch nirgendwo zu hören gibt, außer live und auf dieser Bühne. Und damit geht es jetzt auch gleich weiter mit einem Stück von Jewgeni, inspiriert von einer Reise in die USA, wo ja im Moment die ein oder andere Kohle glüht, könnte man sagen. Das Stück heißt Embers Chant to a Land in Fire.

0: Embers mit Eva Klesse und ihrem Quartett beim 21. Internationalen Festival Women in Jazz 2026 in Halle und jetzt hier im ARD Radio Festival, heute aus Mitteldeutschland vom MDR. 2008 hat sich Eva Klesse noch während ihrer Studienzeit erstmals an einem Workshop des Festivals beteiligt und danach einige Festivalprojekte als Schlagzeugerin begleitet. Sie spielt das Instrument, seit sie 11 Jahre alt ist und hat Jazzschlagzeug in Leipzig, Weimar und Paris studiert. 2016 schließt sie ihr Studium an der New York University mit einem Master of Music ab. Ihre stilistische Offenheit und kreative Entschlossenheit führen sie als Komponistin und Schlagzeugerin mit vielen Projekten auf große Festivals und um die halbe Welt. Für ihr Konzeptalbum Stimmen bekommt Eva Klesse 2025 den Deutschen Jazzpreis als Künstlerin des Jahres. Mit ihrem Quartett ist Eva Klesse zum ersten Mal beim Festival Women in Jazz und ich hatte vor ihrem Konzert in der Oper in Halle die Gelegenheit, sie zu fragen, was denn für sie den Reiz an dieser klassischen Formation des Jazz ausmacht.
1: Oh, ehrlich gesagt bin ich damals bei der Gründung der Band gar nicht so sehr nach der Instrumentierung gegangen, sondern nach den Leuten, mit denen ich gerne zusammenspielen wollte. Und das hat sich dann so ergeben, dass das dieses ganz klassische Quartett ist und nach wie vor ist, genau. Aber ich glaube, es bietet ganz viele tolle Chancen, weil man die klassischen Rollen einnehmen kann, aber auch eben sehr gut Rollen tauschen kann.

Dankeschön. Das war ein Stück von Tino mit dem Titel Protect Your Dreams. Und wir waren ja jetzt ein bisschen auf Tour und ich muss sagen, ihr seid ein ganz besonderes Publikum. Das ist eine ganz schöne Energie, die von euch kommt und die passt irgendwie zum nächsten Stück. Ulf hat ja schon ein bisschen erzählt, dass ich hier schon öfter zu Gast sein durfte und deswegen fühlt es sich ganz schön an, hierhin wiederzukommen. Das nächste Stück hat den etwas unerklärlichen Titel Igelstellen, aber da geht es um die Orte, wo man sich so richtig zu Hause fühlt.

0: Das Eva-Klasse-Quartett mit zwei Stücken aus ihrem Konzert beim 21. Internationalen Festival Women in Jazz im Mai dieses Jahres in Halle. Igelstellen und Protect Your Dreams. Die eigenen Träume zu leben und zu beschützen erfordert Mut und Kontinuität. Und natürlich spezifische Frauenförderung. Festivals wie das Women in Jazz Festival in Halle haben das Bewusstsein dafür gestärkt. Was es vor allem braucht, sind Role Models. Wenn man nicht weiß, dass man etwas sein kann, dann ist es schwieriger, das zu werden, lautet ein Zitat der amerikanischen Bürgerrechtsaktivistin Marion Wright Edelman, das Eva Klesse auch in ihrem ausgezeichneten Projekt Stimmen zitiert. Eva Klesse ist aber nicht nur längst selbst zum Role Model für viele angehende junge Schlagzeugerinnen geworden, sondern mit ihrer tiefen Reflektiertheit und pädagogischen Ausbildung auch zur echten Mentorin. Was braucht es, um einen vergleichsweise erfolgreichen Weg wie Sie einzuschlagen? Das habe ich Eva Klesse gefragt.
1: Also erstmal sollen alle ihren eigenen Weg gehen. Ich glaube gar nicht, dass jetzt irgendjemand meinen Weg gehen muss, soll oder wie auch immer. Auf diese Frage gibt es ganz viele tausend Antworten. Ich glaube, die wichtigste ist, dass wir uns alle frei machen sollten von diesen blöden Rollenklischees, die uns alle behindern. Alle behindern. Männer, Frauen und alle dazwischen und außerhalb. Und dann können alle

0: Das Eva Klasse Quartett mit dem Titel Glory, Glory Misfits. Das waren Ausschnitte aus dem Konzert in der Operhalle beim 21. Internationalen Festival Women in Jazz 2026. Im nächsten Jahr geht's weiter mit inspiriertem weiblichen Jazz unter dem Motto The Future of Women's Jazz und einem Fokus insbesondere auf Osteuropa und der regionalen Szene. Das war der Jazz im ARD-Radio-Festival, heute vom MDR mit Heidi Eichenberg und mit einer Künstlerin, die wie keine andere als ein Role Model eine Festivalidee repräsentiert. Die Schlagzeugerin und Komponistin Eva Klasse.
1: Ich glaube, es gibt trotzdem immer noch richtig viel zu tun, weil immer wenn es so ein bisschen vorwärts geht, gibt es ja auch immer wieder einen Backlash und das erleben wir ja auch gerade. Mhm. Und das erlebt man ja, finde ich, auch manchmal sogar, wenn man über dieses Festival hört, so nach dem Motto, ja, und da dürfen dann nur Frauen spielen oder so. Wenn man sich die Geschichte der Jazzfestivals anschaut, dann waren das alles Man-in-Jazz-Festivals, ehrlich gesagt. Deswegen ist es völlig in Ordnung, wenn es in der kleinen Stadt Halle an der Saale ein Women-in-Jazz-Festival gibt, das denen mal eine besondere Bühne bietet. Und irgendwann, wie gesagt, meine Hoffnung ist ja eh, dass in ein paar Generationen wir uns darüber eh nicht mehr Gedanken machen müssen, sondern dass es einfach ein ganz buntes Bild auf der Bühne geben wird.

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1: Um 24 Uhr mit Carsten Fabian. Kann Jens Spahn Unionsfraktionsvorsitzender bleiben, obwohl sein Kind von einer Leihmutter in den USA stammt und Leihmutterschaft in Deutschland verboten ist? Darüber wird das CDU-Präsidium am Montag sprechen. Kanzler Merz hat bestätigt, dass das Thema sein wird. Wie das Thema parteiintern diskutiert wird, berichtet unser Hauptstadtkorrespondent Markus Preis.
2: Wenn man heute vertraulich mit CDU-Abgeordneten spricht, dann hört man absolute Fassungslosigkeit über diese politische Instinktlosigkeit, darüber, dass Spahn sich selbst in den USA erlaubt, was in Deutschland ausdrücklich nicht erlaubt ist. Es gibt deshalb eine große Angst, dass das die Glaubwürdigkeit der CDU weiter beschädigt. Es gibt aber auch eine andere Gruppe, die hofft, dass er und Friedrich Merz das irgendwie aussitzen. Sie fänden den Sturz des eigenen Fraktionschefs nämlich ein Zeichen der Schwäche für die CDU und sie sehen auch keinen richtigen Nachfolger.
1: Die britische Labour-Partei hat den früheren Bürgermeister von Manchester, Andy Burnham, zum neuen Vorsitzenden ernannt. Er tritt damit die Nachfolge von Keir Starmer an, der im Juni seinen Rücktritt erklärt hatte. Am Montag soll Burnham auch den Posten des Premierministers übernehmen. Er gilt als Hoffnungsträger seiner Partei und versprach, eine Regierung zu bilden, die den Mut habe, die großen Dinge in Ordnung zu bringen, die die Politik vernachlässigt habe. Die EU-Kommission will es der europäischen Industrie ermöglichen, länger Kohlendioxid auszustoßen als bisher geplant. Der Emissionshandel, ein zentrales Klimaschutzinstrument für die Wirtschaft, soll abgeschwächt werden. Damit reagiert die Kommission auf Forderungen aus EU-Mitgliedsländern und von Teilen der Industrie. Manche Unternehmen warnten, sollte Brüssel nicht reagieren, seien mehr Werksschließungen und Produktionsverlagerungen zu befürchten. Bei der Tour de France stand gestern die längste Etappe auf dem Programm. Mehr als 200 Kilometer waren durch die Vogesen bis nach Belfort zurückzulegen. Den Tagessieg machte eine Ausreißergruppe unter sich aus, wie Holger Gersker berichtet.
3: Etappensieger wurde zum ersten Mal in seiner Karriere der ehemalige Schweizer Meister Mauro Schmid, der ein packendes Duell mit dem Kolumbianer Harold Tejada für sich entschied und damit den größten Erfolg seiner Karriere feierte, während Tadej Pogacar aus Slowenien sein gelbes Trikot locker und leicht verteidigt hat.
1: Das Wetter in Deutschland. In der Nacht meist trocken, nur in der Osthälfte noch Schauer und Gewitter. Tiefstwerte 19 bis 12 Grad. Der Tag bringt teils Sonne, teils Wolken, im Süden gewittrige Schauer. 18 Grad auf den Nordseeinseln bis 28 Grad am Oberrhein. Am Sonntag wird es kühler mit mehr Wolken als Sonne. Das waren die Nachrichten des Bayerischen Rundfunks. Es ist 0:03 Uhr.
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5: Heute mit Aufnahmen aus den Archiven des SWR im ersten Teil. Am Mikrofon begrüßt Sie ganz herzlich Marlene Reichert. Und den Anfang macht das Radiosinfonieorchester Stuttgart des SWR unter Stéphane Deneuve mit dem Ballett Ma Mère Loi von Maurice Ravel.

Eine zauberhafte musikalische Märchenreise von Maurice Ravel nach der Märchensammlung Ma Mère Loi von Charles Perrault. Wir hörten das Radiosinfonieorchester Stuttgart des SWR unter Stéphane Deneuve. Hinreißende romantische musikalische Landschaften hat Max Bruch in seinen Orchesterwerken gezeichnet, in den Suiten nach schwedischen Tänzen etwa. Die erste hören wir jetzt in einer Aufnahme mit dem SWR-Rundfunkorchester Kaiserslautern unter Werner Andreas Albert.

Unter Werner Andreas Albert spielte das SWR-Rundfunkorchester Kaiserslautern die erste Suite nach schwedischen Tänzen von Max Bruch. In die Wiener Klassik geht's hier im ARD-Nachtkonzert mit Musik von Anton Eberl. Als Klavierschüler Mozarts ist er schnell zum Freund der Familie geworden. Damit ist er nah dran gewesen an Mozarts Arbeitsweise und

Mit dem Grand Trio für Klavier, Klarinette und Violoncello in S-Dur von Anton Eberl hörten wir das Consortium Classicum. Das ist das ARD-Nachtkonzert, präsentiert von BR Classic, jetzt mit der Tanzsuite für Orchester von Béla Bartók. Neville Mariner leitet das Radiosinfonieorchester Stuttgart.

klingen sehr volkstümlich, sind aber von Béla Bartók frei erfunden, die Themen seiner Tanzsuite. Ausnahmsweise muss man sagen, Bartók hat ja Volksmusik gesammelt und gerne in seinen Werken verarbeitet. Wir hörten gerade das Radiosinfonieorchester Stuttgart unter Neville Marriner. Das Leben nach dem Tod oder der Übergang dahin, das ist ein Thema, das die Menschheit seit Urzeiten beschäftigt. Auch die Kunst hat sich damit befasst. Auf beeindruckende Weise ist es etwa Richard Strauss gelungen, den Weg ins Leben nach dem Tod musikalisch darzustellen. Hören wir das SWR-Sinfonieorchester Baden-Baden und Freiburg unter François-Xavier Roth mit Tod und Verklärung.

Tod und Verklärung. Tondichtung für großes Orchester von Richard Strauss. Das SWR-Sinfonieorchester Baden-Baden und Freiburg spielte unter Leitung von François-Xavier Roth. Kurz vor zwei ist es jetzt. Gleich gibt's Nachrichten und danach geht's weiter im ARD-Nachtkonzert mit einem klingenden Hochzeitsgeschenk.

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1: Um 2 Uhr mit Olaf Knapp. Neue kleine Solaranlagen sollen nun doch länger gefördert werden als bisher geplant. Bundeswirtschaftsministerin Reiche hat dazu einen überarbeiteten Entwurf des Erneuerbare-Energien-Gesetzes vorgelegt. Aus der Nachrichtenredaktion Torben Müller.
2: Übergangsweise ist eine abgesenkte Einspeisevergütung für bis zu 36 Monate vorgesehen. Danach müssten Anlagenbetreiber auf sogenannte Direktvermarktung umsteigen. Das betrifft kleine Solaranlagen bis 25 Kilowatt installierter Leistung, die ab 2027 errichtet werden. Bisher hatten Besitzer kleiner Anlagen, vor allem Privathaushalte, 20 Jahre lang pro Kilowattstunde einen festen Betrag für die Einspeisung erhalten. Reiche hatte geplant, das 2027 abzuschaffen. Das hatte breite Kritik ausgelöst.
1: Unionsfraktionschef Spahn hat seine Entscheidung verteidigt, über eine Leihmutter in den USA ein Kind zu bekommen. Der CDU-Politiker steht deswegen auch in den eigenen Reihen in der Kritik und sieht sich mit Rücktrittsforderungen konfrontiert. Aus der Nachrichtenredaktion Laura Jahnke.
3: Spahns Fall hat eine Kontroverse ausgelöst, weil Leihmutterschaften in Deutschland nicht zulässig sind. Seine eigene Partei ist gegen eine Legalisierung. Auch Spahn selbst war in der Vergangenheit dagegen. Jetzt sagt er, er habe lange mit sich gerungen, sei zerrissen gewesen und habe sich dann aber gemeinsam mit seinem Mann für ein Kind per Leihmutterschaft entschieden, so Spahn im Podcast Ronsheimer. Die Entscheidung über seine politische Zukunft will er der Unionsfraktion überlassen nach der Sommerpause. Voraussichtlich wird sich aber das CDU-Präsidium am Montag mit dem Thema befassen, das hat Kanzler Merz angekündigt.
1: Die USA und der Iran haben auch in dieser Nacht ihre gegenseitigen Angriffe fortgesetzt. Das iranische Staatsfernsehen berichtete von Explosionen in der Stadt Sirik im Süden des Landes. Raketen aus dem Iran hätten US-